0: 0721 2011. Gemeldet haben sich Martina und Frank. Hey Daniela, wir sind jetzt auf dem Weg vom Frankfurter Flughafen nach Hause zurück von unseren schönen Ferien auf Lanzarote. Wir hören auf dem Heimweg noch die Popnacht und sind voller schöner Erinnerungen an diese tolle kanarische Insel. Dann gutes Ankommen, ihr Lieben.
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Die Popnacht am Montag mit Clouseau und mit einem ordentlichen Wow sind die Video Music Awards in Los Angeles heute Nacht eröffnet worden. Madonna is back, kann man sagen. Nach 23 Jahren steht sie erst zum ersten Mal wieder bei den VMAs auf der Bühne. Und sie hat sich da ordentlich Promi-Verstärkung geholt. Bring Your Love hat sie performt. Und beim Intro des Songs saß Sabrina Carpenter am Piano.

Man muss sagen, sie ist auch top in shape, also hatte wirklich so schwarze Overknee-Stiefel an, ein komplettes schwarzes Leder-Outfit und sah aus, ehrlich gesagt, wie die größere Schwester von Sabrina Carpenter. Madonna war schon immer die Dancing Queen und checkt hier jetzt ein in der Pop.

Madonna feiert gerade nach 23 Jahren ein ziemlich fulminantes Comeback bei den Video Music Awards, die gerade eröffnet wurden in Los Angeles. Konnte zur Abräumerin des Abends mit insgesamt 13 Nominierungen werden für ihr neues Album Confessions Part 2. Was passiert, wenn man den Sound von Clock Clock, der ja sehr entspannt poppig ist, mal auf rockig dreht, vielleicht sogar so ein bisschen pop-punkig. Puh, dann kommt was ganz Spannendes Neues raus. Wie Clock Clock jetzt beweisen, zum Start in den Herbst haben sie Skeletons veröffentlicht, zusammen mit einer neuen EP. Und die heißt schon wie der 90er Kultfilm Eiskalte Engel, diese EP. Und der Sound, wie gesagt, ist überraschend anders, aber wie wir finden, auch überraschend gut. Clock Clock im Spätsommer 2026.

0: Enemy in der Popnacht am Montag. Es ist ganz genau 2:30.
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3: In der Nacht ist es teils wolkig, teils klar bei Frühwerten von 16 bis 6 Grad. Am Tage scheint vor allem im Südosten Baden-Württembergs länger die Sonne. In Rheinland-Pfalz und Baden gibt es zeitweise mehr Wolken. Dazu sind es maximal 24 bis 31 Grad. Die 30-Grad-Marke wird vor allem am Oberrhein und am Neckar erreicht.
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4: Vorsicht bitte auf der A7 Ulm Richtung Würzburg. Zwischen Niederstotzingen und Gingen-Herbrechtingen liegt ein Wildschwein. Auf der A5 Karlsruhe Richtung Frankfurt ist die Ausfahrt Bruchsal wegen einer Baustelle gesperrt. Bitte der U45 folgen. Die A48 Dernbach-Koblenz ist in Richtung Koblenz zwischen Dernbach und Bendorf-Neuwied und in der Gegenrichtung zwischen Bendorf-Neuwied und Hörgrenzhausen wegen Brückenarbeiten bis 5 Uhr gesperrt.
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0: Und hier ist die Popnacht am Montagmorgen mit Daniela Hilb. Guten Morgen.

0: Calvin Harris, Sam Smith begleiten uns in den Montag rein hier in der Popnacht. Und jetzt
1: die La-La-La Late-Night-Songs.
0: Jawohl, die haben wir noch reingepackt in diese halbe Stunde. Vor drei läuft ein La-La Late-Night-Song. Was das ist? Das ist auf jeden Fall ein Titel, in dem in irgendeiner Form ein La-La-La-La-La-La-La-La vorkommt. 0721 2011. Ihr tippt jetzt mal, welcher Hit das sein könnte. So in den nächsten 10 Minuten, in der nächsten Viertelstunde. Kommt das La-La vielleicht in irgendeiner Form bei ihm hier vor, bei Kamrat? In seinem aktuellen Hit Love Sober? Oder ist es Ray Garvey? Ist Is It Love ein La-La Late-Night-Song? Oder vielleicht doch Nico Santos mit All Time High? Eure Tipps jetzt bitte schön an die 0721 2011. Wir suchen den La-La Late-Night-Song der Stunde. Kamrat, Love Sober, Ray Garvey, Is It Love oder vielleicht doch All Time High von Nico Santos. In welchem Hit kommt denn so ein geschmeidiges La La La La La in irgendeiner Form vor? 0721 2011. Jetzt für unser Popnacht. Goodie!

0: Hello, hello. Hier ist der Montagmorgen mit der Popnacht. Und in dieser Stunde haben wir auch
1: die La La La Late Night Songs.
0: Jawohl, das ist ein Hit, in dem in irgendeiner Form ein La La La vorkommt. Und in welcher Form, das hören wir gleich. Die Frage war, in welchem Hit könnte das denn der Fall sein? Ist es vielleicht die aktuelle Single von Kamrat? Love Sober? Oder ist Ray Gavi so ein La-La-La-Typ? In Is It Love floppt da irgendwann ein La-La auf? Oder doch bei Nico Santos All Time High? So, jetzt kommen wir zur Einschätzung von einem sehr, sehr wachen Menschen um kurz vor drei. Es ist Stefan aus Bottrop im LKW unterwegs und sehr gut gelaunt, habe ich den Eindruck, Stefan. Hi.
2: Natürlich. Hi, guten Morgen.
0: Guten Morgen. So, was tippst du denn? Wer ist denn...
2: Natürlich tippe ich auf Kamrat.
0: Du denkst, das ist so einer, der mit La-La-Las Karriere macht, ja?
2: Ja, ich meine, andere Buchstaben sind ja viel schwerer auszusprechen.
0: Und er hat ja ein Love schon mal im Titel seiner aktuellen Single, nämlich Love Sober. Da kann man ja schnell irgendwie auch mal ein La-La draus machen, oder?
2: Könnte man ableiten. Das.
0: Hätte ich jetzt auch gesagt. Und das Gute ist, unsere beiden Tipps sind voll richtig, Stefan. Herzlichen Glückwunsch.
2: Ja,
0: super.
2: So happy jetzt.
0: Ja, damit gibt's für dich einen Popnacht-Goodie. Mit dem geht's in die neue Woche rein. Und ich wünsche dir weiter eine entspannte Fahrt durch diese
2: Wunderbar.
0: Nacht.
2: Wunderbar. Vielen Dank. Vielen Dank.
0: Und wir hören uns mal an, wie Kamrat das La-La-La einbaut in La-La-La-Love Sober. Jetzt hier in der Popnacht.

Vorsicht, aktuelles aus unserem Popnachtverkehrszentrum auf der A5 Darmstadt-Heidelberg zwischen Weiterstadt und Dreieck Darmstadt. Eine neue, ungesicherte Unfallstelle. Voller

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1: Um 3 Uhr mit Klaus Reginek. Nur wenige Tage vor der geplanten Verabschiedung der Pflegereform im Bundeskabinett verschärft sich der Ton zwischen SPD und Union. Bundesgesundheitsminister Linnemann von der CDU ist gegen den SPD-Vorschlag eines sogenannten Pflegedeckels, das heißt einer Begrenzung des Eigenanteils. Linnemann sagte am Abend in der ARD:
2: Das kann man diskutieren. Ich warne nur davor, dass wir jetzt so tun, als ob damit auch nur im Ansatz ein Problem gelöst ist. Die Pflegeversicherung ist strukturell unterfinanziert. Jedes Jahr fehlen 10% der Ausgaben. Das sind rund 10 Milliarden, sage ich jetzt mal Pi mal Daumen. Und wenn wir das nicht strukturell ändern, werden wir die Zukunft im Pflegesystem nicht gewinnen.
1: Die SPD droht mit einer Blockade der Pflegereform, weil sie Leistungskürzungen ablehnt. Außerdem fordert sie ein System, in das auch die Beiträge privater Pflegeversicherungen einfließen. Der Hausärzteverband warnt vor anonymen Videosprechstunden von Drittanbietern. Verbandschef Blumenthal-Meyer sagte der Osnabrücker Zeitung, wenn anonyme Patienten von anonymen Anbietern krankgeschrieben würden, sei die Gefahr von Missbrauch sehr groß. Er reagierte damit auf Vorschläge, künftig zum Beispiel auch Apotheken mehr Möglichkeiten im Gesundheitswesen einzuräumen. Außenminister Wadefuhl hat sein Gespräch mit Sergej Lavrov verteidigt. Der Austausch mit dem russischen Außenminister kam am Rande der UN-Vollversammlung in New York zustande. Es war der erste direkte Regierungskontakt seit Jahren. Wadefuhl sagte im ARD-Bericht aus Berlin, dass es unter anderem wichtig gewesen sei, Deutschlands Position nach dem Drohnenvorfall am Flughafen Leipzig klarzumachen. Das Münchner Oktoberfest hat Halbzeitbilanz gezogen. Das bisherige Ergebnis: Sollte das Wetter weiterhin mitmachen, gibt es bis zum Abschluss am kommenden Wochenende neue Superlative. Aus München dazu Birgit Grundner.
3: Das Münchner Oktoberfest ist auf Rekordkurs. 3,8 Millionen Besucher waren schon da, und wenn die zweite Hälfte genauso läuft, dann wären am Ende mehr Menschen als je zuvor auf der Wiesn gewesen. Der Bierabsatz ist dagegen leicht zurückgegangen. Das gilt allerdings nicht für das alkoholfreie Bier. Da ist die Nachfrage gestiegen. Rundum zufrieden sind auch die Schausteller mit dem Geschäft. Gerade am zweiten Wochenende haben sich vor den Fahrgeschäften lange Warteschlangen gebildet. Die Polizei hatte mit 471 Straftaten und Ordnungswidrigkeiten zu tun, darunter Körperverletzungen, Taschendiebstähle und Sexualdelikte. Auffallend bei den Rauschgiftdelikten, fast immer ging es um Kokain.
1: Das Wetter in Deutschland: Nachts im Norden und Nordwesten viele Wolken, an der Nordsee örtlich Regen und im Südosten teils klar bis neblig. Die Tiefstwerte 16 bis 3 Grad. Am Tag im Norden und Westen einige Wolken und örtlich Schauer, im Südosten häufig Sonne, maximal 31 Grad. Die Zeit: 3:03.
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4: Vorsicht bitte auf der A5 Darmstadt Richtung Heidelberg. Zwischen Weiterstadt und Dreieck Darmstadt befindet sich eine ungesicherte Unfallstelle. Vorsicht bitte im Kreis Ahrweiler auf der Landesstraße. Zwischen Wehr und Niederzissen liegt ein Tier auf der Fahrbahn. Die A48 Dernbach-Koblenz ist in Richtung Koblenz zwischen Dernbach und Bendorf-Neuwied und in der Gegenrichtung zwischen Bendorf-Neuwied und Hörgrenzhausen wegen Brückenarbeiten bis 5 Uhr gesperrt. Die A671 Mainz-Wiesbaden ist zwischen Gustavsburg und Hochheim-Süd wegen einer Baustelle in beiden Richtungen bis ca. 4 Uhr gesperrt.
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5: Mit Daniela Hilb, schönen guten Morgen an diesem Montag. Na, wie sonnenbetankt startet ihr denn in diese neue Woche rein? 07221 2011, meldet euch gerne mal kurz an unsere Studio-Hotline mit euren super sommerlichen Wochenendaktivitäten, die ihr so hinter euch gebracht habt in den letzten Tagen. Es fühlt sich ja alles so überhaupt noch gar nicht nach Herbst an momentan. Die Popnacht hier. Zum Start in die neue Woche spielen wir euch gleich Joe, End of Beginning, und vorher noch den aktuellen Hit von Chris de Sarandi, Good Old Days.
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Come on, hier ist die Popnacht und falls ihr euch fragt, welcher Popstar wohl um kurz nach drei am Montagmorgen wach sein könnte, es ist Mabel. Vielleicht, denn sie ist gerade ganz frisch Mama geworden. Hier jetzt in der Popnacht mit Mad Love. 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

Montagmorgen mit Joe, End of Beginning und jetzt einer unserer erfolgreichsten deutschen Produzenten aktuell. Topic neu hier auf unserer Popnacht-Playlist zusammen mit Carte Blanche und Lucky Ones. Dieser Song fühlt sich ein bisschen so an, als würde ich zu meinen Wurzeln zurückkehren, sagt Topic dazu. Denn vor ein paar Jahren haben wir meinen Sound eigentlich noch so Melancholic Dance Music genannt. Also emotionale und manchmal melancholische Texte mit einem treibenden Beat versehen. Und wir haben Lucky Ones tatsächlich zuerst fast wie einen Song für eine Band geschrieben, ohne überhaupt da an eine Dance Produktion zu denken. Erst danach haben wir dann doch einen Dance-Track draus gemacht. Und man muss sagen, einen sehr, sehr guten. Topic und Carte Blanche bringen euch jetzt in die neue Woche. Lucky Ones.

2 Rock Classics Still Skin hier in der Popnacht Inside. Und die nächste auf der Playlist ist eine frischgebackene VMA-Gewinnerin. Sabrina Carpenter hat die Video Music Awards, die aktuell in Los Angeles verliehen werden, eröffnet mit Pop-Ikone Madonna, die zur großen Abräumerin des Abends werden könnte. 13 Nominierungen hat sie allein vor der Show schon gehabt. Sabrina Carpenter liegt bei 9. Und für die gemeinsame Single Bring Your Love, die sie am Anfang performt haben, haben sie auch schon einen Preis abgesahnt. Und Madonna hat auch mal erzählt, wie es zur Zusammenarbeit kam zwischen ihr und Sabrina. Mein Team hat Kontakt zu ihrem Team aufgenommen, meinte sie. Und jeder weiß, dass ich so ein bisschen ungeduldig bin. Und es sind 5 Tage vergangen und nach 5 Tagen, nachdem sich keiner gemeldet hatte von ihrem Team, habe ich Sabrina einfach eine Direktnachricht geschickt. Also stell dir einfach vor, du machst deinen Posteingang auf und da steht Madonna. Nicht schlecht. Sabrina hat sehr, sehr gelacht, als Madonna die Story erzählt hat auf der Bühne. Sie meinte, mein Team, was das jetzt gerade hinter der Bühne hört, macht sich wahrscheinlich fast in die Hose und die antworten normalerweise schon. Aber ich bin halt eigentlich immer schneller. Das heißt, wenn ihr von mir irgendwas haben möchtet, einfach mich immer direkt anschreiben. Und dann klappt das auch mit dem Preis. Sabrina Carpenter hier jetzt in der Popnacht mit einem ihrer ersten großen Hits, Espresso.

0: Die Popnacht am Montag um kurz nach 3:30.
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2: In der Nacht ist es teils wolkig, teils klar, bei Frühwerten von 16 bis 6 Grad. Am Tage scheint vor allem im Südosten Baden-Württembergs länger die Sonne. In Rheinland-Pfalz und Baden gibt es zeitweise mehr Wolken. Dazu sind es maximal 24 bis 31 Grad. Die 30-Grad-Marke wird vor allem am Oberrhein und am Neckar erreicht.
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3: Vorsicht bitte auf der B3 Karlsruhe Richtung Ettlingen. Zwischen der A5 Ettlingen und der A5 Karlsruhe Süd befindet sich eine ungesicherte Unfallstelle. Auf der A5 Karlsruhe Richtung Frankfurt ist die Ausfahrt Bruchsal wegen einer Baustelle gesperrt. Bitte der U45 folgen. Die A48 Dernbach-Koblenz ist in Richtung Koblenz zwischen Dernbach und Bendorf-Neuwied und in der Gegenrichtung zwischen Bendorf-Neuwied und Hörgrenzhausen wegen Brückenarbeiten bis 5 Uhr gesperrt. Die A671 Mainz-Wiesbaden ist zwischen Gustavsburg und Hochheim-Süd wegen einer Baustelle in beiden Richtungen bis ca. 4 Uhr gesperrt.
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0: Schönen guten Morgen zusammen. Es geht rein in die neue Woche mit der Popnacht. Mein Name ist Daniela Hilp. Hallo.

0: Season, einer der ersten großen Hits für Norcan hier in der Popnacht. Mensch, da ist aber jemand mit dem ganz großen Feuerlöscher losgegangen und hat alle Euphorie ausgelöscht, die irgendwann mal da war, für den Neustart der deutschen Fußballnationalmannschaft unter Jürgen Klopp. Nach dem 0:1 gegen Griechenland am Abend ist jetzt vor allem viel Ernüchterung da. Gegen Griechenland gar nichts geholt. Da macht sich auch ARD-Sportreporter Burkhard Hupe so seine Gedanken.
1: Bundestrainer Jürgen Klopp, das Heimdebüt. Musik in den Ohren der deutschen Fußballfans und dann das.
2: Die Euphorie in Deutschland war riesig. Wenn sie jetzt weg ist, dann tut mir das echt sehr leid.
1: Deutschland hatte bis gestern noch nie gegen Griechenland verloren, weder in guten noch in nicht so guten Zeiten. Und jetzt ist es also passiert, ausgerechnet mit dem charismatischen Hoffnungsträger Klopp in der Verantwortung, eine emotionale Bruchlandung.
2: Dass der deutsche Fußball aktuell nicht in der besten Situation aller Zeiten ist und Jürgen Klopp nicht vorbeikommt und einmal kurz mit Hand auflegen alle Probleme löst. Also ich wusste das vorher, falls es irgendjemand nicht wusste, dann wissen wir es jetzt.
1: Auch die Spieler waren betröppelt. Nach der spielerisch recht armseligen Vorstellung raffte sich Kapitän Joshua Kimmich immerhin zu einem Appell auf. Es klang ein bisschen wie ein Selbstgespräch.
3: Wir müssen die Idee des Trainers noch besser verstehen. Ich finde, das, was er vorgibt, ist sehr, sehr gut, hilft uns sehr, sehr weiter. Jetzt liegt es an uns, das auch umzusetzen.
1: Aber was ist nun mit dieser deutschen Mannschaft los? Diesem vierfachen Weltmeister, der schon viel zu lange ohne große Selbstgewissheit von einer Verlegenheit in die nächste stolpert.
2: Also es gibt für mich keinen Grund, jetzt in Depression zu fallen und zu sagen, Gott, wir sind ja doch so schlecht. Sind wir nicht. Aber wir sind ja jetzt nicht schon wieder so gut, wie wir gerne wären.
1: Möglich ist auf jeden Fall auch, dass die deutsche Fußballnationalmannschaft international wirklich nur noch Mittelmaß darstellt und dass der Weg zurück in euphorische Zeiten vielleicht ein Wunschtraum bleiben wird.
0: Ja, aber die nächste Euphoriechance, die kommt, beziehungsweise das nächste Ernüchterungsrisiko. Am Donnerstagabend spielt Deutschland again, und zwar gegen Serbien.

0: Hello, hello, der frühe Montagmorgen, es ist 10 vor 4, hier ist die Popnacht und Tommy aus dem Emsland hat sich gemeldet an unserer Studio-Hotline an der 07221 2011 und er wollte euch nur noch mal an etwas erinnern.
1: Wir haben Vollmond, ich drehe mich von einer Seite auf die andere, ganz, ganz schlimm, der ist so stark heute Nacht. Jetzt sitze ich hier vor dem Radio und höre deinen Sender. Vielleicht kann ich mir sogar ein Liedchen wünschen. Vielleicht würde es dann klappen. Mit Evanescence, Bring Me to Life. Ich wünsche dir noch eine schöne Nacht.
0: Vielen lieben Dank. Und ob Evanescence den Schlaf bringen? Naja, das Intro ist auf jeden Fall zum ein bisschen Wegsacken. Bring Me to Life, jetzt hier in der Popnacht.

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1: Um 4 Uhr mit Klaus Reginek. Superstar Madonna geht in diesem Jahr mit den meisten Gewinnchancen in die Verleihung der MTV Video Music Awards. Die Preise für den Künstler des Jahres und die beste künstlerische Zusammenarbeit gemeinsam mit Sabrina Carpenter hat sie schon gewonnen. Sie hat aber noch Chancen auf weitere Auszeichnungen. Dazu aus der Nachrichtenredaktion Andreas Hein.
2: Zum Auftakt hat sich Madonna gleich mehrere Sänger und Tänzer auf die Bühne geholt. Zum ersten Mal nach 23 Jahren ist sie damit wieder bei der Video Music Awards Show live aufgetreten. Mit 13 Nominierungen, darunter Video, Künstlerin und Song des Jahres, führt sie den Wettbewerb an. Dicht folgt Taylor Swift mit 11 Nominierungen. Den Sonderpreis für Regiearbeit hat Popstar Taylor Swift schon bekommen. Die MTV Video Music Awards werden seit 1984 verliehen. Die Fans konnten online für ihre Favoriten abstimmen.
1: Die Debatte über eine Reform der gesetzlichen Pflegeversicherung geht weiter. Bundesgesundheitsminister Linnemann von der CDU ist gegen den SPD-Vorschlag eines sogenannten Pflegedeckels. Das hat er im Bericht aus Berlin in der ARD gesagt. Mit dem SPD-Vorschlag seien nur Kostensenkungen von rund 300 Euro im Monat erreichbar. Linnemann sagte, stattdessen müsse es strukturelle Reformen geben. Die Pflegeversicherung sei unterfinanziert. Es fehlten rund 10 Milliarden Euro pro Jahr. Die Ölpreise steigen wieder. Ein Grund ist nach Angaben von Experten, dass US-Präsident Trump einen iranischen Friedensplan zur Öffnung der Straße von Hormuz abgelehnt hat. Daraufhin verteuerte sich Öl der Nordseesorte Brent um gut 1%. Der Iran hatte den entsprechenden Vorschlag in der vergangenen Woche über Vermittler aus Katar unterbreitet. Trump stellte in einem Interview aber immerhin weitere Verhandlungen für diese Woche in Aussicht. In der Fußball-Nations League hat Deutschland mit 0:1 gegen Griechenland verloren. Das Spiel in Augsburg war das Heimdebüt des neuen Bundestrainers Jürgen Klopp. Dazu ARD-Sportreporter Michael Augustin.
3: Zum ersten Mal hat Deutschland ein Länderspiel gegen Griechenland verloren. Torschütze in Augsburg war Kurbelis, der Matcher eine Viertelstunde vor Schluss mit einem einfachen Haken austrickste und Glück hatte, dass Kimmich seinen Schuss abfälschte. Das DFB-Team hatte deutlich mehr Ballbesitz, wusste damit aber wenig anzufangen. Dem Offensivspiel fehlte es an Ideen. Griechenland spielte sehr defensiv und setzte auf Konter. Die beste deutsche Chance vergab Adeyemi. Am Donnerstag geht es in der Nations League gegen Serbien weiter.
1: Das Wetter in Deutschland. Nachts im Norden und Nordwesten viele Wolken, sonst locker bewölkt und im Südosten teils klar, teils neblig. Die Tiefstwerte 16 bis 3 Grad. Am Tag im Norden und Westen einige Wolken und örtlich Schauer, im Südosten häufig Sonne, maximal 31 Grad. Die Zeit 4:03 Uhr.
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4: Auf der A5 Karlsruhe Richtung Frankfurt ist die Ausfahrt Bruchsal wegen einer Baustelle gesperrt. Bitte der U45 folgen. Auf der A8 Karlsruhe Richtung Stuttgart ist im Dreieck Leonberg die Überleitung zur A81 Richtung Heilbronn wegen Wartungsarbeiten täglich zwischen 20 und 5 Uhr gesperrt. Die A48 Dernbach-Koblenz ist in Richtung Koblenz zwischen Dernbach und Bendorf-Neuwied und in der Gegenrichtung zwischen Bendorf-Neuwied und Hörgrenzhausen wegen Brückenarbeiten bis 5 Uhr gesperrt. Auf der A48 Dernbach Richtung Koblenz ist der Rastplatz Albrechtshof wegen einer Baustelle gesperrt.
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5: Mit Daniela Hilb, moin am Montag. Es hat gerade noch so ein paar weitere Preise gehagelt bei den gerade laufenden Video Music Awards in Los Angeles. Beste Newcomerin ist da Sienna Spyro geworden. Und Taylor Swift hat jetzt auch die Kategorie Video des Jahres für sich entschieden und Madonna, Sabrina, Bruno und Ariana alt aussehen lassen mit The Fate of Ophelia. Ob Taylor tatsächlich weniger Preise holt dieses Jahr als Madonna, die Queen of Pop? Wir bleiben dran.
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0: Die Popnacht am Montag. Einmal mit Sonne voll tanken, bitte. Es kostet immerhin nichts momentan. Mal was Gutes auf jeden Fall. Und genau das haben viele von euch jetzt gemacht am Wochenende.
1: Hallo Daniela, hier ist Anja aus Dortmund. Ich habe heute einen wunderschönen Sommertag verbracht in Iffeldorf bei den Osterseen, in einem schönen Restaurant, oberhalb gelegen, mit schönem Blick aufs Wasser.
0: Wunderbar. Genau so geht's rein in diese letzte Septemberwoche, die sich anfühlt wie eine Juliwoche. Es werden nochmal so um die 30 Grad teilweise in einigen Regionen, auch wenn es momentan noch frisch ist draußen. Kurz nach 4, das ist nicht so die Uhrzeit von Silas, der sich vorhin auch noch reingemeldet hat ins Studio, an unserer Studio-Hotline, der 0721 2011. Per WhatsApp schreibt er, 4 Uhr am Morgen, naja, ich bin da mal aufgewacht, weil eine fremde Katze an meiner Hand geschnüffelt hat, die durchs Fenster, durchs Offene reingekommen ist. Ja, wenn es so heiß ist, ne? Hat man öfter mal das Fenster auf nachts. Und ganz ehrlich, da weiß man erstmal nicht, was man so machen soll, wenn man durch sowas aufwacht und überhaupt nicht registriert, ja, was ist denn da so komisch feucht an meiner Hand? Vielleicht einfach ein charmantes Miau.

0: entspannt in den Morgen reinwippen mit Our House Madness hier in der Popnacht, 20 Minuten nach 4 und gleich noch die neue Single von Alle Farben und May Stevens, Same Old Sky. Was hat es denn mit dem Titel genau auf sich?
1: Der Same Old Sky ist die Beständigkeit. Das sind auf jeden Fall für mich meine Freunde. Das ist ein ganz wichtiger Part in meinem Leben. Gerade weil ich so viel auf Tour bin, weil ich wenig zu Hause bin. Das waren auch manchmal nicht einfache Jahre, um Freundschaften zu pflegen. Man musste auch hinterher sein. Und das funktioniert nach all den Jahren immer noch gut. Ich habe teilweise Freunde noch, da war ich 14 oder so. Und aus der Zeit habe ich immer noch Freunde.
0: Das ist doch toll, wenn das über Jahrzehnte anhält, so eine Freundschaft. Und das sind dann meistens die Menschen, auf die man sich auch verlassen kann. Die einen vor dem ganzen Fame schon gekannt und gemocht haben.

0: Der Montagmorgen, gleich ist es 16:30.
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2: In der Nacht ist es teils wolkig, teils klar, bei Frühwerten von 16 bis 6 Grad. Am Tage scheint vor allem im Südosten Baden-Württembergs länger die Sonne. In Rheinland-Pfalz und Baden gibt es zeitweise mehr Wolken. Dazu sind es maximal 24 bis 31 Grad. Die 30-Grad-Marke wird vor allem am Oberrhein und am Neckar erreicht.
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3: Auf der A5 Karlsruhe Richtung Frankfurt ist die Ausfahrt Bruchsal wegen einer Baustelle gesperrt. Bitte der U45 folgen. Auf der A8 Karlsruhe Richtung Stuttgart ist im Dreieck Leonberg die Überleitung zur A81 Richtung Heilbronn wegen Wartungsarbeiten täglich zwischen 20 und 5 Uhr gesperrt. Die A48 Dernbach-Koblenz ist in Richtung Koblenz zwischen Dernbach und Bendorf-Neuwied und in der Gegenrichtung zwischen Bendorf-Neuwied und Hörgrenzhausen wegen Brückenarbeiten bis 5 Uhr gesperrt. Auf der A48 Dernbach Richtung Koblenz ist der Rastplatz Albrechtshof wegen einer Baustelle gesperrt.
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0: Morgen zusammen, hier ist die Popnacht mit Daniela Hipp.

0: Hallo, der frühe Montagmorgen. Hier ist die Popnacht und Vorsicht bitte auf der A8 Karlsruhe-Stuttgart zwischen Rotesheim und Leonberg-West. Hier steht momentan ein defektes Fahrzeug.
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0: guten Morgen und Vorsicht bitte auf der A3 Würzburg Richtung Nürnberg zwischen Würzburg-Randersacker und Rottendorf. Da steht ein defektes Fahrzeug und da sind auch Menschen auf der Fahrbahn. Kommt uns gut in den Montag rein. Kriegen Punks eigentlich Kinder? Also wenn es nach Comedian Jochen Prang geht, der es dieses Jahr bis zum Baden-Württembergischen Kleinkunstpreis geschafft hat? Ja klar!
1: In Anfang der 90er gab es genau zwei Jugendbewegungen, die geschockt haben. Und man will schocken. Die Eltern schocken, die Gesellschaft schocken. Und es gab Punk und es gab Hip-Hop. Was ist krasser? Natürlich Punk. Alter, natürlich. Natürlich, pass auf. Punk will das System ficken. Hip-Hop nur deine Mutter. Wir hatten einen so von uns, der war so, naja, er sieht sich auch mehr so als Hip-Hopper. Er macht jetzt Gangster-Rap und wir waren alle, ach Ulf. Das Krasseste, was du gemacht hast, war Rallye-Schwänzen. Du hast dich entschuldigt. Der ist jetzt Immobilienmakler, also irgendwie doch Gangster geworden. Es ist. Und was mit mir, ist da noch Punkrock drin in dem alten Knaben? Ich meine, ich habe jetzt zwei Kinder. Ich höre mich Sätze sagen wie, nee, die Schaufel musst du erst vorher fragen. Wir haben Regeln in diesem Land. Die Revolution ist tot. Zwei Kinder in sehr kurzer Zeit. 2018 im Oktober die Tochter, im Mai 2020 der Sohn. Anderthalb Jahre. Es ist wie ein Handyvertrag, den wir vergessen haben zu kündigen. Und als Dankeschön haben wir ein neues Gerät.
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1: Um 5 Uhr mit Klaus Regineck. Nur wenige Tage vor der geplanten Verabschiedung der Pflegereform im Bundeskabinett verschärft sich der Ton zwischen SPD und Union. Bundesgesundheitsminister Linnemann von der CDU ist gegen den SPD-Vorschlag, den Eigenanteil in der Pflege zu begrenzen. Linnemann sagte am Abend in der ARD:
2: Das kann man diskutieren. Ich warne nur davor, dass wir jetzt so tun, als ob damit auch nur im Ansatz ein Problem gelöst ist. Die Pflegeversicherung ist strukturell unterfinanziert. Jedes Jahr fehlen 10% der Ausgaben. Das sind rund 10 Milliarden, sage ich jetzt mal Pi mal Daumen. Und wenn wir das nicht strukturell ändern, werden wir die Zukunft im Pflegesystem nicht gewinnen.
1: Die SPD droht mit einer Blockade der Pflegereform, weil sie unter anderem Leistungskürzungen ablehnt. Das Bundesverfassungsgericht feiert heute sein 75-jähriges Bestehen. In Karlsruhe gibt es deshalb einen Festakt. Dazu werden unter anderem Bundespräsident Steinmeier und Bundeskanzler Merz erwartet. Das höchste Gericht wacht seit dem 28. September 1951 darüber, dass in Deutschland das Grundgesetz eingehalten wird. Die Schweizer wollen keine strengere Auslegung der politischen Neutralität ihres Landes. Bei einer Volksabstimmung haben rund 70% der Teilnehmenden einen Vorschlag für eine schärfere Linie in dieser Frage abgelehnt. Damit kann die Schweiz auch weiterhin EU-Sanktionen etwa gegen Russland übernehmen. Taylor Swift ist jetzt Rekordhalterin mit den meisten Auszeichnungen bei den MTV Video Music Awards. Bei der aktuell laufenden Gala in Los Angeles erhielt die US-Sängerin einen Sonderpreis für Regiearbeit. Sie kommt damit auf 31 VMAs. Superstar Madonna ging in diesem Jahr mit den meisten Nominierungen in die Verleihung. Die Preise für den Künstler des Jahres und die beste künstlerische Zusammenarbeit gemeinsam mit Sabrina Carpenter hat sie schon gewonnen. Die MTV Video Music Awards werden seit 1984 verliehen. Die deutsche Fußballnationalmannschaft hat auch im zweiten Spiel unter dem neuen Bundestrainer Jürgen Klopp keinen Sieg geschafft. Das Nations League-Hinspiel gegen Griechenland in Augsburg endete 0:1. Klopp zeigte sich nach der Partie selbstkritisch.
3: Die Aufstellung, die Zusammensetzung, die vielen Wechsel geht alles zu 100% auf meine Kappe. Das war so die Idee. Dass wir jetzt hier einen tiefstehenden griechischen Gegner nicht komplett auseinandernehmen, ohne in Schlüsselszenen, in einzelnen Momenten, wo uns vielleicht das Spielglück ein bisschen gefehlt hat oder ein herausragender Torwart einen Riesenball rausgeholt hat, das war klar. Das Spiel heute nicht hoch zu gewinnen oder nicht zu gewinnen, damit hätte ich jetzt wirklich auch leicht leben können. Verlieren darf es nicht.
1: Das nächste Spiel der Deutschen ist am kommenden Donnerstag in München gegen Serbien. Das waren die Nachrichten mit Klaus Regineck.
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4: Ja, das wird relativ warm heute werden. Vor allem in Baden-Württemberg. Viel Sonne, Leute. 31 Grad, als ich das gerade gesehen habe auf unserem Wetterkarte. Was ist denn los? Haben wir uns im Monat vertan? Nein, es wird richtig, richtig heiß. 31 Grad maximal in Ohlsbach bis 25 Grad in Mudersbach. Auch morgen so ähnlich und am Mittwoch die ganze Woche geht das so richtig sonnig los. Also irgendwie macht der Sommer nochmal eine kleine Nachsitzrunde.
5: Und heute früh ist es auch nicht besonders kalt. Also beim Fahrradfahren keine Handschuhe nötig.
4: Nö, man braucht es noch nicht. So ein kleines dünnes Jäckchen und später im Laufe des Tages wird es einfach richtig mild werden.
5: Dann alle nackt. Dann würde ich vorschlagen, 5.03 Uhr, guten Morgen, das Neueste aus dem SWR 3 Verkehrszentrum. Es gibt eine Meldung auf der A3 Frankfurt Richtung Köln, bitte aufpassen. Zwischen Rauenheim und Wiesbadener Kreuz, da steht ein kaputtes Auto auf der rechten Spur in der Baustelle. Und das war's auch schon, kommt gut durch.
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4: Das sind wir wieder, 3 Minuten nach 5. Schön, dass ihr bei uns seid. Guten Morgen.
5: Wir haben ja immer 2 Wochen frei oder manchmal eine Woche oder so. Jetzt sind wir wieder da und es ist immer wieder wie neu anfangen.
4: Wie geht das hier?
5: Und deswegen müssen wir wissen, wer ihr denn eigentlich seid. Wir kennen uns natürlich, aber wenn ihr wollt, dann hebt doch mal den kleinen Finger 0722 1 2011 anrufen oder eine Sprachnachricht schicken. Das wäre auch schön. Da freuen wir uns.
4: Wer ist schon da? Guten Morgen.
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0: Bonjour!
1: Einen schönen guten Morgen, es ist 9:09. Wir hören die SWR3 Morningshow an einem Tag, an dem sich heute zwischen eurem Wollpulli und der Regenjacke, die ihr drüber zieht, wieder diese angenehme Kondensschicht bilden wird, wenn ihr morgens auf dem Weg in die Arbeit radelt oder sowas. Das kann passieren, dass man dann heute so diese schöne, angenehm dampfige Schicht zwischen sich hat und wenn man dann im Büro ankommt und dann die Jacke auszieht, dann macht es so richtig...
2: Ich bin so langsam ein bisschen sauer, muss ich sagen. Ich weiß nicht, wie es euch geht, SWR3-Land, aber ich stehe gefühlt seit Mitte September mit meiner Kuscheldecke und meinem Pumpkin-Spice-Tee an der Ampel und warte, dass die grün wird für Herbst. Nee. Und es ist ständig rot.
1: Ein Cabrio nach dem anderen fährt noch vorbei, die lassen dich nicht rüber.
2: Also ich habe nicht mal mehr Lust, mich in die Sonne zu setzen, obwohl das ja so angenehm ist gerade. Auch heute im Laufe des Tages ist so schön, in der Sonne zu sitzen. Es ist nicht zu heiß, es ist nicht zu kalt, aber... Ich mag jetzt nicht mehr.
1: Ja, jetzt ist auch vor allem der Punkt, wo man sagt, okay, jetzt ist im Moment meinst es Ende September, ich muss mich doch ja jetzt wohl langsam nicht mehr eincremen. Und dann sitzt man in der Sonne und denkt sich, oh, das wäre vielleicht keine schlechte Idee gewesen. Also ich glaube, dieser klitzekleine UV-Schutzexperte, den wir alle in unserem Kopf haben, der sagt auch, ja, man muss sich ja bei jedem Wetter eincremen. Und der nölt heute und zurzeit schon wieder ganz besonders.
2: Komm mal her mit deinem Kopf, lass ihn mal auf die Stirn drücken.
1: Oh.
2: Gut.
1: Was?

0: geil.
1: Ist doch logisch. Hä?
2: Die sind da nicht so, was zu verstehen. Die Leute denken, dass ich verlottert lebe hier.
1: Genau, das möchte ich nicht.
2: 0722211, wer ist schon dabei am Montagmorgen? Die Michaela hat uns auch noch eine Nachricht geschrieben aus den USA.
3: Ich wohne in den USA. So, für mich ist bei uns morgen, für euch heute schon, der 28. September, mein Geburtstag. Ich höre euch jeden Abend, wenn ich auf dem Weg ins Bett bin, und wünsche euch allen einen super tollen Montag.
1: Happy Birthday!
2: Gratulation dann an dieser Stelle. Das musst du dann erst morgen hören. Was viele ja gar nicht wissen, diese SWR3 Morning Show, das ist ja eigentlich eine Late-Night-Show für alle Deutschen, die in den USA leben.
1: Mhm.
2: So, das ist das Konzept. Wir tarnen das nur als Morning Show.
1: Mit Duschgarantie.
2: Ganz genau.

0: 5.23 Uhr am Montag früh. Hallöchen.
1: Guten Morgen.
0: Kannst du da mitsingen?
1: Dum, dum, dum. Jetzt dann?
0: Ja. There was a time. Okay, kannst du wieder aufhören.

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3: Guten Morgen, es ist 5.30 Uhr. Heute ist Montag, 28. September, der kompakte Newsüberblick mit Simone Sahne.
4: Deutschland verliert in der Fußball Nations League gegen Griechenland. Die Bundesregierung sucht weiter nach einer Einigung bei der Pflegereform. Das Wetter vor allem in Württemberg, viel Sonne bei 25 bis 31 Grad. Die deutsche Fußballnationalmannschaft hat ihr zweites Spiel in der Nations League mit 0:1 gegen Griechenland verloren. Der neue Bundestrainer Jürgen Klopp will vieles anders machen als seine Vorgänger. In der Kürze der Zeit ist das aber schwierig, sagt er.
5: Mein Problem ist einfach nur, dass wir nach kürzester Zeit auf allerhöchstem Niveau geprüft werden. Und damit habe ich kein Problem. Aber es ist natürlich die Stimmung. Und für die Stimmung in der Mannschaft kann ich sorgen. Das ist auch kein Problem. Außenrum wird es schwierig. Ja. Wir werden uns zusammen finden und alles wird sich zusammenfügen. Weil das immer passiert, wenn man die richtigen Dinge tut. Und wir tun die richtigen Dinge.
4: Die Bundesregierung unternimmt heute einen weiteren Versuch, Streitpunkte bei der geplanten Pflegereform auszuräumen. Kanzler Merz und Gesundheitsminister Linnemann von der CDU treffen sich mit Vizekanzler Klingbeil von der SPD. Um was es genau geht, fasst SWR 3 Berlin-Korrespondent Oliver Neuroth zusammen.
6: Übermorgen soll die Pflegereform durchs Bundeskabinett, doch seit dem Wochenende droht die SPD mit einer Blockade. Die Sozialdemokraten wollen keine Leistungskürzungen bei der Pflege akzeptieren. Die SPD schlägt einen Pflegedeckel vor, eine Obergrenze für einen bestimmten Eigenanteil bei Heimkosten von 1.500 Euro. Das wären knapp 300 Euro weniger als im Moment. Gesundheitsminister Linnemann lehnt das ab. Linnemann will unter anderem den Zugang zu höheren Pflegeleistungen bremsen. Und er möchte eine Kommission einrichten, die über die Zukunft der Pflegeversicherung berät.
4: US-Präsident Trump hat ein Angebot von Iran für eine Öffnung der Straße von Hormuz abgelehnt. Folge: die Ölpreise steigen wieder, bei der Rohölsorte Brent um 1%. US-Präsident Trump hat in einem Interview aber gesagt, dass es in dieser Woche neue Verhandlungen geben soll. Superstar Taylor Swift hat so viele MTV Video Music Awards gewonnen wie nie jemand vor ihr, bis jetzt 31. Bei der noch laufenden Verleihung hat sie in L.A. auch den Sonderpreis für Regiearbeit bekommen. Mit den meisten Nominierungen ist Superstar Madonna in die VMAs gegangen. Zwei Preise hat sie schon gewonnen. Die MTV Video Music Awards werden seit 1984 verliehen und sind Fanpreise, weil die online abstimmen können.
1: Was heute noch wichtig wird.
4: Die Deutsche Bischofskonferenz berät bei ihrer Herbstversammlung über KI und die Demokratie. Und das Bundesverfassungsgericht feiert mit einem großen Festakt in Karlsruhe sein 75-jähriges Bestehen. Die neuesten Nachrichten auch auf swr3.de.
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7: Und alle, die Sommersachen noch nicht weggeräumt haben, die denken sich seit Tagen so, yes, I knew it. Es ist auch heute wieder ein richtig sonniger Tag in SWR 3 Land. Vor allem in Württemberg ist viel Sonne mit dabei. Ein paar dichte Wolken ziehen aber auch durch. Die machen aber nichts, sondern wollen nur mal kurz vorbeischauen. Maximal 25 Grad heute in Herdorf bis, Achtung, 31 Grad. Klick, angeschnallt in Ohlsbach. Das wird richtig heiß. Morgen und Mittwoch auch so. Es wird einfach nur ein kleines bisschen Sommer werden. Zumindest in der ersten Wochenhälfte.
3: 5.34 Uhr, das Neueste aus dem SWR 3 Verkehrszentrum. Zwei Meldungen sind es gerade. Passt bitte auf der A7 Füssen Richtung Ulm, zwischen dem Dreieck Hettistetten und Nersingen, da liegt ein totes Tier auf der linken Spur. Und auf der A81 Heilborn Richtung Stuttgart, zwischen Stuttgart-Feuerbach und dem Dreieck Leonberg, ist der Engelbergtunnel gerade nach einem Unfall gesperrt worden. Da wollen viele durch. Das wird sich knubbeln, also wenn ihr jetzt schon irgendwie drumherum könnt, dann macht das. Gute Fahrt.
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7: Einen schönen guten Morgen um 5:04. Ich habe extra meine Fahrradhandschuhe mitgenommen, weil dann kann ich das Ding ein bisschen besser packen.
3: Hättest du aber nicht gebraucht heute Morgen, oder?
7: Nicht die Handschuhe zum Fahrradfahren, sondern eben die Fahrradhandschuhe. Also schon, aber also jetzt nicht wegen Kälte, sondern wegen Festhalten und so. Weil ich muss jetzt ziehen an diesem Ding, damit wir das wieder
3: Perfekt. Hier ist sie doch wieder. Die große Morningshow-Showtreppe für alle von euch, die gerade an Krücken gehen müssen. Ey, ihr habt natürlich super stabile Arme, aber es nervt hardcore. Bitte aufpassen, wenn ihr die Stufen runtergeht, da ist ein bisschen Glitzer drauf.
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0: Also diesen Song müsste man langsam auch auswendig können, ne? Auch um 5.44 Uhr. Guten Morgen. Hier ist die SWR 3 Morning Show.
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2: Ja. 302. 16.000.
1: Zahlen bitte.
3: Es wird sich das Gehirn freigeklopft von allen kleinen Schlafsandkörnchen, die sich da noch drin befinden könnten. Es rasselt so ein bisschen, wenn wir das zur Seite legen und am besten wach werden. Das geht mit einem kleinen Zahlenspiel jeden Morgen in der SWR 3 Morning Show. Heute geht es um den Berlin-Marathon, allerdings nicht um den mit Laufen, der war jetzt nämlich am Wochenende, sondern um einen anderen, der auch am Wochenende stattgefunden hat, nämlich eine Art Singmarathon.
0: Es gab ein Jubiläum, 125 Jahre Berliner Chorverband, und da haben sich dann 200 Chöre aus 7 Ländern getroffen, von Montag bis Samstag 125 Stunden durchgesungen.
3: Die müssen sich so lange geräuspert haben davor, dass man wirklich so...
0: Darf man nicht so, soll man nicht so machen, man soll immer so abhusten. So.
3: Ja, 125 Stunden lang durchgesungen, Montag bis Samstag, um das zu veranschaulichen. So, und die Aufgabe für heute ist...
0: Super einfach.
3: Ist wirklich eine einfache. Ja. Ist für einen Montag genau richtig. 125 Stunden, wie viele Sekunden sind das? Das wollen wir heute Morgen wissen von euch.
0: 07221211, eigentlich könnten wir direkt rangehen.
3: Ich glaube auch.
0: Wir geben euch aber noch einen Song. Der geht so 4 Minuten. Guck mal, ob schon jemand anruft. Das ist wirklich einfach. Das ist ein leicht verdienter SWR 3, ehrlich.

0: 17,5 Kilometer Radrunde fährt Volker gerade schon in Haltingen. Er wollte uns einfach nur mitteilen, dass er Fahrrad fährt, aber eigentlich wollten wir doch, haben wir doch eine kleine Aufgabe.
1: Mit dem Handy in der Hand offensichtlich. Also Volker, konzentrier dich. Es ist noch dunkel draußen.
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3: 300, 2, 40, 16.000, 38.
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0: Florian, was wolltest du noch sagen? Ich habe einfach aufs Knöpfle gedrückt.
1: Ich habe einfach nur sagen, es könnte heikel werden. Aber du hast vollkommen recht, es geht um was ganz anderes. Es geht nämlich um einen Weltrekord. Aus Berlin, der am Wochenende aufgestellt wurde. 125 Stunden am Stück hat eine Chorversammlung in Berlin-Wedding gesungen. Und
0: 200 Chöre.
1: Einen neuen Weltrekord aufgestellt.
0: So, wir wollten von euch wissen, 125 Stunden, wie viele Sekunden sind das? Lisa hat gesagt, das sind 7500 Sekunden. Und das ist ein bisschen zu wenig.
1: Ja, das ist leider nicht ganz richtig. Mhm. Aber die richtigen Antworten wurden eingesendet. Sam hat uns das jetzt sehr schön reingeschickt an den 0722112011. Er hat das aufgeschlüsselt. 1, 2, 5 Stunden ist gleich Absatz 450.000 Sekunden. Und das ist absolut korrekt. Sam, für dich gibt es einen SWR3-Elch.
0: Ich finde das so schön, so Mathe-Leute sind auch so, die sind so effizient.
1: Ja.
0: So, ne? 125 Stunden ist gleich nichts. Guten Morgen, auch kein Tschüss, keinen schönen Tag. Das lieben wir auch ein bisschen.
1: Es ist 5.51 Uhr, guten Morgen.

0: Morgen, es ist 5 Uhr 54, 6 Minuten vor 6, die SWR3 Morning Show am Montagmorgen. Hallo.
1: Hi. Oktoberfest, so erfolgreich wie seit langem nicht mehr. Wunderschönes Wetter, deswegen so in der ersten Woche 300.000 Leute mehr.
0: Und du hast ja auch schon O-zapft.
1: Ich war auch da, 2 Tage in München auf der Wiesn und ich habe einen wunderbaren Tipp für alle von euch, die auf so einem großen Volksfest sind. Geht ja auf dem Vasen auch. Es gibt ja diese Helium-Luftballons, ne?
0: Mhm.
1: Schon mal super, wenn du deine Freunde suchen willst. Ich habe auch noch eine Freundegruppe getroffen, die hatten alle so gelbe Pfeile auf sich. Also die hatten die so auf sich deuten.
0: Ah.
1: Dass du in der Masse hast du halt immer diese gelben Pfeile gesehen.
0: Ich habe das Gefühl, so Volksfest und Festival, das wächst immer mehr zusammen. Das wird immer mehr wird von der Kultur so gegenseitig übernommen.
1: Aber so ein Helium-Luftballon ist natürlich super, aber am schönsten ist es, wenn du so einen Luftballon hast, den du so hinter dir herziehen kannst, wie so ein Dackel.
0: Mhm.
1: Ich hatte da einen Geparden. Und die Leute dachten alle, ich habe einen Hund. Und deswegen sind die alle so weg. Einer hat sogar gesagt, dass das auf der Wiesn überhaupt erlaubt ist.
2: Das hätte es früher nicht gegeben auf der Wiesn.
1: Und ich habe den jetzt zu Hause an der Heizung angebunden, aber morgen bringe ich ihn mit. Es ist wirklich wunderbar, so ein Ding zu haben. Du lernst Leute kennen. 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
2: Guten Morgen, es ist 6 Uhr, der kompakte News-Überblick mit Simone Sahne.
3: US-Präsident Trump lehnt einen iranischen Vorschlag zur Straße von Hormuz ab. Deutschland verliert in der Fußball-Nations League. Das Wetter vor allem in Württemberg, viel Sonne bei 25 bis 31 Grad. US-Präsident Trump hat ein iranisches Angebot zur Öffnung der Straße von Hormuz abgelehnt. Als Folge sind die Ölpreise wieder gestiegen. Trump will in dieser Woche weiter verhandeln. Wie das aktuell vorgelegte Angebot ausgesehen hat, fasst SWR3 USA-Korrespondent Martin Ganselmeier zusammen.
4: Innerhalb von 7 Tagen könne die Straße von Hormuz wieder für den Schiffsverkehr geöffnet sein, hatte Irans Außenminister Abbas Araghchi den USA angeboten. Zuvor müsse die US-Regierung jedoch bestimmte Anforderungen erfüllen. Diese lehnte US-Präsident Trump als nicht annehmbar ab. Nach Informationen von US-Medien verlangt die iranische Regierung unter anderem ein Ende der amerikanischen Seeblockade gegen iranische Schiffe, die Freigabe eingefrorener iranischer Vermögenswerte sowie die Aufhebung der Sanktionen gegen iranisches Öl.
3: Mit einem großen Festakt wird heute das 75-jährige Bestehen des Bundesverfassungsgerichts gefeiert. Über 1000 Gäste werden erwartet, unter anderem auch Bundespräsident Steinmeier und Kanzler Merz. SWR3-Reporterin Elena Radatz fasst die Bedeutung des Gerichts zusammen.
5: Als das Bundesverfassungsgericht im Jahr 1951 seine Arbeit aufnahm, hatte man die totale Rechtlosigkeit und systematische Missachtung der Menschenrechte durch das NS-Regime noch sehr gut im Gedächtnis. Dem setzte man im Sinne eines nie wieder ein unabhängiges Verfassungsorgan, das Bundesverfassungsgericht, entgegen. Seitdem hat es mit vielen bedeutenden Urteilen das Land geprägt, hat Macht kontrolliert und Minderheiten geschützt.
3: Die deutsche Fußballnationalmannschaft hat in der Nations League mit 0:1 gegen Griechenland verloren. Es war das erste Heimspiel unter dem neuen Bundestrainer Jürgen Klopp und das zweite ohne Sieg. Klopp selbst hat nach dem Spiel gesagt, taktische Änderungen bräuchten Zeit. Trotzdem hätte man das Spiel nicht verlieren dürfen. Weitere Stimmen zum Spiel gleich hier in der SWR 3 Morning Show.
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3: Papst Leo will zum Abschluss seines Frankreichsbesuchs in Metz nahe der deutsch-französischen Grenze eine Europarede halten. Und in Frankfurt beginnt der Prozess gegen den mutmaßlichen Gründer einer riesigen Drogenplattform im Darknet. Die neuesten Nachrichten auch auf swr3.de.
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6: Jetzt hat auch das mit den kalten Nächten sich so langsam erledigt. Wetterfrau Lea Spindler, die sind jetzt auch erstmal vorbei.
7: Ja, also heute Nacht hatten wir 16 bis 6 Grad. Wir haben keinen Frost mehr, vor allem auch eben nicht in den Bergen. Das ist ja schon mal ganz gut. Und im nördlichen Rheinland-Pfalz haben wir heute ein paar dichtere Wolken und dadurch ist es dort sowieso nicht mehr so kalt. Heute geht es dann bei vielen echt sehr sommerlich durch den Tag. Also am meisten Sonne haben wir in Württemberg. In Baden ziehen normal ein paar dichtere Wolken durch, genau wie in der Pfalz. Und im nördlichen Baden-Württemberg sind heute die dichtesten Wolken, aber trotzdem haben wir 25 Grad in der Eifel, bis zu 31 Grad sogar im Markgräfler Land. Also es ist sehr sommerlich und auch morgen bleibt es genauso mit ähnlichen Temperaturen und wir haben auch leider weiterhin keinen Regen.
2: Guten Morgen, wenn ihr schon auf der Gas unterwegs seid. Es ist 6.03 Uhr, das Neueste aus dem SWR3-Verkehrszentrum mit Michael Splet.
8: Guten Morgen. Bitte vorsichtig fahren auf der A6 Heilbronn Richtung Nürnberg zwischen Bretzfeld und Öhringen. Da liegt ein Plastikteil. Und zwar auf der linken Spur. Auf der B30 Ravensburg Richtung Sigmaringen zwischen Ravensburg Nord und Weingarten Weinfurt B30 ein defektes Auto. Auf der B51 Trier Richtung Bitburg zwischen Bitburg Rittersdorfer Straße und Matzen ein defekter LKW. Die A3 Frankfurt Richtung Würzburg ist zwischen Weibersbrunn und Rohrbrunn nach einem Unfall gesperrt. Die A81 Heilbronn Richtung Stuttgart zwischen Stuttgart-Feuerbach und Dreieck-Leonberg nach einem Unfall im Engelberg-Tunnel in beiden Richtungen gesperrt. Laut Polizei gab es in der Tunnelröhre Richtung Stuttgart einen Unfall. Da hat sich ein PKW sogar überschlagen. Infos jederzeit auf swr3.de. Allen unterwegs eine gute Fahrt.
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6: Einen schönen guten Morgen, 4:04, hallo.
2: Es dachten ja viele, ne, dass Jürgen Klopp im weißen Gewand vom Himmel runtersteigt, vom Fußballhimmel und die deutsche Nationalmannschaft mit ihm als Trainer nie wieder verlieren kann. Und jetzt nach 2 Länderspielen stellen wir fest, Kloppo ist halt auch nur ein Mensch und Deutschland ist einfach nicht mehr so unschlagbar.
6: Das ist es jetzt nach dem 2:2 gegen die Niederlande, jetzt das 0:1 gegen Griechenland und die Ersten, die krakeln jetzt und finden schon wieder alles blöd.
2: Abschaffen!
6: Ja, woran die gelegen hat, wir sortieren das gleich. gleich mal nach zwei Songs.
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0: Fernsehen am Montag früh ist die SWR3 Morning Show. Hi.
1: Und wenn der erste Eindruck zählt, dann sind sehr viele Leute gerade so, ja toll, wie geht's dann jetzt weiter in den nächsten Jahren? Vor allem viele Fußballfans. Gestern Abend war das erste Heimspiel für Deutschland unter dem neuen Trainer Jürgen Klopp. Ich habe gerade gesagt, die haben am Donnerstag 2-2 gegen die Niederlande gespielt, war natürlich 1-1. 2-2 war der Tipp, den ich vorhin mit Freunden hatte. Ja, und nach dem 1-1, da ging es jetzt nicht so richtig erfreulich weiter.
0: 0-1 gegen Griechenland. Ich meine, das ist eine gute Mannschaft. Das ist wirklich eine gute Mannschaft. Aber vor dem Spiel war viel Euphorie, vor allem bei den Fans. Und dass es so gegangen ist, das hat auch dann Kloppo ein bisschen gefuchst.
2: Tut mir total leid, dass jetzt die Euphorie irgendwie hier, haben wir gemerkt. Also alles in Ordnung. Für mich ist das kein Problem. Ich weiß nur, dass so die Fußball braucht Training, Fußball braucht Abläufe. Und ich habe nicht damit gerechnet, aber es hat mich jetzt auch nicht überrascht, dass sie am Ende so ein Drecksding da reinwurschteln.
0: Ein reingewurschteltes Drecksding. Ja, sag mal. Also, die Fans im Stadion in Augsburg, die waren gar nicht so traurig, weil die Stimmung war eher so geteilt. Es wurde nämlich auch für Griechenland mitgefiebert, aber auch für Deutschland, gelitten und gefeiert, also auf beiden Seiten.
3: Wir haben ja noch nie gegen Deutschland gewonnen, aber mein Herz schlägt immer für beide Länder, aber na klar, habe ich mich schon sehr gefreut für Griechenland.
4: Ja, war nicht ganz so prickelnd. Das war noch Nagelsmann-Fußball.
5: Gutes Spiel, man hat gesehen, da ist Potenzial drin. Bei den nächsten Spielen wird es besser. Ich glaube an die Mannschaft, die wird es schaffen. Ich glaube auch an Klopp, dass er es hinkriegt.
1: Ich glaube, so geht es vielen. Er wird es auch wahrscheinlich hinkriegen. Nicht er allein. Es liegt auch ein bisschen an den Spielern. Joshua Kimmich sagt das.
6: Wir müssen die Idee des Trainers noch besser verstehen. Ich finde, das, was er vorgibt, ist sehr, sehr gut, hilft uns sehr, sehr weiter. Jetzt liegt es an uns, das auch umzusetzen.
0: Das kannst du auch auf die Arbeitswelt wirklich überstülpen. So. Du musst einfach meine Idee ein bisschen besser verstehen. Genau. Dann wird das hier auch alles besser laufen.
1: Ihr müsst das hier nur umsetzen, was ich mir vorstelle. Es wird dann schon funktionieren.
0: Also die nächste Chance fürs deutsche Team, genau das umzusetzen, gibt's schon am Donnerstag. Dann spielt nämlich Deutschland gegen Serbien und wir begleiten das hier in SWR 3.

0: Ah, das wäre doch schön, oder? Montag früh in die Arbeit kommen und einfach mal einen Preis bekommen. So für vielleicht Excel-Tabelle. Sehr gut angelegt.
1: Die hast du richtig toll angelegt. Ey, deine Stifte auf dem Schreibtisch, die hast du richtig gut nach Farbe sortiert. Ja, einfach mal Preise abräumen, das wär's, ne? Sind jetzt in der Nacht wieder welche verliehen worden? Ganz wichtig, so einer der wichtigsten Musikpreise der Welt. Die MTV Video Music Awards, die berühmten VMAs, die sind verliehen worden in Los Angeles. Ist gerade zu Ende gegangen, diese Veranstaltung. Große Gewinner des Abends, wenn ihr darüber reden müsst und wollt, könnt ihr auf jeden Fall sagen, ja, Taylor Swift, die hat ja wieder richtig abgeräumt. Ah, ja, hier Madonna, die war da ja wieder richtig, richtig groß dabei. Die beiden sind auf jeden Fall die am höchsten dekoriert aus diesem Abend rausgehen. Und was ich mir sehr lustig vorstelle, ist, diese Veranstaltung ist moderiert worden von Snoop Dogg.
0: Der kann das gut. Der hat auch ein gutes Timing, sehr viel Comedy-Talent. Also das hat er sehr gut gemacht. Und wir sind ein bisschen stolz.
1: Oh ja.
0: Sienna Spyro, die kennt ihr natürlich. Die hier, die hat den Award für Best New Artist bekommen und sich natürlich super gefreut.
2: Wow, thank you so much. Oh my God, this is so heavy. Okay, I didn't think this would happen, so I just have to say thank you so much. Thank you to the fans and the people that voted for me. I love you. I can't believe this. Thank you to the incredible women around me. Miriam, Talia, my mom, my sister, I don't even know what to say. Thank you, I actually can't believe this. Thank you so much, thank you.
1: Da hört mir an, wie nahe das geht, wie schön sie das findet. Danke an alle Fans, die für sie abgestimmt haben und für die tollen Frauen um sie rum, ihre Schwester, ihre Mutter, die ist wirklich richtig angefasst.
0: Und Sienna Spyro war ja bei uns beim SWR3 New Pop ganz nah dran an allen Leuten. Da hat sie auch erzählt, dass ihre Schwester immer mit dabei ist, dass die beiden sich auch öfter mal kappeln. Und sie hat ein wunderbares Konzert gespielt. Also du glaubst nicht, dass das live war.
1: Ja.
0: Es klang eigentlich wie auf Platte.
1: Ja.
0: Unter anderem kam da auch dieser Song. Den kann man sehr gut mitgrölen, wenn man gerade ein bisschen verzweifelt ist. Und Highlights vom SWR3 New Pop Konzept mit Sienna Spyro gibt's auf swr3.de. Jetzt einfach mal anschauen um 6:20 Uhr.

0: Guten Morgen! 6.25 Uhr, ihr hört die SWR3 Morning Show. Der teuerste Teil beim Urlaub ist das Buchen. Ist immer ein bisschen ärgerlich. Das Gute, das fällt für euch jetzt weg.
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2: Ihr habt es doch mitbekommen, eure nächste Reise geht auf unseren Nacken. Mallorca, Rom, Fuerteventura oder auch Wien. 8 Ziele gibt es insgesamt und ihr wählt einfach euren Favoriten aus.
0: Ist natürlich jetzt schwierig, weil da muss man sich dann wieder entscheiden. Das ist auch hart, aber vielleicht ja Wien. Wir geben euch ein bisschen Entscheidungshilfe. Andrea Jouvet, sie ist von Leonberg nach Wien gezogen. Und das ist ja das Beste, wenn man jemanden kennt, der schon vor Ort ist, damit dann diese Orte auch so ein bisschen vertrauter sind. Man weiß, wo geht man hin, damit man nicht den Quatsch macht, den alle machen. Und Andrea empfiehlt unbedingt, die Märkte zu besuchen.
3: Der Naschmarkt, der ist sehr groß, den kennen auch viele. Aber abgesehen vom Naschmarkt gibt es, glaube ich, auch, ich glaube, das heißt der Kutschenmarkt und der Karmelitenmarkt. Das sind eher so wirklich so Einwohnermärkte. Da gehen halt ganz typisch Wiener hin. Extrem süß eingerichtet. Und manchmal sind auch so kleine Cafés mit integriert und kleine Restaurants. Auch ganz viel zum Probieren. Was man auch wirklich machen kann, ist einfach irgendwie zum Naschmarkt zu gehen, sich dann vielleicht irgendwie Aufstrich und Brot zu kaufen. Dann kann man sich in den Park nebendran setzen und es dann essen, mit einer schönen Aussicht sogar. Dann kriegt man auch so ein bisschen was vom Alltag der Stadt mit.
2: Im Kopf bin ich schon verreist. Klingt gut, oder? Und alleine reisen kann natürlich schön sein, aber am schönsten ist es, wenn euer Urlaubsbestie mitkommt. Also, ihr sucht euch den Menschen aus, mit dem ihr eh gerne unterwegs seid.
0: Das kann jeder und jede sein, ne? Travel Buddy, Fitnesskumpel, die Mitbewohnerin oder einfach eure beste Freundin oder bester Freund seit Kindertagen. Und der Modus, wie ihr gewinnt, ist ganz einfach. Ihr erzählt uns eine Geschichte, die absolut unglaublich klingt, die ihr aber zusammen erlebt habt.
2: Ihr dürft natürlich auch komplett lügen.
0: Auch das möglich.
2: Wir müssen dann rausfinden, ob eure Story stimmt oder erfunden ist. 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Und nächste Stunde geht's schon los mit der ersten Story um 10 nach 7. Und der Florian muss

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6: Es ist 6.31 Uhr. Guten Morgen.
7: Heute ist Montag, 28. September. Der kompakte Newsüberblick kommt von Simone Sano.
8: Deutschland verliert in der Fußball Nations League. Die Regierung ringt weiter um einen Pflegereformkompromiss. Das Wetter vor allem in Württemberg viel Sonne bei 25 bis 31 Grad. In der Fußball Nations League hat Deutschland sein Spiel gegen Griechenland mit 0:1 verloren. Der neue Bundestrainer Jürgen Klopp hat eine neue Spielidee, die aber noch nicht wirklich verinnerlicht ist, sagt Kapitän Joshua Kimmich. Sein Fazit nach dem Spiel?
9: Dass wir zueinander finden müssen, dass es ein neuer Ansatz ist. Wir müssen uns darauf einlassen, das werden wir auch. Wir werden auch besser werden, aber das war heute keine optimale Leistung.
8: Die Bundesregierung versucht heute, Streitpunkte bei der geplanten Pflegereform auszuräumen. Gesundheitsminister Linnemann ist gegen den SPD-Vorschlag einer Obergrenze für einen bestimmten Eigenanteil bei Heimkosten. Das bringe eine monatliche Entlastung von 300 Euro, löse aber nicht das Grundproblem, hat er am Abend in der ARD gesagt.
10: Dass wir jetzt sozusagen nicht nur Pflaster aufkleben, sondern eine erste Hilfe leisten, damit weiter die Leistungen ausgezahlt werden an die Pflegebedürftigen und die Beiträge stabil halten. Und in einem zweiten Schritt wollen wir Ende Oktober eine Kommission einrichten, die strukturell die Pflegeversicherung fit macht für die 30er Jahre.
8: US-Präsident Trump hat ein Angebot von Iran für eine Öffnung der Straße von Hormuz abgelehnt. Folge, die Ölpreise steigen weiter. US-Präsident Trump hat in einem Interview aber gesagt, dass es in dieser Woche neue Verhandlungen geben soll. Taylor Swift hat so viele MTV Video Music Awards gewonnen wie kein Künstler vor ihr. Mit den Preisen aus der Nacht sind es jetzt 31. Die große Gewinnerin des Abends war aber eine andere, Madonna, berichtet SWR3 LA-Korrespondentin Gabi Biesinger, die die Verleihung verfolgt hat.
11: Mit 68 Jahren hat Madonna die Awards absolut dominiert. Sie hat nicht nur 7 Awards abgeräumt und damit die meisten. Sie gewann auch bei den Hauptpreisen als beste Künstlerin des Jahres und bestes Album für Confessions 2. Außerdem gewann sie mit Sabrina Carpenter den Award für beste Zusammenarbeit für den Song Bring Your Love. Und Madonna erinnerte auch daran, dass sie vor 43 Jahren ja bei den allerersten MTV Awards aufgetreten war.
12: Some of you were probably not born. I think most of you were probably not born. But I performed at the first MTV Awards 43 years ago.
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8: Das Bundesverfassungsgericht feiert mit einem großen Festakt in Karlsruhe sein 75-jähriges Bestehen. Und Papst Leo will zum Abschluss seines Frankreichsbesuchs in Metz, nahe der deutsch-französischen Grenze, eine Europarede halten. 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
14: Das wird nochmal ein richtig heißer Tag heute, Wetterfrau Lea Spindler.
15: Bei viel Sonne wird es nochmal nahezu hochsommerlich heute. Bei höchstens 25 Grad im Westerwald oben und bis zu 31 Grad am südlichen Oberrhein ziehen in Baden-Württemberg nur ein paar leichte Schleierwolken vorbei. Im nördlichen Rheinland-Pfalz sind die Wolken deutlich dichter. Auch morgen bleibt es weiterhin trocken bei sommerlichen Temperaturen. Und so wie es jetzt gerade aussieht, könnte dann am Donnerstag endlich mal wieder ein bisschen Regen kommen.
7: 6.34 Uhr, das Neueste aus dem SWR3-Verkehrszentrum mit Michael Splitt. Guten Morgen.
16: Guten Morgen. Bitte vorsichtig fahren auf der A5 Basel Richtung Karlsruhe zwischen Rastatt Nord und Karlsruhe Süd. Eine ungesicherte Unfallstelle auf der linken Spur. Auf der B35 Germersheim-Bretten zwischen Philippsburg, Rheinsheim und Neudorf, Industriegebiet Nord-Huttenheim, da sind Fahrradfahrer unterwegs. Zu den Staus. bzw. Sperrungen. Die A3 Frankfurt Richtung Würzburg ist zwischen Weibersbrunn und Rohrbrunn nach einem Unfall gesperrt. Momentan 3 Kilometer Stau ab Bessenbach-Walderschaff. Die A81 Heilbronn Richtung Stuttgart ist zwischen Stuttgart-Feuerbach und Dreieck-Leonberg nach einem Unfall im Engelberg-Tunnel gesperrt. Etwa 3 Kilometer Stau vor der Ausleitung ab Stuttgart-Zuffenhausen Richtung Heilbronn ist die Tunnelröhre jetzt nicht mehr gesperrt. Infos auch jederzeit auf swr3.de. Allen unterwegs eine sichere Fahrt.
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14: Schönen guten Morgen. Sorry, das Wasser gerade so geknarzt hat, das war das Mikro. Das war nicht meine Schulter, sondern das ist die Technik hier im Studio.
7: Das sagen alle.
14: Ja, ja. Schön, dass ihr bei uns seid. Sabrina, sag mal, wie war denn eigentlich dein Experiment auf der Wiesn ohne Handy? Das fragt Benjamin über die 0722211. Ja, wie war denn die handyfreie Zeit?
7: Auf der Wiesn war es ganz schön. Ich habe ein Armbändchen umbekommen mit der Telefonnummer meiner Freundin, einen sogenannten Kinderfinder. Und ich hatte nie Angst, das Handy zu verlieren. Das war okay. Also seit Mittwoch habe ich im Auftrag der Wissenschaft auf mein Smartphone verzichtet. Ich wollte da so ein kleines Selbstexperiment machen und ich war an Stellen und über Dinge sauer. Das hätte ich nicht gedacht. Ich habe mich ganz neu kennengelernt.
14: So, jetzt zeige ich dir hier dein Handy. Ich hab's. Ich gebe es dir gleich zurück. Es ist gleich soweit. Ja.
7: Gib jetzt.
14: Es fängt an zusammen. Das ist sehr schön. Wir spielen mal 2 Songs, dann erzählst du nochmal ausführlicher, warum und wie und wie und was das war. Und dann machen wir es auch gemeinsam wieder an, okay?
7: Na gut.
14: Alles klar.
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0: 6.43 Uhr. Heute ist der schönste Tag der Welt. Vielleicht auch für euch, SWR3. Ich hoffe es
1: Wir drücken sehr die Daumen, dass es so ist. Es ist 6.43 Uhr. Willkommen in der SWR3 Morning Show. Und Sabrina kriegt jetzt endlich ihren Schatz zurück. Letzten Mittwoch hast du wutentbrannt auf den Boden stampfen wie so ein Rumpelstilzchen dein Handy abgegeben und warst wirklich sauer darüber. Ne?
0: Ja, in dem Moment habe ich gedacht, was war das für eine Quatschidee? Warum habe ich da mitgemacht?
1: Bei diesem Experiment. Mhm. Ne? Zusammen mit 100 Schülerinnen und Schülern von der IGS Thal-Eschweiler-Fröschen in Rheinland-Pfalz. Die haben zusammen mit Checker Tobi 22 Tage lang, also über 3 Wochen, auf ihr Handy verzichtet.
0: Ey, Respekt, Leute.
1: Bei dir jetzt nur 4,5 Tage, also so ja, eine knappe Woche.
0: 5,5.
1: 5,5 ja. Sogar, stimmt, seit Mittwoch. Ja, richtig, aber schlimm genug. Das Handy haben wir in der Redaktion hier sicher verwahrt und haben darauf aufgepasst. Wie geht's dir? Du bist ja noch lebensfähig und bist hierher gekommen, auch aufgestanden. Geht einigermaßen noch, oder wie?
0: Ich habe einen alten Wecker mit einer halbvollen Batterie und das hat auch funktioniert. Bin wach geworden. Mhm. Ich muss sagen, ich war wirklich die ganze Zeit aggressiv. Die ganzen 5,5 Tage lang. Ich bin auch immer noch sauer, weil das Leben wird so schwer. Wenn du zum Beispiel eine Überweisung machen willst, wichtige Überweisung, 2-Wege-Authentifizierung, geht nicht, weil du das Handy nicht hast. Dann habe ich so eine Bikebox, geht nur mit einer App zu öffnen, ist auf dem Handy, konnte ich das Fahrrad nicht rausholen, musste ich laufen. War ich zu spät.
1: Normalerweise,
0: so Kleinigkeiten.
1: Normalerweise guckt Sabrina mich immer an, wenn wir so miteinander reden hier, aber sie starrt gerade seit geraumer Zeit nur noch auf dieses Handy in meiner Hand. Komm, ich würde sagen, ich gebe dir das jetzt einfach mal wieder rüber und erzählt ihr gerne mal. Vielleicht hat jemand von euch auch mitgemacht bei dem Experiment. Ja, da ist es ja schon. Mein Gott,
0: mal
1: da
0: her.
1: Ist es. Sie hat es wieder in der Hand. Habt ihr vielleicht auch mitgemacht bei diesem Experiment, weil ihr davon mitbekommen habt hier in SWR3? Dann erzählt uns mal, wie es euch ergangen ist. 0722 1 20 11. Das würde uns sehr interessieren. Ich glaube, ich muss das jetzt hier auch alleine weitermachen. Sabrina ist jetzt einfach wieder eingetaucht in die Welt der Push-Nachrichten.
0: Ich hatte ja vielen Leuten Bescheid gegeben, dass ich das mache.
1: Ja.
0: Ich habe keine Nachricht bekommen.
1: Das kann nicht wahr sein. Die hat niemand geschrieben, das kann nicht sein. Allein ich habe die 3 oder 4 Mal geschrieben.
0: Wirklich?
1: Da stimmt was nicht.
0: Du darfst nicht lügen.
1: Das ist wirklich, ich habe nur maximal so ein kleines bisschen der Wahrheit ein schönes Gewand angezogen.
0: Okay, also ich werde da mal das Handy durchforsten. Also mein Fazit ist aber auch so ein bisschen, ich war zwar genervt, also ohne Smartphone Leben schwer, aber Kopf leicht. Dem Kopf hat es schon gut getan.

0: Montag früh, 6.51 Uhr, hallo.
1: Na, habt ihr heute auch schon wieder stundenlang aufs Handy gestarrt? Oder zumindest ein paar Minuten, so gehen ja für viele die Tage los. Deswegen, weil wir alle sehr viel am Handy hängen, hat Checker Tobi ein Experiment gemacht mit 100 Schülerinnen und Schülern aus Rheinland-Pfalz. 3 Wochen lang, 22 Tage aufs Handy verzichten.
0: Irre.
1: Da sagt Sabrina Kemmer natürlich, bin ich dabei. Breitbeinig. Und jetzt hast du...
0: 5,5 Tage habe ich das gemacht.
1: Immerhin durchgehalten. Ja. Und du bist aufs Oktoberfest gefahren, hast viel erlebt und jetzt hast du dein Handy gerade wiederbekommen und seitdem macht es die ganze Zeit pling und vibriert da drüben und du bist am Versuchen, diese ganzen Push-Nachrichten in den Griff zu bekommen.
0: Nach der Sendung schließe ich mich ein und dann gucke ich, was passiert ist auf dem Handy.
1: So, und jetzt wollen wir Leute finden, die dir so ein kleines bisschen zur Seite springen, ja, womit ihr die Erfahrungen vielleicht ein bisschen besprechen und teilen können. 07221 2011. Tanja aus Boppard, du hast auch bei so einem Experiment mal ein bisschen mitgemacht irgendwie.
2: Mehr oder weniger unfreiwillig, eigentlich nur für eine Stunde. Mhm. Und zwar musste ich mein Handy mal bei einem Telekom-Shop dalassen, weil die was transferieren mussten. Und ich ja gar kein Thema, ich war mit meinem Mann dort im Gewerbegebiet. Und ich habe über meine Töchter immer gelästert, weil die so viel am Handy sind. Naja, egal. Auf jeden Fall, ich war bei diesem Laden, habe mein Handy weggelassen, sagte mein Mann, gut, du gehst in den Laden, wo du hin wolltest, ich in meinen, dann können wir ja uns schreiben, wenn wir fertig sind. Nein, mein Handy ist ja nicht da. Gut, okay. Ich gehe in den ersten Laden alleine, wollte auf die Uhr gucken, wie viel Uhr haben wir eigentlich, greife in die Hosentasche, kein Handy mehr.
0: Ja.
2: Dumm gelaufen. Im nächsten Laden sehe ich Sachen, die ich meiner Tochter mitbringen sollte. Die hatten verschiedene Sorten davon. Ich wusste jetzt nicht, okay, ich schicke hier einfach mal ein Foto, da kannst du ja entscheiden. Oh nein, kein Handy da. Also von daher, ich kann so gut nachvollziehen, was ihr für einen Stress gehabt habt.
0: Danke, danke, danke. Weil das ist wie ein verlängerter Arm. Man will es auch ständig irgendwie rausholen und zeigen und so. Es ist schlimm, oder?
2: Ja, und ich hätte nicht, dass ich davon betroffen bin. Ich dachte, als wirklich Premium-Erwachsene, sag ich mal, wäre ich davon weit weg. Aber mir hat diese eine Stunde gereicht. Das war sehr heilsam.
1: Boah, eine Stunde ist dann natürlich auch echt überschaubar. Aber hast du danach irgendwie gemerkt, okay, ich muss daran was ändern? Ich muss irgendwie gucken, dass ich davon vielleicht nicht so abhängig bin oder so?
2: Ja, habe ich tatsächlich gedacht, so ungefähr für eine Woche.
0: Und dann war alles wieder beim Alten. Weil, weißt du, was wir weißt du, was wir beide sind? SOs, Smartphone-Opfer.
2: Oh mein, ja.
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11: Morgen, es ist 7 Uhr, der kompakte News-Überblick mit Simone Sahn.
12: Der Gründerboom in Deutschland hält an. Die DFB-Elf des neuen Bundestrainers muss sich noch finden. Das Wetter, vor allem in Württemberg, viel Sonne bei 25 bis 31 Grad. In Deutschland hält der Boom von Start-ups an. Seit Januar sind 3000 neu gegründet worden, so viele wie noch nie. Und das trotz oder gerade wegen der insgesamt eher schwachen Konjunktur. Lutz Heiser aus der SWR3 Wirtschaftsredaktion mit mehr Infos aus dem neuen Start-up-Monitor, der heute rauskommt.
13: 10 Start-up-Unternehmen stiegen in diesem Jahr zudem zu sogenannten Einhörnern auf. Damit gibt es inzwischen 39 Start-ups in Deutschland mit einer Bewertung von mehr als 1 Milliarde Euro. Insgesamt sammelten deutsche Startups seit Jahresbeginn rund 8 Milliarden Euro an Wagniskapital ein. Das ist bereits jetzt mehr als im gesamten vergangenen Jahr 2025. Unter den Unternehmen mit besonders großen Finanzierungsrunden ist dabei auch der Roboterhersteller Neura Robotics aus Metzingen.
12: Die EU-Verteidigungsminister beraten am Vormittag über weitere militärische Unterstützung für die Ukraine. Es geht um die Themen Luftverteidigung und die Bekämpfung der Schattenflotte. Weitere Punkte sind hybride Bedrohungen und die Lage im Nahen Osten. Außerdem wollen die Verteidigungsminister Regeln erarbeiten, nach denen künftig öffentliche Aufträge im Verteidigungsbereich vergeben werden sollen. Die deutsche Fußballnationalmannschaft hat ihr zweites Spiel in der Nations League mit 0:1 gegen Griechenland verloren. Der neue Bundestrainer Jürgen Klopp will vieles anders machen als seine Vorgänger. In der Kürze der Zeit ist das aber schwierig, sagt er.
14: Mein Problem ist einfach nur, dass wir nach kürzester Zeit auf allerhöchstem Niveau geprüft werden. Und damit habe ich kein Problem. Aber es ist natürlich die Stimmung. Für die Stimmung in der Mannschaft kann ich sorgen. Das ist auch kein Problem. Außenrum wird es schwierig. Ja. Wir werden uns zusammenfinden und alles wird sich zusammenfügen. Weil das immer passiert, wenn man die richtigen Dinge tut. Und wir tun die richtigen Dinge.
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12: Der DGB Rheinland-Pfalz stellt den neuen Ausbildungsreport vor. Es geht vor allem um mentale Gesundheit. Zum ersten Mal reist mit Henrik Wüst ein Ministerpräsident von NRW in die Türkei. Anlass des dreitägigen Besuchs ist der 65. Jahrestag des deutsch-türkischen Anwerbeabkommens. Und in Frankfurt beginnt der Prozess gegen den mutmaßlichen Gründer einer riesigen Drogenplattform im Darknet. 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
15: Ich habe jetzt zwei oder dreimal nachgeschaut. Es ist schon tatsächlich der 28.09. heute. Ne? Es ist Ende September und trotzdem wird es heute so heiß, als wäre es Mitte Juli. Wetter ja. Voll eher Spindler.
2: Ja, tatsächlich. Also 25 Grad gibt es im Westerwald, bis zu 31 Grad sogar im südlichen Oberrhein.
15: Eieiei.
2: Also das ist schon sehr ungewöhnlich. Wir bekommen einfach weiterhin diese heiße Luft aus Spanien zu uns rübergeschoben. Und das bedeutet heute auch für viele Sonne, vor allem in Württemberg, in Baden und in der Pfalz gibt es auch oft Sonne. Da gibt es aber auch mal ein paar dichtere Wolken und so Schleierwolken. Und so Richtung NRW verdichten sich die Wolken dann immer mehr. Da gibt es heute am wenigsten Sonne, aber auch da ist es halt einfach weiterhin warm. Und auch morgen bleibt so. Es bleibt einfach sehr sommerlich. Es bleibt trocken, es bleibt warm. Wir haben einige Sonnenstunden, vor allem in Baden-Württemberg. Und der Regen, den wir dringend brauchen könnten, der kommt, so wie es aktuell aussieht, dann am Donnerstag zu uns.
16: Ich frage mich die ganze Zeit, ob man noch an den See kann. Ich würde da mal mit so einem Teststreifen hingehen und gucken, ob der gekippt ist. Weil ich traue mich gar nicht mehr rein, weil es ist einfach schon zu lange so warm.
15: Es ist zu lange zu warm, so sorry, es ist leider vorbei.
16: Das können wir ja als kleines Experiment vielleicht diese Woche mal machen.
15: Der Kipp-Teststreifen.
16: Ja, wirklich. So, es ist 7.03 Uhr, das Neueste aus dem SWR3-Verkehrszentrum, hat Michael Spreen und auf der A8. Karlsruhe-Stuttgart, dauert es länger?
17: Ja, so eine halbe Stunde zwischen Pforzheim-West und Pforzheim-Ost. Ein defektes Fahrzeug, 6 Kilometer Stau. A3, Frankfurt Richtung Würzburg zwischen Bessenbach-Wald-Aschaffen und Rohrbrunn. Unfallaufnahme, 4 Kilometer Stau. Das Ganze dauert, also die Sperrung dauert noch bis 10 Uhr heute Vormittag. Umleitungsempfehlung U81A und die U83. A5, Karlsruhe-Frankfurt zwischen Kronau und Waldorf-Wiesloch. Baustelle 3 Kilometer Stau. Hier auch eine Viertelstunde mehr einplanen. Die A81 Heilbronn Richtung Stuttgart ist zwischen Stuttgart-Feuerbach und Dreieck-Leonberg nach einem Unfall zwischen zweier Pkw im Engelberg-Tunnel gesperrt. 4 Kilometer Stau. Letzte freie Ausfahrt ist Stuttgart-Zuffenhausen. Infos jederzeit auch über die SWR3 Stauhotline 07221 9282. Allen unterwegs eine stressfreie Fahrt.
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16: Guten Morgen.
15: Ey Leute, und was das Wetter kann, das können wir hier in SWR3 schon lange. Wenn das Wetter sagt, wir machen den Sommer und damit die Urlaubszeit ein kleines bisschen länger, dann machen wir einfach mit. Wir schicken euch nochmal schön in Urlaub.
16: Und entweder eine superschöne Stadt oder eben an den Strand. 8 Reiseziele haben wir für euch und euren Travel Buddy. Du hast mir da, Flo schreibt manchmal die Texte, hat Reisekompagnon rein.
15: Reisekompagnon.
16: Also jemanden, mit dem ihr einfach sehr gerne in Urlaub fahrt. Um eine Reise nach Wien geht's gleich hier um 7:10. Ich hasse dich auch ein bisschen. Mit dir würde ich aber trotzdem in Urlaub fahren.
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16: Frech.

0: hervorragend, so einen Montag. Gleich gibt's Geschenke.
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3: Ja, fühlt euch ein bisschen wie so vom Süßigkeitenregal, wenn ihr euch dann entscheiden müsst, welchen Snack ihr euch heute gönnt. So ist das hier bei Stadt oder Strand in SWR 3. Euer Travel Buddy, eure Reisebegleitung und ihr habt die Wahl. Sucht euch mal auf swr3.de eins von 8 Zielen aus. Da sind geile Sachen dabei. London, Teneriffa oder auch Wien. Und das müsst ihr euch dann, da könnt ihr euch dann eins aussuchen. Und um genau Letzteres, um Wien, da geht's jetzt.
0: Und was ihr braucht, ist eine unglaublich klingende Urlaubsgeschichte, die ihr zusammen mit eurem Urlaubsbestie erlebt habt. Das darf wahr sein oder eben auch komplett erfunden. Und Flo muss dann entscheiden, ob eure Story stimmt oder nicht. Am Start ist jetzt Jasmin Rohm aus Rottweil. Guten Morgen, Jasmin.
4: Guten Morgen.
0: Sag mal, es ist jetzt so, wenn Flo gleich daneben tippt, dann schlürfst du einen leckeren Latte Macchiato in einem Wiener Kaffeehaus, wahrscheinlich nicht, eher eine Melange. Bist du denn bereit?
4: Ja, ich bin bereit.
0: Sehr schön. Also, Jasmin, wie ist deine unglaublich klingende Geschichte?
4: Meine Schwester und ich haben uns ein sehr günstiges Zimmer in einer Pension auf Mallorca gebucht. Und durch einen Buchungsfehler im System dieses Hotels wurde uns jedoch die Präsidentensuite zugeteilt. Und das Hotel hat diesen Fehler erst nach unserer Abreise bemerkt. Und so hatten wir eine Woche lang die Präsidentensuite mit Whirlpool und Champagner-Sektfrühstück. Für den Preis einer Jugendherberge.
0: Das klingt unglaublich, Flo. Du darfst genau eine Nachfrage stellen. Nur eine. Okay,
3: da muss ich jetzt natürlich so detektivisch vorgehen. War der Whirlpool in dieser Präsidentensuite, war der da drin? Gibt es in der Präsidentensuite auf Mallorca einen Whirlpool in der Suite? Oder ist das was draußen stattfindet im Hotel?
4: Der Whirlpool ist in der Suite.
3: In der Suite drin.
0: Mhm.
3: Also,
0: jetzt. Entscheidung, Flo. Ist die Geschichte wahr oder unwahr?
3: Also, ich weiß nicht, ob es auf Mallorca überhaupt eine Präsidentensuite gibt. Mein Bauch sagt, ich glaube, das ist ausgedacht.
0: Mhm. Jasmin, du hast gewonnen!
3: Was?
0: Ja, die Geschichte stimmt.
3: Das ist wirklich wahr?
0: Jasmin, du fliegst nach Wien.
4: Danke.
0: Herzlichen Glückwunsch. Nimmst du deine Schwester wieder mit?
4: Ja, auf jeden Fall. Travel Bestie.
3: Ja, das ist ja unfassbar. Da müsst ihr euch in Wien dann natürlich auch wieder in die Präsidentensuite reingaunern.
4: Ja, das wärst du.
3: Wahnsinn. Herzlichen Glückwunsch an dich, Jasmin. Wir sprechen nochmal später hier in der Show. Und ihr habt auch so eine unglaublich klingende Story wie Jasmin aus Rottweil. Dann macht mit hier bei uns bei SWR 3 Stadt oder Strand. Wenn ihr auch was mit eurem Travel Buddy erlebt habt, so eine absolut verrückte Geschichte, egal ob wahr oder ausgedacht, jetzt anmelden auf swr3.de, sucht euer Lieblingsziel aus und die nächste Runde, die gibt es dann morgen hier in der SWR 3 Morning Show um 10 nach 7.

0: 7:19 Uhr. Wachgeschrien von Manu Diao in der SWR 3 Morning Show. Guten Morgen, SWR 3 Land ist wieder zurück im Alltag so ziemlich. Der Urlaub ist bei den meisten vorbei, außer bei denen, die vielleicht jetzt gerade was gewonnen haben in der SWR 3 Morning Show und nochmal irgendwo wegfliegen.
1: Nach Wien zum Beispiel.
0: Die Ferien sind aber bei allen vorbei und Menschen, gerade so jüngere, kleinere Menschen in SWR 3 Land, die hören jetzt wieder sehr regelmäßig den Schulgong scheppern und sind da wieder in einem ganz neuen Alltag wieder drin.
1: Wie erklärt man einem Erstklässler bitte, warum eine Stunde in der Schule 45 Minuten hat und eine echte Stunde überall sonst 60 Minuten? Genau um solche Fragen kümmern wir uns.
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1: Eine kurze Frage einfach reinschicken, 0722 1 20 11. So, zu den Schulstunden, sagen wir mal so, Saskia Wöhler aus dem SWR3-Team, das hat sich einfach so durchgesetzt.
3: Angefangen hat das vor über 100 Jahren schon, im damaligen Preußen. Da war eine Schulstunde erst noch 60 Minuten lang und es gab Unterricht in zwei Blöcken, einer vormittags, einer nachmittags. In der langen Mittagspause sind viele Kinder dann nach Hause gegangen. Die Folge, die waren nur am Hin- und Herlaufen und sie konnten nachmittags natürlich zu Hause nicht helfen, wenn die Eltern zum Beispiel einen Bauernhof hatten. Kritik gab es auch von Forschenden, die gesagt haben, 60-Minuten-Takt, das macht die Kinder zu müde. Also hat der damalige Kultusminister die 45-Minuten-Schulstunde eingeführt. So gab es am Vormittag Platz für den gesamten Unterricht und die Kinder hatten nachmittags frei. Und auch wenn Nachmittagsunterricht für viele Kinder heute wieder ganz normal ist, an der Länge der Schulstunde hat sich seitdem an den meisten Schulen nichts mehr geändert.
0: Das ist aber auch lustig. Das ist natürlich wie so viele Dinge aus dem Schulwesen einfach eine preußische Tugend, die sich da durchgesetzt hat. Das finde ich auch krass, dass Schulen immer noch nach dem gleichen System funktionieren, was man sich da so ein paar hundert Jahren mal ausgedacht hat. Einer steht vorne, alle anderen müssen mitmachen.
1: Ganz auch gut, wenn es erst um 10 anfängt.
0: Das ja, doch einfach Theorie. Fair, oder?

0: 7.27 Uhr, guten Morgen, hier ist Eswald. Es ist die ganze Zeit hell. Nachts ist es hell, weil der Mond noch so dick ist.
1: Das ist wie so ein Scheinwerfer, der am Himmel steht, wenn man den sieht.
0: Und heute tagsüber, ne? Ganz gut
1: eigentlich. Tagsüber ist es dann auch so komisch, hell wegen dieser Sonne. Irritierend.

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3: 7.30 Uhr, guten Morgen. Der kompakte News-Überblick mit Simone Sarno am Montag, 28.09.
4: Die Bundesregierung sucht weiter einen Kompromiss bei der Pflegereform. Madonna ist die große Gewinnerin der MTV Video Music Awards. Das Wetter vor allem in Württemberg, viel Sonne bei 25 bis 31 Grad. Die Bundesregierung versucht heute, Streitpunkte bei der geplanten Pflegereform auszuräumen. Gesundheitsminister Linnemann ist gegen den SPD-Vorschlag eines sogenannten Pflegedeckels, also eine Obergrenze für einen bestimmten Eigenanteil bei Heimkosten. Das bringe eine monatliche Entlastung von 300 Euro, löse aber nicht das Grundproblem. Der CDU-Politiker forderte am Abend in der ARD,
5: dass wir jetzt sozusagen nicht nur Pflaster aufkleben, sondern eine erste Hilfe leisten, damit weiter die Leistungen ausgezahlt werden an die Pflegebedürftigen und die Beiträge stabil halten. Und in einem zweiten Schritt wollen wir Ende Oktober eine Kommission einrichten, die strukturell die Pflegeversicherung fit macht für die 30er Jahre.
4: In Deutschland sind seit Jahresbeginn mehr als 3000 Start-ups gegründet worden, so viele wie noch nie. 10 Start-up-Unternehmen stiegen in diesem Jahr außerdem zu sogenannten Einhörnern auf, wurden also mit mehr als 1 Milliarde Euro bewertet. Darunter ist auch der Roboterhersteller Neurorobotics aus Metzingen. Nach Einschätzung des Start-up-Verbands könnte 2026 das zweitstärkste Jahr nach dem Start-up-Boom von 2021 werden. Als Gründe für den Boom nannten die Unternehmen die Nähe zu Hochschulen, Gründernetzwerke und die Verfügbarkeit von Fachkräften. Superstar Madonna ist die große Gewinnerin der MTV Video Music Awards. In L.A. ist sie mit 7 Preisen ausgezeichnet worden, unter anderem mit den wichtigen als beste Künstlerin des Jahres und für das beste Album. Die 68-Jährige war auch schon bei der ersten Verleihung vor 43 Jahren aufgetreten. Die meisten VMAs insgesamt hat jetzt Taylor Swift, nämlich 31. Die Highlights der Gala fasst gleich unsere LA-Korrespondentin zusammen, hier in der SWR3 Morning Show. Die deutsche Fußballnationalmannschaft hat in der Nations League mit 0:1 gegen Griechenland verloren. Es war das erste Heimspiel unter dem neuen Bundestrainer Jürgen Klopp und das zweite ohne Sieg. Klopp selbst hat nach dem Spiel gesagt, taktische Änderungen bräuchten Zeit. Trotzdem hätte man das Spiel nicht verlieren dürfen.
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4: Das Bundesverfassungsgericht feiert mit einem großen Festakt in Karlsruhe sein 75-jähriges Bestehen. Und Papst Leo will zum Abschluss seines Frankreichsbesuchs in Metz, nahe der deutsch-französischen Grenze, eine Europarede halten. 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
7: Das wird nochmal ein richtig heißer Tag heute, Wetterfrau Lea Spindler.
8: Bei viel Sonne wird es nochmal nahezu hochsommerlich heute. Bei höchstens 25 Grad im Westerwald oben und bis zu 31 Grad am südlichen Oberrhein ziehen in Baden-Württemberg nur ein paar leichte Schleierwolken vorbei. Im nördlichen Rheinland-Pfalz sind die Wolken deutlich dichter. Auch morgen bleibt es weiterhin trocken bei sommerlichen Temperaturen. Und so wie es jetzt gerade aussieht, könnte dann am Donnerstag endlich mal wieder ein bisschen Regen.
3: Nein, hier ist ja alles. Also erstmal hier das Neueste aus dem SWR3-Verkehrszentrum um 7.33 Uhr mit Michael Splet.
9: Bitte vorsichtig fahren auf der A3 Köln Richtung Frankfurt zwischen Montabaur und Dietz. Da liegt ein Kennzeichen auf der linken Spur. A3 Frankfurt Richtung Würzburg zwischen Bessenbach-Walterschaff und Rohrbrunn. Unfallaufnahme, deshalb ist der Abschnitt gesperrt. 4 Kilometer Stau, dauert voraussichtlich bis um 10 Uhr heute Vormittag. Umleitungsempfehlung über den U81A und U83. A5 Karlsruhe-Frankfurt zwischen Kronau und Waldorf-Wiesloch, Baustelle 4 Kilometer Stau, es dauert 20 Minuten länger. A643 Mainz Richtung Wiesbaden zwischen Dreieck Mainz und Schierstaller Kreuz, 5 Kilometer stockender Verkehr, auch hier eine Viertelstunde mehr einplanen. A656 Heidelberg Richtung Mannheim zwischen Kreuz Mannheim und Wilhelm-Farnhold-Allee, 3 Kilometer Stau, 20 Minuten kommen dazu. A8 Karlsruhe-Stuttgart zwischen Pforzheim-West und Pforzheim-Ost, 6 Kilometer Stau, 20 Minuten extra. Die A81 Heilbronn Richtung Stuttgart ist zwischen Stuttgart-Feuerbach und Dreieck-Leonberg nach einem Unfall mit 2 Pkw im Engelbergtunnel gesperrt. 4 Kilometer Stau. Letzte freie Ausfahrt ist Stuttgart-Zuffenhausen. 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
10: Genau.
7: Rund um die App herum.
9: Also. Ja. Sehr gut.
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7: Wenn sie wenigstens eine Person heute Morgen zum Lachen bringen konnte. Spiti, freut mich sehr. Die SWR 3 Morning Show, hier in der Nacht sind die MTV VMAs verliehen worden, die Video Music Awards in Los Angeles. Und wir haben es gerade in den News gehört, große Gewinnerin des Abends, also eine der großen Gewinnerinnen, die Queen of Pop, Madonna.
10: Die hat ja schon Preise gewonnen, als Musik noch gefühlt schwarz-weiß war. Es wäre eigentlich Routine für sie, sie war trotzdem irgendwie so ein bisschen verwirrt, als sie ihre Preise bekommen hat. Was da los war, hört ihr nach 2 Songs.
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0: Mit Colby Collet in den Montag, 7.41 Uhr. The Video Music Awards.
1: Here are the nominees.
2: So, gucken wir mal auf den Klappentext der VMAs. Da steht, Taylor Swift bricht einen Rekord und Madonna ist wieder zurück. So, das ist die Kurzzusammenfassung, wenn ihr mitreden müsst, über die MTV VMAs. Die sind jetzt gerade in der Nacht in Los Angeles verliehen worden.
0: Wir wollen natürlich den Tee, den Gossip haben. Und den kriegen wir jetzt von SWR3-Korrespondentin Gabi Biesinger in Kalifornien. Madonna hat 7 VMAs abgeräumt und die Show mit ihrem Auftritt auch eröffnet. Nimm uns mal bitte mit, Gabi. Wie dick war diese Show?
3: Ja, das war schon echt krass. Der Opener, das war ein über 8 Minuten langes Medley von Confessions 2, mega Rave. Erst hat sie mit Sabrina Carpenter gesungen, dann kam Charlie XCX dazu, Unmengen von Tänzer, das Bühnenbild, dann verstörenderweise später eine Herrentoilette, aber Schwamm drüber. Und dann hat sie ja diese vielen Preise abgeräumt und musste immer wieder auf die Bühne und Danke sagen und hat als heute 68-Jährige dann auch daran erinnert, dass sie vor 43 Jahren bei den allerersten MTV Awards aufgetreten ist. Und wenn man dann genauer hinguckt, dann gab es bei dem Auftritt einen Playback-Fehler und das Netz ist auch so ein bisschen hämisch, weil Madonna immer wieder gestutzt wurde. Und sie wirkte auch teilweise ein bisschen durch den Wind, drohte den Faden zu verlieren, wenn das Publikum dazwischen gerufen hat. Und als sie dann zum Dance Award auf die Bühne gerufen wurde, da wusste sie erstmal gar nicht so richtig, wofür werde ich denn jetzt eigentlich gerade ausgezeichnet.
4: I'm kind of unclear what this award is for. I guess it's for the short film.
5: Wait, yeah. Hold on. Confessions to the film.
0: Wenn du einfach zu viele Preise hast, ja, so könnte es auch Taylor Swift gehen. Die ist seit heute die Künstlerin mit den meisten VMAs insgesamt. 31 hat sie jetzt. Davor war sie mit 30 Preisen gleich auf mit Beyoncé.
2: Taylor Swift hat jetzt auch das Video zu ihrem neuen Song Patient Zero vorgestellt auf dieser riesengroßen Veranstaltung. Da waren jetzt aber keine so riesengroßen Überraschungen dabei, bei denen, die wir jetzt bisher gesagt haben. Gab es denn welche, Gabi?
3: Ach, so riesige nicht, aber ein bisschen um Klamotten zu reden. Also das Kleid von Taylor Swift fand ich ein bisschen sonderbar. Das war wie ein schwarzer Badeanzug, hinten so transparent und dann so ein Silberrock. Und da habe ich wirklich Dolleres gesehen. Zum Beispiel das Kleid von Sienna Spyro. Die hatte so ein ganz großartig schlichtes Kleid aus Metallplättchen an. Und die habt ihr ja beim New Pop Festival auch gerade erst geadelt. Mhm. Und die hat den Preis als beste Newcomerin bekommen. Und ich fand ihren Auftritt ganz toll. Nur ihre Stimme hat gewirkt. Sie brauchte gar keine Bombastik, wie bei vielen anderen Auftritten. Und was ich auch bemerkenswert fand, Snoop Dogg hat ja zum ersten Mal diese Show moderiert. Da habe ich erst gedacht, der ist ja nicht so eine Rampensau, ob das wohl gut funktioniert. Aber dann fand ich es eben echt klasse, wie er so ganz zurückgenommen war. Alles mit so einem Augenzwinkern, hat sich voll in den Dienst der Show gestellt und dann auch ganz artig Tschüss gesagt.
6: 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That's the end of our show. You ain't gotta go home. Yeah, you do. Good night.
0: Der rappt sogar, wenn er ganz normal
7: you
0: spricht.
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0: Snoop Dogg.
7: Yeah, you do.
0: Das war SWR3-Korrespondentin Gabi Biesinger von den MTV Video Music Awards in Los Angeles heute Nacht vergeben worden. Und live auf der Bühne auch Madonna zusammen mit Sabrina Carpenter mit diesem Song hier, Bring Your Love, jetzt in SWR3. 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

0: Hey, guten Morgen, hier ist SWR 3 am Montag früh, 7.51 Uhr. Am Wochenende war Berlin-Marathon. Das ist der größte Marathon in Deutschland. Aber der eigentliche Wettbewerb, der ist ja mittlerweile am Streckenrand. Ne? Also da geht's drum, wer bastelt das lustigste Schild.
1: Die drei besten Anführungsschilder, die wir jetzt auf Social Media beim Berlin-Marathon gespottet haben. Erstens, du glaubst, das hier ist hart? Dann versuch mal in Berlin zu daten. Fand ich sehr, sehr gut,
0: das
1: sehr motivierend.
0: Auch.
1: Zweitens, renne, als hätte deine Mutter dich mit deinem kompletten Namen gerufen.
0: Sabrina Helga Kemmer, oh Gott, nein, bitte nicht.
1: Komm sofort her.
0: Und auch ein sehr, sehr schönes Schild, da stand drauf, Pain ist nur das französische Wort für Brot. Das ist ein Grauer.
1: Ich erinnere zum Mitdenken.
0: Also, nur mal so als Inspo für euch, in knapp 2 Wochen ist ja der Schwarzwaldmarathon in Bräunlingen. Ich finde den zweiten am besten. Renne, wie war der?
1: Renne, als hätte deine Mutter dich mit deinem kompletten Namen gerufen.
0: Dann Bestzeit.
1: Florian Karl-Heinz Siegbert, auf geht's.

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9: Morgen ist es 8 Uhr, der kompakte News-Überblick mit Simone Sahn.
10: Der Gründerboom in Deutschland hält an. Die EU-Verteidigungsminister beraten wieder über Ukraine-Hilfen. Das Wetter, vor allem in Württemberg, viel Sonne bei 25 bis 31 Grad. In Deutschland hält der Boom von Start-ups an. Seit Januar sind 3000 neu gegründet worden, so viele wie noch nie. Und das trotz oder gerade wegen der insgesamt eher schwachen Konjunktur. Lutz Heiser aus der SWR3 Wirtschaftsredaktion mit mehr Infos aus dem neuen Start-up-Monitor, der heute rauskommt.
11: 10 Start-up-Unternehmen stiegen in diesem Jahr zudem zu sogenannten Einhörnern auf. Damit gibt es inzwischen 39 Start-ups in Deutschland mit einer Bewertung von mehr als 1 Milliarde Euro. Insgesamt sammelten deutsche Startups seit Jahresbeginn rund 8 Milliarden Euro an Wagniskapital ein. Das ist bereits jetzt mehr als im gesamten vergangenen Jahr 2025. Unter den Unternehmen mit besonders großen Finanzierungsrunden ist dabei auch der Roboterhersteller Neura Robotics aus Metzingen.
10: Die EU-Verteidigungsminister beraten am Vormittag über die weitere militärische Unterstützung für die Ukraine. Es geht um die Themen Luftverteidigung und die Bekämpfung der Schattenflotte. Weitere Punkte sind hybride Bedrohungen und die Lage im Nahen Osten. Außerdem wollen die Verteidigungsminister Regeln erarbeiten, nach denen künftig öffentliche Aufträge im Verteidigungsbereich vergeben werden sollen. Taylor Swift hat so viele MTV Video Music Awards gewonnen wie keine Künstlerin vor ihr. Mit den Preisen aus der Nacht sind es jetzt 31. Die große Gewinnerin des Abends war aber eine andere. Madonna, berichtet SWR3 LA-Korrespondentin Gabi Biesinger, die die Verleihung verfolgt hat.
12: Mit 68 Jahren hat Madonna die Awards absolut dominiert. Sie hat nicht nur 7 Awards abgeräumt und damit die meisten. Sie gewann auch bei den Hauptpreisen als beste Künstlerin des Jahres und bestes Album für Confessions 2. Außerdem gewann sie mit Sabrina Carpenter den Award für beste Zusammenarbeit für den Song Bring Your Love. Und Madonna erinnerte auch daran, dass sie vor 43 Jahren ja bei den allerersten MTV Awards aufgetreten war.
13: Some of you were probably not born. I think most of you were probably not born, but I performed at the first MTV Awards 43 years ago.
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10: Die Deutsche Bischofskonferenz berät bei ihrer Herbstversammlung über KI und die Demokratie. Der DGB Rheinland-Pfalz stellt den neuen Ausbildungsreport vor. Es geht vor allem um mentale Gesundheit. Und in Paris beginnt ein Berufungsprozess gegen einen in Deutschland als Flüchtling anerkannten Syrer. Frankreich wirft ihm vor, eine leitende Rolle in der Terrormiliz IS zu spielen. 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
4: Der Sommer ist wie so ein sehr pelziger Bahnfahrgast, der nicht aussteigen will, obwohl sein Platz eigentlich schon längst für den Herbst reserviert wäre. Aber er sagt einfach, ich bin hier, ich war zuerst hier und ich bleibe noch eine kleine Weile. Es wird auch jetzt nicht so richtig kühl werden. Wetterfrau Lea Spindler.
14: Naja, also die Nächte sind jetzt auch ziemlich warm. Wir hatten heute Nacht jetzt 16 bis 6 Grad. Da war es schon deutlich kühler letzte Woche. Wir haben keinen Frost mehr. Und im nördlichen Rheinland-Pfalz sind heute mal so ein paar dichtere Wolken unterwegs. Aber trotzdem ist es alles andere als kalt. Bis zu 25 Grad gibt es heute nämlich in der Eifel. Und ansonsten ist es dann doch oft sehr sonnig. Vor allem in Württemberg. Wir haben bis zu 31 Grad heute sogar im Markgräfler Land. Und auch morgen bleibt es sommerlich. Wir haben weiterhin erstmal keinen Regen. Den gibt es dann ab Donnerstag. Aber jetzt gerade Dienstag, Mittwoch sieht es nochmal weiterhin eher sommerlich aus.
15: 8:03, das Neueste aus dem SWR3-Verkehrszentrum mit Michael Splitt.
16: A3 Frankfurt Richtung Würzburg zwischen Bestdorf-Walderschaff und Rohrbrunn. Unfallausnahme, hier mal bis 10 Uhr eine Sperrung. Umleitungsempfehlung über die U81A und U83. A48 Koblenz Richtung Dreieck Vulkan Eifel zwischen Kaisersesch und Ulmen. 3 Kilometer Stau wegen Fahrbahnerneuerung. 20 Minuten kommen dazu. A5 Karlsruhe Frankfurt zwischen Kronau und Waldorf-Wiesloch. Baustelle 3 Kilometer Stau. Viertelstunde extra. A643 Mainz Richtung Wiesbaden zwischen Dreieck Mainz und Schierstaller Kreuz. 6 Kilometer Stau. 20 Minuten kommen oben drauf. A656 Heidelberg Richtung Mannheim zwischen Kreuz Mannheim und Wilhelm-Farnhold-Allee. 2 Kilometer Stau. Verzögerung 15 Minuten. Und auf der A8 Karlsruhe-Stuttgart zwischen Pforzheim-West und Pforzheim-Ost. Eine Baustelle 7 Kilometer stockender Verkehr, da braucht man 20 Minuten länger. 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
4: Am Montagmorgen, guten Morgen, hallo.
18: Wir mussten heute früh in ein Ausweichstudio umziehen und in diesem Studio haben wir ein Fenster.
4: Ja.
18: Und das ist gut, weil normalerweise können wir keine Fenster öffnen und wir lieben das ein bisschen. Und wir haben uns gedacht, wir wollen euch ganz besonders begrüßen, weil wenn man hier aus dem Fenster rausschreit, dann halt's in so ein Tal rein. Deswegen, Florian, wenn du mal übernehmen könntest, könntest du mal ganz kurz...
4: Alter, das halt ja wirklich.
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0: besser geht's doch nicht. Es ist 8.11 Uhr, es ist Montag früh und direkt zum Wochenstart in den nächsten Urlaub eintüten, das ist ja wohl sehr gut. Bah.
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0: Eben hat Jasmin Rohm aus Rottweil den Trip nach Wien gewonnen. Die hat eine wirklich unglaubliche Geschichte erzählt. Sie war durch einen Buchungsfehler in der Präsidentensuite statt im billigsten Zimmer des Hotels. Und Flo, du musstest rausfinden, ob diese Geschichte wahr oder erfunden ist. Und du hast falsch getippt.
2: Ich konnte mir das nicht vorstellen, dass das so passieren kann. Aber tatsächlich ist es ja wahr. Jasmin, deine Geschichte hat gestimmt. Hattet ihr nicht Angst, dass irgendwie dann ein Inkasso-Unternehmen hinter euch her ist, wenn ihr dann einfach für so einen Hostelpreis in der Präsidentensuite chillt?
3: Doch, das hatten wir schon. Also wir haben das ja relativ früh gemerkt, weil ich gesagt habe, das ist ja eigentlich nicht das, was ich gebucht habe. Und wir waren dann schon so ein bisschen angespannt. Aber als wir dann gezahlt haben, hat keiner gesagt, okay, normaler Preis. Dann dachten wir, gut, sind wir nach Hause geflogen, kam auch nie wieder was.
0: Perfekt. So, jetzt fliegst wieder mit deiner Schwester nach Wien. Wie sieht denn der perfekte Urlaubstag in einer Stadt wie Wien für dich aus?
3: Der perfekte Tag in Wien würde für mich so aussehen. Wir sitzen morgens im Wiener Kaffeehaus, starten erstmal mit einem gemütlichen Frühstück und einer Wiener Melange. Mhm. Danach gehen wir zum Naschmarkt, weil der einfach toll ist, der ist schön groß. Da gibt es viele Sachen, wo man probieren kann aus aller Welt. Und später machen wir einen Ausflug zum Schloss Schönbrunn.
0: Perfekt, du hast es ja schon vorher geplant. Du warst dir ziemlich sicher, dass du gewinnen würdest, oder?
3: Ich hab's gehofft.
2: Ich schick's uns aber ein schönes Foto dann, wenn ihr vielleicht auf dem Prater in Wien auf diesem Riesenrad sitzt, oder? Dann auf mal so ein kleines Selfie von euch, da würden wir uns drüber freuen.
3: Mach ich, sehr gerne.
0: So, und ihr seid die Nächsten. 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

0: Hey, guten Morgen, hier ist die SWR Morning Show. 60% der jungen Menschen in Deutschland haben ein suchtähnliches Verhalten, wenn es ums Handy geht. Das ist schon krass. Ich kann es verstehen.
1: Das ist wirklich sehr, sehr, sehr krass. Das sagt eine Jugendstudie, eine sehr etablierte. Und weil das gerade bei jungen Menschen so ein Thema ist, hat Checker Tobi ein Experiment mit 100 Schülerinnen und Schülern aus Rheinland-Pfalz gemacht in den letzten Wochen. 22 Tage lang. Ohne Smartphone, nicht nur leben, sondern überleben, heißt wahrscheinlich für viele. Ja, und du, Sabrina, du hast da auch mitgemacht, zumindest bisschen.
0: Also ich habe 5,5 Tage auf mein Handy verzichtet. Und ich muss auch sagen, ich hätte nicht gedacht, dass ich so abhängig von diesem Gerät bin. Und deswegen war ich auch die ganze Zeit sauer. Also ich war wirklich die 5,5 Tage komplett wütend die ganze Zeit. Und es ist natürlich auch wie so ein verlängerter Arm und es hilft schon viel im Alltag. Aber der positive Effekt war, ich hatte plötzlich eine unglaubliche Ruhe nach so 2 Tagen. Sonst habe ich so das Gefühl, wenn ich viel auf TikTok oder Insta bin, ist mein Kopf so vernebelt. Und nach so 2 Tagen sind diese Wolken im Kopf so weggegangen. Und ich war ruhig, weil ich musste nicht aufs Handy gucken. Keiner wollte was von mir und das war wunderbar. Und der Rektor der Schule, von den Schülern, die da mitgemacht hatten, der meinte ja auch, es war auch bei den Schülern so, die konnten sich viel besser im Unterricht zum Beispiel konzentrieren.
2: Also die Kinder waren nicht ganz so müde. Man konnte beobachten, dass wirklich tolle Dinge passiert sind. Zum Beispiel andere Hobbys, alternative Hobbys gesucht wurden, sei es Bücher lesen, Seifenkisten bauen, Sport zu machen oder auch tatsächlich die Natur und die Umwelt bewusster wahrzunehmen.
1: Finde ich ja wirklich auch eine sehr schöne Erfahrung, die du jetzt gemacht hast. Das ist ja ein ganz neues Lebensgefühl jetzt, wenn man auf dem Klo sitzt, nicht mehr, nachdem man da sitzt, so irgendwelche Ellbogenabdrücke auf den Knien zu haben.
0: Oder eingeschlafene Beine.
1: So viel gedaddelt hat. Behältst du das jetzt ein bisschen bei? Das ist ja oft so, wenn man so einen kleinen Entzug macht, dass man sagt, so, jetzt versuche ich mal weniger Kaffee zu trinken generell. Machst du jetzt auch mit dem Handy so?
0: Ich würde mir das wünschen, dass das lange anhält. Mhm. Bin gespannt. Ich möchte auf jeden Fall nicht sofort nach dem Aufwachen aufs Handy gucken. Mhm. Das war wirklich das Schwierigste. Du wachst auf und starrst an die Decke. Mhm. Und ich habe überlegt, ob ich mir vielleicht eine Uhr anschaffe. Einfach eine Armbanduhr, weil das war wirklich schlimm. Ich habe nie gewusst, wie viel Uhr es ist und musste immer alle anderen fragen.
1: Ich glaube, ich habe noch so eine drollige Mickey-Maus-Uhr irgendwo zu Hause liegen. Die bringe ich mal mit. Dann kannst du morgens die Zeit checken, ohne dir direkt nebenbei den Frontallappen zu frittieren. Ich glaube, das machen wir mal.
0: So machen wir's.

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2: Guten Morgen, in 20 Sekunden ist es 8.30 Uhr.
3: 20. 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
4: Bis jetzt ist schon mehr Solarstrom produziert worden als im gesamten vergangenen Jahr. Start-ups boomen in Deutschland weiter. Das Wetter, vor allem in Württemberg, viel Sonne bei 25 bis 31 Grad. Deutschland hat in diesem Jahr bereits Ende September so viel Solarstrom erzeugt wie im gesamten vergangenen Jahr, nämlich über 90 Terawattstunden. Das zeigen aktuelle Daten des Fraunhofer Instituts, auf die der Bundesverband Solarwirtschaft verweist. Einzelheiten von Lutz Heiser aus der SWR3 Wirtschaftsredaktion.
5: Gründe für den Solarboom sind nach Angaben des Bundesverbandes Solarwirtschaft die ungewöhnlich vielen Sonnenstunden in diesem Jahr und der weitere Ausbau von Photovoltaikanlagen. Neue Solaranlagen entstehen demnach auf Wohn- und Gewerbegebäuden ebenso wie auf Freiflächen. Auch Batteriespeicher gewinnen weiter an Bedeutung. Solarenergie sei damit eine tragende Säule unserer Stromversorgung, so BSW-Hauptgeschäftsführer Carsten König.
4: In Deutschland sind seit Jahresbeginn mehr als 3000 Start-ups gegründet worden, so viele wie noch nie. 10 Start-up-Unternehmen stiegen in diesem Jahr außerdem zu sogenannten Einhörnern auf, wurden also mit mehr als 1 Milliarde Euro bewertet. Darunter ist auch der Roboterhersteller Neurorobotics aus Metzingen. Nach Einschätzung des Start-up-Verbands könnte 2026 das zweitstärkste Jahr nach 2021 werden. Als Gründe für den Boom nannten die Unternehmen die Nähe zu Hochschulen, Gründernetzwerke und die Verfügbarkeit von Fachkräften. Mit einem großen Festakt wird heute das 75-jährige Bestehen des Bundesverfassungsgerichts gefeiert. Über 1000 Gäste werden erwartet, unter anderem auch Bundespräsident Steinmeier und Kanzler Merz. SWR3-Reporterin Elena Radatz fasst die Bedeutung des Gerichts zusammen.
6: Als das Bundesverfassungsgericht im Jahr 1951 seine Arbeit aufnahm, hatte man die totale Rechtlosigkeit und systematische Missachtung der Menschenrechte durch das NS-Regime noch sehr gut im Gedächtnis. Dem setzte man im Sinne eines nie wieder ein unabhängiges Verfassungsorgan, das Bundesverfassungsgericht, entgegen. Seitdem hat es mit vielen bedeutenden Urteilen das Land geprägt, hat Macht kontrolliert und Minderheiten geschützt.
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4: Die EU-Verteidigungsminister beraten über die weitere militärische Unterstützung für die Ukraine. Und Papst Leo will zum Abschluss seines Frankreichsbesuchs in Metz nahe der deutschen-französischen Grenze eine Europa-Rede halten. 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
8: Das wird nochmal ein richtig heißer Tag heute, Wetterfrau Lea Spindler.
9: Bei viel Sonne wird es nochmal nahezu hochsommerlich heute. Bei höchstens 25 Grad im Westerwald oben und bis zu 31 Grad am südlichen Oberrhein ziehen in Baden-Württemberg nur ein paar leichte Schleierwolken vorbei. Im nördlichen Rheinland-Pfalz sind die Wolken deutlich dichter. Auch morgen bleibt es weiterhin trocken bei sommerlichen Temperaturen. Und so wie es jetzt gerade aussieht, könnte dann am Donnerstag endlich mal wieder ein bisschen Regen kommen.
2: Es ist so ein bisschen, als hätte ich es heute Morgen gerochen, als der Engelberg-Tunnel gesperrt wurde. Hier ist das Neueste aus dem SWR3-Verkehrszentrum mit Michael Splet. Es ist 8.33 Uhr. Splet, hier auf der A81 Heilbronn-Stuttgart. Ist das ganz schrecklich alles, ne?
10: Ja, da braucht man sehr viel Geduld. 1,5 Stunden dauert es länger, eben wegen des Unfalls im Engelberg-Tunnel. Stau zwischen Ludwigsburg-Nord und Stuttgart-Feuerbach, also Heilbronn Richtung Stuttgart, wegen der Sperrung im weiteren Verlauf. Es dauert hier 1,5 Stunden länger, da braucht man wirklich Geduld. A3 Frankfurt Richtung Würzburg zwischen Bessenbach-Walderschaft und Rohrbrunn, Unfallaufnahme, 4 Kilometer Stau. Auch hier ist der Abschnitt gesperrt, voraussichtlich noch bis 10 Uhr. Umleitungsempfehlung über die U81A und U83. A5 Karlsruhe-Frankfurt zwischen Kronau und Waldorf-Wiesloch, Baustelle 5 Kilometer, stockender Verkehr. A643 Mainz Richtung Wiesbaden, zwischen Dreieck Mainz und Schiersteiner Kreuz 7 Kilometer stockender Verkehr, eine Viertelstunde dauert es hier länger. A656 Heidelberg Richtung Mannheim, zwischen Kreuz Mannheim und der A656 B37, eine Baustelle 3 Kilometer Stau, Viertelstunde extra. auf der A8 Karlsruhe-Stuttgart zwischen Pforzheim-West und Pforzheim-Ost. Baustelle 8 Kilometer stoppender Verkehr. 20 Minuten kommen da oben drauf. Infos jederzeit auf swr3.de. Allen unterwegs eine sichere Fahrt.
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2: Ja, guten Morgen. Und wir haben sie wieder dabei. Da hängen immer ganz viele Klingklongs und Dingdongs dran.
11: Ja,
2: und
11: auch so ein paar Dingeldangels.
2: Ja, die müssen nämlich glitzern. Und ja, das ist ganz wichtig. Und hier ist sie.
11: Ja, ist sie doch wieder. Die große Morning Show Showtreppe für alle von euch, die tatsächlich Feuerzeuge kaufen, damit auch die, die ohne auf die Party kommen, später dann mit 3 Stück in der Tasche nach Hause gehen können. Danke euch.

0: Dominik Feig. An vielen Stellen dieses Songs klingt er wie ein Huhn, er ist aber ein Popstar. 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
1: Mit dieser Klarheit bringen wir euch in diesen Montagmorgen und zwei ganz wichtige Erkenntnissen. Erkenntnis 1, Montag ist Schontag, lasst es gemütlich angehen, Leute, und euch heute nicht stressen, wenn das irgendwie geht. Und Erkenntnis Nummer 2 von gestern Abend, Jürgen Klopp kann auch nicht zaubern. Schade. Deutschland hat das erste Heimspiel verloren unter Jürgen Klopp, Bundestrainer und Schutzheiliger des Gegenpressing. 0-1 gegen Griechenland.
0: Ich bin keine Fußballexpertin, aber ich habe so gedacht, Griechenland ist jetzt nicht das Land, gegen die wir uns jetzt so eine Packung abholen, oder?
1: Nee, das ist eigentlich nicht so richtig absehbar gewesen. Sieht auch Klopp so.
2: Es tut mir total leid, dass jetzt die Euphorie irgendwie hier, haben wir gemerkt, also alles in Ordnung. Für mich ist das kein Problem. Ich weiß nur, dass so die Fußball braucht Abläufe. Und ich habe nicht damit gerechnet, aber es hat mich jetzt auch nicht überrascht, dass sie am Ende so ein Drecksding da reinwurschteln.
0: So ein reingewurschteltes Drecksding. Das war's schon. Aber die ersten sind enttäuscht, weil es nicht besser gelaufen ist. Und fragen sich, ist der deutsche Fußball jetzt verflucht?
1: Ja, vielleicht sind wir einfach verflucht. Wir können einfach nicht mehr gut spielen. Kann sein. Ich als professioneller Sofatrainer würde sagen, die Mannschaft ist halt so, wie Klopp ja auch sagt, noch nicht eingespielt. Die wissen vielleicht auch noch so gar nicht ganz genau, was will der Trainer, der Neue, jetzt eigentlich von uns? Wie soll das aussehen?
0: So, und ich weiß was. Die Griechen haben ja jetzt gerade auch in ihrer Mannschaft eine sogenannte goldene Generation.
1: Oh.
0: Da sind sehr viele gute Spieler dabei.
1: Ja, ja, Sofa-Co-Trainerin Sabrina Kämmer.
0: Jawohl, jawohl. Also wir hoffen, dass ihr heute jedes Drecksding reingewurschtelt bekommt, das ihr reinwurschteln müsst.

0: Diese Moves, die ihr habt in SWR3, dann nicht schlecht, Leute. Guten Morgen, hier ist die SWR3 Morning Show um 8.48 Uhr.
1: Hallo. Zieh mich an. Bei wem hat das heute Morgen eure kurze Hose so richtig creepy aus dem Schrank gerufen? Zieh mich an.
0: Bitte, nimm mich heute Morgen. Ist gar nicht so leicht, die richtigen Klamotten rauszusuchen bei dem Wetter. Entschuldigung, es geht hier in eine falsche Richtung. Es ist heute tagsüber sehr, sehr warm, 28 bis 31 Grad maximal. Früh am Morgen sind es aber nur 10 Grad. Teilweise waren es sogar einstellige Temperaturen, je nach Region. Ich muss sagen, Sabrina, kriegst du dich jetzt langsam wieder ein?
1: Ich bin da.
0: Ich verstehe langsam so ein bisschen diese Marktlücke, in die diese Zip-Off-Hosen da reinstoßen. Also diese, ne, die man so am Knie da mit dem Reißverschluss kürzen kann.
1: Ja. Ja, kannst du gerne anziehen. Sieht aber dann halt komisch aus.
0: Ja.
1: Also wir haben die unumstößlichen Sommermenschen in SWR3-Land gesucht. SWR3-Reporter Josh Kochan, der hat nämlich den kurzen Hosen-Counter mitlaufen lassen. Der war heute früh schon um 7 Uhr in der Stuttgarter Innenstadt unterwegs und hat nackte Wadeln gezählt. Und die erste, die er getroffen hat, war Tina aus Bottnang.
2: Du hast die erste kurze Hose oder kurzer Rock an heute Morgen. Sommergefühle noch so ein bisschen?
3: Ein bisschen.
2: aber jetzt ist noch kalt, oder?
3: Nee, ich war schon eine Stunde mit dem Hund draußen, daher ist mir warm.
2: Aber du freust dich auf den schönen sonnigen Tag, oder?
3: Das tue ich, ja.
2: Kurze Hosen-Counter Nummer 2.
4: Ich bin Leo aus Bipping. Hi.
2: Hast du einen Job oder irgendwas zu tun, was eher draußen stattfindet?
4: Nee,
2: oder?
4: Drin, aber ich bin Schlosser und da muss ich lange Hosen anziehen wegen Sicherheit.
2: Das heißt, du trägst jetzt auf dem Weg zur Arbeit eine kurze Hose, um nach der Arbeit dann die kurze Hose wieder anziehen zu können, um dann den Sommer zu genießen.
4: Ganz genau, dass ich auf dem Rückweg nicht schwitzen muss, ja.
2: Und direkt am Hauptbahnhof habe ich dann noch Thomas aus Filderstadt getroffen. 20 Kilometer war er schon mit dem Fahrrad unterwegs auf dem Weg ins Büro, in kurzer Hose.
5: Ich kann mich umziehen und habe die Möglichkeit dazu.
2: Musst du das auch?
5: Besser ist es. Die Akzeptanz der Kollegen sinkt, wenn ich es nicht mache.
2: Du trägst einen kurzen Rock, ist dir nicht zu kalt?
6: Nee.
2: Hast du obenrum was Warmes an, oder?
6: Das ist ein Kleid.
2: Es ist ein Kleid, Entschuldigung, es ist ein Kleid. Warum das Kleid?
6: Weil es halt warm wird.
2: Und du hast einen Job, wo du draußen bist, oder?
6: Ich arbeite in der Kita, aber da ist es immer sehr warm drin.
2: Du freust dich schon auf den Tag? Wann hast du frei?
6: Um 15.30 Uhr.
2: Und dann kann man das gute Wetter noch ein bisschen genießen, in dem kurzen Kleid.
6: Ein bisschen, ja.
2: Der kurze Hosen, kurze Röcke oder kurzes Kleid-Counter. Ich habe irgendwann nach 10 aufgehört zu zählen. Es sind auf jeden Fall viele Menschen in Stuttgart schon bereit für diesen tollen Sommertag.
1: Mhm.
0: Das heißt, auf irgendeine Art und Weise muss man leiden. Entweder man friert morgens oder schwitzt mittags.
1: Ja, wofür hast du dich entschieden?
0: Das ist definitiv das morgens Frieren, weil Schwitzen ist am Ende eine bewusste Entscheidung.

0: Das ist ganz neue Musik von Alex Warren in der SWR3 Morning Show. Emerald Eyes.
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2: So, was haben wir dann?
4: Es ist ein Dinosaurier.
2: Ah, und was hat er dann?
5: Oh, er ist ständig pleite.
2: Ach, du liebe Zeit. Her, du Uhrzeit, zibbel Mama laut. Mama leise. Klingt aber unauffällig.
4: Dinos gibt es seit etwa 165 Millionen Jahren. Wenn Ihr Dino damals einen Cent auf sein Dinosparbuch gemacht hätte, bei 1% Zinsen jährlich, dann hätte die Zahl heute mehr Nullen, als es Atome im Universum gibt.
2: Das ist viel, oder?
4: Ja, exponentielles Wachstum. Faszinierend, und zwar ganz schön fest.
5: Ja, mein Dino hat aber leider noch nicht vor 165 Millionen Jahren gelebt. Und warum ist er immer pleite?
2: Gibt er vielleicht sein ganzes Geld für Fleischknepp aus? Also ich habe deshalb auch erst wieder einen Kredit über 100.000 Euro aufnehmen müssen. Das reicht dann wieder für einen Monat. Haken wir da her.
5: Okay. Nee, Fleischknepp mag er gar nicht.
2: Ja, was schafft er dann?
5: Also er hatte schon viele Jobs, zum Beispiel als Hausmeister in einem Fuchsbau. Er hat Prospekte ausgetragen. Er war Lagerhilfe in einem Biberstaudamm und hat Eichhörnchen bei der Nussernte geholfen.
4: Alles Tätigkeiten im Niedriglohnsektor.
5: Ja, und was kann das dann bedeuten?
4: Das hier, liebe Kundin, ist ein Geringverdino. Deshalb hat er wenig Geld.
5: Ach so.
2: Ein Geringverdino. Ja, halt ich's aus. Aber was ganz anderes. Was passiert eigentlich, wenn Ihr Dino in Zahlungsschwierigkeiten kommt?
5: Na, dann helfe ich ihm natürlich aus. Aber warum fragen Sie?
2: Das ist aber nett von Ihnen, weil da kommt unsere Rechnung.
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9: Morgen, es ist 9 Uhr, der kompakte News-Überblick mit Simone Sahn.
10: Engpassberufe überleben gerade nur durch Migration. Ein Brand bei der Feuerwehr verursacht einen Millionenschaden. Das Wetter, vor allem in Württemberg, viel Sonne bei 25 bis 31 Grad. In den sogenannten Engpassberufen, also unter anderem Gastronomie, Pflege oder Logistik, sind Beschäftigte mit Einwanderungsgeschichte überdurchschnittlich stark vertreten. Das hat das Statistische Bundesamt ausgerechnet. So kommen 56% der Köche oder fast die Hälfte der Bus- und Straßenbahnfahrer aus Einwandererfamilien. Ähnlich hoch ist der Prozentsatz bei Servicekräften in der Gastronomie. In der Pflege sind es 33%. Als Engpassberufe gelten solche Jobs, in denen Fachkräfte jetzt schon knapp sind oder werden könnten. Paris, Lourdes und jetzt Metz. In 4 Tagen hat Papst Leo seine ganz eigene Tour de France gemacht. Zum Abschluss des Marathons mit Gottesdiensten und Reden stehen heute Auftritte in Metz an. Dort geht es um Europa, berichtet SWR3 Frankreich-Korrespondent Karineka.
11: Zu den Wurzeln Europas für Frieden und Einheit ist der Titel, unter den Leo XIV. Seine Europarede gestellt hat. Der Auftritt soll ganz bewusst die europäische Inspiration in den Vordergrund stellen und nicht die Institutionen, heißt es aus französischen Kirchenkreisen. Die lothringische Stadt Metz stehe für die deutsch-französische Aussöhnung. Gleichzeitig ist es die Heimatstadt von Robert Schumann, der als einer der Gründungsväter des Vereinten Europas nach dem Zweiten Weltkrieg gilt. Für den engagierten Katholiken läuft im Vatikan ein Verfahren zur Seligsprechung.
10: Ein Brand bei der Freiwilligen Feuerwehr in Offenbach an der Queich hat in der Nacht einen Schaden von mehreren Millionen Euro verursacht. Das Feuer war aus bisher unbekannten Gründen in der Fahrzeughalle ausgebrochen. Nach Angaben des Landkreises Südliche Weinstraße konnten die Feuerwehrleute noch mehrere Fahrzeuge aus der Halle retten, bevor die vollständig abgebrannt ist. Superstar Madonna ist die große Gewinnerin der MTV Video Music Awards. In L.A. ist sie mit 7 Preisen ausgezeichnet worden, unter anderem mit den wichtigen als beste Künstlerin des Jahres und für das beste Album. Die 68-Jährige war auch schon bei der ersten Verleihung vor 43 Jahren aufgetreten. Die meisten VMAs insgesamt hat jetzt Taylor Swift, nämlich 31.
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10: Das Bundesverfassungsgericht feiert mit einem großen Festakt in Karlsruhe sein 75-jähriges Bestehen. Und der DGB Rheinland-Pfalz stellt den neuen Ausbildungsreport vor. Es geht vor allem um mentale Gesundheit. 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
12: Ende September ist es. Eure Smartwatch, euer Handy lügt euch nicht an. Es ist tatsächlich das Ende des Septembers naht und trotzdem werden es heute 30 Grad. Das hat sich gereimt und wie es sonst wird, sagt uns jetzt Wetterfrau Lea Spindler.
13: Ja genau, also 25 Grad gibt es heute im Westerwald, bis zu 31 Grad sogar im südlichen Oberrhein. Also das ist schon sehr ungewöhnlich. Wir bekommen einfach weiterhin diese heiße Luft aus Spanien zu uns rübergeschoben. Und das bedeutet für viele heute auch Sonne. Vor allem in Württemberg gibt es richtig viel Sonne. In Baden und in der Pfalz scheint die auch noch oft. Da ziehen aber auch mal mal ein paar dichtere Wolken vorbei und so nach NRW zu, da verdichten sich die Wolken immer mehr. Aber auch da ist es einfach weiterhin sehr warm. Und morgen geht es dann sommerlich weiter. Es bleibt warm, es bleibt trocken. Wir haben wieder einige Sonnenstunden, vor allem in Baden-Württemberg. Auch der Mittwoch bleibt nochmal ähnlich. Und Regen, auf den warten wir ja, den gibt es dann am Donnerstag.
9: 9:03, das Neueste aus dem SWR3-Verkehrszentrum mit Michael Splet. Es dauert sehr lange heute früh auf der A81 Heilbronn-Stuttgart.
2: Jetzt habe ich gerade noch mal aktualisiert und es ist tatsächlich weniger geworden.
9: Ja!
2: Ah ja, glücklicherweise. Das ist sehr oft. Da brauchen wir jetzt etwa eine halbe Stunde länger. Zwischen Ludwigsburg-Nord und Stuttgart-Feuerbach 7 Kilometer Stau wegen der Sperrung im Engelberg-Tunnel. Aber die Reinigungsarbeiten, Aufräumarbeiten, die schreiten wohl voran. Bitte vorsichtig fahren auf der A5 Frankfurt Richtung Karlsruhe zwischen Hemsbach und Kreuzweinheim. Eine ungesicherte Unfallstelle auf der mittleren Spur. A3, da braucht man noch Geduld. Frankfurt Richtung Würzburg zwischen Bessenbach-Walderschaff und Rohrbrunn. 4 Kilometer Stau, Unfallstelle ist jetzt auch geräumt, aber dauert noch rund eine Stunde länger. A5 Karlsruhe-Frankfurt zwischen Kronau und Waldorf-Wiesloch. Baustelle 4 Kilometer Stau in der Verkehr, 1/2 Stunde plus. A656 Heidelberg Richtung Mannheim zwischen Kreuz Mannheim und der A656 B37 Baustelle 3 Kilometer Stau, auch hier 1/4 Stunde mehr einplanen. A8 Karlsruhe-Stuttgart zwischen Pforzheim West und Pforzheim Ost Baustelle 6 Kilometer stockender Verkehr, hier braucht man 20 Minuten länger. Infos jederzeit über die SWR3 Stauhotline 07221 9282. Also unterwegs eine gute Fahrt.
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12: Ebenfalls hi. Und wir wissen ja alle, dass V in Sabrina steht für Gourmet.
9: Mhm.
12: Du hast tolles Frühstück dabei.
9: Ich habe wirklich eine schöne Idee heute Morgen gehabt.
12: Na?
9: Heute Morgen um 3.30 Uhr habe ich mir 2 Spiegeleier gebraten und die habe ich dann in einen Frühstücks-Wrap reingemacht. Also so ein Frühstücksburrito. Und dann noch ein bisschen vorgeschnittenen Salat, bisschen Paprika.
12: Dass du einfach morgens um 3.30 Uhr schon die Energie hast, so eine Dönerbudentheke bei dir in der Küche aufzufahren. Und so ein kleines bisschen den Krautsalat klein geschnitten.
9: Mhm.
12: Nur ein paar Tomätchen oben drüber. Aber ist toll, es sieht sehr, sehr lecker aus, muss ich sagen, diese Dürüms
9: da. Ja, was würdest du da so reinmachen in so einen Wrap?
12: Ich würde mir da so einen Teil der Inspiration, glaube ich, einfach, ich würde beim Müsli bleiben, aber das morgen auch einfach mal in so einen Weizenfladen einrollen und dann gucken, ob ich einfach mal mein Müsli-Dürüm esse.
9: Du hast die besten Ideen.
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0: Olivia Dean. Guten Morgen, hier ist SR3.
1: Guten Morgen, es ist kurz vor Oktober. Und Oktober ist ja der Monat, in unserem Gehirn dann so diese kleine Push-Nachricht, diese Plop-Meldung aufgeht. O bis O. Bing, bing, bing. Vorsicht. Winterreifen.
0: Ja, Reifenwechsel steht an. Außer ihr habt euch irgendwann gesagt, ich habe gar keinen Bock mehr, ich nehme nur noch Allwetterreifen. Das machen immer mehr Leute.
1: Ja, immer mehr. Mittlerweile so ungefähr so, je nach Untersuchung, ein Drittel bis die Hälfte der Deutschen ist auf Allwetterreifen unterwegs.
0: Ich habe auch welche. Das spart ja auch Geld, wenn man eben nur einen Satz Reifen braucht. Aber die taugen ja nicht immer was, sagt Autoexperte Andreas Kessler. Wo und für wen sind die denn zumindest mal gut?
2: Wenn man jetzt so ein Mittelklasse-Auto fährt, also sagen wir mal so bis Golfklasse, also die Kompaktklasse, das sind ja Autos, die wiegen, naja, was wiegen die so 1,5, 1,6 Tonnen und haben vielleicht 115 oder 120 PS und die werden massenhaft für den täglichen Kleinkram verwendet. Wenn man den täglichen Kleinkram nicht unter Extrembedingungen stattfinden lässt, bei Eis und Schnee, dann ist so ein Ganzjahresreifen ein idealer Kompromiss.
1: Also wenn man so normal unterwegs ist, aber wie mit allen Kompromissen, die kommen halt auch irgendwann so an ihre Grenzen. Kannst du es vielleicht nochmal ein bisschen aufmachen? Wie und wo wird es denn blöd mit Allwetterreifen?
2: Sobald damit zu rechnen ist, dass es mal richtig winterlich wird, und winterlich heißt ja Schnee und Eis auf der Straßenoberfläche, dann lässt die Kompromissfähigkeit bei Ganzjahresreifen schon nach. Und wenn man dann beruflich viel unterwegs ist mit dem Auto, vielleicht so 25.000, 30.000 Kilometer im Jahr zurücklegt mit einem großen Auto, wo Ladung drin ist, oder vielleicht auch mit einem Elektroauto, die wiegen gerne mal über 2 Tonnen, da würde ich mich nicht auf Ganzjahresreifen verlassen, sondern wirklich die Spezialisten wählen, Sommer- oder Winterreifen.
0: Ich habe einen Kombi und Allwetterreifen und ich sag mal so, Berg und Schnee, schlecht.
1: Fiese Kombination.
0: Zu unten parken und dich dann abholen lassen. Das war Autoexperte Andreas Kessler hier in der SWR3 Morning Show.
1: Ihr wisst jetzt also auch Bescheid und könnt am Ende zu einer Reifenentscheidung gelangen.

0: Es ist schon wieder 9.23 Uhr.
1: Einen schönen guten Morgen am Montag. Das ist der RM-Morningshow.
0: Das hat er wohl schön gesagt. War das mit deiner sexy Voice?
1: Einen schönen guten Morgen am Montag.
2: Worte. Ilka Sobotke, Evangelische Kirche.
3: Ich liebe Libellen, oft die letzten Boten des Sommers. Und ich liebe Menschen, die sich in kleinen Momenten zum Glück inspirieren lassen. Von solchen Momenten erzählt in der Zeit die Rubrik »Was das Leben reicher macht«. Wilko Lücht aus Oldenburg schreibt darin: Neulich auf der Terrasse. Plötzlich fing es an zu schwirren. Es schwirrte lauter als eine Biene und schnarrender als eine Hummel. Es war ein Herrenpferd. So sagt man in Ostfriesland, wo ich geboren und aufgewachsen bin, zur Libelle. Welcher Herr wohl auf diesem zarten Pferd reitet? Es kann nur ein unsichtbarer Elfenkönig sein.

0: ganz bis zum Schluss. Holly Humberstone in SWR 3. Jetzt ist es 9.31 Uhr, das Neueste aus dem SWR 3 Verkehrszentrum mit Michael Splet.
1: Direkt auf die A5, Karlsruhe-Frankfurt zwischen Kronau und Waldorf-Wiesloch, Baustelle 5 Kilometer stockender Verkehr. Eine Viertelstunde braucht man hier länger. A5 Frankfurt Richtung Karlsruhe zwischen Hemsbach und Kreuzweinheim. Unfallaufnahme auf der mittleren Spur, 4 Kilometer Stau, da sind es 20 Minuten Verzögerung. A656 Heidelberg Richtung Mannheim zwischen Kreuz Mannheim und der A656 B37, Baustelle 2 Kilometer Stau, Viertelstunde kommt dazu. A8 Karlsruhe-Stuttgart zwischen Pforzheim-West und Pforzheim-Nord, ein defekter LKW auf der mittleren Spur, 5 Kilometer stockender Verkehr, Viertelstunde extra. A81 Heilbronn Richtung Stuttgart zwischen Stuttgart-Zuffenhausen und Dreieck-Leonberg, da ist der Tunnel wieder offen, noch 5 Kilometer Stau, ein bisschen Geduld brauchen wir noch, aber wird demnächst dann weitergehen. Die B464 Reutlingen-Böblingen ist zwischen Orschel-Hagen und Reutlingen-Neckartal-Viadukt nach einem Unfall in beiden Richtungen gesperrt. Wer sich auskennt, sollte das Gebiet meiden. 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Allen unterwegs eine gute Fahrt.
0: Ich finde, der Engelberg-Tunnel muss umbenannt werden, so oft wie der gesperrt ist. Im Teufelstunnel mit 2D.
2: Teufelstalltunnel.
0: Teufelstalltunnel, so nämlich.
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0: Ja, guten Morgen.
2: Moin, moin.

0: Birthday.
1: Happy Birthday von SWR 3. Das Bundesverfassungsgericht hat heute Geburtstag, wird 75. Und wenn ihr mal in Karlsruhe seid und an dem Gebäude vorbeifahrt, werdet ihr merken, das ist ja da in der Nähe vom Schloss, man kriegt immer irgendwie Gänsehaut, wenn man da hinguckt und denkt, boah, die treffen gerade bestimmt irgendeine ganz, ganz wichtige, bahnbrechende Entscheidung.
2: Ist schon so ein bisschen was Ehrwürdiges. Und vielleicht geht es euch ja genauso wie uns, dass man irgendwie denkt, Moment mal, diese Richterinnen und Richter, die schlafen auch in ihren Roben. Das tun sie nicht. Was die da drunter haben und was das eigentlich für Menschen sind, die dann immer mit ihren roten Roben und diesen feierlichen Hüten im Fernsehen auftauchen, das hören wir gleich nach einem Song in der SWR 3 Morning Show. Das hier sind Glockenbach und Austis zusammen.

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1: Guten Morgen, lass mal her. Happy Birthday bitte, aber in sehr offiziell, so richtig groß und edel bitte.
0: Ach, das geht heute nur so.
1: So klingt das.
0: Komm, wir lassen uns noch ein bisschen stehen.
1: Alle die Kerzen auspusten.
0: Das Bundesverfassungsgericht wird heute 75. Es gibt einen Festakt in Karlsruhe. Viele wichtige Leute sind da. Auch der Kanzler.
1: Ja, es ist ja so, dass am Bundesverfassungsgericht Menschen Entscheidungen treffen, die dann für uns alle wichtig werden rund um die Verfassung. Aber wir wissen ja eigentlich gar nicht, wer ist das? Wer sind diese Menschen, die wir immer nur manchmal in der Tagesschau sehen, in den roten Roben mit diesen fancy Hüten?
0: Wir schauen mal kurz hinter die Kulissen und unter die roten Roben mit Frank Bräutigam aus unserer Rechtsredaktion. Frank, gibt es da eigentlich Vorschriften, was die unter ihren Roben anziehen müssen? Also dürfte man theoretisch auch noch einen Schlafi drunter haben unter der roten Robe?
2: Also im Prinzip, lass mal überlegen, ich glaube, das wäre möglich. Wobei, die treffen sich ja immer um kurz vor 10 in dem Raum hinter dem Gerichtssaal, um erst dort die roten Roben dann anzuziehen. Und wenn da einer in der Schlafanzughose käme, das müsste man erst noch mal testen. Jedenfalls kriegen die dort dann Hilfe beim Anziehen der Roben, des Bäffchens, so heißt das Halstuch, und des Baretts, das ist die Mütze. Und dann stellen die sich auf und um Punkt 10 ziehen die in den Gerichtssaal ein und entscheiden wichtige Dinge.
1: Das ist ja immer super feierlich, wenn die da rauskommen und man dann so sieht, wie dann einfach verkündet wird, was jetzt entschieden wurde. Und das sind aber Menschen einfach, ne? So verschiedene Typen, die dann da zusammen Entscheidungen treffen müssen, wie in so einer gut sortierten WG, der Sportliche, der Nerd, die Partymaus vielleicht. Was sind denn das für Menschen? Was weißt du über die?
2: Die sind nicht so bekannt wie zum Beispiel in den USA und die Partymaus ist vielleicht auch nicht so drunter. Die sind eher in diesen Kategorien. Manche waren Juraprofessoren früher, manche waren in der Politik, manche waren früher schon Richter. Das sind keine Stars. Hier ist eher so, die Mannschaft ist der Star und trotzdem, die nehmen sich wirklich Zeit in ihrem Beratungszimmer, um über wichtige Dinge intensiv nachzudenken.
0: Es klingt aber auch so, als ob das auch teilweise sehr starke Persönlichkeiten sind und die sitzen ja für die Entscheidungen zusammen, diskutieren und am Ende wird abgestimmt. Wie sehr zoffen die sich auch mal bei wichtigen Themen?
2: Also wir sind natürlich nicht dabei, aber schon sehr. Also der ehemalige Präsident, Herr Voskuhle, hat in unserem neuen Podcast Rote Roben zum Beispiel erzählt, also dass es in diesem Beratungszimmer auch mal richtig laut wird und dass da auch schon Tränen geflossen sei. Also das ist schon heftig. Es geht am Ende immer um die Sache, aber Recht ist manchmal auch emotional.
1: Das kann wirklich sein. Und das ist das Allerschönste bei so Podcasts, dass die eben die Zeit haben, da mal richtig in die Tiefe zu gehen und vielleicht mal so eine kleine Klappe oder Tür aufzumachen, hinter die man nicht gucken kann. 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

0: Morgen. Die SWR3-Morning-Show ist hier.
1: Wie du dich so reingeschmatzt hast.
0: Oh.
1: Ja, fand ich gut.
0: 9:51 Uhr, hi, hi.
1: Leute, heute ist alles möglich. Kurze Hose bei 10 Grad, damit raus. Jetzt ist es aber eigentlich schon so warm, dass ihr, wirklich, ihr könnt euch eine kurze Hose anziehen. 30 Grad, es wird so wunderbar heute. Also ein bisschen zu warm, aber auch für Ende September.
0: Könnte gut sein. SWR3-Reporter Josh Kocher, der hat heute Morgen um 7 in der Stuttgarter Innenstadt mal den Kurzhosencheck gemacht und nach nackten Wadeln geschaut. Markus ist ihm da aufgefallen.
2: Du trägst kurze Hose und hast einen Koffer dabei. Verreist in Urlaub.
3: Abschlussfahrt mit meiner 10. Klasse.
2: Und warum die kurze Hose?
3: Ja, weil es heute ja durchaus warm werden soll.
2: Das heißt, heute nicht den ganzen Tag im Zug unterwegs?
3: Nee, wir fahren nach Köln. Es soll recht zügig vonstatten gehen. 12 Uhr.
2: Dann kann man das gute Wetter in kurzen Hosen auch noch ein bisschen genießen am Rhein.
3: Absolut.
2: Dann wünsche ich noch einen schönen kurzen Hosentag.
3: Wunderbar. Ebenfalls, ja.
1: Ja, wir wünschen euch auch einen schönen kurzen Hosentag. Und falls ihr eine lange Hose anhabt, wünschen wir euch ausnahmsweise einfach nur so einen schönen Tag.
0: Schönen Tag. Ja, die SWR3 Morning Show morgen wieder.

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7: Es ist 10 Uhr, der kompakte News-Überblick mit Simone Sahne.
8: Viele Einwanderer füllen die Lücken in Engpassberufen. Die EU-Verteidigungsminister beraten wieder über Ukraine-Hilfen. Das Wetter vor allem in Württemberg, viel Sonne bei 25 bis 31 Grad. Einwanderer füllen die Lücken in vielen Wirtschaftszweigen. 2025 kamen 27% aller Arbeitnehmerinnen und Arbeitnehmer aus einer Einwandererfamilie. In den sogenannten Engpassberufen ist die Zahl laut Statistischem Bundesamt sogar weit höher. Einzelheiten von Günter Laubis aus der SWR 3 Nachrichtenredaktion.
9: Als Engpassberufe gelten solche, in denen ein Fachkräftemangel herrscht oder droht. Zum Beispiel Pflege, Gastronomie oder Logistik. Hier sind Beschäftigte mit Einwanderungsgeschichte überdurchschnittlich stark vertreten. So kommen 56% der Köche oder fast die Hälfte der Bus- und Straßenbahnfahrer aus Einwandererfamilien. Ähnlich hoch ist der Prozentsatz bei Servicekräften in der Gastronomie. Im Gerüstbau waren es 51%. In der Pflege ist es jeder Dritte. Dagegen war ihr Anteil in anderen Mangelberufen wie dem Rettungsdienst oder in der Landwirtschaft gering.
8: Die Verteidigungsminister der EU beraten gerade in Brüssel unter anderem darüber, wie die Ukraine weiter unterstützt werden kann. Der ukrainische Präsident Zelensky bittet seit Wochen um mehr Geld und mehr Raketen. Einzelheiten von SWR 3 Brüssel-Korrespondentin Sabrina Fritz.
10: Parallel zur militärischen Unterstützung werden auch die diplomatischen Wege weiter beschritten. Die beiden amerikanischen Unterhändler, Witkow und Kutschner, sind erstmals in Kiew eingetroffen. Die Verteidigungsministerinnen und Minister werden auch die Lage im Nahen Osten diskutieren. Von dort kommt immer noch zu wenig Öl nach Europa. Das ist ein Grund für die hohen Spritpreise. Neben der Straße von Hormus ist ein weiterer Seeweg unter Beschuss, die Meerenge von Bab al-Mandab, durch die unter anderem Öl aus Saudi-Arabien transportiert wird. Doch trotz der wichtigen Themen sind keine konkreten Beschlüsse zu erwarten.
8: Der Hausärzteverband warnt vor Krankschreibungen in anonymen Videosprechstunden. Verbandschef Blumenthal-Meyer hat der Osnabrücker Zeitung gesagt, wenn Patienten nicht von ihrem Hausarzt, sondern von Drittanbietern krankgeschrieben würden, sei die Gefahr von Missbrauch deutlich höher. Der Hausärztechef reagierte damit auf Vorschläge, in Zukunft Videokabinen in Apotheken zur ärztlichen Beratung aufzustellen.
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8: Die Deutsche Bischofskonferenz berät bei ihrer Herbstversammlung über KI und Leihmutterschaft. Das Bundesverfassungsgericht feiert mit einem großen Festakt in Karlsruhe sein 75-jähriges Bestehen. Und in Frankfurt beginnt der Prozess gegen den mutmaßlichen Gründer einer riesigen Drogenplattform im Darknet. Mehr regionale Nachrichten gleich um 11:30 im SWR 3 Regio-Ticker.
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11: Das Wetter in SWR3-Land hat heute noch mal sein Sommerkleidchen an. Viel Sonnenschein, vor allem in Württemberg. Ansonsten ziehen auch ein paar Wolken durch. Das vor allen Dingen im nördlichen Rheinland-Pfalz. Die Höchstwerte am Nachmittag liegen zwischen 25 Grad in der Eifel und 31 Grad heute noch mal im Kraichgau. Auch morgen und am Mittwoch bleibt es sehr, sehr warm und sehr, sehr sonnig. Das Neueste aus dem SWR3-Verkehrszentrum um 10.03 Uhr. mit Michael Spleth. Es dauert etwas länger auf der A5 Karlsruhe Richtung Frankfurt.
4: Ja, zwischen Kronau und Waldorf-Wiesloch sollte man so 20 Minuten mehr einplanen, wegen der Baustelle 4 Kilometer Stau. Vorsicht auf der A3 Köln-Frankfurt zwischen Wiesbadener Kreuz und Raunheim. Da liegen mehrere Metallplatten auf der mittleren Spur. Auf die A656 Heidelberg Richtung Mannheim zwischen Kreuz Mannheim und der A656 B37. Baustelle 2 Kilometer Stau, Viertelstunde kommt da oben drauf. A8 Karlsruhe-Stuttgart zwischen Pforzheim West und Pforzheim Nord. Ein defekter LKW, 7 Kilometer stockender Verkehr, Verzögerung 20 Minuten. Die B464 Reutlingen-Böblingen ist zwischen Orschel-Hagen und Reutlingen-Neckar-Tal-Viadukt nach einem Unfall in beide Richtungen gesperrt. Wer sich auskennt, sollte das Gebiet meiden. 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Allen unterwegs eine sichere Fahrt.
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11: Mit Nicola Müntefering. Hallo zusammen. Raus aus den klassischen Mann-Frau-Stereotypen. Deswegen gibt es ja zum Beispiel Flechtkurse für Männer oder aber auch Autoschrauberkurse für Frauen. Wir wechseln den Reifen gleich in 10 Minuten.
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0: herzlich willkommen. SWR 3 Now ist hier am Montagvormittag. Hauptsache, es fährt. Das ist bei vielen, auch bei mir, oft der Anspruch ans Auto. Aber was, wenn es dann doch ein Problem gibt? Nun ja, also, wie cool wäre es denn, wenn man sich besser auskennen und es einfach selber machen könnte, vor allem als Frau. Eben genau deswegen bietet Yvonne Pocimek Schrauberkurse extra für Frauen an in ihrem eigenen Kfz-Betrieb in Sachsenheim. Jetzt mal ganz ehrlich, wie groß sind denn immer noch die Vorurteile?
1: Tatsächlich immer noch groß, immer noch da. Der Schnitt, wer sich anmeldet, auch zum Beispiel zu Meisterkursen oder überhaupt Kfz, da sind nicht viele Mädels dabei.
0: Weil sie sich oft vielleicht auch nicht trauen?
1: Kommt auch dazu, tatsächlich, ja. Und weil eigentlich sind die Männer, die dann in dem Beruf arbeiten, die nehmen einen eigentlich immer sehr gut auf. Man muss ein bisschen Eigeninitiative bringen und ein großes Selbstbewusstsein haben, sage ich mal.
0: Warum?
1: Ja, weil schon dann der Kundenkontakt eher das dann ist. Bei mir gehen dann auch teilweise welche vom Hof, die sagen, ich bin die Meisterin und ich bediene sie, und die gehen dann einfach.
0: Die Kunden gehen dann einfach?
1: Ja, da gibt's welche, die drehen um und machen kehrt und gehen.
0: Das ist nicht dein Ernst?
1: Doch, gibt's immer noch.
0: Und dann?
1: Nix. Und wenn ihm das nicht passt, dann darf er gerne gehen.
0: Absolut. Was lernen denn die Frauen, die zu dir kommen, genau?
1: Also, wir lernen einfach mal, wo alle Sachen sind. Zum Beispiel Ersatzrad oder Reifenbefüllflasche, wenn ich eine Panne habe. Wie gehe ich vor? Und natürlich auch, wenn eine Beleuchtung mal ausfällt, einfach, wie kann ich mir selber helfen? Wo ist Kühlwasser? Wo kann ich was gucken?
0: Sind Frauen dann in manchen Bereichen vielleicht sogar begabter als die Typen?
1: Tatsächlich, ja, wir sind ein bisschen filigraner, sag ich mal. Das ist jetzt mittlerweile bei den elektronischen Sachen ganz von Vorteil. Stecker abmachen, wieder drauf machen. Da kommen tatsächlich dann, wie mein Vater, der ist manchmal auch noch im Betrieb, zu mir und sagt, kannst du mir mal bitte den Stecker wegmachen? Weil bei mir ist er danach noch ganz, bei ihm nicht mehr. Genau.
0: Yvonne Pocimek in SWR 3 Now. Sie bietet in ihrem Kfz-Betrieb in Sachsenheim Schrauberkurse extra für Frauen an. Dein Appell an alle in Sachen Auto?
1: Traut euch.
0: Und im Zweifelsfall, wenn die Herren Hilfe brauchen, helfen wir natürlich gern.
1: Natürlich, immer.

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1: Von wegen. Stereotypen, Männer schrauben an Autos, während Frauen flechten, Zöpfe, Körbe, whatever. Wir beenden das Schubladendenken heute hier in SWR 3 Now. Zusammen mit euch. Hier zum Beispiel, ich habe gestern und vorgestern gerade wieder meinen jährlichen Flechtkurs abgehalten. 12 liebe Personen, die jetzt alle wissen, wie es funktioniert. Horst hat gewhatsappt an die 07221 2011. Sehr schön. Und wir machen jetzt direkt mal weiter mit neuer Musik. Von Miley. Ja genau, wir meinen Miley Cyrus, aber sie hat ja ihren Nachnamen abgelegt, möchte ab jetzt nur noch Miley sein. Neuanfang passend zum neuen, zum 10. Album, das sie schon mal angekündigt hat. Und eins ist klar, nicht Tänzerausweise haben bei Miley keinerlei Chance. Am Ende macht es der Bass und überzeugt. Bass Persuades. Ganz neuer Hit jetzt in SWR 3. Let's go.

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4: Es ist ganz genau 10.30 Uhr, das Neueste aus dem SWR3-Verkehrszentrum mit Michael Splieb.
5: A5 Karlsruhe, Frankfurt zwischen Kronau und Waldorf-Wiesloch, Baustelle 4 Kilometer Stau, hier braucht man eine Viertelstunde länger. A61 Koblenz Richtung Ludwigshafen zwischen Worms, Mörstadt und Worms, Baustelle 4 Kilometer Stau, auch hier eine Viertelstunde mehr einplanen. A8 Karlsruhe, Stuttgart zwischen Pforzheim West und Pforzheim Nord. Ein defekter LKW, Verkehr wird über den Standstreifen geleitet. 4 Kilometer Stau, 20 Minuten kommen dazu. Die B464 Reutlingen-Böblingen ist zwischen Orschelhagen und Reutlingen-Neckartal-Viadukt. Nach einem Unfall in beide Richtungen gesperrt. Wer sich auskennt, sollte das Gebiet meiden. Infos jederzeit auf swr3.de. Allen unterwegs eine entspannte Fahrt.
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4: Mit Viola Kockler.
6: Ein Brand bei der Feuerwehr in Offenbach an der Queich bei Landau hat einen Millionenschaden angerichtet. In der Nacht war die Fahrzeughalle der Feuerwehr komplett ausgebrannt. 7 Fahrzeuge wurden nach Angaben der Feuerwehr zerstört. 4 konnten gerettet werden. Der Schaden allein an den Fahrzeugen liege bei rund 4 Millionen €. Bürgermeister Simon Wingerter.
7: Es konnten leider die Fahrzeuge aus der Haupthalle nicht mehr rausgefahren werden. Das heißt, dass unsere Feuerwehrautos auch zum Großteil mit zerstört wurden. Glücklicherweise waren erste Kräfte sehr früh vor Ort und konnten noch aus der Nachbarhalle entsprechend einige Fahrzeuge retten. Nichtsdestotrotz ist ein Großteil unseres Fuhrparks leider heute Nacht mit verbrannt. Kameraden von der Feuerwehr, die waren sehr angeschlagen. Ich meine, man weiß ja, das ist auch ein Teil Herzblut, das mit in die Feuerwehr fließt. Und wenn man dann sowas sieht, wie sowas zerstört wird, das nimmt einem schon mit, wenn man sieht, was da das Feuer anrichten kann.
6: 2 Männer sollen ihren Ex-Chef in Besigheim in der Nähe von Heilbronn entführt und ausgeraubt haben. Deshalb stehen die beiden ab heute vor Gericht. SWR3-Reporterin Ulrike Schirmer berichtet.
8: Die beiden Angeklagten sollen ihrem Ex-Chef in einem Gewerbegebiet in Besigheim aufgelauert haben. Danach sollen sie ihn überwältigt und gefesselt haben. Laut Staatsanwaltschaft verriet der Mann dann Passwörter für Laptop und Bankkarten, woraufhin die Männer unter anderem online Waren im Wert von mehr als 87.000 Euro bestellten. Erst am nächsten Morgen haben sie ihn laut Anklage mit leichten Verletzungen an einem Feldweg zurückgelassen. Ob es im Vorfeld einen Streit mit dem Unternehmer gab, war zunächst unklar.
6: Ab heute ist die Bundesstraße 42 zwischen St. Goarshausen und Kaub voraussichtlich für mehrere Monate voll gesperrt. Grund dafür sind Sicherungsarbeiten am Loreleifelsen nach einem großen Felssturz Ende August. SWR3 Rheinland-Pfalz-Reporterin Sarah Maurer.
9: Nach Angaben des zuständigen Landesbetriebs LBM gibt es an der Lorelei noch lose Felsbrocken. Kletterer von Fachfirmen sollen die betroffenen Stellen deshalb jetzt zunächst von Gestrüpp freischneiden und danach gezielt Steinschläge auslösen, um die gefährlichen Brocken zu entfernen. Eine Sperrung der B42 sei aus Sicherheitsgründen unumgänglich. Sobald alle losen Steine entfernt sind, würden unter anderem noch weitere Fangzäune aufgestellt, heißt es. Der LBM geht davon aus, dass die Sicherungsarbeiten in 3 bis 5 Monaten abgeschlossen sein werden, je nach Witterung.
6: Das war der SWR3 Regio-Ticker. Die nächsten Nachrichten gibt es um 11.
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0: Montagvormittag. Hier ist SWR 3 Now, jetzt mit einer halben Tüte Mitleid und einer halben Tüte, tja, Selbstschuld für ein oder mehrere Diebe aus den USA. Die dachten vermutlich, sie hätten ein für alle Mal mit diesem Coup ausgesorgt, sahen sich selber schon in der Karibik, Cocktailschlürfmer. Und dann sowas. Aber von vorne. Jens Grotegut aus dem kuriose Polizeimeldungen Spezialteam. Die haben zwei LKW-Ladungen geklaut.
1: Von einem Firmengelände im Silicon Valley. Und zwar von Plus AI. Da standen zwei große LKW-Anhänger rum. Sehr fancy, sehr shiny. Und da drauf das natürlich noch ein Firmenlogo. Und zwar das von Nvidia.
0: KI, das klingt wertvoll.
1: Ja, also ich meine, wenn da, klar, Rechner drin sind oder zum Beispiel Speicher, das ist
0: ja
1: eine Menge wert.
0: Das war aber nicht der Fall.
1: Nee, und ich hätte da wirklich gern das Gesicht der Diebe gesehen. Als sie die aufgemacht haben, da war was drin? Einfach nur ein großer Haufen Sand. 9 Tonnen. Also insgesamt haben sie 18 Tonnen Sand geklaut. Ich sag mal so, wenn man sich das im Baumarkt holen, gut, da musst du schon 2000 Euro für hinlegen. Aber es ist klar, das ist gerade ein Projekt, das sind selbstfahrende LKW, die werden getestet. Und natürlich fahren die da keinen Goldbarren rum, sondern einfach irgendwas, nämlich Sand. Aber dann auch kein Wunder, dass die Anhänger dann schnell wieder aufgetaucht sind. Mit Inhalt natürlich, die Diebe haben sie noch nicht.
0: Wir stellen uns mal eben gerade vor, dass, falls die Diebe geschnappt werden und im Knast landen würden, da eine Unterhaltung haben und jemand fragt, hey, sag mal, warum bist denn du hier? Und er sagt,
1: ich habe Sand geklaut. 18 Tonnen.

0: 10 vor 11, aktuelle Gefahrenmeldung aus dem SWR3-Verkehrszentrum.
1: A8 Neunkirchen Richtung Saarlouis in der Ausfahrt Schwalbach-Schwarzenholz. Da liegen Gegenstände auf der Fahrbahn. Bitte vorsichtig fahren.
0: Heute wird es nochmal richtig schön sommerlich warm bis heiß. Temperaturen bis 30 Grad. Auch in den nächsten Tagen bleibt es dabei. Wir liefern den Soundtrack dazu. Und passend dazu hat James Blunt was ganz Neues. Dazu kann man einen Purzelbaum in der Sonne machen. Tastes like Summer. Neu in SWR 3.

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7: Die Themen des Tages um 11 Uhr mit Steffi Linkscheid.
8: Das Bundesverfassungsgericht feiert seinen 75. Geburtstag. Knapp 11 Millionen Zuschauer in Deutschland haben sich gestern das Länderspiel angesehen. Das Wetter vor allem in Württemberg, viel Sonne bei 25 bis 31 Grad. In diesen Minuten startet in Karlsruhe der große Festakt zum 75-jährigen Bestehen des Bundesverfassungsgerichts. Über 1000 Gäste sind angemeldet, darunter Bundespräsident Steinmeier und Kanzler Merz. SWR3-Reporterin Elena Radatz fasst uns die Bedeutung des Gerichts zusammen.
9: Als das Bundesverfassungsgericht im Jahr 1951 seine Arbeit aufnahm, hatte man die totale Rechtlosigkeit und systematische Missachtung der Menschenrechte durch das NS-Regime noch sehr gut im Gedächtnis. Dem setzte man im Sinne eines nie wieder ein unabhängiges Verfassungsorgan, das Bundesverfassungsgericht, entgegen. Seitdem hat es mit vielen bedeutenden Urteilen das Land geprägt, hat Macht kontrolliert und Minderheiten geschützt.
8: Insgesamt arbeiten 16 Richterinnen und Richter am Bundesverfassungsgericht. Deren Entscheidungen sind unanfechtbar. Einer davon war der ehemalige Bundesverfassungsrichter und Ex-Innenminister von Thüringen, Peter Huber. Er schätzt uns die Relevanz des Gerichtes ein.
10: Wenn man die Anfänge bedenkt, wo man nicht wusste, was aus dem Verfassungsgericht werden würde, hat es sich nicht nur in unserer nationalen Verfassungsordnung, sondern Europa und weltweit, sondern als einer der führenden Gerichtshöfe etabliert. Und wir haben sagen, schwierige gesellschaftliche Verhältnisse. Und es gibt Leute, die allen Institutionen misstrauen. Ich bin aber optimistisch, dass es dem Gericht gelingen wird, wie in der Vergangenheit, Brücken zu bauen zwischen den verschiedenen Teilen der Gesellschaft.
8: In sogenannten Engpassberufen arbeiten vor allem Menschen mit Einwanderungsgeschichte. Das hat das Statistische Bundesamt ausgerechnet. So kommen 56% der Köche oder fast die Hälfte der Bus- und Straßenbahnfahrer aus Einwandererfamilien. Ähnlich hoch ist der Prozentsatz bei Servicekräften in der Gastronomie. Deutlich unterrepräsentiert sind sie demnach in den Engpassbranchen Rettungsdienst, Verkauf von Fleischwaren und in der Landwirtschaft. Als Engpassberufe gelten solche Jobs, in denen Fachkräfte jetzt schon knapp sind oder werden könnten. Die erste Niederlage für die deutsche Fußballnationalmannschaft unter Bundestrainer Jürgen Klopp haben am Anfang gestern Abend im Schnitt knapp 11 Millionen Menschen in der ARD gesehen. Das entspricht einem Marktanteil von fast 46%. Die DFB-Elf hat in Augsburg 0:1 gegen Griechenland verloren. Am Donnerstag spielt das Klopp-Team gegen Serbien. Mehr regionale Nachrichten gleich um 11:30 im SWR3 Regionalticker.
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7: Das Wetter in SWR3-Land ist heute noch mal richtig, richtig ordentlich sommerlich. Bedeutet ganz viel Sonnenschein, vor allen Dingen in Württemberg. Ein paar Wolken ziehen auch durch, die am häufigsten im nördlichen Rheinland-Pfalz. Die Höchstwerte am Nachmittag liegen zwischen 25 Grad im Hunsrück und bis 31 Grad bekommen wir heute noch mal in der Ortenau. Auch morgen und am Mittwoch bleibt es dabei. Sonnig und sehr warm. 11.03 Uhr, das Neueste aus dem SWR3-Verkehrszentrum mit Michael Splied.
11: Bitte vorsichtig fahren auf der A60 Mainz Richtung Rüsselsheim zwischen Mainz-Spitzteig und Bischofsheim. Da liegen mehrere Kanthölzer. A6 Mannheim Richtung Heilbronn zwischen Wiesloch-Homberg und Sinsheim. Unfallaufnahme. Die rechte Spur ist gesperrt, 3 Kilometer Stau. Man braucht 20 Minuten länger. A61 Koblenz Richtung Mönchengladbach zwischen Wehr und Dreieck Sinzig. Reinigungsarbeiten auf der linken Spur. 4 Kilometer Stau, Verzögerung eine Viertelstunde. A61 Koblenz Richtung Ludwigshafen. Zwischen Worms und Mörstadt und Worms, Baustelle 4 Kilometer Stau, Viertelstunde kommt dazu. A8 Karlsruhe, Stuttgart zwischen Pforzheim West und Pforzheim Nord, ein defekter LKW. Verkehr wird über den Standstreifen geleitet, 4 Kilometer Stau, 20 Minuten obendrauf. 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
7: Mit Nicola Müntefering, hallo zusammen. Und na, welches Trikot holt ihr heute gedanklich aus dem Schrank? Das vom Team Herbst oder das vom Team Sommer? Es ist ja gerade eine interessante Kombi. Draußen sieht es schon nach Herbst aus. Es fühlt sich aber bei den Temperaturen bis 30 Grad an wie Sommer. Welches Team? Da müssen wir mal investigativ einen Reporter drauf ansetzen. Und das machen wir in ein paar Minuten.
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0: Na, ätzt ihr schon oder genießt ihr es noch? SWR 3 Now ist hier am supersonnigen Sommermontag. Temperaturen heute bis 30 Grad. Kollege Jens Grote gut findet es so semi-toll.
1: Ja, ich habe am Wochenende Kürbissuppe gemacht. Verstehst du? Kürbissuppe. Kürbis,
0: ja, das Herbst.
1: Ich bin im Herzen jetzt Herbst, weil Goldener Oktober ist ja auch super. Bin ja auch Fan von, wenn man sich auf eine Parkbank hockt und die Sonne so richtig schön ins Gesicht scheint. Aber eben, da will ich einen dicken Hoodie anhaben, verstehst du, und keine kurze Hose. Und dieses Morgenstick einpacken, weil es auf dem Rad wirklich arschkalt ist, vor allem letzte Woche war das ja noch so. Und dann tagsüber spitze dann wieder einen ab, ich weiß nicht. Der Sommer, der war lang, sehr lang. Ich habe ihn, trage ihn immer noch in meiner Seele. Und ab Donnerstag sagt meine Wetter ab Regen voraus, 19 Grad. Das ist mein Wetter, verstehst du? Mit Wolldecke, Tee, auf dem Sofa, Regen gucken.
0: Ich okay, mich jetzt schon. Du möchtest dich lieber im Zwiebellook anziehen. Hier noch eine Jacke, da noch ein Pulli.
1: Ja, eine Mütze.
0: Nein.
1: Eine Mützemünze.
0: Nein, das nervt mich total, dass ich das morgens machen muss, wenn ich mit dem Hund rausgehe, eben weil es so frisch ist. Ich bin ehrlich gesagt im Herzen noch Team Sommer. Hm. Aber SWR 3 Land, wie seht ihr die Sache? Team Sommer oder Team Herbst? Das hat euch SWR3-Reporter Josh Kochan in Stuttgart gefragt.
2: Eher Team Winter.
3: Tatsächlich Team Herbst. Ja, ich würde, also wenn so lange die Sonne im Herbst scheint, finde ich den Herbst sehr angenehm.
4: Haben Sie genug von Hitze und so?
3: Ja, tatsächlich.
5: Ich mag den Herbst eigentlich sehr. Also es ist nicht mehr so warm, aber trotzdem noch schön sonnig. Ja, es kühlt abends ab, man kann schlafen. Also ich mag den Herbst sehr gerne. Ja.
4: Ist es eher schon Herbst oder ist es noch Sommer?
2: Nee, es ist noch gefühlt Sommer.
4: Du trägst auch nur T-Shirt heute Morgen.
2: Genau. Ja, jetzt erstmal arbeiten und dann später vielleicht noch eine Runde Fahrrad fahren, also Mountainbiken.
4: Eher Team Sommer oder Team Herbst? Du ziehst gerade deine Jacke aus und ärmelfrei.
3: Sommer, definitiv.
4: Aber auch wenn wir schon Ende September haben und gefühlt sind wir ja schon so im Herbst drin. Trotzdem immer noch Sommer für dich?
3: Immer Sommer, das ganze Jahr. Gibt's nicht zu viel.
6: Team Herbst auf jeden Fall. Da ist nicht ganz zu warm, nicht ganz zu dämpfig. Auf jeden Fall Team Herbst.
4: Jetzt wird's aber heute noch mal so knapp 30 Grad.
6: Ja, mir tatsächlich zu heiß. Ich habe so 24, 23 Grad ist perfekt.
4: Ist es doof, auch morgens irgendwie beim Klamotten raussuchen, so für einen Tag wie heute?
6: Ja, tatsächlich schwierig. Ich ziehe immer schon ein T-Shirt runter, wo ich weiß, okay, das kann ich danach ja auch anziehen und einen Pulli.
0: Es ist halt eine Gefühlsfrage. Mehr Meinungen sind sehr willkommen. 0721 2011 anrufen oder eine WhatsApp-Sprachnachricht schicken. Team Sommer oder Team Herbst heute hier in SWR 3 Now.

0: SWR3 Now ist hier am Montagvormittag. Seid ihr noch Team Sommer oder schon Team Herbst? Fühlt in euch hinein, denn draußen sieht es ja teilweise schon nach Herbst aus. Es fühlt sich aber nach wie vor nach Sommer an bei Temperaturen bis 30 Grad. 07221 2011, einfach anrufen. Ich gehe immer ran.
1: Hallo, hier ist die Andrea aus Biesingen. Ich bin absolut Team Sommer.
0: Yes!
1: Ich fahre immer 30 Kilometer zur Arbeit hin und 30 zurück. Und da ist einfacher, wenn man nur eine kurze Hose und ein kurzes Shirt anzieht. Und man ist auch viel schneller mit den Sommersachen.
0: Das stimmt. Deswegen fährst du denn mit dem Fahrrad?
1: Ja, mit dem Fahrrad ohne E-Bike. Und da ist es echt angenehmer, Team Sommer zu sein.
0: Das stimmt. Vor allen Dingen, wenn es morgens zwar schon dunkel ist, aber nachher wieder warm wird.
1: Genau. Und wenn es dunkel und warm ist, ist natürlich besser, weil ich keinen dicken Rucksack mit Winterklamotten zurückschleppen muss. Das macht viel aus, was die Zeit angeht.
0: Das sind deine Tage momentan.
1: Genau. Danke.
0: Ganz anders sieht es allerdings Diana. Die hat gewhatsappt an die 07221 2011. Ich bin definitiv Team Herbst. Ich bin nämlich mittlerweile im 9. Monat schwanger und ich möchte die letzten Wochen jetzt ehrlich gesagt einfach noch ein bisschen Herbst genießen und nicht weiter vor mich hinschwitzen wie in den vergangenen Wochen. Also bitte, her mit den kühlen Temperaturen, Kuschelpulli, Wetter und Regen. Ich und mein Bauch wären euch sehr dankbar. Ist weitergegeben, liebe Diana. Aber dieser Song eignet sich für alles. Herbst- und Sommerbefürworter. Talk to you in SWR3 Now.

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5: Es ist 11.31 Uhr, das Neueste aus dem SWR3-Verkehrszentrum mit Michael Splieb.
6: A3, Frankfurt-Köln, zwischen Limburg-Süd und Dietz, ein defekter LKW. Hier ist nur die linke Spur frei, 4 Kilometer Stau, dauert eine Viertelstunde länger. A6, Mannheim Richtung Heilbronn, zwischen Wiesloch-Raumberg und Sinsheim, Unfallaufnahme, die rechte Spur ist gesperrt. 4 Kilometer Stau, Verzögerung etwa 20 Minuten. A61, Koblenz Richtung Mönchengladbach, zwischen Wehr und Dreieckbad 9a, Baustelle 13 Kilometer, stockender Verkehr. Hier muss man etwa eine halbe Stunde mehr einplanen. A61, Koblenz Richtung Ludwigshafen, zwischen Worms, Mörstadt und Worms, Baustelle 4 Kilometer Stau, auch hier eine Viertelstunde plus. A8, Karlsruhe, Stuttgart, zwischen Pforzheim West und Pforzheim Nord, ein defekter LKW. Verkehr wird über den Standstreifen geleitet, im Moment 3 Kilometer Stau und etwa eine Viertelstunde Verzögerung. B31, Friedrichshafen Richtung Stockach zwischen Immenstadt und Hagenau, 4 Kilometer Stau, Viertelstunde plus. Und auf der B10, Ulm Richtung Stuttgart zwischen Göppingen Zentrum West und Göppingen Farndau, Unfall, die linke Spur ist gesperrt, 2 Kilometer Stau, 20 Minuten kommen dazu. Infos jederzeit über die SWR3 Stauhotline 07221 9282. Ein unterwegs, eine gute Fahrt.
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8: Mit Viola Kockler. Um einen tragischen Unfall geht es heute vor Gericht in Mainz. Ein Jugendlicher soll vor 2 Jahren eine Radfahrerin überfahren haben. Nach SWR-Infos hatte der Vater seinem Sohn eine private Fahrstunde im Auto gegeben. SWR3-Reporterin Damaris Diener.
9: Der damals 15-Jährige war vom Amtsgericht wegen vorsätzlichen Fahrens ohne Fahrerlaubnis verwarnt worden. Dagegen hat die Staatsanwaltschaft Berufung eingelegt. Heute startet die Verhandlung in nächster Instanz am Mainzer Landgericht. Dabei ist die Öffentlichkeit zum Schutz des Jugendlichen ausgeschlossen. Gegen den Vater läuft ein Verfahren am Mainzer Amtsgericht. Er soll seinen Sohn ans Steuer gelassen und auf dem Beifahrersitz gesessen haben. Die Staatsanwaltschaft hatte wegen fahrlässiger Tötung gegen den minderjährigen Sohn und seinen Vater ermittelt.
8: Ein Schwarzwaldhof in Gutach im Ortenau-Kreis ist in der vergangenen Nacht vollständig ausgebrannt. Auch der Bahnverkehr musste wegen des Feuers eingestellt werden. SWR3 Baden-Württemberg-Reporter Thomas Hermanns.
10: Um kurz nach 23 Uhr ging der Notruf bei der Feuerwehr ein. Als die Einsatzkräfte bei dem abgelegenen Schwarzwaldhof zwischen Hornberg und Gutach eintrafen, stand das Gebäude bereits lichterloh in Flammen. Laut Polizei griff der Brand schnell auf eine angrenzende Scheune und ein Waldstück über. Auch die nahegelegenen Bahnschienen waren betroffen. Die Schwarzwaldbahn war daher bis in den frühen Morgen gesperrt. 2 Bewohner des Hauses wurden leicht verletzt. Auch 2 Feuerwehrmänner wurden wegen der Hitze mit Kreislaufproblemen behandelt.
8: Eine ungewöhnliche Entdeckung haben Hausbesitzer in Jeckenbach im Kreis Bad Kreuznach gemacht. Beim Aufräumen haben sie einen radioaktiven Stein gefunden. Laut Feuerwehr bestand zu keiner Zeit Gefahr für die Bevölkerung oder die Finder. Was es mit dem Stein auf sich hat, weiß man noch nicht. SWR3-Reporterin Sibylle Jacobi.
11: Die neuen Hausbesitzer hatten am Samstag ihre Gartenhütte aufgeräumt. Dabei war ihnen ein ungewöhnlicher Behälter aufgefallen. Weil der etwa 7 cm hohe Behälter aus Blei war, schöpften sie Verdacht und verständigten die Feuerwehr. Die Einsatzkräfte im Gefahrstoffzug Bad Kreuznach bestätigten dann ihre Vermutung, in dem Behälter war ein radioaktiver Stein. Laut Feuerwehr strahlte er aber nur schwach. Den Behälter mit dem Stein hat die Feuerwehr dann der zuständigen Landesbehörde SGD übergeben. Sie muss nun klären, wo der Stein herkommt und was mit ihm jetzt passiert.
8: Das war der SWR3 Regio-Ticker. Die nächsten Nachrichten gibt es um 12.
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Einmeldung aus dem SWR3-Verkehrszentrum. Achtung, ein Fallfahrer auf der A623 Saarbrücken Richtung Friedrichsthal. Zwischen Saarbrücken-Ludwigsberg und Dreieck Friedrichsthal kommt der Fallfahrer entgegen. Äußerst rechts fahren, nicht überholen. Auf der A623 Saarbrücken Friedrichsthal zwischen Saarbrücken-Ludwigsberg und Dreieck Friedrichsthal ein Fallfahrer.

0: SWR 3 Land fühlt gerade in sich hinein, um zu checken, bin ich eher Team Sommer oder Team Herbst. Draußen werden die Wetter langsam rot, aber Temperaturen bis 30 Grad. 0722 1 20 11. Was sagt ihr?
1: Ich mag den Sommer gar nicht. Ich würde auch niemals irgendwo hinreisen, wo es ganz furchtbar heiß ist. Nein. Also Herbst, Winter ist meine Jahreszeit. Ich wünsche euch allen einen wunderschönen Montag, auch wenn es heute warm ist.
0: Das war ein guter Zusatz von der Angela. Oder auch wenn es heute warm ist. Darüber freut sich dagegen sehr Michael aus Eschweiler. Ich bin definitiv Team Sommer. WhatsApp da an die 0722 1 20 11. Ich liebe die warmen Temperaturen, die langen Abende, draußen spontane Treffen mit Freunden und vor allen Dingen das besondere Gefühl, wenn man morgen schon weiß, heute wird ein schöner, warmer Tag. In SWR 3 Land.

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2: Neulich unterwegs zu Freunden. Direkt mal falsch abgebogen, die richtige Ausfahrt verpasst. Ich ärgere mich so richtig. Das Navi bleibt ungerührt und sagt einfach, Route wird neu berechnet. Das ist doch eigentlich ziemlich genial. Da macht man einen Fehler, irgendwas geht schief und nicht nach Plan, dann wird eben einfach die Route neu berechnet. Ein neuer Weg gesucht, auf dem es weitergehen kann. Super, oder? Das könnte man sich eigentlich auch öfter mal sagen. Nicht nur fürs Fahren und unterwegs sein, egal ob mit dem Auto oder Rad oder auch zu Fuß. Auch sonst. Wenn was schief läuft und nicht nach Plan, wird die Route eben neu berechnet. Fehler passieren, und zwar jeder und jedem von uns. Nicht alle Pläne gehen auf oder führen zum Ziel, aber es geht trotzdem weiter. Aber eben auf andere Weise. Der berühmte Plan B muss nicht schlechter sein, im Gegenteil. Manchmal ist das, was aus Fehlern und Unmöglichem entsteht, sogar besser und viel passender. Zugegeben, dazu gehört eine Menge Mut und Vertrauen. Welcher Plan wird aufgehen? Welche Route muss neu berechnet werden? Dabei hilft mir immer wieder ein Navi der ganz besonderen Art. In der Bibel sagt einer voller Vertrauen, Gott führt mich zum frischen Wasser, zu Orten, an denen ich mich stärken kann. Er erfrischt auch meine Seele und führt mich auf dem richtigen Weg, weil er der Gott ist, der mit uns geht und auf uns aufpasst. Auch wenn ich manches Mal schon auf echt schwierigen Wegen unterwegs war, fürchte ich kein Unglück, denn du, Gott, bist bei mir und deine große Erfahrung und dein Weitblick trösten mich. Dem schließe ich mich gerne an und bin schon gespannt, welche Route auf meinem Weg demnächst neu berechnet wird.

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11: Die Themen des Tages um 12 Uhr mit Steffi Lingscheid.
12: Das Bundesverfassungsgericht feiert sein 75-jähriges Bestehen. Feiertage kosten die Wirtschaft weniger als gedacht. Das Wetter oft Sonne, teils aber auch wolkig bei 25 bis 31 Grad. Seit 25 Jahren wacht das Bundesverfassungsgericht über die Einhaltung des Grundgesetzes in Deutschland. Beim Festakt in der Stadthalle feierten etwa 1000 Gäste seit rund einer Stunde, darunter Bundeskanzler Merz und Bundespräsident Steinmeier. Die Vizepräsidentin des Verfassungsgerichts Kaufhold hat in ihrer Rede daran erinnert, dass in den Anfangsjahren viele mit dem Gericht gefremdelt hätten und die Bundesregierung den ersten Planungsbeschluss des Gerichts nicht anerkennen wollte.
13: In einer daraufhin angesetzten, ziemlich wilden Bundestagsdebatte ließ sich der Justizminister sogar zu der Aussage hinreißen, es sei seine Pflicht, und ich zitiere, die Rechtsprechung des Bundesverfassungsgerichts sorgfältig zu überwachen, das heißt zu beobachten und die Folgerungen daraus zu ziehen. Heute versteht sich das Gegenteil von selbst. Das Gericht überwacht diejenigen, die Macht haben, und es sorgt dafür, dass die Grenzen eingehalten werden, die unsere Verfassung dieser Macht setzt. Dann gehe ich eben bis nach Karlsruhe. Dieser Satz ist in der Bundesrepublik zum geflügelten Wort geworden.
12: Das höchste deutsche Verfassungsgericht ist gleichzeitig auch ein Verfassungsorgan und vereinzelt korrigiere es auch die Politik, sagt der ehemalige Bundesverfassungsrichter De Fabio heute im gemeinsamen Morgenmagazin von ARD und ZDF.
14: Es geschieht viel seltener als die spektakulären Fälle, wenn zwei im Jahr geschehen, dann hat man den Eindruck, das Gericht grätscht ständig der Politik ins Geschäft. In Wirklichkeit ist es nicht so. Auch die meisten Verfassungsbeschwerden, 98%, sind letztlich erfolglos. Die Gerichte in Deutschland insgesamt machen gute Arbeit, auch die Verwaltung. Das heißt, im Regelfall wird rechtmäßig gehandelt und auch die meisten Gesetze sind verfassungsgemäß.
12: Mannheimer Wirtschaftsforscher haben herausgefunden, dass Feiertage die Wirtschaft nicht so viel kosten wie gedacht. Eine neue Studie des Leibniz-Zentrums für europäische Wirtschaftsforschung besagt, Feiertage seien zwar nicht kostenlos, die ökonomischen Kosten bleiben aber überschaubar und sie ließen Platz für Abwägungen. Die Untersuchung zeige zusätzlich, dass Unternehmen einen Teil der ausgefallenen Produktion an Feiertagen, zum Beispiel durch Überstunden, nachhole. Und manche Branchen profitieren sogar von Feiertagen, wie etwa die Gastronomie. Die Mannheimer Universität zeigt bis Mitte Oktober die Jubiläumsausstellung Trash People.
2: 30 Jahre um die Welt des Aktionskünstlers H.A. Schulz. Die Trash People sind lebensgroße Skulpturen, komplett aus Müll. Mit ihnen reiste er schon um die gesamte Welt, um auf die Verantwortung des Menschen für die Erde hinzuweisen. Die Trash People standen beispielsweise schon auf der chinesischen Mauer, vor den Pyramiden von Gizeh und auf dem Roten Platz in Moskau. 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
11: Das Wetter für SWR 3 Land vom Rheinland bis zum Bodensee. Das ist echt voll warm heute. Wetterfrau Lea Spindler.
16: Bis zu 31 Grad sind heute noch mal drin. Dazu ist es bei vielen sonnig, vor allem in Württemberg. Im nördlichen Rheinland-Pfalz sind eher dichtere Wolken unterwegs. Trotzdem ist es da auch echt warm für Ende September. Auch die Nächte sind jetzt wieder milder. Morgen geht es dann recht ähnlich durch den Tag. Teils ist es sonnig, teils bewölkt bei Temperaturen zwischen 23 Grad im Hochschwarzwald und 31 Grad an der Deutschen Weinstraße. Auch am Mittwoch bleibt es dann noch mal ähnlich, bevor Stand jetzt dann zum Donnerstag endlich mal wieder ein bisschen Regen kommt.
11: 12.03 Uhr, das Neueste aus dem SWR3-Verkehrszentrum. Erstmal Entwarnung, kein Falschfahrer mehr auf der A623 Saarbrücken-Friedrichsthal zwischen Saarbrücken-Ludwigsberg und Dreieck-Friedrichsthal. A3 Frankfurt Richtung Köln zwischen Limburg-Süd und Dietz ein defekter LKW. Hier ist nur die linke Spur frei, 4 Kilometer Stau, dauert eine halbe Stunde länger. A5 Karlsruhe Richtung Frankfurt zwischen Kronau und Waldorf-Wiesloch Baustelle, 5 Kilometer stockend, 15 Minuten plus. A6 Mannheim Richtung Heilbronn zwischen Wiesloch-Rauenberg und Sinsheim eine Unfallaufnahme. Die rechte Spur ist gesperrt, 4 Kilometer Stau, eine Viertelstunde dauert es länger. Dann A61 Koblenz Richtung Mönchengladbach zwischen Niederzissen und Dreieck Sinzig ein brennender PKW steht da, 2 Kilometer Stau, auch hier 15 Minuten plus. Gilt auch für die A61 Koblenz Richtung Ludwigshafen zwischen Worms-Mörstadt und Worms-Baustelle und 3 Kilometer Stau. A8 Karlsruhe Richtung Stuttgart zwischen Pforzheim-West und Pforzheim-Nord ein defekter LKW. Der Verkehr wird über den Standstreifen geleitet, 4 Kilometer Stau, auch hier 15 Minuten plus. B31 Friedrichshafen Richtung Stockach zwischen Immenstadt und Hagenau 3 Kilometer Stau, richtig, Viertelstunde plus. Und A3 Würzburg Richtung Frankfurt zwischen Offenbacher Kreuz und Frankfurt Süd ein Unfall. Die mittlere Spur ist blockiert, dadurch 2 Kilometer Stau. Gute Fahrt.
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11: Mit Nicola Müntefering. Ja, was war das denn gestern? 0:1 gegen Griechenland? Das erste Mal überhaupt gegen die verloren? Wir sind nur noch Mittelmaß, sagt Bastian Schweinsteiger. Aber hey, was soll Kloppo denn machen, sagen die anderen. Gebt ihm doch mal Zeit. Wie geht der Neustart weiter? Wie sehen die nächsten Tage für ihn und unsere Mannschaft aus? Darüber sprechen wir im SWR3-Top-Thema gleich gegen 12:15.
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1: Na, auch schwer enttäuscht, gestern Abend ins Bett gegangen nach diesem 0:1 gegen Griechenland.
2: Das war noch Nagelsmann-Fußball.
3: Man muss mal sehen, die Mannschaft muss sich finden. Man hat gesehen, da ist Potenzial drin. Bei den nächsten Spielen wird es besser. Ich glaube an die Mannschaft, die wird es schaffen. Ich glaube an Klopp, dass er es hinkriegt.
4: Ja, ich glaube, die Nations League interessiert den, glaube ich, nicht so. Er will, glaube ich, seinen Kader. Und dann wird Deutschland schon wieder da sein, wo sie auch vorher waren.
1: Enttäuschte, aber auch verständnisvolle Fans nach den ersten beiden Klopp-Spielen ohne Sieg. SWR3-Sportreporter Thomas Kattenbeck. Wenn wir uns mal die Stationen von Jürgen Klopp angucken. Das war beim BFB und Liverpool ja eigentlich nicht wirklich anders. In den ersten Saisons hat Klopp da oft verloren, dann wurde es aber besser. Was ist denn nach diesen zwei Spielen von Klopp mit der Nationalelf bisher sichtbar? Was hat sich verändert?
5: Wer Jürgen Klopp kennt, der weiß natürlich, der Mann brennt. Und zwar seit der ersten Sekunde, seit er diesen Job übernommen hat. Und das überträgt er auch auf seine Spieler. Es ist ja nicht so, dass Jonathan Tah nicht umsonst gesagt hat, dieser Mann hat uns förmlich angezündet. Für den würden wir durchs Feuer gehen. Jetzt müssen sie es halt nur noch auf dem Platz zeigen.
1: Am Freitag ist das nächste Spiel, dann geht's in München gegen Serbien. Was für eine Mannschaft werden wir da sehen?
5: Das ist sicherlich eine Mannschaft, die uns möglicherweise auch wieder vor einige Probleme, Rätsel und Fragezeichen stellen wird. Denn es beginnt ja jetzt das Casting Teil 2 von Jürgen Klopp. Also ein gestandener Spieler wie Joshua Kimmich wird nicht mehr dabei sein. Abwehrchef Jonathan Tah ist nicht mehr dabei. Im Tor möglicherweise der junge Jonas Urbich. Dann viele junge Gesichter, aber ehrlich gesagt, auf die freue ich mich auch. Ich freue mich auf einen Lennart Kahl. Ich freue mich auf einen Pavlovic im defensiven Mittelfeld oder auf einen Tom Bischoff, ehemaligen Hoffenheimer. Weil die Jungs sind die Zukunft und ich finde es gut, dass der Jürgen Klopp das jetzt auch in dieser Phase ausprobiert. Wenn nicht jetzt, wann dann?
1: Einmeldung aus dem SWR3-Verkehrszentrum. Vorsicht auf der B29 Aalen Stuttgart zwischen Remshalden, Geraldstetten und Weinstaud-Beutelsbach werfen Personen Gegenstände auf die Fahrbahn. Jemand wirft Gegenstände auf die Fahrbahn auf der B29 Aalen Richtung Stuttgart zwischen Remshalden, Geraldstetten und Weinstadt-Beutelsbach. Wir sprechen weiter mit SWR3-Sportreporter Thomas Kattenbeck über Klopp und die bisherigen Spiele. Bastian Schweinsteiger hat nach dem Spiel gestern gesagt, Deutschland sei Mittelmaß. Mittelmaß kann vieles heißen. Wie viel Abstand gibt es da gerade zur Weltspitze?
5: Ja, herzlich willkommen in der Realität, aber Mittelmaß, bauen Sie ja nur die Ergebnisse der letzten großen Turniere ansehen und dann kann man es einfach nicht anders bezeichnen, dass wir im Mittelmaß, ich will nicht sagen versinken, Klopp sagt auch, es besteht jetzt kein Grund, in Depression zu verfallen, aber wir sind jetzt auch nicht so gut, wie wir es gerne wären. Auf der anderen Seite hat er natürlich etliche Spieler in der Hinterhand. Alles mit einem Knopfdruck umzuschalten, das wird eben nicht funktionieren und da braucht Klopp einfach ein bisschen Zeit, die er übrigens im Verein deutlich mehr hatte als in der Nationalmannschaft. Das ist sein Problem.
1: Wie kriegen es denn die Fans hin, die Mannschaft so zu pushen, dass sie es zurück in die Weltspitze schafft?
5: Also da war ich gestern auch durchaus überrascht, dass viele doch gesagt haben, wenn es einer schafft, wenn es einer wirklich wieder schafft, den Bock umzustoßen und auch die Jungen nachzuführen. Er hat ja beispielsweise mit dem Freiburger Philipp Treu schon einen aus dem Hut gezaubert. Ja, auf den, sag ich jetzt mal so salopp, ist Julian Nagelsmann überhaupt nicht gekommen und der wird in Zukunft in der Nationalmannschaft spielen und bleiben. Also wenn Jürgen Klopp da es weiterhin schafft zu zeigen, welche Spieler für Deutschland wirklich alles geben, dann werden die Fans auch nachsichtig sein. Das Gros der Fans weiß, dass es momentan eben nicht mit einmal Knopfdrücken funktionieren wird.
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0: Montagmittag in SWR 3 Now. Und meistens können wir sagen, was wir meinen. Und trotzdem gibt es immer wieder Situationen, in denen wir denken, oh Mist, da fehlt dieses eine Wort. Aber wir können helfen.
1: Ausdrücke, die der deutschen Sprache fehlen.
2: Und der Werner, der hat überhaupt keine Ahnung, wie man eine Speisenart aufdribbelt. Der hat doch,

0: Entschuldigung, sind Sie noch frei?
1: Ja.
0: Danke. Jetzt, sorry, ich muss noch kurz Platz suchen. Also, die Speisnaht vom Werner, da geht mir ehrlich gesagt der Fuß auf Grundeis, wenn ich das höre, ne? Ja, nee, ich sag's ihm, der Lachs ist gelutscht, da brennt der Hut. Also, wenn der noch einmal hier rüber... Entschuldigung, schwüten Sie etwa?
2: Schwüten. Wenn man im Zug durch laute Gespräche oder Musik anderer Fahrgäste belästigt wird, aber anstatt die betreffende Person höflich darauf hinzuweisen, wütend schweigt. Höre und wiederhole. Schwüten.

kurzes Wetterupdate für SWR 3 Land. In Bitburg ist es bedeckt bei 22 Grad, in Weinheim 23 Grad und ein paar Wolken. Und in Rüdesheim am Rhein ist es bedeckt bei 21 Grad. 12.30 Uhr, das Neueste aus dem SWR 3 Verkehrszentrum. Erst nochmal Vorsicht auf der B29 Aalen-Stuttgart. Hier werfen Personen Gegenstände auf die Fahrbahn, und zwar zwischen Remshalden, Geradstetten und Weinstadt-Beutelsbach. Vorsicht auf der A5 Karlsruhe-Frankfurt zwischen Karlsruhe-Mitte und Karlsruhe-Durlach. Hier liegt ein Plastikteil auf der Fahrbahn. Dann A3 Würzburg Richtung Frankfurt zwischen Obertshausen und Frankfurt Süd. Ein Unfall. Die mittlere Spur ist blockiert. 3 Kilometer Stau, dauert 20 Minuten länger. A3 Frankfurt Richtung Köln zwischen Limburg Süd und Dietz. Ein defekter LKW ist da. Hier ist nur die linke Spur frei. 5 Kilometer Stau, eine Dreiviertelstunde dauert es länger. A5 Karlsruhe Richtung Frankfurt zwischen Kronau und Waldorf-Wiesloch. Baustelle, 5 Kilometer stockender Verkehr, 15 Minuten plus. Gilt auch für die A6 Mannheim Richtung Heilbronn zwischen Wiesloch-Rauenberg und Sinsheim, eine Unfallaufnahme. Die rechte Spur ist gesperrt, 4 Kilometer Stau, eben auch 15 Minuten dauert es länger. A61 Ludwigshafen Richtung Koblenz zwischen Gundersheim und Kreuz Alzey, Baustelle auf der rechten Spur, 5 Kilometer Stau, 20 Minuten plus. A61 Mönchengladbach Richtung Koblenz zwischen Dreieck Sinzig und Niederzissen. Hier steht ein brennender PKW, 3 Kilometer Stau, 15 Minuten dauert es länger. A61 Koblenz Richtung Ludwigshafen zwischen Worms-Mörstadt und Worms, eine Baustelle, 3 Kilometer Stau, genau 15 Minuten plus. Und A8 Karlsruhe Richtung Stuttgart zwischen Karlsbad und Pforzheim-Nord steht ein defekter LKW. Der Verkehr wird über den Standstreifen geleitet, 5 Kilometer Stau, dauert eine halbe Stunde länger. Gute Fahrt mit SWR 3 Now und Nicola Münch.

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0: 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Sie hatte aber auch wirklich eine unglaublich klingende Geschichte.
3: Meine Schwester und ich haben uns ein sehr günstiges Zimmer in einer Pension auf Mallorca gebucht. Und durch einen Buchungsfehler im System dieses Hotels wurde uns jedoch die Präsidentensuite zugeteilt. Und das Hotel hat diesen Fehler erst nach unserer Abreise bemerkt. Und so hatten wir eine Woche lang die Präsidentensuite mit Whirlpool und Champagner-Sektfrühstück. Für den Preis einer Jugendherberge.
4: Oh, das klingt unglaublich, Flo. Du darfst genau eine Nachfrage stellen. Nur eine.
5: Okay, da muss ich jetzt natürlich so detektivisch vorgehen. War der Whirlpool in dieser Präsidentensuite, war der da drin? Gibt es in der Präsidentensuite auf Mallorca einen Whirlpool in der Suite oder ist das was, was draußen stattfindet im Hotel?
3: Der Whirlpool ist in der Suite.
5: Also,
4: Entscheidung, Flo, ist die Geschichte wahr oder unwahr?
5: Also ich weiß nicht, ob es auf Mallorca überhaupt eine Präsidentensuite gibt. Mein Bauch sagt, ich glaube, das ist ausgedacht.
4: Jasmin, du hast gewonnen!
5: Was?
4: Ja, die Geschichte stimmt.
5: Das ist wirklich wahr?
4: Jasmin, du fliegst nach Wien.
3: Yay!
4: Herzlichen Glückwunsch. Nimmst du deine Schwester wieder mit?
3: Ja, auf jeden Fall. Travel-Bestie.
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1: Also doch, Jens Spahn schmeißt hin und wird seinen Sitz im Haushaltsausschuss abgeben. Das hat er in einer WhatsApp-Gruppe CDU-Kollegen mitgeteilt. Das berichtet der Spiegel. Es gab ja ordentlich Kritik wegen seiner Sardinienreise vergangene Woche. Die Reise hatte ihn davon abgehalten, an einer Haushaltsausschusssitzung teilzunehmen. Aus familiären Gründen, sagte sein Sprecher, manche nennen sowas halt einfach nur Urlaub. Erst vor ein paar Wochen war Spahn als Fraktionschef zurückgetreten und anschließend in den Haushaltsausschuss gewechselt. Da ist er jetzt also auch raus. Er will sich wohl erstmal nur auf seinen Wahlkreis und seine Familie konzentrieren, heißt es. Mehr dazu dann auch gleich in den SWR3-Nachrichten.

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14: Die Themen des Tages jetzt um eins mit Steffi Linkscheid.
15: CDU-Politiker Spahn verzichtet auf einen Sitz im Haushaltsausschuss. Über die Hälfte aller Azubis in Rheinland-Pfalz sind mit ihrer Ausbildung zufrieden. Das Wetter vor allem in Württemberg, viel Sonne bei 25 bis 31 Grad. Ex-Unionsfraktionschef Spahn zieht sich aus dem Haushaltsausschuss des Bundestages zurück. Das hat das Büro des CDU-Politikers mitgeteilt. Ein normales Arbeiten sei für ihn aktuell nicht möglich, heißt es in einer Erklärung. Spahn war zuletzt in die Kritik geraten, weil er bei einer Ausschusssitzung gefehlt hat. Ein Bild zeigt ihn zu dieser Zeit im Urlaub. 64% der Azubis in Rheinland-Pfalz sind zufrieden oder sehr zufrieden mit ihrer Berufsausbildung. Trotzdem ist das der zweitniedrigste Wert, seit der Deutsche Gewerkschaftsbund den Ausbildungsreport erhebt, also seit 15 Jahren. Schwerpunkt des Reports lag in diesem Jahr auf der mentalen Belastung der Azubis, beispielsweise durch Personalmangel. Jutta Kaiser aus der SWR3 Wirtschaftsredaktion hat die Daten.
16: Mehr als jede und jeder Vierte fühlt sich dadurch stark oder sehr stark belastet. Unterbesetzte Teams führen zu einem höheren Leistungs- und Zeitdruck und dazu, dass Auszubildenden ein Maß an Verantwortung übertragen wird, das viele überfordert. Das hat auch körperliche Auswirkungen. Betroffene fühlen sich häufiger schwach, krankheitsanfällig und erschöpft. Gleichzeitig kommen 68% der hochbelasteten Azubis auch dann noch regelmäßig zur Arbeit. Die Folge? Mehr als die Hälfte dieser Gruppe denkt darüber nach, die Ausbildung abzubrechen.
15: In ein paar Berufszweigen fühlen sich junge Menschen besonders beansprucht. Dazu nochmal Jutta Kaiser.
16: Hohe Anteile, um die 50%, erreichen Augenoptik, Hotellerie, das Maurerhandwerk und Elektrotechnik. In Berufsbildern wie Zerspanungs- und Industriemechanik oder in Verwaltungen sehen sich dagegen nur etwa 5% der Azubis belastet. Der DGB-Ausbildungsreport wird seit 2011 aufgelegt. Für die aktuelle Ausgabe wurden den Angaben zufolge mehr als 1000 Auszubildende in Rheinland-Pfalz befragt.
15: Bundespräsident Steinmeier hat die Rolle des Bundesverfassungsgerichts gewürdigt. Es verteidige die Werte und Garantien einer freiheitlichen Demokratie. Das hat er anlässlich des 75-jährigen Bestehens des Obersten Gerichts gesagt. Als Hüter der Verfassung hat das Gericht zwei wesentliche Aufgaben. Es entscheidet über Verfassungsbeschwerden, das heißt Klagen von Bürgern, die sich vom Staat in ihren Grundrechten verletzt fühlen. Und es entscheidet bei Streitigkeiten zwischen Staatsorganen. 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
14: Ja, da können wir doch mit Fug und Recht behaupten, SWR3-Wetter, Frau Lea Spindler, das ist nochmal ein richtiger Sommertag.
7: Ja, voll. Bis zu 31 Grad sind heute drin. Und bei vielen ist es auch sehr sonnig. Vor allem in Württemberg im nördlichen Rheinland-Pfalz sind die dichtesten Wolken heute unterwegs. Aber trotzdem ist es auch dort gerade für Ende September echt einfach richtig warm. Und auch die Nächte werden jetzt wieder milder. Aber jetzt zum Glück nicht tropisch. So warm dann doch nicht. Und morgen geht es dann aber auch wirklich ähnlich durch den Tag. Teils ist es sonnig, teils mal wolkig. Wir haben zwischen 23 Grad im Schwarzwald oben, 31 Grad gibt es aber auch nochmal, zum Beispiel an der Deutschen Weinstraße. Ja, und am Mittwoch ist es dann auch nochmal ähnlich und am Donnerstag kommt, wie es jetzt gerade aussieht, dann auch mal ein bisschen Regen und das braucht man ja auch dringend.
14: Hier ist das Neueste aus dem SWR3-Verkehrszentrum um kurz nach 1. A3 Würzburg Richtung Frankfurt. Zwischen Oberthausen und Frankfurt Süd ist die Fahrbahn geräumt, 6 Kilometer stockend. A3 Frankfurt Richtung Köln zwischen Limburg Süd und Dietz. Defekter LKW, da ist nur die linke Spur frei, 5 Kilometer Stau und eine Dreiviertelstunde Verzögerung. A5 Karlsruhe Richtung Frankfurt zwischen Kronau und Waldorf-Wiesloch. Baustelle 7 Kilometer stockend, da seid ihr nach einer Viertelstunde durch. Auf der A61 Ludwigshafen Richtung Koblenz zwischen Gundersheim und Kreuz Alzey, Baustelle auf der rechten Spur, 6 Kilometer Stau, Verzögerung eine halbe Stunde. A61 Mönchengladbach Richtung Koblenz zwischen Dreieck-Sinzig und Niederzissen brennt ein Auto, 4 Kilometer Stau, Verzögerung eine halbe Stunde. Und auf der A61 Koblenz Richtung Ludwigshafen zwischen Laudert und Rheinböllen Brückenarbeiten, rechte Spur gesperrt, 3 Kilometer Stau und da auch eine Viertelstunde Verzögerung. Euch allen gute Fahrt!
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14: Mit Basti Müller, guten Tag. Eine der häufigsten Fragen bei der Arbeit heute oder gerade in der Mittagspause. Na, Oasis-Tickets bekommen? Das nervt alle, die keins haben. Das freut alle, die eins haben. 2,7 Millionen Tickets sind weg. Schreibt gern, wie es bei euch lief. 0722120011 und ein paar Zahlen zu dieser wahnsinnigen Oasis-Tour machen wir in 10 Minuten.
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0: 3 Verkaufstage, 9 Verkaufsfenster und zack, die komplette Oasis-Tour 2027 ausverkauft. Alle 42 Konzerte, 2,7 Millionen Tickets. Vielleicht, falls es nicht geklappt hat, habt ihr noch eine Chance hinzukommen. Sascha Kaub aus dem SWR3-Team. Es gibt ja diesen Fan-to-Fan-Weiterverkauf.
1: Ja, es ist also eine Möglichkeit. Das geht aber erst, wenn die Tour dann auch wirklich ansteht, nächstes Jahr vermutlich. Ja, die Frage ist ja, wie viele Tickets das dann noch sein werden. Aber in der Regel ändern ja dann doch noch mal ein paar Leute ihre Pläne. Und dann kann man diese Tickets also auf der offiziellen Resale-Plattform sozusagen von diesem Ticketanbieter dann zum Verkauf geben. Und dann haben einige vielleicht noch ein bisschen Glück.
0: Mhm. Da wird aber schon gerne viel Schmuh getrieben, ne, mit diesem.
1: Ja, voll. Also Oasis selbst warnen da auch davor, auf Betrüger reinzufallen. Das war vorher schon. Es wurden ja so Codes verschickt. Da gab es auch schon so Spam-Mails, wo einige wohl reingefallen sind. Auch auf Social Media soll man da ein bisschen aufpassen und bitte nicht auf irgendwelchen unseriösen Plattformen jetzt Tickets kaufen.
0: Nein, um Gottes Willen, Nein. Das gilt ja auch immer. Wie viel Kohle in so einer Tour steckt, lässt einen kurz schwindelig werden. Lass mal rechnen.
1: Ja, ich habe hier einen kleinen Taschenrechner dabei.
0: Schön.
1: Also du hast gesagt, 2,7 Millionen Tickets.
0: Ja.
1: Im Schnitt haben die so 150 Euro gekostet. Also dann sind wir so bei einer knappen 500 Millionen Euro. Aber wir müssen dazu sagen, dass wir reden jetzt vom Umsatz. Ich meine, so eine riesen Stadiontour zu planen, kostet ja auch ein bisschen Geld. Aber ich sag mal so, die Gallagher-Brüder, die werden da bestimmt auch schon 1-2 Euro verdienen.
0: 1-2 Mark.
1: Ja.
0: Der 3.7.27 wird dann auch ein krasser Konzerttag in Deutschland, weil Oasis in München spielt und Harry Styles in Berlin.
1: Oh yeah.
0: Und wenn ihr nicht auf beide Konzerte gleichzeitig gehen könnt, dann denken wir, das könnte auch besser sein so.

0: Kannst du bitte aufhören zu singen, Copy?
1: Entschuldigung.
0: Okay. Dafür bist du der größere Oasis-Fan von uns beiden.
1: Ja.
0: Wir haben uns geprügelt, was wir spielen wollen.
1: Es ist nichts von dem geworden. Wir haben uns dann geeinigt auf diesen Song.
0: Stand by me in SWR3.

Camila Cabello in SWR 3 und bitte Vorsicht auf der A5 Karlsruhe Richtung Frankfurt zwischen Kronau und dem Kreuz Walldorf steht ein defektes Fahrzeug auf der rechten Spur und eine Plane liegt auf der A5 Karlsruhe nach Frankfurt zwischen dem Kreuz Weinheim und Hemsbach. Allen unterwegs, gute Fahrt!

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4: Ist schon verrückt, ne? Dann hört man hier Weihnachtslieder im Radio und dazu gibt's heute bis 31 Grad. In Speyer haben wir leicht bewölkte 26, in Ravensburg Sonne 24, in Aachen leicht bewölkt 22 Grad. Es ist gleich 13:30. Hier ist das Neueste aus dem SWR3-Verkehrszentrum. Geht los auf der B29 Stuttgart Richtung Aalen. Vorsicht auf dieser B29 zwischen Böbingen und Möcklingen Süd liegen Steine auf der Fahrbahn. A3 Frankfurt Richtung Köln zwischen Limburg Süd und Dietz defekter LKW. Da ist nur die linke Spur frei, 5 Kilometer Stau und eine Dreiviertelstunde mehr. A5 Karlsruhe Richtung Frankfurt zwischen Kronau und Waldorf-Wiesloch Baustelle, 7 Kilometer stocken und eine Viertelstunde plus. A61 Ludwigshafen Richtung Koblenz zwischen Gundersheim und Kreuz-Alzey Baustelle, 6 Kilometer Stau, Verzögerung halbe Stunde. A61 Mönchengladbach Richtung Koblenz zwischen Dreigesinzig und Niederzissen steht ein brennender PKW, 4 Kilometer Stau und eine halbe Stunde Verzögerung. A61 Koblenz Richtung Ludwigshafen zwischen Laudert und Rheinböllen Brückenarbeiten, rechte Spur gesperrt, 3 Kilometer Stau und eine Viertelstunde mehr. Und die B257 Kehlberg-Ulmen ist zwischen Moosbruch und Uss nach einem Unfall in beiden Richtungen gesperrt. Euch allen eine gute Fahrt.
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4: Hallo. Like

0: Bruce Springsteen in SWR 3 und damit Tutengag.
1: Tutengag.
2: Tutengag, huch, warum lehen Sie denn so sediert aus?
1: Warum ich so sediert auslehe? Ja, gestern war versaufsoffener Kontag.
2: Versaufsoffener Kontag? Ja. Rassen Sie mich laden, da haben Sie sich ordentlich die Zinne verringt.
1: So ist es. Ich wollte eigentlich ein neues Schapur kaufen, aber dann habe ich zufällig einen alten Fuhlschreund getroffen und wir haben zusammen einen Beizenbier getrunken.
2: Und dann lief die Rache aus dem Suder?
1: Ja, es ging dann weiter mit Leier. Kör, Becks on the Siege, Koppeldorn, Wirschkasser und dann noch Gimbeer heißt.
2: Aber Ihr alter Schulfreund ist nicht der, der Gimbeer heißt.
1: Nein, der heißt Carsten.
2: Ah, Steffi. Mhm. Und was wollen Sie jetzt hier? Ein Bontag hier vielleicht?
1: Nein, ich habe meinen Büsselschlundlerforen.
2: Den Büsselschlundlerforen, ja. Sag du liebe Eid. Hier bei mir im Laden?
1: Nee, hat hinten bei der großen dunklen Hujatecke.
2: Aber warum suchen Sie dann hier?
1: Nee, ist das Licht besser.

0: jetzt kommt neue Musik in SWR 3 von einer deutschen Band, den Giant Rooks. Kennen alle zum Beispiel von Somebody Like You in SWR 3. Die haben sich ja jetzt mittlerweile auch schon vor 12 Jahren gegründet, ganz schön lange Zeit. Und weil sie beim SWR 3 New Pop Festival waren, haben sie erzählt, sie sind irgendwie heilfroh, dass sie schon ein bisschen vor dieser Hardcore-Social-Media-Zeit zusammen waren.
1: Ja, voll, absolut. Also hat bei uns auch schon eine Rolle gespielt. Ich glaube, da ging das gerade so los, aber wir haben jetzt nicht Wochen im Voraus mit irgendwelchen Videos versucht, unsere Musik unter die Leute zu bringen. Und ich glaube, das ist halt wirklich teilweise fast ein Vollzeitjob.
0: Absolut ist es das. Die Giant Rooks haben was Neues, heißt Slow Dance for a Minute. Haben sie beim SWR 3 New Pop Festival auch schon gespielt. Klingt so. Und mögen wir sehr. Slow Dance for a Minute. Giant Rooks in SWR 3.

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4: Die Themen des Tages jetzt um 2 mit Steffi Linkscheitz.
5: CDU-Politiker Spahn ist nicht mehr im Haushaltsausschuss. Immer mehr Frauen ziehen sich aus den sozialen Netzwerken zurück. Und das Wetter, vor allem in Württemberg, viel Sonne bei 25 bis 31 Grad. Nach der erneuten Kritik zieht sich Ex-Unionsfraktionschef Spahn aus dem Haushaltsausschuss des Bundestages zurück. Das hat er seinen Parteikollegen in einer Nachricht mitgeteilt. Mehr dazu von SWR3 Berlin-Korrespondentin Lizzie Kaufmann.
6: In der Nachricht schreibt Spahn, alles rund um seine Person sei aktuell so politisiert, dass ein normales Arbeiten kaum möglich sein werde. Sein Rücktritt vom Posten des Unionsfraktionschefs im Juli sei noch viel zu frisch, um wieder voll durchzustarten, als wäre nichts gewesen, heißt es weiter. Jetzt wolle er sich in Absprache mit dem neuen Fraktionschef frei vorerst auf seine Arbeit im Wahlkreis und seine Familie konzentrieren.
5: Spahn war zuvor in die Kritik geraten, weil er bei einer Ausschusssitzung fehlte und gleichzeitig Urlaubsbilder von ihm aufgetaucht sind.
6: Die Bild-Zeitung hatte die Bilder während der vergangenen Sitzungswoche im Bundestag veröffentlicht. Sie sollen Spahn mit seinem Sohn am Flughafen der italienischen Insel Sardinien zeigen. Spahn fehlte vergangene Woche bei einer Sitzung des Haushaltsausschusses. Er nannte dafür familiäre Gründe. Mehrere Mitglieder der Fraktionsarbeitsgruppe Haushalt sollen danach Spahns Rauswurf aus dem Ausschuss gefordert haben. Spahn war bereits im Juli als Fraktionschef zurückgetreten, nachdem er und sein Mann mit Hilfe einer Leihmutter in den USA Eltern geworden waren.
5: Angst vor dem Missbrauch ihrer Fotos oder Videos. Deswegen verhalten sich 2 von 3 erwachsenen Frauen in Deutschland im Netz vorsichtiger. Sie teilen beispielsweise weniger Bilder oder ziehen sich oft ganz aus den sozialen Netzwerken zurück. Eine repräsentative Online-Umfrage im Auftrag des Deutschen Frauenrats zeigt, dass 14% der Befragten bereits den Missbrauch ihrer intimen Inhalte ohne ihre Zustimmung erlebt haben. Bei den Frauen zwischen 18 und 39 Jahren betrifft es fast jede Dritte. Baden-Württemberg verlängert die Lockerungen beim Lkw-Sonntagsfahrverbot um einen weiteren Monat bis Ende Oktober. Das Verkehrsministerium in Stuttgart hat mitgeteilt, der Bund habe darum gebeten, wegen des anhaltenden Niedrigwassers in den Flüssen. Die Situation stelle die Binnenschifffahrt und damit auch viele Unternehmen im Land weiter vor erhebliche Herausforderungen. In Rheinland-Pfalz gilt die Ausnahmeregel bis Ende September. Ob sie auch dort verlängert wird, ist nicht bekannt. 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
1: SWR3 Wetter, Frau Lea Spindler. 31 Grad nochmal Ende September.
7: Ja, das ist
1: grotesk
7: schon
1: warm.
7: Ja, das ist auf jeden Fall sehr ungewöhnlich, das muss man schon sagen. Diese Hitze, die kommt auch aus Spanien zu uns. Also ja, es ist schon nochmal gut warm jetzt heute und auch morgen. Also es geht sonnig durch den Tag. Ab und zu gibt es auch mal ein paar wolkigere Ecken und so sieht es dann auch morgen aus. Da haben wir dann 23 Grad im Westerwald, bis zu 31 Grad gibt es in der Ortenau. Ja, am Mittwoch sieht es dann auch nochmal so aus und am Donnerstag kommt Stand jetzt Regen.
1: Das ja, gut, der kommt wieder aus Frankreich. Ne? Die Hitze kommt aus Spanien, der Regen kommt immer aus Frankreich.
7: Genau, sozusagen. Also wir freuen uns auf jeden Fall, wenn es dann einfach mal wieder nass wird, glaube ich.
1: Hier ist das Neueste aus dem SWR3-Verkehrszentrum. Vorsicht auf der A656 Mannheim Richtung Heidelberg. Zwischen Mannheim-Neckarau und Kreuz-Mannheim liegt ein Metallteil auf der linken Spur. Vorsicht auf der A8 Stuttgart Richtung Karlsruhe. Zwischen Leonberg-West und Rutesheim liegt ein Unterlegkeil auf der Fahrbahn. A3 Frankfurt Richtung Köln. Zwischen Limburg-Süd und Diez steht ein defekter LKW. Da ist nur die linke Spur frei. 5 Kilometer Stau, 3/4 Stunde Verzögerung. A5 Karlsruhe Richtung Frankfurt. Zwischen Kronau und Waldorf-Wiesloch Baustelle. 7 Kilometer stocken. Da seid ihr nach einer Viertelstunde durch. A61 Ludwigshafen Richtung Koblenz zwischen Gundersheim und Kreuz Alzey, Baustelle auf der rechten Spur, 6 Kilometer Stau, hier eine halbe Stunde Verzögerung. A61 Mönchengladbach Richtung Koblenz zwischen Dreieck-Sinzig und Niederzissen steht ein brennender PKW, 4 Kilometer Stau und eine halbe Stunde plus. Dann auf die A61 Koblenz Richtung Ludwigshafen zwischen Laudert und Rheinböllen, Brückenarbeiten, 3 Kilometer Stau, eine Viertelstunde mehr. Die B257 Kellberg-Ulmen ist zwischen Moosbruch und Üs, UE scharfes S, nach einem Unfall in beiden Richtungen gesperrt. Ich war noch nie in Üs. Und jetzt noch ganz aktuell, Vorsicht auf der B27 Würzburg zwischen Veitshöchheim und Unterdürbacher Straße in Würzburg liegt ein Metallteil auf der Fahrbahn. Soweit das, euch allen gute Fahrt.
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1: Mit Basti Müller, guten Tag. Du kannst gut massieren? Ja, dann werd doch Radrennfahrer. So ähnlich ist es jetzt einem Slowaken gegangen bei der Rad-WM in Kanada. Der ist eingesprungen beim Straßenradrennen und jetzt gilt er in seiner Heimat als absolute Legende. Die ganze kuriose Geschichte erzählen wir euch gleich in 10 Minuten.
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0: alle Farben in SWR 3. Und wir können sagen, wenn sich ein Masseur die Beine rasiert und bei der Rad-WM mitfährt, dann ist im Vorfeld irgendwas schiefgelaufen. Das ist eine herrliche Geschichte von der Rad-WM in Kanada. Das slowakische Radteam hatte kurz vorm Rennen plötzlich keine Fahrer mehr. Zwei sind verletzt ausgefallen, ein dritter durfte nicht starten und die Frist war abgelaufen, um noch jemanden ganz neu zu nominieren. Und was machst du dann als professioneller slowakischer Radverband? Du schickst Wladimir auf die Strecke. Masseur der Nationalmannschaft. Sascha Kaup aus dem SWR3-Team. Warum haben die nicht einfach verzichtet auf den Start?
1: Ja, weil die dann womöglich zurückgestuft worden wären bei der Olympia-Qualifikation. Ja, weil du musst bei der WM mitmachen, um dann später bei der Quali ordentlich Punkte sammeln zu können. Und darum haben die halt einfach gesagt, ja Mai, komm, dann fährt der Wladimir mit.
0: Also, ja Mai. Ja, komm. Wladimir Kovacic, so heißt der neue slowakische Nationalheld, der hat es richtig gefeiert. Also er selbst hat gesagt, das ist ein Traum, obwohl er jetzt nicht so wirklich in Form war. Ne?
1: Also er meinte, er ist zuletzt vor ungefähr 10 Jahren mal bei einem Radrennen mitgefahren und aktuell ist er halt eher so auf einem Fitnesslevel von einem Amateur, aber vollkommen egal, er hat wirklich alles gegeben. Er ist 100 Kilometer weit gekommen, also ungefähr die Hälfte der Strecke hat er geschafft, aber dann war er so weit abgeschlagen, dass er von der Jury rausgenommen wurde aus dem Rennen.
0: Und heißt das jetzt, die Olympia-Qualifikation ist gerettet?
1: Ja, also darum sind auch alle mächtig stolz auf ihn, ja, weil er hat auch Spaß gehabt und genau, sie können jetzt die Punkte sammeln bei der Quali und er meinte halt aber, dass er sich natürlich ein bisschen umstellen musste, so als Masseur hast du ja eigentlich andere Aufgaben. Zum Beispiel das mit dem Beine rasieren, das war ein bisschen ungewohnt, sagt er.
0: Hast du dir jemals die Beine rasiert, bevor du Rad gefahren bist?
1: Nein.
0: Nein? Hast du dir überhaupt in deinem Leben schon mal die Beine rasiert?
1: Auch das nicht. Ich bin aber auch noch nicht so auf Fahrrad gefahren.
0: Ich auch nicht. Ja, aber macht das viel aus? Ich kann mir das kaum vorstellen.
1: Die einen sagen so, die anderen sagen so.
0: Danke, das ist immer wieder gut, mit dir zu sprechen.
1: 5 Euro ins Phrasenschwein. Ja.
0: Also wir können festhalten, alles für die Aerodynamik. Wenn ihr auch schon mal ganz spontan irgendwo eingesprungen seid, her mit euren Geschichten, dann nehmen wir gerne 07221 2011. Und Wladimir Kovacic war nach dem Rennen natürlich total fertig, der Masseur. Er hätte sich gerne massieren lassen, aber

0: Der Rad?
1: Ja, Radfahren.
0: Erkenntnis Nummer zwei, wir kennen uns gar nicht so gut aus.
1: Ja, haben wir zum Glück auch nicht behauptet.
0: Aber es ist auch schön. Ich habe wirklich mein Leben lang habe ich gedacht, Radfahrer rasieren sich die Beine, um da irgendwie einen Zeitgewinn zu haben.
1: Und ich hätte auch wetten können, dass das stimmt. Ich habe das auch schon ganz oft gehört.
0: So viele Leute aus SWR Rheinland melden sich und sagen, nee, ist alles Quatsch, Christiane aus Montpellier.
2: Das hat nichts mit der Geschwindigkeit zu tun, sondern mit den Verletzungen. Wenn die stürzen und sich verletzen und müssen operiert werden, dann ist die Stelle sauber.
1: Das und ist ja wirklich, also wieder nicht umsonst aufgestanden heute Morgen,
0: ne, und
1: was dazugelernt.
0: Aus Koblenz schreibt Andi, Radrennfahrer rasieren sich die Beine nicht bloß wegen der Aerodynamik, also vielleicht teilweise schon auch, aber es geht um eine bessere, einfache Wundversorgung im Falle eines Sturzes. Hm. Herr Kobi, ab aufs Rad.
1: Ja, aber erstmal Beine rasieren.
0: Ja, ich habe dich auch noch nie Radfahren sehen, muss ich sagen.
1: Ich besitze keins.
0: Ich besitze gar keine Rad.

0: Hast du dir schon mal die Beine rasieren lassen, Kaubi?
1: Nein, noch nicht. Du etwa?
0: Ehrlich gesagt, noch nicht. Aber Uwe schreibt, das Rasieren von den Beinen hilft auch total, wenn man sich... Warum geht hier was nicht? Ja, das Rasieren von Beinen macht auch eine Massur? Massage.
1: Massage ist das korrekte Wort.
0: Wesentlich angenehmer.
1: Ah ja, okay. Ich lasse mich aber auch sehr selten massieren.
0: Nur so als Tipp. Es schreibt übrigens jetzt keine Frau zu diesem Thema. Wie sind denn rasierte Männerbeine? Wir finden Männer und auch Frauen rasierte Männerbeine. Und Armin schreibt uns auch noch, dass mit diesen rasierten Männerbeinen, vielleicht habt ihr was verwechselt, Schwimmer rasieren sich die Beine, um den Wasserwiderstand zu verringern.
1: Jetzt kommen bestimmt ganz viele Hörer, die mit diesem Mythos auch aufräumen, weil das stimmt vielleicht am Ende auch gar nicht. Man weiß es nicht, aber wir glauben Armin.
0: Und wenn ihr schon was gemerkt habt, ist, dass wir zwei uns nicht auskennen. Wir gucken auf regionale Temperaturen hier in Betzdorf, haben wir wolkig 23 Grad, Schwäbisch Hall Sonne 27 Grad und in Kahl leicht bewölkte 27 Grad. Hier ist das Neueste aus dem SWR 3 Verkehrszentrum. Jetzt um 14:30 geht los mit der A5. Vorsicht, Karlsruhe Richtung Basel zwischen Riegel und Tieningen, defektes Fahrzeug auf dem Beschleunigungsstreifen. A5, Karlsruhe Richtung Frankfurt zwischen Kronau und Waldorf-Wiesloch, Baustelle 4 Kilometer stockend, hier eine Viertelstunde plus. A6, Mannheim Richtung Heilbronn zwischen Bad Rappenau und Heilbronn unter Eisesheim, Löscharbeiten, da sind zwei Spuren gesperrt, 2 Kilometer Stau und im weiteren Verlauf zwischen Heilbronn, Neckarsulm und Kreuz-Weinsberg 3 Kilometer Stau, eine Viertelstunde mehr. A61, Ludwigshafen Richtung Koblenz zwischen Gundersheim und Kreuz-Alzey, Baustelle 8 Kilometer Stau, eine Dreiviertelstunde Verzögerung. Und die B257, Kellberg-Ulmen, ist zwischen Moosbruch und Uss nach einem Unfall in beiden Richtungen gesperrt. Soweit das, euch allen gute Fahrt.
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0: Mit Viola Kockler.
3: Das Pharmaunternehmen BioNTech muss sparen und baut deshalb Personal ab. Die drei Standorte in Idar-Oberstein, Marburg und Tübingen werden geschlossen. Betroffen sind rund 1.800 Mitarbeiterinnen und Mitarbeiter. SWR3-Reporterin Sabine Geipel.
4: Die Aussichten, einen Käufer für das zur Disposition stehende BioNTech-Werk in Idar-Oberstein mit rund 440 Beschäftigten zu finden, waren gering. Nun haben sie sich offenbar endgültig zerschlagen. Demnach hat das Unternehmen bereits am Freitag darüber einen kleinen Kreis in Kenntnis gesetzt. Am frühen Nachmittag sollen nun die Mitarbeiterinnen und Mitarbeiter in Idar-Oberstein über das Ende des Standorts informiert werden. Auch am ehemaligen CureVac-Standort in Tübingen und im BioNTech-Werk im hessischen Marburg finden den Informationen zufolge sogenannte Townhall-Meetings statt. Laut Medienberichten gibt es auch für diese beiden Standorte keine Zukunft. Es wurden offenbar keine Käufer gefunden.
3: Ein Brand in der Fahrzeughalle der Freiwilligen Feuerwehr in Offenbach an der Queich bei Landau hat vergangene Nacht einen Millionenschaden angerichtet. 7 Einsatzfahrzeuge sind zerstört worden. Der Landrat der südlichen Weinstraße, Dietmar Seefeld, wohnt ganz in der Nähe und hat den Brand miterlebt.
5: Also ich habe nur die Flammen gesehen, weil andere Häuser dazwischen sind. Aber Wahnsinn, hat mich dann auf den Weg hierher gemacht. Und erschreckend, ich habe so laute Knallgeräusche noch selten gehört zuvor. Habe einfach nur die Hoffnung gehabt, dass keine Personenschäden, und das ist erfreulicherweise auch passiert. Sachschaden ist enorm und schlimm. Also es macht einen betroffen und vor allen Dingen natürlich die Kameradinnen und Kameraden der Feuerwehr hier in Offenbach.
3: Im Nahverkehr in Südbaden müssen Fahrgäste ab Mittwoch wieder mit Ausfällen rechnen. Bei der Verkehrsgesellschaft SWEG wird gestreikt. Zum dritten Mal innerhalb weniger Wochen. In mehreren Städten in Südbaden werden dann 3 Tage lang nur wenige Busse fahren. SWR3-Reporter Ulf Seefeld.
6: Die Arbeitgeber haben laut der Gewerkschaft auf die bisherigen 2 Streiks nicht reagiert. Deshalb nun Nummer 3. Die Fahrerinnen und Fahrer fordern unter anderem einen besseren Kündigungsschutz, da Buslinien neu ausgeschrieben werden. Das bedeutet nun, dass unter anderem in Lahr, Offenburg, Kehl, Emmendingen, Weil am Rhein und Mülheim so gut wie keine Busse fahren werden. Betroffen sind auch wieder die Schülerinnen und Schüler.
3: Das war der SWR3 Regio-Ticker. Die nächsten Nachrichten gibt es um 3.
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Neue Musik in SWR 3 von Almost Monday. Kommen aus San Diego, deswegen klingt es auch so herrlich kalifornisch. French Kids in SWR 3.

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4: Die Themen des Tages jetzt um 3 mit Steffi Linkscheid.
5: Der Pharmakonzern BioNTech schließt 3 Werke in Deutschland. Der Schutz vor Drohnenangriffen für die Ukraine läuft weiter schleppend. Und das Wetter, vor allem in Württemberg, viel Sonne bei bis zu 31 Grad. 3 deutsche Produktionsstandorte des Pharmaunternehmens BioNTech werden geschlossen. Es geht um die Werke im rheinland-pfälzischen Idar-Oberstein, in Tübingen, in Baden-Württemberg und in Marburg in Hessen. Das Mainzer Unternehmen hat nach eigenen Angaben keine Käufer gefunden. Anfang Mai hatte es angekündigt, sich von den Standorten trennen zu wollen, unter anderem wegen der stark gesunkenen Nachfrage nach Corona-Impfstoffen. In Kiew soll es stundenlange Drohnenangriffe gegeben haben. Diese Art der russischen Kriegsführung sei der Teil des neuen Alltages in der Ukraine. Wie sich das auswirkt, erklärt SWR3-Korrespondentin Rebecca Barth.
6: Seit mehr als einem Monat eskaliert Russland seine Luftangriffe. Im Fokus steht vor allem die ukrainische Hauptstadt Kiew. Die Angriffe dauern oft stundenlang an. Starke Brände, ständige Explosionen und die Schüsse der Flugabwehr begleiten den Alltag der Menschen. Universitäten und Schulen, staatliche Einrichtungen und Behörden müssen den Betrieb oft für Stunden unterbrechen. Ziel der Angriffe sind vor allem Tankstellen, Lagerhallen von Supermärkten und Rechenzentren. Mobilfunkanbieter haben zuletzt vermehrt Ausfälle des Internets gemeldet.
5: Darum ging es auch beim Treffen der EU-Verteidigungsminister in Brüssel. Eine funktionierende Flugabwehr für die Ukraine lässt sich aber nicht so schnell wie erhofft realisieren, hat Kaja Kallas, die Vizepräsidentin der Europäischen Kommission, direkt nach dem Treffen erklärt. Details von SWR3-Brüssel-Korrespondent Jean-Marie Magro.
7: Zwar sei im Rahmen des EU-Darlehens an die Ukraine eine Summe von über 28 Milliarden Euro für diese vorgesehen, allerdings müssten die Waffen erst in den USA produziert werden. Die Ukraine brauche vor allem Patriot-Abwehrraketen jetzt. Eine Option, so Kallas, sei es, dass EU-Mitgliedstaaten aus ihren Beständen weitere Patriot-Abwehrraketen zur Verfügung stellen, die später durch die schon in den USA bestellten ersetzt werden. Das Problem ist nur, dass Patriots momentan knapp sind, da die USA etwa diese auch im Krieg gegen den Iran einsetzen.
5: Ex-Unionsfraktionschef Spahn zieht sich aus dem Haushaltsausschuss des Bundestages zurück. Das hat das Büro des CDU-Politikers mitgeteilt. Spahn war zuletzt in die Kritik geraten, weil er bei einer Ausschusssitzung gefehlt hat. Ein Bild zeigte ihn zu der Zeit im Urlaub. Vor dem Landgericht Frankfurt hat ein Prozess um eine weltweite Darknet-Plattform für Drogen begonnen. Der Angeklagte hat vor Gericht gestanden, er sei Gründer und Betreiber des Online-Marktplatzes Archetype Market gewesen. Laut Staatsanwaltschaft war der zum Zeitpunkt der Abschaltung der weltweit größte Handelsmarktplatz für illegale Drogen und Arzneimittel. Der Gesamtumsatz lag demnach bei etwa 330 Millionen Euro. Mehr regionale Nachrichten gibt's gleich um 3:30 im SWR3 Regio-Ticker.
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4: Das Wetter für SWR 3 Land vom Rheinland bis zum Bodensee. Es geht jetzt einfach sommerlich weiter. SWR 3 Wetterfrau Lea Spindler.
8: Ja, vor allem von den Temperaturen her. Nach einer recht milden Nacht gibt es morgen am Nachmittag wieder 23 Grad in den Schwarzwaldhöhen und bis zu 30 Grad an der unteren Nahe. Sonne und Wolken wechseln sich ab. Vor allem zum Nachmittag schieben sich dann aber auch mal ein paar dichtere Wolken von Westen rein. Am Mittwoch ist dann der letzte eher sommerliche Tag, bevor es am Donnerstag dann wechselhafter und auch ein bisschen kühler wird.
9: Das Neueste aus dem SWR3-Verkehrszentrum. Um kurz nach drei, Vorsicht auf der A81 Stuttgart Richtung Heilbronn. In Höhe Engelbergtunnel steht ein defektes Fahrzeug auf der rechten Spur. Ansonsten ist wenig los. Wir haben Staus gefunden auf der A5 Karlsruhe Richtung Frankfurt zwischen Kronau und Waldorf-Wiesloch. Wegen der Baustelle 4 Kilometer stocken, da braucht ihr eine Viertelstunde länger. Auf der A6 Mannheim Richtung Heilbronn zwischen Bad Rappenau und Heilbronn-Untereisesheim Löscharbeiten 2 Kilometer Stau und im weiteren Verlauf zwischen Heilbronn-Neckarsulm und Kreuz-Weinsberg 3 Kilometer Stau und eine Viertelstunde plus. Und letzte Meldung, das ist auch der längste Stau auf der A61 Ludwigshafen Richtung Koblenz zwischen Gundersheim und Kreuz-Alzey wegen der Baustelle 8 Kilometer Stau. Hier eine Dreiviertelstunde Verzögerung. Das war's. Euch allen gute Fahrt.
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9: Mit Basti Möller, hallo. Biologisch abbaubar ist Geschichte, liebe Leute. Die Lebensmittelhersteller drucken gerade fleißig neue Etiketten, denn seit dem Wochenende dürfen auf Verpackungen ja keine Werbebegriffe mehr stehen, die nur gut klingen, aber wenig aussagen, also sowas wie biologisch abbaubar. Welche Begriffe jetzt eigentlich noch erlaubt sind, darüber sprechen wir in 10 Minuten.
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0: Topic ist 9 SWR3, Lucky Ones. Grün, nachhaltig, klimafreundlich. Das sind alles so Werbebegriffe, die jetzt verboten sind im Supermarkt. Seit gestern gilt dieses neue Anti-Greenwashing-Gesetz. Also so allgemeine Aussagen auf Produkten sind jetzt nur noch erlaubt, wenn die Hersteller das auch gut begründen und vor allem auch nachweisen können. Dominik Bartoschek aus der SWR3 Umweltredaktion. Welche Labels und Hinweise dürfen denn dann jetzt noch auf Produkten stehen?
1: Also entweder müssen das Hinweise sein, die einfach sehr konkret sind. Also zum Beispiel muss direkt auf der Verpackung dabei stehen und erkennbar sein, was steckt denn hinter diesem Versprechen. Also die Begründung muss mitgeliefert sein. Es reicht zum Beispiel nicht mehr zu sagen, ich als Unternehmen, als Hersteller bin klimaneutral, sondern ich muss konkreter zuschreiben, wie viel Tonnen CO2 spare ich denn im Jahr ein? Das ist so eine Änderung. Und was künftig auch noch natürlich weiterhin erlaubt ist, das sind solche schon bekannten Siegel oder Label, die von unabhängigen Stellen zertifiziert sind oder die von der staatlichen Stelle vergeben werden. Also es gibt so bekannte Beispiele dafür, das Bio-Siegel auf Lebensmitteln, auf Blumensträußen findet man häufig dieses Fair-Trade-Siegel oder sowas wie der blaue Engel auf Druckerpapier oder auf Wandfarbe. Das ist auch weiterhin erlaubt, denn diese Aussagen, die hinter diesen Siegeln stecken, die sind ja nachweisbar, die sind zertifiziert und deswegen gelten sie auch weiterhin.
0: Es ist ja erstmals, also es hört sich schon schlau an, wenn man sagt, die dürfen da nicht mehr alles draufschreiben, was sie wollen. Aber wer jetzt heute im Supermarkt einkauft, da sind ja vermutlich noch nicht alle Sachen rausgeräumt, die irgendwie falsch gelabelt sind. Wie lange gibt es denn so eine Übergabefrist?
1: Also das Interessante ist, dass es so eine Übergangsfrist im rechtlichen Sinne eigentlich überhaupt nicht gibt bei diesem Gesetz. Also theoretisch könnten Verbraucherschutzorganisationen wie die Deutsche Umwelthilfe ab sofort gegen Unternehmen klagen, wenn die jetzt noch Produkte mit solchen unbelegten Umweltaussagen verkaufen. Aber es gab in der vergangenen Woche wirklich auf den allerletzten Drücker vom Deutschen Bundestag noch einen Beschluss und der sagt, wenn es jetzt tatsächlich in den kommenden beiden Jahren zu so einer Klage kommt und es handelt sich dabei um ein Produkt, das vorgestern in den Verkehr gebracht wurde, dann muss das Gericht prüfen, ob diese Klage wirklich verhältnismäßig ist. Und damit haben Unternehmen letztlich die Chance, ihre bereits hergestellte Ware noch zu verkaufen. Und zwar immer dann, wenn sie zeigen können, es wäre unverhältnismäßig gewesen, diese Ware zu vernichten, statt sie abzuverkaufen. Also kurz gesagt, es gibt zwar keine Übergangsfrist im rechtlichen Sinne, aber es gibt wirklich zumindest so was wie eine Schonfrist für Ware, die jetzt noch im Regal liegt. Die darf weiterverkauft werden und deswegen werden wir noch eine Zeit lang solche Werbeaussagen, solche Umweltaussagen in den Regalen durchaus liegen sehen.
0: Wir können nur sagen, fallt nicht rein auf Verpackungstricks im Supermarkt. Ich sag nur Mandarinen in roten Netzen. Das ist der Konfetti-Effekt. Darüber lest ihr alles auf swr3.de.

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4: Dann könnt ihr sagen, ich habe mich bei 31 Grad um Weihnachten gekümmert. Wir haben aktuell in Trier wolkige 26 Grad, in Saarbrücken bedeckte 27, in Offenburg wolkig 29 Grad, bis maximal 21 werden es heute in Mülheim oder Efringenkirchen. Auch morgen und am Mittwoch sehr warm, teilweise immer noch um die 30 Grad. Hier ist das Neueste aus dem SWR3-Verkehrszentrum. Vorsicht auf der B14 Backnang Richtung Stuttgart zwischen Teiler B14, B29 und Waiblingen Süd. Ungesicherte Unfallstelle auf der rechten Spur und im Standstreifen. Vorsicht auf der B30 Biberach Richtung Ulm zwischen Laupheim Nord, Achstetten und Ulm-Donaustetten liegen Metallteile auf der linken Spur. A5 Karlsruhe Richtung Frankfurt zwischen Kronau und Waldorf-Wiesloch, Baustelle 5 Kilometer stocken, da braucht er 20 Minuten länger. Und auf der A6 Mannheim Richtung Heilbronn zwischen Bad Rappenau und Heilbronn unter Eisesheim Löscharbeiten, da sind 2 Spuren gesperrt, 5 Kilometer Stau, 35 Minuten Verzögerung. So war das, euch allen gute Reise, gute Fahrt, kommt bald an.
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6: In ganz Rheinland-Pfalz können heute viele Behörden nicht arbeiten. Der Grund: in Rechenzentren wurde eine Sicherheitslücke entdeckt. Deshalb mussten auch Systeme für Verwaltungen heruntergefahren werden. SWR3-Reporterin Anna-Karina Blessmann.
7: Wer heute einen Termin zum An- oder Abmelden seines Autos hatte, wurde angerufen oder angemeldet, dass der Termin ausfällt. Auch andere Behörden können heute nach eigenen Angaben nicht arbeiten, wie das Fundbüro in Trier, die Waffenbehörden im Donnersbergkreis und im Kreis Kaiserslautern und die Ortsverwaltungen in Mainz. Auch mehrere Bürger- und Standesämter sind betroffen, die so zum Beispiel keine Heirats- oder Sterbeurkunden ausstellen können. Den Angaben nach gab es keinen Angriff auf die Rechenzentren. Es seien auch keine Daten abgeflossen. Das System soll morgen wieder laufen.
6: Ein Asbestalarm legt ein großes Berufsschulzentrum in Rottweil im Süden von Baden-Württemberg lahm. Mitte September wurden dort Fasern des krebserregenden Minerals in der Raumluft festgestellt. Rund 3000 Schülerinnen und Schüler werden seitdem online oder in anderen Gebäuden unterrichtet. Schulleiter Michael Schuler.
8: Das ist eine Situation, eine Krisensituation, die für einige in der Schulgemeinschaft natürlich sehr anstrengend sind. Also es gibt Klassen, die schon im vergangenen Jahr bei uns waren, die relativ gut auch online funktionieren. Aber es gibt Schüler, die wir gerne auch bei uns an der Schule haben. Und da finden Angebote statt. Wir treffen uns hier im Schulhof. Die Klassenlehrer organisieren ein Klassenfrühstück und werden dann mit denen beispielsweise die neue Hängebrücke besuchen und die Stadt Rottweil kennenlernen, um so das Teambuilding in dem Bereich zu gewährleisten.
6: Das Niedrigwasser an Flüssen ist einem Mann in Rheinland-Pfalz gefährlich geworden. Der Mann steckte am Altrhein bei Speyer im freigelegten Uferbereich im Schlick fest und musste dann von der Feuerwehr gerettet werden. SWR3-Reporterin Katrin Illich.
9: Ein Mann aus Speyer war mit seinem Hund im Uferbereich des Berghäuser Altrheins unterwegs gewesen, als er plötzlich im Schlick versank, berichtet der Brand- und Katastrophenschutz. Zunächst versank er nur bis zu den Knien. Als er versuchte, sich zu befreien, sank er aber bis zur Hüfte ein. Die alarmierte Feuerwehr versuchte zuerst, ihn mit einem Seil rauszuziehen, musste dann aber einen speziellen Rettungssteg aufbauen, von dem aus die Feuerwehrleute den Mann freischalten konnten. Der Gerettete hatte zwar einen gehörigen Schrecken, blieb nach Angaben der Feuerwehr sonst aber unverletzt.
6: Das war der SWR 3 Regio-Ticker. Die nächsten Nachrichten gibt es um 4.
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Also wir sind ja nicht die, die sagen, wir haben es doch gesagt, aber wir haben es doch gesagt. Wir haben gesagt, hier wird mal eine ganz große. Vorletztes Wochenende war SWR3 New Pop Festival mit dabei, unter anderem Sienna Spyro. Hat ein unfassbar schönes Konzert gegeben im Festspielhaus in Baden-Baden, hat dann natürlich auch Die on This Hill gespielt. Hört mal rein. Ah!

0: sitzt aber tatsächlich jeder einzelne Ton. Sie im gelben Kleid, die ganze Band in schwarzen Anzügen mit Krawatte, das hat schon was hergemacht. In der ARD-Mediathek das ganze Konzert anschauen. Und gestern, nur 9 Tage später, stand sie in Los Angeles auf der Bühne bei den MTV Video Music Awards und hat ein VMA bekommen als Best New Artist.
1: Wow, thank you so much. Oh my God, this is so heavy. Okay, I didn't think this would happen, so I just have to say thank you so much. Thank you to the fans and the people that voted for me. I love you. I can't believe this. Thank you so much to my team. Thank you to the people at Capital. Thank you to the incredible women around me. Miriam, Talia, my mom, my sister. I don't even know what to say.
0: Nicht mein.
1: Thank you. I actually can't believe this. Thank you so much. Thank you.
0: Sie kann es gar nicht glauben, bedankt sich bei allen, sogar bei ihrer Mama, an all die unglaublichen Frauen um mich herum, sagt sie, boah, vielen, vielen Dank. Glückwunsch, Sienna Spyro. Das hier ist neu in SWR3. Hat sie auch gespielt beim New Pop Festival. Great Expectation.

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9: Der kompakte Newsüberblick um 16 Uhr jetzt mit Steffi Linkscheid.
10: Zur Festnahme an einer britischen Militärbasis gibt es weitere Details. Der Arbeitsmarkt in Deutschland stabilisiert sich. Das Wetter teils Sonne, teils Wolken. Morgen ähnlich bei 23 bis 30 Grad. Die 5 wegen Terrorverdachts an einer britischen Militärbasis von der Polizei festgenommenen Männer sollen Briten aus London sein. Sie sind zwischen 23 und 25 Jahre alt. Die Ermittlungen der Antiterrorpolizei laufen aber noch. Aus England, SWR3-Reporterin Franziska Hoppen.
11: Viele Fragen rund um die Festnahme bleiben weiter offen. Die Polizei spricht von einer, Zitat, äußerst komplexen und groß angelegten Operation. Daran seien lokale wie nationale Behörden und das Verteidigungsministerium sowie weitere Stellen beteiligt. Die 5 Männer wurden in der Nacht zu Sonntag im Dorf Welford nahe dem Luftwaffenstützpunkt RAF Fairford festgenommen. Im März hatte die britische Regierung den USA die Nutzung der Militärbasis für defensive Operationen gegen iranische Raketenstellungen genehmigt.
10: Zwei Drittel der erwachsenen Frauen in Deutschland sind im Netz vorsichtiger geworden, weil sie Angst vor dem Missbrauch ihrer Fotos oder Videos haben. Das zeigt eine repräsentative Online-Umfrage im Auftrag des Deutschen Frauenrates. Dafür sind Frauen zwischen 18 bis 74 Jahren befragt worden. Petra Muhr aus der SWR3-News-Redaktion hat Details.
12: Bei den Frauen zwischen 18 und 39 Jahren betrifft das rund 3/4. Die Frauen teilen deshalb zum Beispiel weniger Bilder und Infos oder ziehen sich ganz aus dem Internet zurück. 14% der Befragten haben demnach bereits erlebt, dass intime Bilder von ihnen ohne ihre Zustimmung im Netz, zum Beispiel auf Pornoseiten, verbreitet wurden. Der Soziologe Quen spricht von einem Ungleichgewicht. Da Frauen im Netz immer weniger sichtbar würden, seien die Inhalte zunehmend männlich geprägt. Frauenrat-Geschäftsführerin Rana bezeichnet den Rückzug von Frauen aus dem Digitalen als Demokratieproblem.
10: Unternehmen in Deutschland wollen laut einer Umfrage des Münchner IFO-Instituts etwas weniger Jobs abbauen als bisher. Das IFO-Beschäftigungsbarometer der Forscher ist im September leicht angestiegen um 0,3 Prozentpunkte. Eine echte Erholung sei das aber nicht, sagen die Umfragen. In der Industrie und im Handel würden eben doch weiter Stellen abgebaut. Zwei von China an die USA ausgeliehene Riesenpandas sind an ihrem Zielort im Zoo von Atlanta angekommen. Das Männchen Ping Ping und das Weibchen Fu Shuang kamen gestern per Flugzeug aus Chengdu im Rahmen der sogenannten Panda-Diplomatie. Dabei verleiht China regelmäßig Pandas an ausgewählte Zoos auf der ganzen Welt. Peking spricht dabei von einem Symbol der Freundschaft.
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10: Das Mainzer Pharmaunternehmen BioNTech schließt 3 Standorte in Deutschland. Betroffen sind rund 1800 Beschäftigte in Eder-Oberstein, Marburg und Tübingen. Baden-Württemberg verlängert wegen des Niedrigwassers in den Flüssen die Lockerung beim Lkw-Sonn- und Feiertagsfahrverbot bis Ende Oktober. Und zum 75-jährigen Bestehen des Bundesverfassungsgerichts hat Bundespräsident Steinmeier bei einem Festauftakt in Karlsruhe die Arbeit der 16 Richterinnen und Richter gewürdigt. Mehr regionale Nachrichten gleich um 16:30 im SWR 3 Regio-Ticker.
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9: Das Wetter für SWR3-Land vom Rheinland bis zum Bodensee. Es geht sommerlich weiter jetzt, SWR3-Wetterfrau Lea Spindler.
7: Ja, vor allem von den Temperaturen her. Nach einer recht milden Nacht gibt es morgen am Nachmittag wieder 23 Grad in den Schwarzwaldhöhen und bis zu 30 Grad an der unteren Nahe. Sonne und Wolken wechseln sich ab. Vor allem zum Nachmittag schieben sich dann aber auch mal ein paar dichtere Wolken von Westen rein. Am Mittwoch ist dann der letzte eher sommerliche Tag, bevor es am Donnerstag dann wechselhafter und auch ein bisschen kühler wird.
9: Es ist jetzt ja wohl 16.03 Uhr. Das Neueste hier aus dem SWR3-Verkehrszentrum. Vorsicht auf der A8 München Richtung Stuttgart. Zwischen Wendlingen und Esslingen liegt ein Müllsack auf der Fahrbahn. Dann Vorsicht in Karlsruhe auf der Südtangente. Und zwar Durlach Richtung Rheinbrücke in Höhe Edeltrud-Tunnel, ungesicherte Unfallstelle auf der rechten Spur. Vorsicht auf der A67 Darmstadt Richtung Mannheim. Zwischen Lorsch und dem Viernheimer Dreieck hier liegen Möbel auf der Fahrbahn. A5 Karlsruhe Richtung Frankfurt zwischen Kronau und Waldorf-Wiesloch Baustelle. 5 Kilometer stockender Verkehr, es dauert hier bis zu 20 Minuten länger. A6 Mannheim Richtung Heilbronn zwischen Bad Rappenau und Heilbronn unter Eisesheim. Reinigungsarbeiten, hier ist die rechte und die mittlere Spur sind da gesperrt. 5 Kilometer Stauverzögerung bis zu 35 Minuten. Und A81 haben wir noch Stuttgart Richtung Singen. Zwischen Kreuz Stuttgart und Ehningen Baustelle. 6 Kilometer stockender Verkehr, Verzögerung bis zu 20 Minuten, allen unterwegs. Gute Fahrt!
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9: Mit Volker Janitz, hallo zusammen. Und jetzt stellt euch mal vor, ihr baut am größten Windrad der Welt mit, das gerade in Brandenburg entsteht. Da müsstet ihr schon über 300 Meter Höhe aushalten können, um da rumzuschrauben. Bei mir kribbeln schon die Zehen beim Erzählen. Und über dieses Windradmonster sprechen wir gleich hier nach der Hitz.
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0: Das ist Flow und Lick It hier in SWR 3 Move am Montagnachmittag. 35 Meter höher als der Eiffelturm in Paris. Und es geht jetzt nicht um irgendein neues Hochhaus oder so, das da gebaut wird, sondern um das höchste Windrad der Welt. Das entsteht gerade in Schipgau in Brandenburg. Die Anlage wird 365 Meter hoch, also 35 Meter höher als eben der Eiffelturm, wenn ihr das Bild vielleicht im Kopf haben solltet. Das Windrad soll deutlich mehr Strom erzeugen können als bisherige Windräder. Gerade der Ganzen aus der SWR3 Wirtschaftsredaktion. Sagen Sie mal ganz kurz, warum eigentlich so ein hohes Windrad?
1: Weil man in über 300 Metern Höhe einfach gute Bedingungen für Windkraft hat. Dort wehen Höhenwinde, die sind stärker und auch gleichmäßiger als weiter unten. Windräder können in größerer Höhe also deutlich mehr Strom erzeugen. Der Betreiber geht bislang davon aus, dass die Anlage etwa doppelt so viel Ertrag liefert wie ein normal hohes Windrad mit gleichem Rotor. Ob das tatsächlich klappt, muss dann die Testphase demnächst zeigen. Aber der Ansatz ist tatsächlich vielversprechend, auch weil man mit diesen Höhenwindrädern bereits bestehende Windparks erweitert könnte, ohne dass man zusätzliche Fläche braucht.
0: Wie kriegen die das hin, dass dieser Turm so hoch wird?
1: Dafür nutzt man einen Trick. Es gibt im Prinzip zwei Türme. Einen Außenturm aus Stahlgitter, erinnert so ein bisschen an Hochspannungsmasten. Und darin ist der zweite, schmalere Stahlgitterturm. Auf dessen Spitze sitzt die Turbine mit den Rotorblättern. Und diesen zweiten Turm, den kann man hydraulisch aus dem anderen nach oben rausschieben. Und so schafft man dann eben auch die Extrahöhe. Denn bislang ist bei deutlich unter 300 Metern Schluss. Allerdings ist trotz dieser Rausschiebelösung die Montage in so einer Höhe nicht ohne. Es kam jetzt immer wieder zu kleineren Verzögerungen, einfach weil da oben zu viel Wind war und man die Rotorblätter zum Beispiel nur unter bestimmten maximalen Windbedingungen anbringen kann.
0: Und was meinst du, werden wir bald mehr solcher Riesenwindräder sehen?
1: Das hängt jetzt maßgeblich davon ab, wie die Testphase läuft, denn dieses Windrad ist nun mal Weltrekord, das erste in dieser Höhe. Es gibt also noch keine verlässlichen Daten, ob mit so einer Anlage wirklich so viel mehr Strom produziert werden kann. Forschende meinen, der Versuch, der lohnt sich auf jeden Fall, weil Messdaten zu Winden in dieser Höhe tatsächlich gute Erträge erwarten lassen. Dann kommen noch die Kosten dazu, denn solche alternativen Techniken, die sind immer mit hohem finanziellem Risiko verbunden. Und die Herstellerfirma plant Anfang der 2030er zwar eine Serienfertigung zu starten, rechnet aber auch selbst noch damit, dass die Höhenwindräder gut 10-mal so teuer sein werden wie normale Anlagen.
0: Vielen Dank, Katha. In Brandenburg entsteht gerade das höchste Windrad der Welt, 365 Meter hoch. Also wenn Sie jeden Tag einen Meter bauen, dann ist es in einem Jahr fertig.

0: haben, wo so Schwitzwasser abfließen soll im Winter.
1: Da kriechen die einfach durch. Und dann sind die drin. Und dann sagen die, haha, ich pfeife auf dein lächerliches Moskitonetz.
0: Ja, furchtbar, diese Stinkpflanzen. Weiß nicht, was ihr dagegen tut. Ich habe keine Ahnung, was man dagegen macht. Wir könnten natürlich versuchen, dagegen anzusingen.

0: Nochmal Maria, ich glaube, muss man zweimal sagen. Gleich Robbie Williams und Forbidden Road.
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0: Schauen wir mal kurz aufs Wetter in SWR 3 Land. Teils Sonne, teils aber auch Wolken. In Pirmasens wolkig 26 Grad. Tübingen wolkig 29 Grad. Pfungstadt wolkig 27. Morgen dann ähnlich bei 23 bis 30 Grad. Und für alle, die so händeringend auf ein bisschen Regen warten, am Donnerstag sieht es nach Regen aus. So. Jetzt ist es 16:30, das Neueste hier aus dem SBR3-Verkehrszentrum A5. Karlsruhe Richtung Frankfurt, zwischen Kronau und Waldorf-Wiesloch-Baustelle. 4 Kilometer stockender Verkehr, es dauert hier bis zu 20 Minuten länger. A6 Mannheim Richtung Heilbronn, zwischen Bad Rappenau und Heilbronn unter Eisesheim. Reinigungsarbeiten, die rechte und die mittlere Spur sind gesperrt. 5 Kilometer Stau, Verzögerung bis zu 35 Minuten. A81 noch, Stuttgart Richtung Singen, zwischen Kreuz Stuttgart und Ehningen. Baustelle, 6 Kilometer stockender Verkehr, Verzögerung hier bis zu 20 Minuten. Allen unterwegs, gute Fahrt.
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5: Mit Viola Kockler. Der Bau der Stromtrasse Südlink ist vorerst gestoppt worden. Grund sind geologische Probleme im Salzbergwerk Bad Friedrichshall im Kreis Heilbronn. Das hat der Betreiber Transnet BW mitgeteilt. Die Leitung soll einmal Windstrom von Norddeutschland nach Baden-Württemberg bringen. SWR3-Reporter Jens Niesing.
6: Die Probleme sind wohl an der Verbindungsstelle des Erdkabels in einen Salzstollen aufgetreten. Was für Schwierigkeiten das genau sind, das will Transnet BW morgen Abend dem Gemeinderat von Bad Friedrichshall mitteilen. Jedenfalls muss jetzt eine Ersatzlösung her. Ziel soll nach SWR-Informationen sein, dass der Zeitplan 2028 trotzdem eingehalten wird. Es geht um eines der ganz großen Energieprojekte in Deutschland. Bisher veranschlagte Kosten 13,6 Milliarden Euro.
5: Im Nahverkehr in Südbaden müssen Fahrgäste ab Mittwoch wieder mit Ausfällen rechnen. Bei der Verkehrsgesellschaft SWEG wird gestreikt, zum dritten Mal innerhalb weniger Wochen. In mehreren Städten in Südbaden werden dann 3 Tage lang nur wenige Busse fahren. SWR3-Reporter Ulf Seefeld.
7: Die Arbeitgeber haben laut der Gewerkschaft auf die bisherigen 2 Streiks nicht reagiert, deshalb nun Nummer 3. Die Fahrerinnen und Fahrer fordern unter anderem einen besseren Kündigungsschutz, da Buslinien neu ausgeschrieben werden. Das bedeutet nun, dass unter anderem in Lahr, Offenburg, Kehl, Emmendingen, Weil am Rhein und Mülheim so gut wie keine Busse fahren werden. Betroffen sind auch wieder die Schülerinnen und Schüler.
5: Eine ungewöhnliche Entdeckung haben Hausbesitzer in Jeckenbach im Kreis Bad Kreuznach gemacht. Beim Aufräumen haben sie einen radioaktiven Stein gefunden. Laut Feuerwehr bestand zu keiner Zeit Gefahr für die Bevölkerung oder die Finder. Was es mit dem Stein auf sich hat, weiß man noch nicht. SWR3-Reporterin Sibylle Jacobi.
8: Die neuen Hausbesitzer hatten am Samstag ihre Gartenhütte aufgeräumt. Dabei war ihnen ein ungewöhnlicher Behälter aufgefallen. Weil der etwa 7 Zentimeter hohe Behälter aus Blei war, schöpften sie Verdacht und verständigten die Feuerwehr. Die Einsatzkräfte im Gefahrstoffzug Bad Kreuznach bestätigten dann ihre Vermutung, in dem Behälter war ein radioaktiver Stein. Laut Feuerwehr strahlte er aber nur schwach. Den Behälter mit dem Stein hat die Feuerwehr dann der zuständigen Landesbehörde SGD übergeben. Sie muss nun klären, wo der Stein herkommt und was mit ihm jetzt passiert.
5: Das war der SWR 3 Regio-Ticker. Die nächsten Nachrichten gibt es um 5.
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0: Katy Perry, ganz schön sauer, Watch It Burn. SOS, Schule ohne Smartphone. Über die ARD-Doku haben wir ja vergangene Woche hier gesprochen. Rund 100 Schülerinnen und Schüler aus Rheinland-Pfalz haben zusammen mit Checker Tobi ihr Handy abgegeben. Und zwar für 3 Wochen. Die ganze ARD-Doku gibt es in der Mediathek. Und wir haben hier ja auch so ein ganz kleines SOS gemacht. Sabrina ohne Smartphone, also Sabrina Kemmer aus der SBR3 Morning Show, hat ihr Handy vergangenen Mittwoch abgegeben. Heute Morgen hat sich dann wieder bekommen. Und jetzt, Sabrina, hast du die komplette Bildschirmzeit schon doppelt und dreifach nachgeholt?
1: Ich habe sie verdoppelt. Nein, ich habe wirklich versucht, den Konsum einzuschränken und habe heute nur die WhatsApp-Nachrichten, die ich bekommen habe, beantwortet. Ich war noch nicht auf TikTok und auch nicht auf Instagram und ich versuche mir das auch abzugewöhnen.
0: Mhm. Und wie hast du das jetzt im Rückblick so gefunden, diese 5,5 Tage ohne Handy?
1: Schwerer als ich dachte, und das ärgert mich ehrlich gesagt, dass ich so abhängig bin. Ich bin ja eigentlich eine ausgewachsene Erwachsene und ich bin so abhängig von diesem kleinen Gerät gewesen. Gar nicht so sehr von Social Media, sondern die ganzen anderen Sachen, so wenn du bei der Bank irgendwie was erledigen musst oder ich habe mein Fahrrad nicht aus der Fahrradbox rausbekommen, weil ich da eben die App drauf habe. Also alles läuft über mein Smartphone und irgendwie muss ich da mein Leben besser geregelt bekommen. Ich war auch so aggressiv die ganze Zeit und schlecht gelaunt, weil ich das nicht hatte, weil mein Leben war so schwer. Aber Leben schwer, Kopf leicht, weil ich hatte schon das Gefühl, dass sich so ein bisschen so, wenn man so durch diesen Konsum so eine Vernebelung im Kopf hat, dass sich die Wolken ein bisschen gelichtet haben und ich habe eine gewisse Ruhe in mir jetzt.
0: Und was war der schönste Moment ohne dein Handy?
1: Am schönsten war es beim Unterwegssein. Ich war auf dem Oktoberfest und ich hatte nie die Angst, dass ich mein Handy verloren habe. Wenn ich in die Tasche geguckt habe, wusste ich, ich habe gar keine Verantwortung. Meine Freunde haben alles gemacht. Die haben auf die Uhr geguckt für mich. Die haben irgendwo angerufen für mich. Ich hatte sogar so ein Bändel an der Hand. Da stand Kinderfinder drauf. Da war die Telefonnummer drauf. Also ich wäre auch gefunden worden. Es war so schön, wieder wie so ein Kind zu sein, ohne Verantwortung. Und das tat schon gut.
0: Einige Hörerinnen und Hörer haben ja auch mitgemacht mit dir. Was nimmst du persönlich mit aus dieser handyfreien Zeit?
1: Ich fand es sehr interessant. Uns hat eine Hörerin angerufen, die meinte, sie hatte nur eine Stunde kein Handy und konnte das total nachvollziehen, dieses Gefühl des Verlorenseins. Was ich auf jeden Fall machen werde, ich werde nicht direkt nach dem Aufwachen TikTok oder Instagram konsumieren. Das habe ich sonst immer gemacht. Das hat mir auch sehr gefehlt und hat mich auch erschreckt. Sondern ich werde nach dem Aufwachen einfach Zeitung lesen, so wie ich es die letzten Tage gemacht habe. Ein bisschen an die Wand starren, einen Kaffee trinken und vielleicht nach einer halben Stunde erst aufs Handy gucken. Hoffentlich schaffe ich es. Ich gebe mir eine Woche.
0: Vor allen Dingen an die Wand starren. Vielen Dank, Sabrina. Und ja, versucht ihr es auch mal, oder? Ein paar Tage ohne Handy. Wie hieß es so schön? Leben kompliziert, Kopf leicht. Hier ist die Musik dazu von Jamie Lo.

Gleich haben wir neue Musik für euch. Von Ray Dalton. Go That High hier in SWR3. Vorher nochmal ganz kurz auf die Stinkwarzen zu sprechen zu kommen. Da haben wir heute drüber geredet hier in SWR3 Move. Und ich hatte gesagt, die kommen bei mir durchs Fenster, durch diese Ablauflöcher für das Kondenswasser da am Fensterrahmen, ne? Obwohl wir da so Netze vor den ganzen Fenstern haben. Löschprinzessin hat geschrieben, es gibt mittlerweile so Netzaufkleber für diese Ablaufschlitze, damit da keine Tiere durchkommen. Ehrlich gesagt, liebe Löschprinzessin, das will ich mal sofort ausprobieren.

0: Das ist neue Musik hier in SWR 3. Und zwar von Ray Dalton. Song heißt Got That High. Fast die nächste Blende, ich verpasst, weil ich gucken wollte, wo es die Aufkleber gibt. Muss jetzt nochmal in Ruhe nachgucken.
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5: Der kompakte News-Überblick um 17 Uhr jetzt mit Steffi Linkscheid.
6: Das Zentrum für europäischen Verbraucherschutz mahnt Fluggesellschaften ab. Die Uni Mainz startet ein Besuchshundeprojekt zum Stressabbau. Das Wetter teils Sonne, teils Wolken, morgen ähnlich bei 23 bis 30 Grad. Das Zentrum für europäischen Verbraucherschutz hat 3 Fluggesellschaften abgemahnt. Es geht um das Erstatten von Ticketkosten. Dabei sollen die Airlines Passagiere via Chatbot abgewimmelt oder falsch über die Erstattung informiert haben. Petra Thiele aus der SWR3 Wirtschaftsredaktion fasst zusammen, um was es da genau geht.
7: Laut der EU-Fluggastrechteverordnung können Passagiere bei einer Annullierung die Erstattung des vollständigen Ticketpreises unmittelbar von der Fluggesellschaft verlangen. Auch dann, wenn das Ticket über einen Vermittler gebucht wurde. Durch diesen falschen Hinweis könnten unnötige Kosten durch die Rückabwicklung entstehen, so die Verbraucherschützer. Das Zentrum für europäischen Verbraucherschutz hat die Airlines aufgefordert, die beanstandeten Informationen künftig nicht mehr zu verwenden.
6: Die Schifffahrt auf dem Rhein leidet weiter unter dem extremen Niedrigwasser. Für die Schifffahrt entscheidenden Pegel in Kaub lag der Wasserstand zeitweise unter 0 cm, ein Rekordtief. Dominik Bartoschek aus der SWR3 Umweltredaktion, wie sieht es denn insgesamt am Rhein aus?
8: Die Situation ist entlang des gesamten Rheins im Moment wirklich außergewöhnlich. Es wird vielleicht nicht überall auf den ersten Blick so dramatisch sichtbar wie am Mittelrhein, wo ja auch der Pegel Kaub liegt. Dort sind ja breite Flächen des Flussbetts wirklich komplett trocken gefallen. Aber auch entlang des Oberrheins zeigen die Rheinpegel zum Beispiel in Worms oder Maxau extremes Niedrigwasser. Und auch außerhalb von Baden-Württemberg und Rheinland-Pfalz am Niederrhein ist es kritisch. In Köln zum Beispiel wurde erst heute früh ein neuer Rekordtiefstwert gemessen.
6: Baden-Württemberg verlängert wegen des Niedrigwassers in den Flüssen die Lockerung beim Lkw-Sonn- und Feiertagsfahrverbot bis Ende Oktober. In Rheinland-Pfalz gilt die Ausnahmeregel bisher noch bis Ende September. An der Johannes-Gutenberg-Universität in Mainz sollen ab jetzt 2 Hunde beim Stressabbau helfen. Studierende können dort sogenannte Pfotenpausen buchen und Zeit mit den ausgebildeten Besuchshunden verbringen. Bei den kostenlosen Einzelterminen geht es nicht nur um Streicheln. Man kann auch mit den Hunden spazieren gehen, spielen oder kleine Übungen machen. Ab Donnerstag lassen sich online Termine buchen.
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6: In ganz Rheinland-Pfalz konnten heute viele Verwaltungen wegen einer technischen Störung nicht arbeiten. Und bei den 5 Männern, die wegen des Terrorverdachts in der Nähe eines auch von den USA genutzten britischen Luftwaffenstützpunktes festgenommen wurden, handelt es sich um britische Staatsbürger. 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
9: Das Wetter für SWR3-Land vom Rheinland bis zum Bodensee. Es geht sommerlich weiter jetzt, SWR3-Wetterfrau Lea Spindler.
10: Ja, vor allem von den Temperaturen her. Nach einer recht milden Nacht gibt es morgen am Nachmittag wieder 23 Grad in den Schwarzwaldhöhen und bis zu 30 Grad an der unteren Nahe. Sonne und Wolken wechseln sich ab. Vor allem zum Nachmittag schieben sich dann aber auch mal ein paar dichtere Wolken von Westen rein. Am Mittwoch ist dann der letzte eher sommerliche Tag, bevor es am Donnerstag dann wechselhafter und auch ein bisschen kühler wird.
9: 3:05. Das Neueste hier aus dem SWR3-Verkehrszentrum. Vorsicht auf der A3 Köln Richtung Frankfurt. In Höhe Montabaur liegen Metallteile auf dem Beschleunigungsstreifen. Vorsicht auch auf der B535 Heidelberg Richtung Schwetzingen. Zwischen A5 Heidelberg-Schwetzingen und Sandhausen Patrick-Henry-Siedlung. Hier steht ein defektes Fahrzeug. A3 Köln Richtung Würzburg zwischen dem Frankfurter Kreuz und Offenbacher Kreuz. Hier ist die Unfallstelle geräumt. Im Moment noch 4 Kilometer Stau. Es dauert da bis zu einer Dreiviertelstunde länger. A5 Karlsruhe Richtung Frankfurt zwischen Kronau und Waldorf-Wiesloch. Baustelle 4 Kilometer stockender Verkehr. 20 Minuten drauf. A6 Mannheim Richtung Heilbronn, zwischen Bad Rappenau und Heilbronn unter Eisesheim. Reinigungsarbeiten, die rechte und die mittlere Spur sind gesperrt. 5 Kilometer Stau, Verzögerung bis zu 35 Minuten. A81 Stuttgart Richtung Singen, zwischen Kreuz Stuttgart und Ehningen. Baustelle 9 Kilometer stockender Verkehr, Verzögerung 25 Minuten. Die B33 Konstanz Ravensburg ist zwischen Markdorf und Heppach wegen einer Unfallaufnahme in beiden Richtungen gesperrt. Und hier kommt nochmal die A6 Heilbronn Richtung Kaiserslautern zwischen Firnheimer Dreieck und Theodor-Heuss-Brücke, 3 Kilometer stockender Verkehr. Allen unterwegs, gute Fahrt.
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9: Mit Volker Janitz, hallo zusammen. Ein Prinz, ein Strandkorb und ein Torwart. Gleich bei uns im Promi-Klatsch hier nach 3 Hits.
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1: Und hier ist sie ja wohl, die Frau, die sogar die Sozialversicherungsnummern der DE und F bis Z Promis kennt, Manuela Riet.
2: Prinz Harry hat eine Wette eingelöst. Er ist mit dem Fallschirm aus einem Flugzeug gesprungen. Nicht alleine, sondern mit einem Profi im Tandem. Das Ganze hatte er einem kanadischen Kriegsveteranen versprochen. Den hat Harry vor rund einem Jahr kennengelernt. Der Mann ist inzwischen 102 und wollte eben mit Harry mal gleichzeitig aus dem Flugzeug springen. Ja, wow. Die Ärzte haben den Mann aber davon abgeraten und gesagt, mit 102 nicht so cool. Also ist der Enkel des Veteranen mitgesprungen.
1: Ja, Harry im freien Fall, das kann man bei ihm sonst nur gesellschaftlich.
2: Der Strandkorb muss raus. Philipp Amthor von der CDU hat sich ja zuletzt einiges anhören müssen über seinen Strandkorb, der da in seinem Büro im Kanzleramt in Berlin steht. In einer ZDF-Doku ist zu sehen, wie er sich eben diesen Strandkorb ins Büro liefern lässt. Jetzt wird der aber wieder abtransportiert und zwar kommt das Ding in Amthors Heimat nach Mecklenburg-Vorpommern.
1: Möchte nicht wissen, wie viele CDUler sich heimlich wünschen, dass im Strandkorb der Kanzler sitzt, während das Ding aus dem Kanzleramt transportiert wird.
2: Wo sind ja? Hat keinen Bock mehr darauf, prominent zu sein. Für alle, die jetzt ein Fragezeichen im Gesicht haben. Wosinja ist der Fußballtorhüter von Kap Verde. Der hat mit seinem Team eine sensationelle WM in diesem Jahr gespielt. An ihm ist zum Beispiel auch Lionel Messi verzweifelt. Und seitdem wird Wosinja überall erkannt. Viele wollen ein Foto mit ihm machen, sprechen ihn an. Und es wird ihm zu viel. In einem Interview hat er jetzt gemeint, Zitat, wenn ich die Wahl zwischen meinem heutigen Leben und meinem früheren hätte, würde ich mich für mein früheres Leben entscheiden.
1: Wenn er diese Frage Philipp Amthor stellt, wird er wahrscheinlich auch sagen, ich möchte mein früheres Leben zurück, dann hätte ich nämlich wieder einen Strandkorb.
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0: Below Habits. So. Und jetzt 4 Stunden Wartezeit in der Abflughalle und euch wird nicht langweilig, weil ihr euren Travel Buddy dabei habt.
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0: Jawohl, den Urlaub gibt's nämlich geschenkt. Für euch und eben euren Travel Buddy. Das kann ja jeder sein, mit dem ihr gerne verreist. Zum Beispiel kann es mit der besten Freundin entspannter sein als mit dem Partner. Manchmal vielleicht, ne? Die Gründe sind verschieden. Malte Dedicek aus dem SWR3-Team. Welche Vor- und Nachteile hat ein Reisebuddy im Vergleich zu einem Beziehungsurlaub?
3: Weil man in über 300 Metern Höhe...
0: Wie bitte? Du warst doch jetzt überhaupt gar nicht gefragt. Ich habe doch den Malte angesprochen hier in SWR3. Also stelle ich die Frage nochmal. Lieber Malte, welchen Vorteil hat das, mit einem Reisebuddy zu verreisen im Vergleich zu einem Beziehungsurlaub? Er ist schon wieder nicht da, Malte. Es darf doch alles nicht menschenmöglich sein. Ich versuche es noch ein drittes Mal. Jetzt hörst du mir aber bitte zu, Malte. Welchen Vorteil hat es nämlich, mit einem Reisebuddy zu reisen und nicht in einen Beziehungsurlaub zu gehen?
4: Bei einem Reisebuddy-Urlaub wird einfach weniger erwartet, ganz platt gesagt. Im Urlaub mit dem Partner möchten viele Romantik erleben und gemeinsame Zeit haben, um die Beziehung zu vertiefen. Und das kann schon Druck aufbauen oder enttäuschend sein, wenn die Erwartungen dann nicht erfüllt werden, sagt die Psychologin Dörte Dehe. Bei einem Reisebuddy wird die Erwartung leichter erfüllt. Am einfachsten wird es bei gemeinsamen Hobbys, wenn es im Urlaub zum Beispiel täglich ums Radfahren oder Surfen geht. Aber bei einem Streit läuft es mit dem Partner besser. Die Beziehung ist ja meist größer und die möchte man auch nach dem Urlaub noch weiterführen. Deshalb ist sein Partner eher harmonischer und kompromissbereiter. Ein Freund kann dagegen auch bockig sein und erstmal den Kontakt abbrechen.
0: 8 Ziele habt ihr zur Auswahl insgesamt. Also jetzt aussuchen auf swr3.de. Wollt ihr am liebsten hin? Es geht um Rom,

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4: Und wir gucken aufs Wetter. Teils Sonne, teils Wolken in Neuwied bedeckt 26 Grad. Karlsruhe wolkig 29. Siegen bedeckt 24 Grad. Morgen dann ähnlich bei Temperaturen zwischen 23 und 30 Grad. Jetzt ist es kurz nach 5:30. Das Neueste hier aus dem SWR3-Verkehrszentrum. Vorsicht auf der A61 Koblenz Richtung Ludwigshafen. In Höhe Bingen-Mitte. Hier liegt eine Leiter auf der Fahrbahn. A5 Karlsruhe Richtung Frankfurt. Zwischen Kronau und Waldorf-Wiesloch Baustelle. 4 Kilometer stockender Verkehr. 20 Minuten plus. A6 Saarbrücken Richtung Mannheim. Zwischen Kaiserslautern Einsiedlerhof und 3 Kaiserslautern. 4 Kilometer Stau. Verzögerung bis zu 20 Minuten. A6 Heilbronn Richtung Kaiserslautern. Zwischen Firnheimer Dreieck und Theodor-Heuss-Brücke. 3 Kilometer stockender Verkehr. A8 Karlsruhe Richtung Stuttgart zwischen Pforzheim West und Pforzheim Ost, 5 Kilometer streckenweise stockend. A81 Stuttgart Richtung Singen zwischen Kreuz Stuttgart und Ehningen, Baustelle 8 Kilometer Stau und stockender Verkehr, es dauert hier bis zu 25 Minuten länger. A81 Stuttgart Richtung Singen zwischen Sindelfingen Ost und Ehningen, Unfallaufnahme auf der rechten Spur, 7 Kilometer Stau, Verzögerung bis zu einer halben Stunde. Und B33 noch Konstanz Ravensburg, die ist zwischen Markdorf und Heppbach wegen einer Unfallaufnahme in beiden Richtungen gesperrt. Allen unterwegs, gute Fahrt mit SWR3.

0: Garrix und Ed Sheeran, Repeat It.
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0: Der Sprit ist teuer. Dann doch vielleicht mal über ein E-Auto nachdenken. Viele kaufen sich gerade ein gebrauchtes. Das sorgt dafür, dass die Preise steigen. Da sind jetzt also beim Gebrauchtwagenkauf ganz neue Skills gefragt. Alles, was wir bisher so wussten, quasi hinfällig. Was ist ein gutes Angebot bei einem E-Auto? Worauf müssen wir achten, wenn es kein Verbrenner ist? Und an wen wenden wir uns, wenn wir Fragen haben? Wir gehen mal zusammen die Checkliste durch im SWR3-Top-Thema jetzt mit Rebecca de Boer.
2: Auf der steht ganz oben nicht der Akku.
3: Viel wichtiger ist, wie sieht es denn nach dem Kauf aus?
2: Sagt Autoexperte Andreas Kessler. Also gibt es eine Werkstatt in der Nähe, die diesem E-Auto im Fall der Fälle helfen kann. Oft nämlich nicht, besonders bei einer Marke, die aus den USA oder China kommt.
3: So ein importiertes Auto hat ja nicht automatisch sofort ein Servicenetz und ein Zentralersatzteillager in erreichbarer Nähe. Und es kann eben immer passieren, dass man zum Beispiel nach einer Hauptuntersuchung irgendeinen Kleindefekt hat und dann das Ersatzteil nicht bekommt und die Kiste steht monatelang still.
2: Vor allem, weil freie Werkstätten oft auch nicht helfen können.
3: Die kommen an die Reparatur- und Diagnosedaten eben nicht so ohne weiteres dran oder nur für sehr viel Geld. Also das ist der springende Punkt beim Kauf eines gebrauchten Elektroautos. Wie sieht's mit dem Service aus im Defektfall?
2: Zweiter Punkt auf der Checkliste, da ist er, der Akku. Der ist wichtig, aber anders als viele denken, sagt Andreas Kessler.
3: Lange Zeit, also jetzt in den letzten 10 Jahren, seitdem wir über Elektroautos sprechen, hieß es ja immer, ja, die Akkus, die halten nicht lange, die gehen kaputt und dann ist es ein wirtschaftlicher Totalschaden, was immer noch stimmt. Was aber nicht stimmt, ist, dass die im Zeitraffer altern. So ist es nicht.
2: Mittlerweile wird genau dokumentiert, wie der Gesundheitszustand des Akkus ist. Über den SOH-Wert, kurz für State of Health.
3: Und alles, was über 80% liegt, ist akzeptabel und kann man auch machen. Zumal es ja bei vom Händler gekauften Gebrauchtwagen auch immer eine Gewährleistung gibt, was den Akku mit einbezieht.
2: SOH sollte man sich merken, kann man nämlich so ganz locker in die Preisverhandlung einwerfen, wirkt einfach kompetenter.
3: Wie sieht's denn mit der Batterie aus? Man sagt, was ist denn mit dem SOH? Ja, und wenn der Verkäufer dann souverän irgendein Gutachten aus dem Schreibtisch zieht und sagt, ja hier, sehen Sie mal, das ist die Fahrgestellnummer von dem Auto, der hat einen SOH von 84, ja, dann kann man sagen, naja, 84 ist ja nicht doll, nicht? Also ich wollte ja eigentlich nichts kaufen, was unter 90 liegt.
2: Und beim Händler kaufen wäre auch ein Tipp, lieber mal noch nicht privat. Und dann bleiben nur noch 2 größere Punkte auf der Checkliste übrig. Eine frisch überstandene Hauptuntersuchung, Haken dran, und die verbaute Elektronik sollte einmal intensiv getestet werden. Und dann?
3: Dann bleibt eigentlich nicht mehr viel übrig, weil so ein Elektroauto hat ja keine Zündkerzen, keine Ventile, kein Zahnriemen etc. etc. All dieser ganze Kram, der das Autofahren bislang immer teuer und kompliziert gemacht hat, der fällt ja weg. Die Elektromaschine ist theoretisch wenigstens sehr, sehr simpel. Und da sind wir wieder am Anfang. Wenn so ein Elektroauto Probleme hat, dann ist es meistens die Elektronik und die kann in der Regel nur der Vertragshändler des Herstellers reparieren. Und wenn es den nicht gibt, hat man ein Problem.
2: Wer jetzt ein gebrauchtes E-Auto kauft, ist also ein bisschen Pionier. Braucht ein bisschen Abenteuerlust, Zuversicht und muss sich auch was trauen. Wer das alles nicht so brauchen kann, Andreas Kessler?
3: Ja, dann rate ich doch immer noch, sich irgendwas Kleines zu leasen. Es gibt ja auch zunehmend kleinere Elektroautos, die da nicht ganz so teuer sind. Und die Leasingrate ist ja vielleicht noch zu stemmen. Da ist man dann auf der sicheren Seite, weil man ja nicht Eigentümer des Autos ist. Und der Leasinggeber muss dann, wenn die Leasing-Sache eben irgendwie nicht funktioniert, tätig werden und man hat den Stress nicht.
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das war begeistert beim SR Radio Pop Festival Holly Humberstone to Love Somebody. Hier ist SR bei Move am Montagnachmittag. Manchmal stolpert man im Internet über irgendein Meme und dann denkt man, da bin ich gemeint. Was habe ich heute gelesen? Hier. Ich möchte mal alle grüßen, die ihren Einkaufswagen in die kürzeste Reihe zurückstellen, damit das Gleichgewicht besser wird. Und da habe ich gedacht, verflixt nochmal. Da bin ich gemeint. Ich muss das immer machen. Manche stellen ja die Einkaufswagen immer in dieselbe Schlange, dann ragen die so den Parkplatz. Da werde ich wahnsinnig. Man muss doch für ein Gleichgewicht zwischen Einkaufswagen sorgen. Also da bin ich auf jeden Fall ertappt worden hier in dem Fall. Und wer das nicht macht, der kann ja im Internet einkaufen. Da muss man den Einkaufswagen nicht zurückschieben.

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7: Der kompakte News-Überblick um 18 Uhr jetzt mit Cedric Bies.
8: Hunderte CureVac-Mitarbeitende in Tübingen müssen sich neue Jobs suchen. Feiertage kosten die Wirtschaft weniger als gedacht. Das Wetter, teilweise noch Wolken, morgen ähnlich bei 23 bis 30 Grad. Der Mainzer Pharmakonzern BioNTech schließt Ende 2027 den Standort am ehemaligen CureVac-Firmensitz in Tübingen. Das hat BioNTech offiziell bestätigt. SWR3-Reporterin Sarah Bischorner erklärt, wie es mit den rund 700 Mitarbeitenden weitergeht.
9: Die müssen sich jetzt alle einen neuen Job suchen. Laut BioNTech hat der Konzern gemeinsam mit dem Betriebsrat sozialverträgliche Lösungen und Abfindungen vereinbart. Die Mitarbeitenden sollen damit bestmöglich unterstützt werden, heißt es in einer Mitteilung. Der Betriebsratsvorsitzende von CureVac, Heiko Klever, hat dem SWR gesagt, die Beschäftigten bekämen jetzt ihre Aufhebungsverträge. Sollten sie die nicht akzeptieren, werden sie gekündigt. Also ein Großteil am Standort Tübingen verlässt damit Ende Januar das Unternehmen. Der Rest, ungefähr 100 Mitarbeitende, Ende des Jahres 2027.
8: BioNTech schließt außerdem die Standorte Marburg in Hessen und Idar-Oberstein in Rheinland-Pfalz. Dort sind weitere rund 1.100 Mitarbeitende betroffen. Die EU-Verteidigungsminister haben darüber beraten, wie sie die Ukraine stärker unterstützen können. Allerdings hat dabei kein EU-Land zugesagt, mehr Abwehrraketen zu liefern, als sowieso schon geplant war. Ein Problem sei, dass gerade nur wenige Patriot-Systeme verfügbar seien, hat die EU-Außenbeauftragte Kallas gesagt. Grund sei, dass die USA die Systeme auch im Irankrieg einsetzen. Nordrhein-Westfalens Ministerpräsident Wüst hat am ersten Tag seiner Türkei-Reise Präsident Erdogan getroffen. Wüst soll dabei gesagt haben, dass er besorgt über die innenpolitische Lage in der Türkei ist, meldet die Staatskanzlei in Düsseldorf. In der Türkei ist die Opposition unter Druck. Das Treffen war für Fachleute überraschend, weil ein türkischer Präsident nur selten einen deutschen Ministerpräsidenten empfängt. Mannheimer Wirtschaftsforscher haben herausgefunden, dass Feiertage die Wirtschaft nicht so viel kosten wie gedacht. Die Studie des Leibniz-Zentrums für europäische Wirtschaftsforschung zeigt unter anderem, dass Unternehmen einen Teil der ausgefallenen Produktion an Feiertagen durch zum Beispiel Überstunden nachholen. Und manche Branchen profitieren sogar von einem Feiertag, zum Beispiel die Gastronomie.
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8: Europäische Verbraucherschützer mahnen drei Airlines ab, darunter Ryanair. Grund ist, dass sie Passagiere über Erstattungen nach Flugstreichungen falsch informiert haben. Und zwei Riesenpandas, die von China an die USA ausgeliehen werden, sind in ihrem Zielort im Zoo von Atlanta angekommen. 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
7: Das Wetter für SWR3-Land vom Rheinland bis zum Bodensee. Es geht sommerlich weiter jetzt, SWR3-Wetterfrau Lea Spindler.
10: Ja, vor allem von den Temperaturen her. Nach einer recht milden Nacht gibt es morgen am Nachmittag wieder 23 Grad in den Schwarzwaldhöhen und bis zu 30 Grad an der unteren Nahe. Sonne und Wolken wechseln sich ab, vor allem zum Nachmittag schieben sich dann aber auch mal ein paar dichtere Wolken von Westen rein. Am Mittwoch ist dann der letzte eher sommerliche Tag, bevor es am Donnerstag dann wechselhafter und auch ein bisschen kühler wird.
7: 6:03, das Neueste hier aus dem SWR3-Verkehrszentrum. Vorsicht auf der A5, Karlsruhe Richtung Frankfurt, zwischen Kronau und Kreuzwaldorf. Hier steht ein defektes Fahrzeug auf der linken Spur. Vorsicht auf der A81, Singen Richtung Stuttgart, zwischen Sindelfingen-Ost und Kreuz Stuttgart. Hier liegen Fahrzeugteile auf der linken Spur. A3, Würzburg Richtung Köln, zwischen Offenbacherkreuz und Frankfurter Kreuz. Unfall auf der rechten Spur, 3 Kilometer Stau. A5, Karlsruhe Richtung Frankfurt, zwischen Kronau und Waldorf-Wiesloch, Baustelle, 4 Kilometer stockender Verkehr, Verzögerung hier bis zu einer Viertelstunde. A6, Saarbrücken Richtung Mannheim, zwischen Kaiserslautern Einsiedlerhof und 3 Kaiserslautern, 2 Kilometer Stau. A643 Mainz Richtung Wiesbaden, zwischen Mainz-Mombach und Schiersteiner Kreuz, 2 Kilometer. A8, Karlsruhe Richtung Stuttgart, zwischen Pforzheim-West und Pforzheim-Ost, 3 Kilometer Stau. Dann haben wir A81 Stuttgart Richtung Singen, zwischen Kreuz Stuttgart und Ehningen, Baustelle, 6 Kilometer stockender Verkehr. Die A81 Singen-Schaffhausen ist zwischen Hilzingen und Gottmardingen in beiden Richtungen wegen Wartungsarbeiten im Heilsberg-Tunnel bis morgen 6 Uhr gesperrt. Umleitungen sind eingerichtet. Und die B33 Konstanz-Ravensburg ist zwischen Markdorf und Heppbach wegen einer Unfallaufnahme in beiden Richtungen gesperrt. Allen unterwegs, gute Fahrt.
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7: Mit Volker Janis, hallo zusammen. Habt ihr einen Spitznamen für einen Kollegen oder eine Kollegin, der ihre kleine sympathische Marotte treffend beschreibt? Ein paar wunderbare Beispiele für solche Spitznamen haben wir gleich für euch hier in knapp 10 Minuten.
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0: Neu von Tiffany Harris, Find Me hier in SWR 3. Und guck mal da hinten, da kommt der KitKat. Hat bestimmt wieder nichts geschafft heute. Spitznamen für Arbeitskolleginnen und Kolleginnen, mit denen man liebevoll, ja fast schon diplomatisch, gewisse Marotten beschreibt. Darum geht es jetzt hier in SWR 3 Move. Also wenn der Kollege KitKat genannt wird, dann vermutlich, weil er so oft Pause macht.
1: Schöner
0: Manuela Ried, ich wollte dich gerade vorstellen. Was wäre es für drei Themen? Hast du auch noch einen für uns?
1: Schöner Spitzname wäre zum Beispiel auch Bluetooth, weil er sich ständig oder sie sich ständig mit jemandem verbinden will.
0: Ja, super. Oder die Älteren erinnern sich möglicherweise. E.T. Er will einfach nur nach Hause. Was hast du noch?
1: PowerPoint. Ein Spitzname für jemanden. Viele Folien, wenig Inhalt.
0: PowerPoint, okay. Dann seid ihr jetzt mal dran, würde ich sagen, oder? Habt ihr auch noch einen aus dieser Reihe? Also, wie könnten wir Arbeitskolleginnen oder Kollegen nennen, um deren Eigenart auf den Punkt zu bringen? Vielleicht habt ihr einen im Job oder ihr fantasiert und überlegt euch einen. Wer noch so einen Spitznamen hat, schickt uns gerne eine Sprachnachricht per WhatsApp oder Signal an die 07221. Also Spitznamen für Kollegen, mit denen man deren Marotten so ein bisschen auf den Punkt bringen kann. Wollen wir hören hier in SWR 3.

0: Hier ist der Montagabend in SWR 3. Wir sprechen über Spitznamen, die die Marotten der Kolleginnen und Kollegen, bitte mal sagen, liebevoller Art beschreiben. So, das müssen nicht immer nur Kolleginnen und Kollegen sein. Daniela Martin hat es geschrieben. Hey, SWR 3, meine Kollegin und ich nennen Grundschulkinder von uns, die sich einfach nichts merken können, liebevoll unsere Goldfische. Wir haben nämlich mal gehört, dass Goldfische sich Dinge nur 3 Sekunden lang merken können. 07:21:11. Thomas, was ist bei dir?
1: Ratsche.
0: Beschreibt was?
1: Ist nicht das schärfste Werkzeug in der Kiste, aber immerhin nützlich.
0: Habt ihr wirklich so einen oder hast du den ausgedacht?
1: Nee, so einen haben wir wirklich.
0: Dann grüß ihn herzlich von uns morgen.
1: Mach ich.
0: Viele Grüße an Ratsche. Und ist noch eine WhatsApp bekommen. 07:21:11 von Luis.
2: Mein Vorschlag wäre Bewegungsmelder für jemanden, der nur arbeitet, wenn man vorbeikommt. Einen schönen Abend an alle. Ciao, ciao.
0: Bewegungsmelder. Guck mal, da hinten sitzt der Bewegungsmelder. Geh mal vorbei, er fängt an zu arbeiten. Wir machen erstmal einen Sack zu hier mit Pascal aus Freiburg. Der sagt, der Spitzname von meinem Ex-Chef war Laubbläser. Viel Lärm, kaum

Es ist 6:30. Das Neueste hier aus dem SWR3-Verkehrszentrum. Vorsicht auf der B28. Bad Urach Richtung Neu-Ulm zwischen Sontheim und Leichingen, Suppingen, liegt ein Paket. A5 Karlsruhe Richtung Frankfurt zwischen Kronau und Waldorf-Wiesloch Baustelle. 3 Kilometer stockender Verkehr. A643 Mainz Richtung Wiesbaden zwischen Mainz-Mombach und Schiersteiner Kreuz. 2 Kilometer Stau. A81 Stuttgart Richtung Singen zwischen Kreuz Stuttgart und Ehningen. Baustelle. 6 Kilometer stockender Verkehr. Die A81 Singen-Schaffhausen ist zwischen Hilzingen und Gottmardingen in beiden Richtungen wegen Wartungsarbeiten im Heilsbergtunnel. Bis morgen 6 Uhr gesperrt. Umleitungen sind eingerichtet. Allen unterwegs. Gute Fahrt mit SWR3.

0: Cat's Eye, Animal.
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2: 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Hauptsache Sabrina und Flo, die beiden aus der SWR3 Morning Show, kommen nicht drauf und tippen daneben. Wenn sie nämlich tippen müssen, war das erstunkmeterlogen oder tatsächlich so zugetragen. Heute früh hatte Jasmin Rohm aus Rottweil die Chance auf ihn und hatte eine ziemlich gute Story parat.
3: Meine Schwester und ich haben uns ein sehr günstiges Zimmer in einer Pension auf Mallorca gebucht. Und durch einen Buchungsfehler im System dieses Hotels wurde uns jedoch die Präsidentensuite zugeteilt. Und das Hotel hat diesen Fehler erst nach unserer Abreise bemerkt. Und so hatten wir eine Woche lang die Präsidentensuite mit Whirlpool und Champagner-Sekt-Frühstück. Für den Preis einer Jugendherberge.
4: Oh, das klingt unglaublich. Du darfst genau eine Nachfrage stellen. Nur eine.
5: Okay, da muss ich jetzt natürlich so detektivisch vorgehen. War der Whirlpool in dieser Präsidentensuite, war der da drin? Gibt es in der Präsidentensuite auf Mallorca einen Whirlpool in der Suite oder ist das was, was draußen stattfindet im Hotel?
6: Der Whirlpool ist in der Suite.
5: Also,
4: Entscheidung, Flo, ist die Geschichte wahr oder unwahr?
5: Also ich weiß nicht, ob es auf Mallorca überhaupt eine Präsidentensuite gibt. Mein Bauch sagt, ich glaube, das ist ausgedacht.
4: Jasmin, du hast gewonnen!
5: Was?
4: Ja, die Geschichte stimmt!
5: Das ist wirklich wahr?
4: Jasmin, du fliegst nach Wien!
6: Yay!
4: Herzlichen Glückwunsch. Nimmst du deine Schwester wieder mit?
6: Ja, auf jeden Fall. Travel-Bestie.
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0: Luisa und Bleu Soleil. Soleil Bleu hier in SWR 3 Move. Wir haben über Spitznamen für Kolleginnen und Kollegen gesprochen, die man braucht, um ihre kleinen Marotten ein wenig zu umschreiben. Da ist noch so viel von euch gekommen. Katja zum Beispiel hat noch einen gefunden hier.
1: Wir hatten mal einen sehr unmotivierten, langsamen Auszubildenden. Der hatte dann ganz schnell den Spitznamen Prinz Valium weg.
0: Prinz Valium? Was ein Kompliment, oder? Ich hatte mal einen Kollegen, den haben sie alle Teflon genannt. Die einen sagten, weil er nichts anbrennen lässt. Und die anderen haben gesagt, weil er dem alles abperlt.

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5: Alles Wichtige um 19 Uhr, jetzt mit Cedric Wies.
6: Jens Spahn zieht sich aus dem Haushaltsausschuss zurück. Durch den steigenden Meeresspiegel breiten sich invasive Arten aus. Das Wetter, morgen wieder viel Sonne, teilweise Wolken bei 23 bis 30 Grad. Ex-Unionsfraktionschef Spahn gibt seinen Sitz im Haushaltsausschuss des Bundestags auf. Grund ist wohl die Kritik daran, dass er bei einer Sitzung gefehlt hat, während gleichzeitig Urlaubsbilder von ihm und seiner Familie aufgetaucht sind. Aus Berlin Philipp Eckstein über Spahns Erklärung und Reaktionen darauf.
7: In einem kurzen Schreiben erklärt er, alles um seine Person sei aktuell so politisiert, dass ein normales Arbeiten kaum möglich sein werde. Spahn kündigt an, sich vorerst auf die Arbeit in seinem Wahlkreis und seine Familie zu konzentrieren. Ines Schwertner, Parteichefin der Linken, sitzt selbst im einflussreichen Haushaltsausschuss des Bundestags. Sie nennt Spahns Rückzug einen dreifachen Gewinn.
8: Das ist ein Win-Win-Win. Das ist gut fürs Land, es ist gut für den Haushaltsausschuss, auch gut für mich.
7: Mit welchen inhaltlichen Schwerpunkten es für ihn weitergehe, schreibt er, werden er und Unionsfraktionschef Thorsten Frey mit etwas zeitlichem Abstand entscheiden.
6: Russlands Präsident Putin hat die Vermögenswerte des Düsseldorfer Handelskonzerns Metro per Dekret unter staatliche Verwaltung gestellt, zumindest vorübergehend. Auch die operative Kontrolle geht damit an eine russische Firma, die vor kurzem erst gegründet worden ist. Zu den Gründen hat Putin nichts gesagt. Metro hat nach eigenen Angaben etwa 10.000 Mitarbeitende in Russland. Das Gleiche hat die russische Regierung auch schon mit dem Schweizer Unternehmen Nestlé und der französischen Supermarktkette Auchan gemacht. Durch den steigenden Meeresspiegel breiten sich offenbar invasive Arten in neuen Lebensräumen aus. Das ist bei einer Studie rausgekommen, die im Fachjournal Nature, Ecology and Evolution veröffentlicht worden ist. Dabei haben Forschende mehr als 120 Tierarten untersucht, die heute schon in Regionen vorkommen, in denen es sie früher nicht gab. Details hat Stefan Hübner aus der Klimaredaktion.
9: Welche neue Arten durch den Meeresspiegelanstieg einwandern werden, das sagt die Studie nicht voraus. Aber sie prognostiziert, wohin sich gebietsfremde Arten ausbreiten könnten. Besonders betroffen wären Regionen in mittleren Breiten und nahe Flussmündungen, darunter auch die Nordsee. An ihrer Küste dürften jedoch Deiche verhindern, dass sich das Meer weit ins Land ausbreitet. Für das Heimischwerden gebietsfremder Arten spielt dort zurzeit die Erwärmung des Wassers die größere Rolle.
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6: Das Mainzer Pharmaunternehmen BioNTech macht drei seiner Werke dicht. Ida Oberstein, Marburg und Tübingen. Und zum ersten Mal hat eine SpaceX Starship-Rakete die Erdumlaufbahn erreicht und insgesamt 26 Satelliten ausgesetzt. Nach 3 Stunden war der Testflug beendet. 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
5: In der kommenden Nacht ist es teilweise wolkig, im östlichen Württemberg meistens auch klar. Die Temperaturen sinken auf 17 bis 7 Grad. Morgen scheint dann wieder oft die Sonne. Teilweise ziehen aber auch so ein paar dicke Wolken durch. Es bleibt trocken und es wird wieder sommerlich warm bei höchstens 23 Grad in Oppenau. Bis 30 Grad geht es nochmal hoch in Mutterstadt. Zum Donnerstag hin, weil so viele Menschen darauf warten. Von Westen her kommt Regen. Hoffen wir natürlich, dass es genug ist. Es ist jetzt 7:03. Das Neueste hier aus dem SWR3 Verkehrszentrum. A3 Würzburg Richtung Frankfurt. Im Frankfurter Kreuz ist die Überleitung zur A5 Richtung Darmstadt nach einem Lkw-Unfall gesperrt. Wer sich auskennt, sollte das Gebiet meiden. Die A81 Singen-Schaffhausen ist zwischen Hilzingen und Gottmardingen in beiden Richtungen wegen Wartungsarbeiten im Heilsberg-Tunnel. Bis morgen 6 Uhr gesperrt, Umleitungen sind eingerichtet. Und DB 29 haben wir noch, Stuttgart zwischen... Sag mal, was ist denn los, Junge? Komm doch mal rein. Ich komm doch mal eben rein. Hallo, B 29 Stuttgart Richtung Aalen zwischen Weinstadt-Endersbach und Remshalden-Grunbach. Unfallaufnahme auf der linken Spur, dadurch 2 Kilometer Stau. All unterwegs, gute Fahrt.
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5: 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Nee, Chico.
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0: Ausdies und Pickup hier in SWR3 Move. Es ist der Montagabend. Wieso steht er jetzt vor der Tür und kommt nicht rein? Ich meine, ich habe ja zwei Möglichkeiten. Ich könnte ihm sagen, bleib gefälligst draußen, dann würde er reinkommen. Ich könnte aber auch sagen, komm rein, dann kommt er rein. Also egal, was ich mache, er kommt auf jeden Fall rein. Deswegen mache ich einfach gar nichts.
1: Hallo, Herr Janitz.
0: Der Kienzle, unser Dauerpraktikant. Ja, was für keine Freude, dich zu sehen.
1: Weißt du, welches Wissen wir heute testen?
0: Heute vielleicht mal gar keins.
1: Oh, das ist leider falsch. Schade. Heute ist dein Geschichtswissen dran.
0: Oh, mein Geschichtswissen. Mhm. Das klingt super extra spannend und so weiter, aber das hier ist ja leider, vielleicht hast du es schon mal gehört, eine Radiosendung und da kannst du halt nicht einfach so rein.
1: Schon geht's los. Wie nennt man ein Laugengebäck aus der Steinzeit?
0: Nun, wie nennt man das?
1: Das ist eine Brezel.
0: Brezel. Kitzle.
1: Was? Weitermachen.
0: Auf gar keinen Fall.
1: Okay. Welche Soße liebten die alten Ägypter?
0: Hatten die Soße? Keine Ahnung, welche soll das sein?
1: Na, Ramsoße.
0: Ramsoße wegen Ramses. Ramsoße. Toll, dass wir das geklärt haben. Dann kannst du jetzt vielleicht mal versuchen, Wikipedia komplett auszudrucken und auswendig zu lernen oder ein Testament für die Zimmerpflanze da hinten.
1: Wer führte die Israeliten durch eine semipermeable Membran?
0: Wer?
1: Osmosis.
0: Oh.
1: Und womit hat er das Wasser geteilt?
0: Ja, mit so einem Stab halt.
1: Nee, mit einer Mehrwegflasche.
0: Boah, jetzt reicht's, Kienzle, und raus.
1: Bitte, Traum.
0: Oh. Tief durchatmen, ist ganz wichtig. Was ist denn jetzt noch? Wir sind doch schon am Boden.
1: Nur noch eine Frage.
0: Bitte nicht.
1: Welcher antike griechische Philosoph hatte am laufenden Band Geschlechtskrankheiten?
0: Ach du Jemine, erlöse uns von dem Blöden. Welcher antike griechische Philosoph hatte am laufenden Band Geschlechtskrankheiten?
1: Sakrotes.
0: Komm wieder, wenn du weniger Zeit hast.

0: ungewohnt. Jazzmusik in SWR 3. Jazz Glynn und Route 94. My Love. My Love.
1: Und dann war da noch...
0: Also, dann war da ja wohl noch... Der Dieb. Der Dieb, der in einem Kaufhaus, ich meine, es wäre in Mainz gewesen, 34 Packungen Parmesankäse in einem Supermarkt geklaut hat. Ich meine, wir wissen alle, Parmesan ist relativ teuer. Es werden auch manchmal so riesengroße Parmesan, so wagengrad große Parmesanleiber werden dann geklaut. Aber nein, er hat gesagt, komm, ich brauche jetzt einfach mal 34 Packungen Parmesankäse. Natürlich muss man sich fragen, was geht im Kopf eines Menschen vor, der einfach mal 34 Packungen Parmesankäse aus dem Laden da rausschleppt. Wahrscheinlich hat er an die drei schönsten Worte der Welt gedacht. Ich überbacke das.
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4: Es ist kurz nach 7:30. Das Neueste hier aus dem SWR 3 Verkehrszentrum im Frankfurter Kreuz ist die Überleitung zur A5 Richtung Darmstadt gesperrt. Dort ist ein mit Holz beladener LKW umgekippt. Wer sich auskennt, sollte das Gebiet meiden. Also gemeint ist A3 Würzburg Richtung Frankfurt. A5 Karlsruhe Richtung Basel zwischen Freiburg Süd und Hartheim-Heitersheim. 3 Kilometer Stau, Verzögerung bis zu einer Viertelstunde. Die A81 Singen-Schaffhausen ist zwischen Hilzingen und Gottmardingen in beiden Richtungen wegen Wartungsarbeiten im Heilsberg-Tunnel bis morgen früh 6 Uhr gesperrt. Umleitungen sind eingerichtet. Und hier kommt nochmal A81 Singen Richtung Stuttgart zwischen Empfingen und Horb. Eine Baustelle, 2 Kilometer Stau. Allen unterwegs, gute Fahrt mit SWR 3.

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Ray Garvey und Imran Rivers hier in SWR 3 Move. Sichert eure Mülltonnen, am besten so wie die Goldreserven der Deutschen Bank in Frankfurt. Im Norden von Kanada, da müssen die Menschen tatsächlich ihre Mülltonnen immer wegsperren. Nicht, weil da ein böser Nachbar kommt oder was reinsteckt, sondern weil immer wieder Bären vorbeikommen und in den Tonnen nach was zu fressen suchen. Da kommt schon wieder einer. Ja, die Behörden wollen das natürlich nicht und stellen sogar so eine Art Strafzettel aus, wenn irgendwo Müll offen rumliegt oder Obst von den Bäumen runtergefallen ist und nicht aufgesammelt worden ist. Und da kriegst du auch schon einen Strafzettel. Und ein Mann im Norden von Kanada hatte von diesen vielen Bären bei sich im Vorgarten mal die Nase voll. Deswegen hat er per Bewegungsmelder so eine Zombie-Puppe hinter der Mülltonne installiert, Kamera drüber gemacht. Und als der Bär dann kam, steht dann so langsam diese Zombie-Puppe auf. Und glänzt, glaube ich, blitzelt sogar noch mit den Augen. Was macht der Bär? Er hat sich getrollt. Der ist einfach abgehauen, du. Der alte Schisser. Also, kauft euch keine teure Alarmanlage am Haus. Einfach an jeder Hauswand eine Zombie-Puppe und zack, Problem gelöst.

0: Miley Cyrus und Flowers hier in SWR 3. Oh, leise sprechen, nicht das Gönni auf. Wir sind in der SWR 3 Feierabendkneipe schon wieder angekommen, um nicht so wahnsinnig viel zu machen. Geht so gegen gar nichts, aber wir lesen auf Bierdeckeln, was Menschen vor uns hier drauf geschrieben haben. Hier zum Beispiel ist notiert worden von Humorlos 4. Ich trinke nur mit Menschen, die ich mag. Bei Menschen, die ich nicht mag, trinke ich vorher. Ja. Gönni, machst du noch zwei?
1: Was für zwei?
0: Mach doch mal hier so ein Sunrise Avenue, Tequila Sunrise Avenue, Hollywood Hills und danach Metro Boomin und The Weeknd, Creepin.
1: Ja, ist gleich fertig.
0: Danke, Gönni, bist Mensch geblieben, bleib gesund. Das war Move mit Volker Janitz. Weiter geht's in Pop und Michael Rolfsteck. Habt einen wunderbaren Abend.

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4: Um 20 Uhr mit Cedric Bies. Die 5 Terrorverdächtigen, die am Sonntag in der Nähe eines Luftwaffenstützpunktes in England festgenommen wurden, sind auf Kaution wieder frei. Das meldet die Antiterrorpolizei. Die Männer wurden verdächtigt, einen Terroranschlag geplant zu haben. Der Stützpunkt wird auch von den USA genutzt. Aus London berichtet Mareike Aden.
5: Die Männer, die laut Behörden Briten im Alter von Anfang bis Mitte 20 sind und in London leben, waren in der Nacht zu Sonntag im Süden von England festgenommen worden. Der Leiter der Antiterrorpolizei, Lawrence Taylor, sagte am Montagnachmittag, dass die 5 Männer auf Kaution freigelassen werden, bedeute nicht, dass die Ermittlungen abgeschlossen seien. Gegen sie werde weiter ermittelt, während die Beamten mehrere Spuren verfolgten. So werde der Fall aus, Zitat, jedem möglichen Blickwinkel betrachtet, einschließlich der Möglichkeit, dass die Männer wissentlich oder unwissentlich im Auftrag eines ausländischen Staates handelten.
4: Russlands Präsident Putin hat die Vermögenswerte des Düsseldorfer Handelskonzerns Metro per Dekret unter staatliche Verwaltung gestellt, zumindest vorübergehend. Auch die operative Kontrolle geht damit an eine russische Firma, die vor kurzem erst gegründet worden ist. Gründe für den Schritt hat Putin nicht genannt. Das Gleiche hat die russische Regierung auch schon mit anderen europäischen Unternehmen gemacht. Vor dem Landgericht Frankfurt ist heute ein Prozess um eine weltweite Darknet-Plattform für Drogen gestartet. Der Angeklagte hat vor Gericht gestanden und gesagt, dass er der Gründer und Betreiber des Archetype Markets war. Als die Website abgeschaltet wurde, soll sie der größte Online-Marktplatz für Drogen und Arzneimittel der Welt gewesen sein. Das Zentrum für europäischen Verbraucherschutz hat mehrere Fluggesellschaften abgemahnt, darunter Ryanair. Hintergrund sind Beschwerden von Passagieren. Die Gesellschaften sollen die Betroffenen nach Flugausfällen falsch informiert haben. Petra Thiele aus der ARD-Verbraucherredaktion mit Details.
6: Meist hätte ein Chatbot betroffenen Passagieren mitgeteilt, die ihr Flugticket bei einem Vermittler gekauft haben, dass sie sich an den Ticketverkäufer wenden sollten. Eine Erstattung könne nicht von der Fluggesellschaft verlangt werden. Nach Auffassung der europäischen Verbraucherschützer ist diese Aussage irreführend und unzulässig. Laut der EU-Fluggastrechteverordnung können Passagiere bei einer Annullierung die Erstattung des vollständigen Ticketpreises unmittelbar von der Fluggesellschaft verlangen. Durch diesen falschen Hinweis würden Kunden eventuell verspätet an ihr Geld kommen und es könnten unnötige Kosten durch die Rückabwicklung über Vermittler entstehen, so die Verbraucherschützer.
4: Das Wetter in Baden-Württemberg und Rheinland-Pfalz. In der Nacht gibt es teilweise viele Wolken. Im Osten von Baden-Württemberg bleibt es aber klar. Dazu sinken die Temperaturen auf 7 bis 17 Grad. Morgen scheint dann wieder oft die Sonne. Es kommen aber immer wieder mal Wolken dazwischen und es bleibt trocken bei Temperaturen von 23 bis zu maximal 30 Grad. Die Zeit, es ist jetzt 20.03 Uhr.
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7: Vorsicht auf der B10 Stuttgart Richtung Ulm. Zwischen Mettingen und Esslingen-Pliensau-Vorstadt ist eine ungesicherte Unfallstelle. A3 Würzburg Richtung Frankfurt. Im Frankfurter Kreuz ist die Überleitung zur A5 Richtung Darmstadt gesperrt. Dort ist ein mit Holz beladener LKW ist umgekippt. Wer sich auskennt, sollte das Gebiet meiden. A5 Karlsruhe Richtung Basel. Zwischen Freiburg Süd und Hartheim-Heitersheim. 3 Kilometer Stau, Verzögerung bis zu einer Viertelstunde. A81 Singen Richtung Stuttgart. Zwischen Horb und Rottenburg Baustelle 3 Kilometer Stau. Die A81 Singen Schaffhausen ist zwischen Hilzingen und Gottmadingen in beiden Richtungen wegen Wartungsarbeiten im Heilsbergtunnel bis morgen 6 Uhr gesperrt. Umleitungen sind eingerichtet.
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8: Mit Michael Reufsteck. Hallo, vielen Dank an die KI. Wir lieben und feiern die KI, das wisst ihr. Aber gleich besinnen wir uns zurück auf den guten alten Automaten und gucken, was da rauskommt. Zuerst Bibi Rexha, New Religion.
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0: Living.
1: Matafix und Living davor. Heute Abend brechen wir eine Lanze für Automaten. Der gute alte Automat, denn ich bin an der Mosel an einem Automaten vorbeigekommen, von dem ich dachte, ja klar. Es war ein Kajak-Automat und da dachte ich, ja klar, wie oft steht man an einem Gewässer und denkt, mir ist Kajak vergessen. Und da kann man sich einfach einen ziehen aus dem Automaten. Über eine App bekommt man gegen Geld einen Zahlencode, der öffnet dann ein Vorhängeschloss an einem der Kajaks, die da gestapelt stehen. Und das ist eine feine Sache, die mich zu dem Gedanken brachte, was gibt's eigentlich noch alles aus Automaten? Benedikt Laven aus unserem Team hat sich auf die Recherche gemacht, denn bevor ihr jetzt denkt, ja, aber man bräuchte doch unbedingt vielleicht noch einen Automaten mit diesem oder jenem, wir befürchten, die meisten gibt's schon. Was hast du recherchiert?
2: Ein Automat mit lebenden Krabben?
1: Zum Beispiel, hätte ich jetzt nicht gedacht, dass
2: den
1: es
2: den haben wir gefunden. In China steht er in einem Einkaufszentrum. Frischer geht's wohl nicht, allerdings auch nicht unangenehmer für ein lebendes Tier. Und in Singapur haben wir einen Automaten für Gebrauchtwagen gefunden.
1: Was?
2: Der ist so ungefähr so hoch wie ein Hochhaus und unten dran ist so ein großes Tablet und da kann man sich sein Wunschauto aussuchen und dann wird über so einen riesigen Aufzug dann das gewünschte Auto vor deine Nase gefahren.
1: Das erinnert mich wahlweise entweder an so eine alte Jukebox, wo das einfach mit Platten oder CDs gemacht wurde, oder an diese Parkhäuser, wo übereinander eingeparkt werden kann.
2: Ungefähr so sieht's auch aus, wie diese Parkhäuser.
1: Ein Gebrauchtwagen aus dem Automaten, also wirklich zum Kaufen, keine Leihwagen.
2: Zum Kaufen, ja.
1: Okay, fantastisch. Also wenn du irgendwo,
2: wir haben aber gesehen, der hat auch tatsächlich Öffnungszeiten. Ich frage
1: was?
2: Mich allerdings, warum?
1: Wofür? Dafür brauchst du halt keinen Automaten. Dann kannst du auch ins Autohaus gehen.
2: Sonntags vormittags haben die zu.
1: Der Automat braucht schließlich auch seine Sonntagsruhe.
2: Genau.
1: So ist das nämlich. Aber vielleicht gibt es ja doch noch Dinge, die es noch nicht aus dem Automaten gibt. Schickt uns gerne Vorschläge, wofür wir noch einen Automaten bräuchten. Und wir machen uns auf die Recherche, ob es die nicht doch schon gibt. 07221 2011. Ihr wisst es, das ist unsere Nummer. WhatsApp, Signal, Anruf 07221 2011. Wir sammeln abwegige Automat-Ideen. Sabrina Carpenter jetzt. Bei MDR Jump und SWR 3. Menschheit.

0: eben noch die neue beste Freundin und Duettpartnerin von Madonna und Gaststar in der Muppet Show. Jetzt schon gecastet als Ginger Rogers an der Seite eines Fred Astaire alias Tom Holland in einer Fred Astaire, Fred und Ginger Verfilmung. Bald Sabrina Carpenter, also auch darin und überall hier bei uns gerade mit Man Child. Ich glaube, wir können die Frage schon beenden, denn wir scheinen den Automaten gefunden zu haben, den es noch nicht gibt. Danke für diese Sprachnachricht.
1: Ja, hallo, hier ist Uwe aus Schorndorf. Also mir ging es schon oft so, dass mir einfach noch jemand zum Sport gefehlt hat. Der zweite zum Tennis oder der vierte zum Beachvolleyball oder wie auch immer. Das fände ich praktisch, wenn es dann Automaten gibt, wo man sich jemanden ziehen kann.
0: Ja, nicht das Equipment, sondern Mitspieler ziehen.
2: Den Mitspielerautomat.
0: Den zweiten Tennisspieler, den dritten Skatbruder.
2: Den gibt es, soweit wir das so schnell recherchieren konnten, noch nicht.
0: Da ist die Marktlücke, da ist die Marktlücke. Uwe, erfinde es, aber beteilige uns bitte.

0: Hier ist Pop, die Abendshow am 28. September. Ein Tag mit nochmal hochsommerlichen Temperaturen in weiten Teilen Deutschlands. Ist ein bisschen wie Hohn, wenn jetzt jemand sagt, ich vermisse den Sommer jetzt schon. In dem Zusammenhang, hier ist der neue Song von Joy Denalani mit dem Titel Ich vermisse den Sommer jetzt schon. Aber wenn wir uns die Entstehungsgeschichte dieses Songs I Miss the Summer Already angucken, dann bemerken wir, sie hat den Sommer sogar schon vermisst, als der noch voll im Performance-Modus war.
1: Ich wollte das Gefühl beschreiben, etwas zu vermissen, obwohl es noch da ist. Also dieser bittersüße Schmerz, der sich einstellt, wenn einen die Vorahnung überkommt. Und ich glaube, das ist eine sehr tiefe menschliche Regung. Vielleicht auch gepaart mit diesem Gefühl, dass man immer dort, wo man gerade ist, eigentlich das Gefühl hat, man vermisst oder verpasst auf der anderen Seite etwas, das viel spannender und richtiger ist. Ich muss dazu sagen, dieser Song ist an einem 40 Grad heißen Tag entstanden. Also das Thema lag wirklich auf der Hand.
0: Gut, andere schreiben bei diesem Wetter Weihnachtslieder. Insofern ist es wenigstens noch nah am Thema dran. Das hier ist neu von Joy Denalani. Ihre Gebete wurden also offensichtlich erhöht. Und wer heute kein Sommergefühl bekommen hat, kriegt es eben jetzt.

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1: In der Nacht ist es teils wolkig, teils klar. Morgen scheint wieder die Sonne. Teilweise ziehen aber auch mal dichte Wolken durch. Am sonnigsten ist es in Württemberg. Es wird wieder sommerlich warm bei 23 Grad an der Donau und bis 30 Grad an der Saar.
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2: Vorsicht auf der A6 Mannheim Richtung Kaisers.

0: Lautern. Zwischen Wattenheim und Enkenbach-Alsenborn liegen Leitwagen. Vorsicht auf der B260 Lahnstein-Wiesbaden. Zwischen dem Abzweig nach Langenseifen und Hettenhain in beiden Richtungen sind mehrere Ziegen auf der Fahrbahn. A3 Würzburg Richtung Frankfurt. Im Frankfurter Kreuz ist die Überleitung zur A5 Richtung Darmstadt gesperrt. Dort ist ein mit Holz beladener LKW umgekippt. A5, Karlsruhe Richtung Basel, zwischen Freiburg Süd und Hartheim-Heitersheim. 3 Kilometer Stau, Verzögerung bis zu einer Viertelstunde. Die A81 Singen-Schaffhausen ist zwischen Hilzingen und Gottmadingen in beiden Richtungen wegen Wartungsarbeiten im Heilsberg-Tunnel bis morgen 6 Uhr gesperrt. Umleitungen sind eingerichtet.
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eine Eilmeldung aus dem Verkehrszentrum. Achtung, ein Falschfahrer auf der B9 Mainz-Ludwigshafen zwischen A45, Dreieck Ludwigshafen und Mutterstadt, Gewerbegebiet Süd. Hier kommt ein Falschfahrer entgegen. Bitte fahrt äußerst rechts und überholt nicht. Auf der B9 Mainz-Ludwigshafen zwischen A45, Dreieck Ludwigshafen und Mutterstadt, Gewerbegebiet Süd. Ein Falschfahrer, bitte Vorsicht in beiden Richtungen.

0: nicht sicher, ob Monika sich verhört hat oder ich mich versprochen habe. Sicherheitshalber hier nochmal der Falschfahrer auf der B9 Mainz-Ludwigshafen zwischen A5 und 60. Dreieck Ludwigshafen und Mutterstadt Gewerbegebiet Süd. Hier kommt ein Falschfahrer entgegen. Bitte äußerst rechts fahren, nicht überholen. B9 Mainz-Ludwigshafen zwischen A65, Dreieck Ludwigshafen und Mutterstadt Gewerbegebiet Süd. Ein Falschfahrer, bitte Vorsicht in beiden Richtungen. Hier ist Pop, die Abendshow, in der wir euch gefragt haben, welche abwegigen Automaten ihr kennt oder welche wir unbedingt noch bräuchten. Einfach nur, weil wir einen Kajakautomaten gesehen und von einem Gebrauchtwagenautomaten gehört haben. Monika hat sich aus Texas gemeldet, aus Houston und uns ein Foto geschickt. Auch dort gibt es einen Gebrauchtwagenautomaten. Und danke für das Foto. Ja, es ist schön bunt. Es sieht ein bisschen aus, als hätten es Kita-Kinder befüllt. Also da stehen nicht nur die grauen und weißen Standardwagen drin, wie sie überall auf den Straßen rumfahren. Nee, da ist ein schöner gelber, ein blauer, ein roter, ein grüner. Auch zwei weiße, einer in orange. Kann man hübsch nach Farbe sich aussuchen, was man gerne hätte. Und sieht sich den Gebrauchtwagen aus dem Automaten. Olaf meldet, ein Freund war in Japan und eins seiner Mitbringsel war ein getragener Mädchen- bzw. Damenschlüpfer aus dem Automaten gezogen. Oh, Benedikt Laufen ist mit mir im Studio. Wo kommen die her? Also wie werden die befüllt? Sind das Leute, die wollen nicht mehr waschen und denken, komm, das spare ich mir, ich werfe ihn jetzt hier oben in den Automaten ein, vielleicht zieht ihn sich jemand?
1: Ich hoffe, dass die befüllt werden, aber dass diese getragenen Schlüpfer, die da drin sind, eben nicht von Mädchen und Damen sind, sondern dass dann, das haben die irgendwo eingesammelt. Weißt du?
0: Okay. Wir möchten nicht so genau wissen, wer sich das zieht und wir möchten nicht so genau wissen, wo die eigentlich herkommen. So. Und dann haben wir ja auch gefragt, welche Automaten bräuchten wir eigentlich noch? Und da kam eine schöne Idee von Evelina. Es sollte Automaten mit Geduld geben. Geduld aus dem Automaten. Und dann sind das welche, bei denen das Kleingeld immer wieder durchrasselt und die Kartenzahlung nicht funktioniert.
2: Oh Gott, ja.
0: Ah. Und als die Nachricht eben kam, Evelina, vielen Dank dafür, ist Benedikt sofort wieder in das Recherche-Rabbit-Hole gefallen, weil der kann nichts lesen, ohne gleich in eine Recherche einzutauchen.
1: Schlimm, ist einfach schlimm. Berufskrankheit vielleicht doch ein bisschen. Aber
0: die Frage ist, warum fallen Münzen durch in Automaten?
1: Dazu gibt es leider nur eine sehr unbefriedigende Antwort. Mhm. Also die fällt meistens durch, weil in diesen Automaten sind ja so Sensoren drin, elektronische Münzprüfer sind das und die gucken sich halt an, wie groß, wie dick, wie schwer ist so eine Münze und wie elektrisch leitfähig ist sie und wie magnetisch ist sie zum Beispiel. Das ist für gegen Falschgeld. Und jetzt könnte man natürlich denken, dass man, wenn man mit der Münze an dem Automaten reibt, dass das helfen könnte, vielleicht die Münze wieder mal zu magnetisieren.
0: Die alte
1: oder wie
0: Legende.
1: Auch immer. Genau, aber das bringt nichts, wie der Franzose sagt, in mir. Also es bringt lieber was, die Münze sauber zu machen. Also am T-Shirt zu reiben oder so. Also damit sie wieder erkennbar wird für den Sensor.
0: Und ich den Rest des Tages mit einem dreckigen T-Shirt rumlaufe.
1: Genau, aber dafür hast du dann eine Cola.
0: Gut.
1: Also vielleicht.
0: Oder wir erfinden einfach einen Automaten, aus dem man sich einen funktionierenden Sensor ziehen kann.
1: Toll.
0: Den bauen wir dann ein. Problem gelöst. Hier ist Teddy Swims in Pop der Abendshow. Mr. Know-It-All.

0: Marcel hat in Dubai mal einen Goldbarrenautomaten gesehen. Kreditkarten wurden akzeptiert. Schlüssig.
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Entwarnung aus dem Verkehrszentrum auf der B9 Mainz-Ludwigshafen. Kein Falschfahrer mehr zwischen A65, Dreieck Ludwigshafen und Mutterstadt Gewerbegebiet Süd.

End of Beginning von Joe. Hier ist Pop, die Abendshow. Heute Abend sind mehrere Spiele in der Fußball Nations League. Belgien, Frankreich, Türkei, Italien, Nordirland, Ungarn, Rumänien, Bosnien, Herzegowina und Schweden, Polen. Ihr merkt, es handelt sich in allen Fällen um andere Länder. Es besteht also die Chance, dass eins von denen gewinnt.

Stacey Abrams, Look at My Life. Danke für eure Automatenmeldungen. Okay, der Schweizer Käseautomat in der Schweiz hat uns jetzt nicht so sehr überrascht, Alexander. Aber der Diamantautomat in Neuleiningen, Johannes, Respekt.

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1: Um 21 Uhr mit Cedric Bies. Außenminister Wadefuhl will erst wieder mit der russischen Regierung sprechen, wenn die zu ernsthaften Verhandlungen bereit wäre. Das hat Wadefuhl bei einem Treffen mit dem niederländischen Außenminister in Den Haag gesagt. Diese Bereitschaft gäbe es bei Russland gerade nicht. Aus Den Haag berichtet Jasper Ruppert.
2: Dennoch sei das Treffen mit dem russischen Außenminister in New York am Rande der UN-Hauptversammlung wichtig gewesen. Diejenigen, die immer direkte Gespräche mit Moskau forderten, würden nun sehen, dass diese nichts bringen. Russland beharre auf einer fundamentalen Position der weiteren Kriegsführung. Solange das der Fall sei, brauche man nicht weiter in Kontakt treten. Zugleich bekräftigte Wadefuhl die Absicht seines Gesprächs mit Lavrov. Zum einen habe man dem Russland zugeschriebenen Drohnenangriff von Leipzig direkt ansprechen wollen, zum anderen sorge der Ukraine-Krieg dafür, dass wichtige Getreidelieferungen in den globalen Süden ausblieben und deswegen Hungersnöte drohen würden.
1: 5 Terrorverdächtige aus England sind gegen Kaution wieder frei. Sie waren gestern festgenommen worden, weil sie einen Anschlag geplant haben sollen. Gefasst wurden sie in der Nähe von einem Luftwaffenstützpunkt. Die britische Antiterrorpolizei meldet, dass die Männer Anfang bis Mitte 20 sind und dass weiter gegen sie ermittelt wird. Die USA nutzen den Luftwaffenstützpunkt auch. Sie fliegen von dort Angriffe auf iranische Raketenstellungen. Medien berichten, dass die Ermittler einen möglichen Zusammenhang prüfen. In Frankreich ist der riesige Waldbrand gelöscht. Das melden die französischen Behörden. Es war der größte Brand seit 1949 in dem Land. Das Feuer war im Juli in der Region Gironde im Südwesten ausgebrochen. Seit Anfang August war der Brand unter Kontrolle. Er hat aber noch wochenlang unter der Erde weitergeschwelt. Mehr als 3300 Feuerwehrleute waren insgesamt im Einsatz. Das höchste Windrad der Welt entsteht gerade in Brandenburg zwischen Berlin und Dresden und ist fast fertig. Es ist rund 365 Meter hoch und damit ungefähr so hoch wie der Berliner Fernsehturm. Warum ein so hohes Windrad sinnvoll ist, erklärt Katja Jansen aus der Klimaredaktion.
3: Weil man in über 300 Metern Höhe einfach gute Bedingungen für Windkraft hat. Dort wehen Höhenwinde, die sind stärker und auch gleichmäßiger als weiter unten. Windräder können in größerer Höhe also deutlich mehr Strom erzeugen. Der Betreiber geht bislang davon aus, dass die Anlage etwa doppelt so viel Ertrag liefert wie ein normal hohes Windrad mit gleichem Rotor. Ob das tatsächlich klappt, muss dann die Testphase demnächst zeigen. Aber der Ansatz ist tatsächlich vielversprechend, auch weil man mit diesen Höhenwindrädern bereits bestehende Windparks erweitern könnte, ohne dass man zusätzliche Fläche braucht.
1: Das Wetter in Baden-Württemberg und Rheinland-Pfalz. In der Nacht gibt es teilweise viele Wolken. Im Osten von Baden-Württemberg bleibt es aber klar. Dazu sinken die Temperaturen auf 7 bis 17 Grad. Morgen scheint dann wieder oft die Sonne. Es kommen aber immer wieder mal Wolken dazwischen. Und es bleibt trocken und wird wieder warm mit Temperaturen bis zu 30 Grad maximal. Die Zeit 21.03 Uhr.
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4: Vorsicht im Kreis Reutlingen auf der L230 zwischen Margolzheim und Böttingen ist unbeleuchtetes Fahrzeug unterwegs. A3 Würzburg Richtung Frankfurt. Im Frankfurter Kreuz ist die Überleitung zur A5 Richtung Darmstadt gesperrt. Dort ist ein mit Holz beladener LKW umgekippt. A5 Karlsruhe Richtung Basel zwischen Bad Krozingen und Hartheim-Heitersheim 1 Kilometer Stau. A14 Bregenz-Rheintal-Autobahn bis Citytunnel. Der Citytunnel Bregenz ist nach einem Unfall in beiden Richtungen gesperrt. Die A81 Singen-Schaffhausen ist zwischen Hilzingen und Gottmadingen in beiden Richtungen wegen Wartungsarbeiten im Heilsberg-Tunnel bis morgen 6 Uhr gesperrt. Umleitungen sind eingerichtet.
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5: Mit Michael Reufsteck, hallo und gleich mit euch, denn wir starten in eine neue Staffel unseres Spiels Reim dich. Das Quiz, das sich reimt. Es ist aber auch fies, denn manchmal muss man was wissen. Traut ihr euch das zu? 07221 2011. Spielt gerne mit uns. 07221 2011. Und jetzt der aktuelle Hit von Christopher Randy. Good Old Days.
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zusammen hier sind MDR Jump, SR1, HR3, NDR2, WDR2 und SWR3. Pop, die gemeinsame Abendshow. Robin Schulz, Rita Ora und Thiago PZK gerade I'll Be There. Die nachfolgenden Sendungen verschieben sich um wenige Minuten, denn wir haben etwas zu feiern. Rita Ora, gerade hat sie noch gesungen. Außerdem hat sie ihren Führerschein gemacht. Yay! Sie hat nur 12 Jahre dafür gebraucht. 12 Jahre lang hat sie Fahrstunden genommen. Jetzt hat sie endlich die Führerscheinprüfung bestanden. Hat ganz stolz den Lappen, es ist ja keiner mehr, den Führerschein in die Kamera gehalten. Und wir freuen uns alle mit ihr. Jetzt kann sie endlich das Auto fahren, das sie seit 12 Jahren hat. Als Calvin Harris, ihr damaliger Freund, ihr ihn geschenkt hat, war das auf einmal just zu dem Zeitpunkt, als sie ungefähr angefangen hatte, die Fahrstunden zu nehmen. Und jetzt ist es soweit. Manchmal dauern Dinge einfach etwas länger. Toll! Rita Ora, herzlichen Glückwunsch zum Führerschein. Das ist James Blunt, Tastes Like Summer. Hey.

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1: Jetzt spielen wir unser Quiz Reim dich mit Arne aus Achim bei Bremen. Im Moment in Frankfurt am Main. Hallo Arne.
2: Einen wunderschönen guten Abend.
1: Dir auch. Schön, dass du dabei bist. Jetzt haben wir dir aber eine Herausforderung gegeben gerade und dich gebeten, in Frankfurt einen Parkplatz zu finden, damit wir dieses Spiel sicher, legal und sauber spielen können mit einer guten Klangqualität. Wie schwer war's?
2: Also sagen wir mal so. Wenn ich den Parkplatz finden konnte, dann sollte es auch durchaus möglich sein, das Spiel zu gewinnen.
1: Ja, das ist ja, stimmt, wenn du in Frankfurt einen Parkplatz findest, dann ist das alles Kindergarten, was jetzt kommt. Gucken wir mal, ob das so ist. Arne, du hast jetzt insgesamt 30 Sekunden Zeit, um 6 Quizfragen zu beantworten. Wie in jedem Quiz müssen die Antworten natürlich richtig sein. Wie nur in diesem Quiz müssen sich die Antworten aufeinander reimen. Sprich, erste Frage bitte ungestützt beantworten. Wenn die sitzt, weißt du, jede weitere Antwort reimt sich auf die erste. Wenn dir das alles in 30 Sekunden gelingt und richtig ist, gewinnst du. Wenn sich was nicht reimt, dann fresse ich dich. Okay?
2: Na, dann mal guten Appetit.
1: Also dann, 30 Sekunden, reim dich. Welchen Vornamen teilen sich die Sängerinnen Henderson und Fitzgerald?
2: Ja, gute Frage. Da bin ich schon raus.
1: Henderson, Fitzgerald. Wie heißen die beiden? Es gab auch einen Song von France Gall, der besang.
2: Nee, da bin ich tatsächlich raus. Verdammte Axt.
1: Oh, das ist aber schlecht.
2: Es ist doch einfacher, einen Parkplatz zu finden.
1: Ja. Dann lassen wir die Zeit verstreichen. Und müssen leider sagen, wir sind an der ersten Frage gescheitert. Das war nie der Plan.
2: Verdammte Axt.
1: Arne, es war trotzdem toll, dass du dabei warst.
2: Wunderbar. Trotzdem vielen lieben Dank und euch noch eine schöne Nacht.
1: Gleichfalls. Das ist jetzt gute Weiterfahrt. Eigentlich eine Schande. Du hast jetzt einen Parkplatz, den solltest du nutzen. Geh noch aus. Mach noch irgendwas. Fahr nicht direkt weiter. Es wäre verschwendet.
2: So soll es sein. Alles klar. Dankeschön.
1: Ciao.

Es sind noch so viele Fragen übrig. Ich bin sicher, wir finden einen Weg, sie noch zu verwenden. Morgen wieder. Reim dich. So gegen 9:15. Wenn Rita Ora nicht nach 12 Jahren endlich das Abitur besteht.

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5: In der Nacht ist es teils wolkig, teils klar. Morgen scheint wieder die Sonne. Teilweise ziehen aber auch mal dichte Wolken durch. Es wird wieder sommerlich warm bei 23 Grad an der Donau und bis 30 Grad an der Saar.
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6: Vorsicht auf der A5 Karlsruhe Richtung Frankfurt zwischen Bruchsal und Raststätte. Bruchsal liegen Gegenstände auf der rechten Spur. Vorsicht auf der A81 Stuttgart Richtung Singen. Zwischen Empfingen und Sulz steht ein defekter PKW auf dem Standstreifen. Vorsicht auf der Strecke Rottweil Richtung Horb. Zwischen Fischingen und Dettingen steht ein defekter PKW auf der rechten Spur. A3 Würzburg Richtung Frankfurt. Im Frankfurter Kreuz ist die Überleitung zur A5 Richtung Darmstadt gesperrt. Dort ist ein mit Holz beladener LKW umgekippt. Die A81 Singen-Schaffhausen ist zwischen Hilzingen und Gottmadingen in beiden Richtungen wegen Wartungsarbeiten im Heilsbergtunnel bis morgen 6 Uhr gesperrt. Umleitungen sind eingerichtet.
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1: Heute geht's um die seltene Sorte Hits, die immer mal wieder wochenlang die Charts besetzt oder viral geht und dann aber auch schnell wieder verschwindet. Songs, die keine Pop-Geniestreiche für die Ewigkeit sind, auch keine melancholischen Love-Songs, eher so Lieder, die mit Anlauf bescheuert sind oder albern, Nonsens, zum Lachen, Spaß machen und extreme Ohrwürmer sein können. Auf Englisch nennt man diese Ausreißer Novelty-Songs. Bernd Lechler hat ganz unterschiedliche Exemplare gesichtet.
2: Ist es Pop? What does the fuck say? Oder ist es Quatsch?
3: Wir haben Wackel, Wackel, Wackel, Wackel, Wackel, Wackel, Wackelkontakt.
2: Ja, manchmal beides. Wackelkontakt von Eumara hatte 2025 mehr Streams pro Woche als ein deutschsprachiger Song je zuvor. Okay, im Februar. Karneval hilft. Aber es gibt Novelty-Hits immer schon, überall. Ryan Highland machte den damals noch anstößigen Bikini 1960 zum Trend an US-Stränden. Barbie Girl von Aqua aus Skandinavien musste bis vor den Supreme Court, weil Hersteller Mattel nicht aufhören wollte, dagegen zu klagen. Und was ist das mit Abstand meistgesehene YouTube-Video? Der Baby Shark Dance von Pinkfong. Kinderzimmer geht immer. Britischer Hit des Jahres 2000, Bob der Baumeister. Und 2005 war Schnappi, das kleine Krokodil, von Norwegen bis Neuseeland Platz 1. Bei uns 10 Wochen lang. Novelty-Hits können Evergreens werden. Viel öfter vergessen wir sie auch schnell und gern wieder. Ein Nachbarschaftsstreit in Sachsen inspirierte Stefan Raab zu einem arg hämischen Nummer 1-Hit. Aber er kam mit Quatsch ja bis zum ESC. Novelty ist also manchmal eher Comedy, manchmal doch Pop und selten sogar tiefgründig. Bobby McFerrin zitiert ja die angeblich letzten Worte des indischen Gurus Mehr Baba. Von allen Novelty-Hits wohl der weiseste.
1: Und weil es zum Bildungsauftrag des öffentlich-rechtlichen Rundfunks gehört, Weisheit mit Löffeln zu füttern, hier ist einer für die Mama, einer für den Papa. Und einer für den Onkel Michael.

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1: 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Wer sagt denn, dass das keine Hits für die Ewigkeit sind, oder? Bobby McFerrin, Ende der 80er, ein Riesenerfolg. Hier ist eine aktuelle Meldung aus dem Verkehrszentrum. Vorsicht auf der A7 Ulm Richtung Würzburg zwischen Niederstotzingen und Gingen-Herbrechtingen ist eine ungesicherte Unfallstelle. Fußball Nations League, 2 Halbzeitstände, Türkei-Italien 0:3 und Belgien-Frankreich 0:0. Apache 207 jetzt. Morgen.

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1: Hier ist Pop, die Abendshow. Comedian Bastian Bielendorfer ist in Deutschland schon recht bekannt. Er ist ja auch auf Tour, spielt Termine in Mannheim, Bremen, Dresden und Dortmund. In Kolumbien ist er bisher, soweit wir wissen, noch nicht aufgetreten. Sonst würden ihn vielleicht auch die Verwandten seiner Frau besser kennen. Aber dafür kann sie ihn ja einigermaßen treffend beschreiben.
2: Meine Frau glaubt, ich wäre richtig heiß. Und ich lasse die auch in dem Glauben. Warum soll ich so ein Gegenteil überzeugen? Man muss aber auch sagen, es gibt einen massiven Attraktivitätsunterschied. Meine Frau ist eine klassische 10. Kennt ihr das? 10, 1 bis 10. 10 bedeutet, an einem guten Tag von Gott aus einem Stück Marmor geschlagen. Wirklich. Ist sie. Eine wunderschöne Frau. Ja, und ich? Ich bin eine 4, ne? Ja, ich bin so eine 4. Ich bin so ein klassischer Besser-als-nix-Mann. Das bin ich. Meine Frau kommt aus Kolumbien, was immer dazu führt, dass die Leute im Publikum Vorurteile haben, dass sie ja immer denken, oh, nee, die kommt nicht aus einer ganz reichen, alten kolumbianischen Familie. Und dann denken die Leute, oh, die handeln ja bestimmt mit Kokain. Das ist natürlich ein widerliches Vorurteil, die handeln mit Waffen. Aber es sind nette Leute. Und meine Frau glaubt wirklich fest dran, dass ich richtig heiß bin. Wir saßen letztens mit ein paar Freunden an einem Tisch und sie sagt, original, die Bastian, er sieht aus wie die Captain America. Wie die Chris Evans. Kennt ihr Chris Evans? Kennt ihr Captain America? Ja? Der Typ, der faktisch nur aus Testosteron besteht, der Typ, der so viel Muskeln hat, wenn du da ein Baby dran reibst, kriegt das einen Schnurrbart. Und dann nehme ich der Teebeutel mit Gesicht. Und mein bester Freund guckt sie an, guckt mich an und sagt, Captain America, der sieht aus wie Captain Castro Brauxel, bist du dumm?
1: Schiff! Bastian Bielendorfer ist diese Woche noch unterwegs in Siegburg, Bünde und Uelzen. Nächste Woche dann in Bremen, in Paderborn. Das sind die Termine, wo ihr ihn als nächstes live sehen könnt.

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2: Um 22 Uhr mit Cedric Bies. Die Pläne für ein Abschiebezentrum in Afrika werden offenbar konkreter. Dort sollen Menschen untergebracht werden, deren Asylantrag in Europa abgelehnt wurde. Griechenland will ein solches Zentrum einrichten, wenn es nächstes Jahr den EU-Ratsvorsitz übernimmt. Jasper Riemann berichtet.
3: Der Migrationsminister Griechenlands, Thanos Plevris, sagte im griechischen Fernsehen, man habe sich bereits auf ein Land geeinigt, könne es aber noch nicht nennen. Unklar bei Plevris' Aussagen blieb, ob das ausgewählte Land den Plänen bereits zugestimmt hat und inwiefern die Auswahl mit anderen EU-Ländern abgestimmt ist. Plevris sprach davon, den Plan bald mit Vertretern aus Deutschland, Österreich, den Niederlanden und Dänemark zu besprechen. Diese Länder setzen sich seit längerem verstärkt für sogenannte Return-Hubs außerhalb der EU ein. In den Abschiebezentren sollen Asylbewerber untergebracht werden, die nicht direkt in ihr Herkunftsland abgeschoben werden können.
2: Außenminister Badefuhl will erst wieder mit der russischen Regierung sprechen, wenn die ernsthaft zu Verhandlungen bereit wäre. Das hat er bei einem Treffen mit dem niederländischen Außenminister gesagt. Im Moment sieht Badefuhl diese Bereitschaft nicht. Am Wochenende hatte er sich mit seinem russischen Amtskollegen Lavrov getroffen. Er hält das Treffen für richtig, weil er sagt, diejenigen, die immer direkte Gespräche mit der russischen Regierung fordern, würden jetzt sehen, dass die nichts bringen. Der extreme Sommer mit Hitze, Dürre und Bränden hat die Landwirte in Europa insgesamt bis zu 17 Milliarden Euro gekostet. Das hat der EU-Agrarkommissar Hansen nach einem Treffen der Minister gesagt. Viele Viehhalter hätten Probleme, weil über den Sommer nicht genug Gras als Futtermittel für den Winter gewachsen sei. Hansen fordert unter anderem, dass mehr Geld investiert wird, um Wasser zu speichern. Außerdem ist er dafür, dass Landwirte sich versichern müssen. Stand jetzt hätten nur 12% der Betriebe eine Versicherung. Papst Leo XIV. Hat bei einer Grundsatzrede im französischen Metz den allgemeinen Umgangston der Menschen kritisiert. Der würde sich immer weiter verschlechtern. Der Papst meint, dass die Beziehungen zwischen Menschen und zwischen Staaten immer barbarischer werden. Aus Metz berichtet Kai Rienecker.
4: Das gegebene Wort werde missachtet. Stattdessen rühme man sich der Lüge und Täuschung. Ohne die Ukraine direkt zu erwähnen, sprach Leo XIV. Vom wieder aufgeflammten Krieg in Europa und einem sinnlosen Gemetzel, das jeden Tag unzählige Opfer fordere. Es sei notwendig, Mut in den Verhandlungen zu zeigen und bereit zu sein, bestimmte Positionen für das übergeordnete Wohl des Friedens aufzugeben. Wie schon in Paris und Lourdes fuhr Papst Leo XIV. Nach seiner Europarede auch in Metz mit dem Papamobil durch die Menge und wurde begeistert gefeiert.
2: Das Wetter. Heute Nacht gibt es in Deutschland viele Wolken. Im Nordwesten und Norden kann es regnen und gewittern bei Temperaturen zwischen 7 und 17 Grad. Morgen dann im Süden viel Sonne. Richtung Nordwesten gibt es mehr Wolken, auch da aber meistens schön. Dazu wird es insgesamt warm bis heiß mit 19 bis 30 Grad. Die Zeit, es ist 22.03 Uhr.
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5: Vorsicht auf der A5 Karlsruhe-Basel zwischen Efringenkirchen und Dreieck, weil am Rhein in beiden Richtungen sind Menschen auf der Fahrbahn. Vorsicht auf der A7 Ulm Richtung Würzburg. Zwischen Niederstotzingen und Gingen-Herbrechtingen ist eine ungesicherte Unfallstelle. A3 Würzburg Richtung Frankfurt. Im Frankfurter Kreuz ist die Überleitung zur A5 Richtung Darmstadt gesperrt. Dort ist ein mit Holz beladener LKW umgekippt. Die A81 Singen Richtung Stuttgart ist zwischen Rottweil und Oberndorf wegen einer Baustelle bis 4 Uhr gesperrt. Der Verkehr wird in Rottweil abgeleitet. Die A81 Singen Schaffhausen ist zwischen Hilzingen und Gottmadingen in beiden Richtungen wegen Wartungsarbeiten im Heilsbergtunnel bis 6 Uhr gesperrt. Umleitungen sind eingerichtet.
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6: Mit Michael Räufsteck. Hallo, gleich mit einem Kulthit, von dem wir jetzt noch nicht wissen, wie er gleich klingen wird. Denn das entscheidet ihr bei Ein Hit, drei Stars. Außerdem Musik von Austis, den Backstreet Boys und zuerst Felix Jähn und Schaus mit Walk With Me. Später auch noch ganz Neues von Taylor Swift.
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0: Flashback aus Diss. Hallo zusammen. Hier ist Pop, die gemeinsame Abendshow bei WDR 2, HR 3, Bremen 4, NDR 2, RBB 888, SR 1, MDR Jump und SWR 3. Schön, dass ihr alle da seid. Wir haben die neuesten Trends für euch. Wir wissen immer, was angesagt ist. Wir finden auch für euch das passende Hobby. Modellbau ist ein Hobby. Fahrradfahren, Gleitschirmfliegen, Bungee-Jumpen. Harry Potter-Puzzle machen, das ist zum Beispiel das, was die Werners gerade machen. Dankeschön für die Nachricht, Isabel. Alle fünf puzzeln Harry Potter. So, Toastbrot ist jetzt ein neues Level von Hobby. Auf dem befindet sich Abendschau-Kollege Benedikt Lavenkamp.
1: Ja.
0: Erklär uns dein Hobby Toastbrot.
1: Also Toastbrot ist ja an sich ein relativ langweiliges Gericht, möchte man fast sagen.
0: Schon wenn man es isst, aber ich befürchte, du tauchst tiefer ein.
1: Oh ja. Ich habe mir eine Toastbrot-Backform besorgt, weil ich mein eigenes Toastbrot selber backen möchte.
0: So. Ja. Und viereckig backt sich nicht von allein. Das sehe ich tatsächlich ein.
1: Deswegen braucht es auch eine extra Toastbrot-Backform, denn die muss oben geschlossen sein. Und zwar so, dass sie nicht aufgeht. Also du brauchst einen richtigen Kasten, den du in deinen Backofen stellst.
0: Hat den zusätzlichen Vorteil, es sieht keiner, was du da wirklich backst gerade.
1: Genau. Das könnte ja natürlich auch ein Bananenbrot sein. Aber es ist ein Toastbrot und man braucht für die perfekte Fluffigkeit braucht man sogar extra Milchpulver. Deswegen habe ich heute diverse Supermärkte und Discounter und auch eine Drogerie aufgesucht, um Milchpulver zu finden. Ja. Das gibt's einfach nirgendwo und bei dieser Drogerie hat dann diese nette Frau, die dort gearbeitet hat, genau, das finden sie hier vorne bei der Babynahrung.
0: Ja, klar,
1: und drückt
0: mir
1: halt. Dann hier, das hier ist doch das, hier gibt es so Milchpulver, das ist schon aufgelöst. Und ich sagte noch zu ihr, also ist es Milch.
0: Nun, die kannst du das zu deinem Toastbrot trinken.
1: Ja, da könnte ich die Milch natürlich auch einfach so reinkippen. Aber na gut, es ist noch eine größere Mission, die da vor mir steht. Aber ich versuche jetzt Milchpulver aufzutreiben und dann mein eigenes Toastbrot zu backen. Dann bin ich Toastbrotvater.
0: Dann möchten wir aber auch wirklich alle die Fotos davon auf Instagram sehen. Du versprichst dir davon viele neue Follower, nehme ich an. Denn hey, Toastbrot. Also, Entschuldigung, Toastbrot.
1: Hallo, Toastbrot. Ja. Kannst du dir mal eine Scheibe von
0: abschneiden.
1: Wenn du lieb bist, kriegst du gleich sogar eine.
0: Habt ihr euer neues Hobby? Toastbrot.

0: Magnetic von The Bowser. Hier ist ein Tipp für unseren Kollegen Benedikt, der backt. Milchpulver kriegst du bei Menschen, die backen. Andi sagt, beim Bäcker um die Ecke, schau doch mal beim Bäcker um die Ecke, die backen mit Milchpulver. Und wenn du da eine kleine Menge brauchst, dann kriegst du es vielleicht genau abgewogen.
1: Das ist ein total geiler Tipp.
0: Danke. Katja sagt, bei Trekkingnahrung gibt's auch Milchpulver.
1: Also muss ich jetzt ins Sportgeschäft.
0: Genau. Und außerdem in jedem Lebensmittelladen in Holland. Tommy aus Gladbeck, vielen Dank dafür.
2: Ja, super.
0: Ich habe noch eine Frage. Wenn du Toastbrot backst,
1: selber,
0: ist das nicht wahnsinnig unbefriedigend, wenn man es fertig gebacken hat und dann muss man es trotzdem noch in den Toaster stecken, damit es nach was schmeckt?
1: Ich meine, Arbeitsaufwand.
0: Wenn du dir doch Toastbrot selbst backst, kannst du nicht einfach noch 10 Minuten länger backen und dann ist es fertig?
1: Ja, aber es gibt doch auch Weißbrot. Man will doch, dass das auch so manchmal so weich ist. Es gibt doch auch diese Cucumber-Sandwiches in UK, also diese die Weißbrot. Ja. Sandwiches, wo einfach nur ein Stück Gurke dazwischen liegt. Sorry für alle, die das machen. Also für mich ist das so. Und das
0: will man so.
1: Natürlich, damit man will ja nicht beißen.
0: Ah, okay, das war mir nicht bekannt.

0: Das.
1: A, B, C, D, E, F, U. Gail. Hier ist Pop, die Abendshow. Es ist die Zeit gekommen, an der wir euch um eure Stimme bitten, um jetzt rauszufinden, wer den nächsten Hit performt und wie er klingen wird. Wir haben hier drei Versionen eines Kulthits, der oft gecovert und auch oft gesampelt wurde. Small Town Boy von Bronski Beat aus den 80ern ist schon in diversen Hits verwendet worden. Oft nur die Melodie, einzelne Noten daraus. Leonie, Mark Forster haben eigene Songs daraus gemacht. Hier kommen mal drei, die sich mehr oder weniger nah am Original halten, auch wenn sie teilweise unterschiedliche Titel haben. Und ihr dürft euch aussuchen, welche davon wir gleich in voller Länge spielen werden. Das wäre die Version von Supermode und heißt Tell Me Why, Klammer auf, Small Town Boy, Klammer zu.

Angebot 2. Alex Christensen und das Berlin Orchestra. Zusammen mit Ronan Keating. Oder wenn es gerne etwas gechillter hättet. Birds on a Wire. Featuring La Maîtrise de Radio France.

0: Das ist das Angebot und eine dieser Versionen spielen wir gleich in voller Länge. Aber welche? Das entscheidet ihr jetzt live unter 07221 2011. Supermode, Tell Me Why, Small Town Boy. Alex Christensen, das Berlin Orchestra und Ronan Keating mit ihrer Version. Oder Birds on the Y und La Maîtrise de Radio France. Das ist die Auswahl. Wie ist deine Stimme? Hallo.
1: Andreas aus der Hauptstadt hier. Hallo, die 1 bitte.
0: Einmal die 1. Danke, Andreas. Hab einen schönen Abend. Hier ist Michael Räufschleck. Hallo, wer ist da?
2: Ja, hier Thomas. Guten Abend. Ich auch.
0: Du auch die 1?
2: Ja, genau.
0: Ist notiert. Vielen Dank. Mach's gut. Tschüss. Michael, hier, wer da?
3: Ja, hier ist auch Andreas. Die Nummer 1 bitte.
0: Ja, das ging ja schnell. Also dann, hier ist Supermode. Danke euch allen. Sind Versatzstücke aus Small Town Boy, die hier verwendet wurden. Nicht der komplette Song, aber das, was übrig ist, nah am Original, unter dem Namen Tell Me Why. Supermode.

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4: In der Nacht ist es teils wolkig, teils klar. Morgen scheint wieder die Sonne. Teilweise ziehen aber auch mal dichte Wolken durch. Es wird wieder sommerlich warm bei 23 Grad an der Donau und bis 30 Grad an der Saar.
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5: Vorsicht bitte auf der A623 Saarbrücken Richtung Friedrichsthal. Zwischen Saarbrücken-Duttweiler und Sulzbach steht ein unbeleuchtetes Fahrzeug. A3 Würzburg Richtung Frankfurt. Am Frankfurter Kreuz ist die Verbindung zur A5 Richtung Darmstadt wegen Bergungsarbeiten gesperrt. Ein mit Holz beladener LKW ist umgekippt. Die A81 Singen Richtung Stuttgart ist zwischen Rottweil und Oberndorf wegen einer Baustelle bis 4 Uhr gesperrt. Der Verkehr wird in Rottweil abgeleitet. Die A81 Singen Schaffhausen ist zwischen Hilzingen und Gottmadingen in beiden Richtungen wegen Wartungsarbeiten im Heilsbergtunnel bis 6 Uhr gesperrt. Umleitungen sind eingerichtet.
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0: Why Don't You Stay? Aktueller Hit von Nico Santos. Michael Räufschleck hier in Pop, der Abendshow. Jede Pest oder Pandemie beginnt mit einem Patient Zero, einem Patienten Null, der ersten Person, die sich irgendwie mit etwas infiziert hat. Patient Zero ist auch der Titel des neuen Songs von Taylor Swift, der voraussichtlich in ein paar Tagen in den meisten Ländern der Welt Nummer 1 sein wird. Am Freitag ist er erschienen, seit gestern gibt es das Video und das ist einer von 4 neuen Songs, die Taylor Swift am Wochenende nachträglich den 12 Tracks ihres Albums The Life of a Showgirl dazugefügt hat, das es jetzt entsprechend in einer Deluxe-Ausgabe gibt. Bei Taylor heißt das The Encore. Vor einem Jahr hatte Taylor Swift schon angekündigt, dass da noch zusätzliche Songs kommen werden.
1: Niemand hat die Absicht, eine Mauer zu errichten.
0: Entschuldigung, das war der falsche O-Ton. Das hier müsste er sein.
2: Mit mir wird es keine PKW-Maut geben.
0: Nee, auch nicht. Dann hier wahrscheinlich das, was Taylor Swift wirklich vor einem Jahr über ihr Album gesagt hat.
3: There's no other songs coming.
4: Es werden keine anderen Songs kommen.
3: This is 12.
4: Es sind 12.
3: There's not a 13th, there's not a 14th, there's not other ones coming.
4: Es gibt keinen 13., es gibt keinen 14., es werden keine anderen Songs kommen.
3: This is the record I've been wanting to make.
4: Das ist das Album, das ich machen wollte.
0: Und das ist der Grund, warum Taylor Swift so viele Fans hat, weil sie einfach so ehrlich ist und zu dem steht, was sie gesagt hat. Hier ist also einer der 4 neuen Songs, die Taylor Swift zu den 12 vom bisherigen dazugefügt hat. Track 13 heißt Patient Zero.

Patient Zero neu von Taylor Swift. Man muss jetzt wirklich kein Prophet sein und lehnt sich auch nicht allzu weit aus dem Fenster, wenn man davon ausgeht, dass das Nummer 1 am Wochenende sein wird. In vielen Ländern. In Großbritannien gibt es schon einen ersten Zwischenstand der Charts nach den ersten beiden Tagen. Demnach wäre sie auch auf Platz 2 und 3. Also hier mit auf 1 und mit 2 der anderen Songs auf Platz 2 und 3. Mehr sind nicht erlaubt, sonst wäre der vierte auf Platz 4. Die neuen Songs von Taylor Swift, von denen sie vor einem Jahr behauptet hat, die werde es nie geben. Es war nicht leicht, den Ausschnitt aus dem Interview zu finden, in dem sie das gesagt hat. Es war aus dem Podcast mit Travis Kelce. Da war es irgendwo nach anderthalb Stunden noch zu finden. In unserem Sendesystem, wenn man bei Dingen, die wir von Taylor Swift gesendet haben, nach Taylor Swift sucht, dann kommt leider so eine Anzeige. Zu viele Treffer, bitte schränken Sie Ihre Suche ein. Zwei Nations League-Spiele im Fußball sind heute zu Ende gegangen. Belgien, Frankreich 0-1 und Türkei gegen Italien 1-4. Hier ist Pop, die Abendschau.

Aktuelle Meldungen aus dem Verkehrszentrum. Vorsicht auf der A1 Osnabrück Richtung Bremen. Zwischen Lohne, Dinklage und Vechter steht ein defekter LKW. Und Vorsicht auf der A623 Saarbrücken Richtung Friedrichsthal. Zwischen Saarbrücken-Duttweiler und Sulzbach steht ein unbeleuchtetes Fahrzeug. Hier ist Pop, die Abendshow. Das sind Another 54 Ultra.

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1: Um 23 Uhr mit Cedric Bies. Der extreme Sommer mit Hitze, Dürre und Bränden hat die Landwirte in Europa insgesamt bis zu 17 Milliarden Euro gekostet. Das hat der EU-Agrarkommissar Hansen nach einem Treffen der Minister in Brüssel gesagt. Aus unserer Nachrichtenredaktion Lydia Wagner.
2: So hätten Viehhalter Probleme, weil über den Sommer nicht genügend Gras gewachsen sei als Futtermittel für den Winter. Hansen fordert mehr Investitionen in die Wasserspeicherung, aber auch präzises Bewässern, um Wasser zu sparen. Vor allem auch der Süden von Deutschland habe in diesem Jahr ein Wasserproblem. Außerdem ist Hansen für eine Versicherungspflicht, weil nur 12% der landwirtschaftlichen Produktion in der EU gegen Schäden versichert seien. So eine Pflicht könnte Landwirte schützen. Kommissionspräsidentin von der Leyen hatte vor 2 Wochen in ihrer Rede zur Lage der Europäischen Union unter anderem eine europäische Wasserinitiative angekündigt.
1: Nächstes Jahr könnte ein Abschiebezentrum für Asylbewerber in Afrika entstehen. Die griechische Regierung will das einrichten, wenn sie ab Juli 2027 den EU-Ratsvorsitz übernimmt. Das hat der Migrationsminister Plevris dem griechischen Fernsehen gesagt. In dem Zentrum sollen Menschen untergebracht werden, deren Asylantrag in Europa rechtskräftig abgelehnt wurde und die nicht sofort in ihre Heimatländer zurückgeschickt werden können. Bei Protesten an rund 180 Schulen in mehreren französischen Städten hat es Verletzte und Festnahmen gegeben, unter anderem in Nizza und bei Paris. Das hat Innenminister Nunez bestätigt. Er hat auch gesagt, dass Lehrkräfte, Schülerinnen und Schüler und Sicherheitskräfte verletzt worden sind. Die Polizei hat mindestens 164 Menschen festgenommen. Protestiert wird schon seit Freitag, unter anderem gegen die schlechte Ausstattung von Schulen und überfüllte Klassen. Morgen soll es wieder Proteste geben. Das Zentrum für europäischen Verbraucherschutz hat mehrere Fluggesellschaften abgemahnt, darunter Ryanair. Hintergrund sind Beschwerden von Passagieren. Die Gesellschaften sollen die Betroffenen nach Flugausfällen falsch informiert haben. Petra Thiele aus der Verbraucherredaktion mit Details.
3: Meist hätte ein Chatbot betroffenen Passagieren mitgeteilt, die ihr Flugticket bei einem Vermittler gekauft haben, dass sie sich an den Ticketverkäufer wenden sollten. Eine Erstattung könne nicht von der Fluggesellschaft verlangt werden. Nach Auffassung der europäischen Verbraucherschützer ist diese Aussage irreführend und unzulässig. Laut der EU-Fluggastrechteverordnung können Passagiere bei einer Annullierung die Erstattung des vollständigen Ticketpreises unmittelbar von der Fluggesellschaft verlangen.
1: Das Wetter. Heute Nacht gibt es in Deutschland viele Wolken. Im Nordwesten und Norden kann es regnen und gewittern. Bei Temperaturen zwischen 7 und 17 Grad. Im Südosten kann es kälter sein. Morgen dann im Süden viel Sonne. Richtung Nordwesten gibt es mehr Wolken. Auch da bleibt es aber meistens schön bei bis zu maximal 30 Grad. Die Zeit, es ist 23.03 Uhr.
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4: Vorsicht bitte auf der A81 Singen Richtung Stuttgart. Zwischen Böblingen Ost und Kreuz Stuttgart steht ein defektes Fahrzeug. Vorsicht bitte auf der A643 Mainz Richtung Wiesbaden. Zwischen Wiesbaden-Eppelallee und Schiersteiner Kreuz steht ein liegen gebliebenes Fahrzeug. Vorsicht bitte auf der B54 Siegen Richtung Limburg. Zwischen Langendernbach und Elbgrund liegt ein Reh. A3 Würzburg Richtung Frankfurt. Am Frankfurter Kreuz ist die Verbindung zur A5 Richtung Darmstadt wegen Bergungsarbeiten gesperrt. Ein mit Holz beladener LKW ist umgekippt. Die A81 Singen Richtung Stuttgart ist zwischen Rottweil und Oberndorf wegen einer Baustelle bis 4 Uhr gesperrt. Der Verkehr wird in Rottweil abgeleitet. Die A81 Singen Schaffhausen ist zwischen Hilzingen und Gottmadingen in beiden Richtungen wegen Wartungsarbeiten im Heilsbergtunnel bis 6 Uhr gesperrt. Umleitungen sind eingerichtet.
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5: Mit Michael Reufsteg, hallo, und mit Loy und David Puentes jetzt und Golden Summer.
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Nicht erschrecken, der Hund kommt gleich aus dem Radio. Das Geräusch, das ihr hört, in den nächsten Kulthit spielen wir ganz von Anfang an. Und der ist nur echt mit Hund.

0: Huntrix und Golden zusammen bei NDR 2, MDR Jump, SR 1, HR 3, Bremen 4, WDR 2, RBB 88.8 und SWR 3. Hier ist Pop, die Abendshow. Wir möchten euch jetzt nicht zu viel Unruhe bereiten, deswegen wir überlegen noch, welche Musik die passende ist für die Geschichte, die jetzt kommt. Eher die... oder die... Na, was bereitet euch mehr Albträume? Es schwimmt ein Hai in einer Hauseinfahrt. Und zwar in Surf City, ein Ort, der tatsächlich so heißt, im Staat New Jersey. Für gewöhnlich geht das nicht, weil es eine Einfahrt ist. Da schwimmt sonst keiner. Man würde dort allenfalls ein Pferd vermuten.
1: Ein Pferd, weil es fährt. So.
0: Allerdings sind da gerade so heftige Unwetter, da wurden einige Küstenstraßen überflutet und damit eins mit dem Atlantik. Und so kommt es, dass in einer Hauseinfahrt ein Dorkfisch, ein Dornhai, geschwommen ist. Es wurde auch von einem Fuchs berichtet, der ebenfalls in einer Einfahrt herumschwamm. Man merkt, dass der Sommer dieses Jahr ein bisschen länger anhält. Die Sommerlochtiere sind immer noch unterwegs. Hoffentlich verziehen sie sich bald.

0: Shut Up and Dance von Walk the Moon. Hier ist Pop, die Abendshow. Was jetzt kommt, ist keine wirkliche Coverversion, kein Remake, kein echtes Remix. Es ist ein Antwortsong, integriert quasi ins Original.
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0: Vor 20 Jahren ist dieser Song erschienen. Ein Jahr später wurde das ein Riesenhit, auch in Deutschland. Hey there, Delilah von den Plain White Tees. Und das gibt's jetzt nochmal inklusive einer Antwort. Dirk Scherer aus unserem Musikteam erzählt die Geschichte.
2: Während der Pandemie produzierte die junge Sängerin Lolo noch Tanzvideos für TikTok. Und mehr aus Langeweile schrieb sie auf den Hit Hey There Delilah eine Strophe aus der Sicht von Delilah. Das Video dazu ging damals direkt viral. Tom Higginson, Sänger der Plain White Tees, schrieb Lolo damals an, weil er ihre Idee und Umsetzung toll fand. Jetzt, 6 Jahre später, meldete sich die Band nochmal bei Lolo, ob sie nicht Lust hätte, Hey There Delilah mit ihrem Part als Delilah neu zu veröffentlichen. Das Lied erschien vor kurzem und nun hat Lolo zusammen mit den Plain White Tees das Lied auch live performt und jetzt geht auch dieses Video wieder viral.
3: 6 years later, they remembered that I did that video and they asked me to re-release Hey There Delilah with them. I would like to sing it for you tonight if that's okay. Hey, it's Delilah, I've got so much left to say, but when I listen to this song you wrote, it takes my breath away and most of all.
2: Fans dieser Kult-2000er Ballade bekommen jetzt über 20 Jahre später endlich die Antwort von Delilah zu hören.

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1: In der Nacht ist es teils wolkig, teils klar. Die Temperaturen sinken auf 17 bis 7 Grad. Morgen scheint wieder die Sonne. Teilweise ziehen aber auch mal dichte Wolken durch. Es wird am Nachmittag wieder sommerlich warm bei 23 Grad an der Donau und bis 30 Grad an der Saar. Am Mittwoch nochmal sehr warm mit Sonne und immer mehr Wolken. Zum Donnerstag von Westen her Regen.
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2: Vorsicht bitte auf der A6 Nürnberg Richtung Heilbronn. Zwischen Aurach und Feuchtwangen Nord befindet sich eine ungesicherte Unfallstelle. Vorsicht bitte auf der A8 München Richtung Stuttgart. Zwischen Wendlingen und Esslingen steht ein defektes Fahrzeug. A3 Würzburg Richtung Frankfurt. Am Frankfurter Kreuz ist die Verbindung zur A5 Richtung Darmstadt wegen Bergungsarbeiten gesperrt. Ein mit Holz beladener LKW ist umgekippt. Die A81 Singen Richtung Stuttgart ist zwischen Rottweil und Oberndorf wegen einer Baustelle bis 4 Uhr gesperrt. Der Verkehr wird in Rottweil abgeleitet. Die A81 Singen Schaffhausen ist zwischen Hilzingen und Gottmadingen in beiden Richtungen wegen Wartungsarbeiten im Heilsbergtunnel bis 6 Uhr gesperrt. Umleitungen sind eingerichtet.
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3: Hier ist Pop. Die Abendshow, gleich Sienna Spyro, vorher Calvin Harris und jetzt Katy Perry.

0: My Way
1: von Calvin Harris. Seid ihr noch bereit für ein Late-Night-Rätsel? Dann spielen wir jetzt eine Runde Kaputt Karaoke. Euch winkt ein kleiner Gewinn, wenn es euch gelingt, hier zwei Hits zu entwirren, die es nie verdient hatten, verwirrt zu werden. Die kaputte Karaoke-Maschine ist schuld, denn sie spielt ein Playback eines Songs ein, zeigt aber einen Text an, der zu einem völlig anderen Lied gehört. Und so wurden die beiden vermengt. Könnt ihr sie auseinanderbringen und uns sagen, was ist der eine Song, zu dem die Musik gehört, und was ist der andere Song, zu dem hier der Text gehört? Gut hinhören, es ist beim ersten Mal nicht immer ganz leicht. Aber zur Not gibt es ja auch immer die ARD Sounds App, in der ihr das Live-Programm ein paar Minuten zurückspulen könnt. Und dann hört es sich einfach noch ein paar Mal öfter an, bis ihr rausfindet, was es ist. Wer löst diese beiden Songs? One.

0722 1 2011 ist unsere Nummer. Schreibt uns an sie oder ruft uns an. 0722 1 2011. Nichts überstürzen. Gerne drüber nachdenken. Und wer weiß dann beide Hits, die wir da vermengt hatten.

0: this here, Sienna Spyro. Hier ist Pop, die Abendshow. Hallo Franzi aus Dortmund.
1: Hi.
0: An welchem Stadium des Abends bist du eigentlich schon? Füße hochlegen, noch hoch konzentriert? Was machst du gerade?
1: Ach, ich chill jetzt gerade mal noch ein bisschen. Ich hab gerade noch mit meinen Katzen gespielt.
0: Denn dein Gehirn scheint noch auf vollen Touren zu arbeiten. Wir haben dir eben ein Kaputt-Karaoke-Rätsel vorgestellt, was nicht immer ganz einfach ist. Wir hören hier nochmal die beiden Songs, die wir vermengt haben. One

0: Sondern es ist ja nicht nur nicht schön zu hören, sondern auch nicht immer leicht zu lösen. Aber das ging schnell bei dir, Franzi. Was hast du rausgehört? Von einem Song war die Musik, vom anderen der Text.
1: Genau, der eine Song war Lazy Song von Bruno Mars und der andere war Day Light in Your Eyes von No Angels.
0: Von den No Angels, genau. Wir überprüfen kurz mal das Playback, Bruno Mars. 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Das hat Ähnlichkeit mit dem, was wir gehört haben. Und hier wäre der Text dazu. 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Und das ist Daylight in Your Eyes. Jawohl, Franzi, sehr gut, beides richtig. Du warst die Schnellste mit Abstand. Herzlichen Glückwunsch. Dir schicken wir einen Gewinn. Danke fürs Zuschauen.
1: Ich freue mich.
0: Habt noch einen schönen Abend.
1: Ja, gerne. Ciao.

Pink in What About Us in Pop, der Abendshow mit Michael Reifsteck. Das war's von meiner Person, was Politiker sagen würden, wenn sie sich selbst meinen. Vielleicht die Popnacht mit Dennis Tienert. Leider gab es auch heute wieder ein paar Themen, zu denen wir nicht mehr gekommen sind. Wir hatten noch vor den Kohlensäure-Report mit der Kernfrage, wie viele Blubbel Unterschied zwischen Klassik und mildem Sprudel sind. Wir tippen auf 42. Dann die Suche nach dem geeigneten Ort für den Strandkorb aus dem Kanzleramt. Ein Strand wäre die Idee. Und wir wollten einen oder zwei der Witze über Jens Spahn vorlesen, die unsere Gag-Autoren angeliefert haben. Es waren so ungefähr 5000. Aber vielleicht beim nächsten Mal. Gute Nacht.

0: 0 Uhr mit Klaus Reginek. Die Pläne für ein außereuropäisches Abschiebezentrum für Menschen, deren Asylantrag in der EU abgelehnt wurde, werden konkreter. Griechenland hat angekündigt, im kommenden Jahr ein solches Zentrum in Afrika einzurichten. Details von Jasper Riemann.
1: Der Migrationsminister Griechenlands, Thanos Plevris, sagte im griechischen Fernsehen, man habe sich bereits auf ein Land geeinigt, könne es aber noch nicht nennen. Unklar bei Plevris Aussagen blieb, ob das ausgewählte Land den Plänen bereits zugestimmt hat und inwiefern die Auswahl mit anderen EU-Ländern abgestimmt ist. Plevris sprach davon, den Plan bald mit Vertretern aus Deutschland, Österreich, den Niederlanden und Dänemark zu besprechen. Diese Länder setzen sich seit längerem verstärkt für sogenannte Return-Hubs außerhalb der EU ein. In den Abschiebezentren sollen Asylbewerber untergebracht werden, die nicht direkt in ihr Herkunftsland abgeschoben werden können.
0: Nach landesweiten Protesten in Spanien kann eine 87-jährige Rentnerin in ihre Wohnung zurückkehren. Die Frau war am Mittwoch vergangener Woche im Rahmen einer Zwangsräumung aus ihrer Wohnung in Madrid geholt worden. Wie der Mieterverband mitteilte, hatte ein Investor den Mietpreis auf mehr als 2.600 Euro erhöht. Der Fall löste in ganz Spanien Proteste aus. Die Demonstranten hatten auch einen Stopp für Mieterhöhungen, ein Verbot befristeter Mietverträge und Maßnahmen gegen Zwangsräumungen gefordert. Bei Protesten an Schulen in mehreren französischen Städten hat es Verletzte und Festnahmen gegeben. Laut Innenminister Nunez waren etwa 180 Einrichtungen, etwa in Paris, Lille, Lyon, Grenoble und Nizza betroffen. Es seien Dutzende Menschen verletzt worden, darunter auch Sicherheitskräfte, Lehrer und Schüler. Die Polizei habe mindestens 164 Menschen festgenommen. Die Proteste hatten schon am Freitag begonnen. Sie richten sich unter anderem gegen die schlechte Ausstattung von Schulen und überfüllte Klassen. Heute sollen sie weitergehen. Der extreme Sommer mit Hitze, Dürre und Bränden hat die Landwirte in Europa insgesamt bis zu 17 Milliarden Euro gekostet. Das hat der EU-Agrarkommissar Hansen nach einem Treffen der Minister in Brüssel gesagt. Viehhalter hätten deshalb immer noch Probleme, weil über den Sommer nicht genügend Gras als Futtermittel für den Winter gewachsen sei. Hansen fordert mehr Investitionen in die Wasserspeicherung, aber auch präziseres Bewässern, um Wasser zu sparen. Außerdem ist Hansen für eine Versicherungspflicht, da nur 12% der landwirtschaftlichen Produktion in der EU gegen Schäden versichert sei. Das Wetter in Deutschland: nachts im Norden und Nordwesten stellenweise Schauer und Gewitter. Die Tiefstwerte 17 bis 7 Grad. Am Tage im Süden häufig Sonnenschein. Im Nordwesten neben dichten Wolken vorübergehend auch einige sonnige Phasen. Die Tageshöchsttemperaturen liegen bei 19 bis 30 Grad. 0 Uhr 3.
2: Oh ja, guck mal, das funktioniert gar nicht. Dann machen wir das Ganze doch manuell. Das ist doch auch überhaupt gar kein Problem. Da sind wir doch vorbereitet und Profi genug, um das aus dem Ärmel zu schütteln. 0.03 Uhr ist es, das Neueste aus dem Verkehrszentrum in der Popnacht A1 Lübeck-Hamburg. Die Norderelbbrücke ist in beiden Richtungen wegen eines Schwertransports bis ca. 5 Uhr mehrfach kurzfristig gesperrt. A2 Berlin Richtung Hannover zwischen Braunschweig-Hafen und Peine-Ost, 3 Kilometer Stau. Die A7 Kassel Richtung Hannover ist zwischen Kreuz Kassel-Mitte und Kassel-Nord nach einem Unfall vorübergehend gesperrt. Die A29 Oldenburg Richtung Wilhelmshaven ist zwischen Oldenburg-Ohmstede und Kreuz Oldenburg-Nord wegen einer Nachtbaustelle bis Freitag in der Zeit zwischen 19 und 5 Uhr gesperrt. Die A40 Duisburg-Essen ist zwischen Kreuz Duisburg und Kreuz Kaiserberg wegen Bauarbeiten in beiden Richtungen bis zum 5. Oktober gesperrt. Dann haben wir die A42 Dortmund-Kamp-Lindfort ist zwischen Herne-Baukau und Herne-Krange wegen Bauarbeiten in beiden Richtungen bis in die frühen Morgenstunden gesperrt. Die A52 Mönchengladbach Richtung Düsseldorf ist zwischen Kreuz Neersen und Kreuz Karst bis Donnerstagmorgen wegen Bauarbeiten gesperrt. Die A81 Singen Stuttgart ist zwischen Rottweil und Oberndorf wegen einer Baustelle bis um 4 Uhr gesperrt. Der Verkehr wird in Rottweil abgeleitet. Die A81 Singen Schaffhausen ist zwischen Hilzingen und Gottmardingen in beiden Richtungen wegen Wartungsarbeiten im Heilsbergtunnel bis um 6 Uhr gesperrt. Umleitungen sind eingerichtet und die A565 Meckenheim-Bonn ist zwischen Bonn-Poppelsdorf und Bonn-Endenich wegen Bauarbeiten in beiden Richtungen bis um 6 Uhr gesperrt. Kommt gut durch die Nacht.
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2: Mit Dennis Tienert. Hallo, guten Morgen. Wie gesagt, was sage ich immer? Ich vergesse es. Ich mache es ja gar nicht so oft. Ich war doch erst am Sonntag hier. Wie sag ich mal? Hallo Deutschland, hallo Welt. So, es muss doch alles seine Richtigkeit haben. Ich freue mich ein bisschen auf euch. Ich hoffe ihr auch, dass wir zumindest eine verkürzte Woche gemeinsam haben. Von jetzt bis Freitag, auf geht's. 0 bis 5 Uhr ist unsere Zeit. Seid ihr auch da? Loggt euch gerne mal ein. 07221 2011.
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0: bin da, aber nicht allein. Da müssen Hunderte sein, schreibt Matthias an die 0722211.
1: Hunderte, Matthias!
0: Wir wollen doch hoffen, wohl eher Tausende, wenn nicht gar Millionen. Wir verbinden auch wieder sämtliche Zeitzonen mit der Popnacht. Wenn ihr da irgendwo außerhalb Deutschlands atmet, gerade in diesem Moment, ne, macht gerne mit. Schickt einen lieben Gruß hier ins Studio. Das ist auch eure Popnacht. 0722211. Aber zuallererst erinnert Matthias natürlich goldrichtig an die wichtigste Amtshandlung. Aufschließen. Na klar. Damit alles, was zwischen Mitternacht und 5 passiert, unter uns bleibt, garantiert. Willkommen, macht's euch bequem heute Nacht. Und habt da vielleicht Lust, weil ich bin heute in Spendierlaune. Ich habe euch heute euren Popnacht-Bürgermeister mitgebracht. Habt ihr Lust, eine Runde zu spielen? Habt ihr Lust, mal die wichtigste Person in eurem Ort zu sein für eine Nacht? Wichtigster Repräsentant? Dann machen wir das jetzt einfach. Wir spielen wie immer um einen Popnacht-Goodie. Ihr könnt euch jetzt anmelden als offizieller Popnacht-Bürgermeister 0722211, was nicht heißt, dass ihr Bürgermeister sein müsst, ne? Sondern ihr werdet von mir zum Bürgermeister gemacht, weil euer Bürgermeister natürlich gerade brav um 0.15 Uhr im Bett liegt und schnarcht. Sehr wahrscheinlich. Es ist wie immer, ihr meldet euch hier für euren Ort an, sagt nicht, wo ihr herkommt, ne, wenn ihr hier anruft, an der 0722211, denn das ist der Job vom Rest von der Popnacht-Community, rauszufinden mit geschickten Fragen, aus welchem Ort ihr denn kommt. 5 Fragen kriegt ihr von mir weitergereicht von den Popnacht-Hörern, die müsst ihr wahrheitsgemäß beantworten und am Ende gebt ihr darauf 5 Hinweise auf euren Ort. Danach gibt es 2 Songs Zeit für alle vom Radio, Tipp abzugeben, aus welchem Ort ihr denn kommen könntet. Schafft das niemand, dann sichert ihr euch neben dem Popnacht-Titel, dem Popnacht-Bürgermeister-Titel auch noch das Popnacht-Goodie. 0722211, ich sehe, es klingelt schon, ich eile ans Telefon. Hier ist Alex Warren, neu in der Popnacht.

Meldung aus dem Verkehrszentrum. Achtung, Falschfahrer auf der B6 Hannover-Nienburg zwischen Meinfeld und Frielingen. Kommt euch ein Falschfahrer entgegen, fahrt äußerst rechts, nicht überholen. Auf der AB6 Hannover-Nienburg zwischen Meinfeld und Frielingen ist ein Falschfahrer unterwegs. Vorsicht hier in beiden Richtungen.

0: 0.22 Uhr ist es. Markus, wann warst du schon mal Promi? Noch nie wahrscheinlich.
1: Doch.
0: Echt?
1: Doch.
0: Wo bist du denn Promi?
1: Ja, ich stand in der Zeitung ganz groß, auf der ersten Seite.
0: Ach ja, wegen was? Unangenehm aufgefallen oder was war da los?
1: Die Banken sind bei mir negativ aufgefallen. Ich habe ein Sparschwein für eine Spendenaktion gehabt.
0: Ja.
1: Und die wollten fürs Geld wechseln, wollten die Geld haben. Obwohl ich gesagt habe, das ist für einen guten Zweck, wollten die trotzdem Geld dafür haben, weil ich nicht Kunde bei deren Bank bin.
0: Was für eine Sauerei. Oh. Und ja, da hast du natürlich direkt mal so die Presse angerufen. Hast dich beschwert.
1: Nee, ich bin drei Banken abgelaufen, alle sagten zu mir dasselbe.
0: Ja.
1: Und dann bin ich zur Presse gelaufen und die ging dann nochmal rum. Und dann stand das am nächsten Tag auf der ersten Seite. Für einen guten Zweck wollen die Banken noch Geld haben, wenn man Geld wechseln will.
0: Da hast du ja schon eigentlich politisch ein bisschen Erfahrung, kann man an dieser Stelle sagen, oder? Du weißt, wie es läuft.
1: Ja, ich weiß nicht, was soll ich dir sagen?
0: Ja.
1: Gesetze wurden meinetwegen schon geändert.
0: Offiziell bist du jetzt Popnacht-Bürgermeister. Das ist ein sehr wichtiges Amt. Du trittst nämlich für deinen Ort oder deine Stadt an, aus der du kommst. Ohne erstmal zu verraten, woher das ist, ne? Wie die Stadt heißt. Das ist nämlich jetzt Aufgabe von allen vom Radio, das rauszufinden. Du bist im wahren Leben eigentlich LKW-Fahrer, ne?
1: Im wahren Leben bin ich LKW-Fahrer und gelernter Schreiner.
0: Wenn ich dir jetzt die Frage stellen würde, von wo nach wo du fährst, würdest du dann auffliegen?
1: Nö, würde ich nicht auflegen. Ich würde von Norden nach Süden fahren.
0: Achso, okay. Guck mal, du bist echt schon, also vielleicht solltest du das auch dann nach dieser Karriere als Popnachtbürgermeister mal anstreben, noch Bürgermeister von deinem Ort zu werden. Du kannst das echt gut.
1: Wir haben in unserem Ort haben wir Podiumssitzplätze für Politiker extra dafür, aber die sind noch unbesetzt. Also wie soll ich sagen?
0: Ja, vielleicht irgendwann mal. Jetzt wuschelst du dich erstmal hier durch, würde ich sagen, als Popnachtbürgermeister, ne? So, ich weiß nicht, ob du bekannt bist, weil es rufen jetzt gerade schon wieder zwei Leute an, die vielleicht dich kennen hier, weil du in der Popnacht schon mal warst oder weil die irgendwie kombinieren konnten, weil das vielleicht, was du da auf der Zeitung hattest, irgendwie online abrufbar ist. Keine Ahnung. Das wäre jetzt gefährlich. Weil jetzt ist ja erstmal der Job rauszufinden, aus welchem Ort du kommst, in dem die ganze Popnacht-Community hier Fragen ins Studio schickt. Wir brauchen jetzt Fragen für Markus, die Markus Hinweise entlocken auf seinen Ort. Es sind natürlich wieder so ein paar Fragen gesperrt, ne? Also so eine Frage wie, aus welchem Ort kommst du, Markus, wird natürlich aussortiert. Denkt euch ein bisschen was Kreativeres aus, um an eure Infos zu kommen. 0722211, dahin schickt er jetzt eure Fragen. Wir brauchen ungefähr 3000 Stück, damit ich dann 5 davon auswählen kann, die ich dann gleich den Markus stelle. Ja, für euch. Und dann gibt der Markus 5 Hinweise auf seinen Ort und ihr habt dann 2 Songs Zeit rauszufinden, aus welchem Ort der Markus kommt. Markus, wir hören uns gleich wieder. Ja? Bleib
1: alles
0: in der Leitung.
1: Ich bleib gerade.

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1: Die Nacht ist mal wolkig, mal klar. Tiefstwerte zwischen 17 und 7 Grad. Am Tag scheint die Sonne im Wechsel mit dichten Wolken. In Württemberg ist es insgesamt am sonnigsten. Die Temperaturen erreichen am Nachmittag sommerliches Niveau von etwa 23 Grad im Allgäu und 30 Grad an der Saar.
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2: A3, Würzburg Richtung Frankfurt. Am Frankfurter Kreuz ist die Verbindung zur A5 Richtung Darmstadt wegen Bergungsarbeiten gesperrt. Ein mit Holz beladener LKW ist umgekippt. Die A81 Singen Richtung Stuttgart ist zwischen Rottweil und Oberndorf wegen einer Baustelle bis 4 Uhr gesperrt. Der Verkehr wird in Rottweil abgeleitet. Die A81 Singen Schaffhausen ist zwischen Hilzingen und Gottmadingen in beiden Richtungen wegen Wartungsarbeiten im Heilsbergtunnel bis 6 Uhr gesperrt. Umleitungen sind eingerichtet.
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3: Hier ist die Popnacht, wie immer mit Liebe gemacht von SWR 3 mit unseren Brüdern und Schwestern von Bremen 4, HR3, MDR Jump, NDR 2, RBB 888, SR1, WDR 2 und Dennis Thienert. Hi.

0: Was anderes wird.
1: Das wünsche ich euch auch allen übrigens. Und ich bin total begeistert von euren Vorschlägen hier. Ich habe ja gesagt, bitte kreative Fragen an unseren Popnachtbürgermeister einreichen. Ja, 07222211. Patrick finde ich schon sehr gut. Wie viele und welche Supermärkte gibt es im gesuchten Ort? Ja gut, also der Markus muss es halt auch irgendwie aus dem Ärmel am Telefon beantworten können. Ne? Das ist vielleicht ein bisschen viel. Oder auch Lars fragt hier, wie heißt denn der nächstgelegene Papierrecyclingbetrieb? Naja gut, also wir gucken mal, wie weit wir da jetzt kommen. Wo ist denn hier eigentlich meine Popnachtbürgermeister-Musik? Habe ich verloren. Egal. Markus, du bist noch da?
2: Ja.
1: Jetzt wird's ernst für dich. 5 Fragen kriegst du, die dir ein paar Hinweise auf deinen Ort entlocken. Alle anderen vom Radio jetzt ganz genau zuhören. Eine Chance habt ihr, diese 5 Hinweise jetzt eins zu sammeln und danach vielleicht aus dem Stand zu wissen, aus welchem Ort Markus kommt oder es vielleicht zu ergoogeln. Dafür braucht ihr aber relativ schnelle Hände, schnelle Finger, weil ihr habt nur 2 Songs Zeit, euch dann hier zu melden. Also Frage 1 kommt von Hubert aus Rüdesheim. Markus, er möchte wissen, in welchem Bundesland dein Ort liegt.
2: Im größten Bundesland Deutschland.
1: Finde ich schon mal sehr gut. Da muss erstmal auch mal wieder jeder nachdenken. Dann möchte Sandra wissen, wie viele Einwohner hat dein Ort?
2: Über 300.000. Wir sind nur ein ganz kleines Dorf.
1: Ja, genau. 300, das ist ja auch schon amtlich. Jesse fragt, an welchem Fluss liegt dein Ort?
2: Es gibt mehrere.
1: Dann musst du wahrscheinlich dich für den unbekanntesten oder den größten entscheiden, weil dann liegen da vielleicht noch mehrere Orte dran.
2: Ja, ich sag nicht Fluss, sondern ich sag Kanal.
1: Ja.
2: Am Kanal.
1: Okay. Heißt das einfach nur Kanal?
2: Es heißt am Kanal, ja.
1: Ja, aber hat denn der Kanal keinen Namen? Gibt's doch nicht. Da muss doch einen Namen haben.
2: Ja, aber dann würde ich schon wieder, Kanal. Dann müsste das schon, das ist schon ein Hinweis.
1: Ja, gut, aber das ist dann, also das ist ja dir überlassen, nur du musst wahrheitsgemäß antworten. Wenn hier konkret nach einem Fluss gefragt wird, dann musst du das auch beantworten.
2: Okay, dann sage ich mal Verse.
1: Wie?
2: Die Verse.
1: Verse, okay.
2: Verse.
1: Verse?
2: Mhm. Verse, B-E-R-S-E.
1: Verstehe. So, jeder draußen hat es verstanden. Manuel möchte wissen, nenne eine Sehenswürdigkeit aus deinem Ort.
2: Das Rathaus. Das ist etwas ganz Besonderes.
1: Gut, ich meine, ja, muss ich durchgehen lassen, wenn das wirklich eine Sehenswürdigkeit ist. Wer ist es keine?
2: Wer das kennt, weiß, dass es wichtig ist.
1: Wenn das so ein ganz normaler Neubau ist, dann ist das keine Sehenswürdigkeit.
2: Nein.
1: Ne? Also das muss dann schon auch wirklich was hermachen.
2: Also unser Teil macht was her. Das hat eine Bedeutung.
1: Gut. Okay, dann die letzte Frage. Wie sieht euer Stadtwappen aus?
2: In mehreren Farben haben wir das.
1: Wie
2: in 3 Farben.
1: 3 Farben nur? Das ist alles. Mehr ist da nicht drauf. 3 Farben.
2: 3 Farben. Wir sind eine bunte Vielfalt.
1: Ja gut. Ich lasse das mal so durchgehen. Es ist nicht einfach heute, eventuell. Aber vielleicht hat der Fluss ja schon einiges verraten. Und die Einwohnerzahl und das Bundesland, das waren ja doch ganz brauchbare Hinweise. Leute, ihr habt jetzt 2 Songs Zeit, eure Tipps abzugeben. Entweder ruft ihr hier direkt an der 07221211 und haut raus. Oder ihr schickt uns eine WhatsApp- oder Signal-Nachricht hier ins Studio an dieselbe Nummer 07221211. Die 2 Songs laufen ab jetzt. Holt euch euer Popnacht-Goodie.

0: Das hatten wir auch schon lange nicht, dass wir im Finale nur einen Finalisten haben, Markus. Popnacht-Bürgermeister. Normalerweise ist das so, dass am Ende immer drei verschiedene Vorschläge in der Leitung sind und jeder nochmal eine Frage stellen darf, um den Tipp abzusichern. Jetzt haben wir nur den Kilian. Kilian aus Dillingen an der Saar, guten Morgen oder hallo.
1: Hallo, guten Morgen.
0: Was machst du denn gerade?
1: Ich bin daheim, ich konnte irgendwie nicht schlafen, habe ein bisschen Radio gehört und eigentlich nichts.
0: Gute Medizin. machen wir es vielleicht mal dann so, weil normalerweise dürfen die Kandidaten ja, wie ich gerade gesagt habe, immer noch eine letzte Frage stellen. Möchtest du nochmal eine letzte Frage stellen an unseren Popnacht-Bürgermeister, um deinen Tipp, deine Lösung abzuklopfen, abzusichern?
1: Da wird mir jetzt gar nichts einfallen. Ich glaube,
2: Kilian, es geht in der Stichwahl, nur wir beide.
0: Ja, aber er sticht dich möglicherweise jetzt gleich aus, denn Kilian hat einen messerscharfen Tipp. Was glaubst du denn, was ist die Stadt von unserem Popnacht-Bürgermeister?
1: Ich könnte mir vorstellen, dass es Münster wäre.
0: Und, Markus? Was sagst du?
3: Kilian?
1: Ja?
3: Mit großem Herzschmerz wünsche ich dir für deine berufliche und private Zukunft und dem Beisammensein eines Goodies alles Gute. Ja, ich mag dich nicht. Ich mag dich nicht.
0: Herzlichen Glückwunsch, Kilian. Das hat geklappt. Super, Münster ist richtig. Was war für dich jetzt der entscheidende Tipp?
1: Also bei größtem Bundesland habe ich erst an Bayern gedacht, und weil das ja von der Fläche her größer ist.
0: Ja, das muss man nämlich auch nochmal korrigieren, Markus. Du hast die Leute nämlich in die Irre geführt. Es ist das bevölkerungsstärkste und nicht das größte Bundesland, NRW. War das Absicht?
3: Oder? Nein, das war keine Absicht. Aber wir Münsteraner sind ja schüchtern, zurückhaltend und schweigsam. Und ich möchte nicht mit der Menschenmasse so zeigen, dass wir die Größten sind.
0: Ja, sehr bescheiden, wie du nun mal bist. Okay, aber Kilian hat es trotzdem rausgefunden. Und deswegen geht das Popnacht-Goodie natürlich an dich, nach Dillingen an der Saar. Und dann wünsche ich euch beiden eine gute Nacht. Ach so, und Markus, du musst natürlich jetzt wie immer noch ein bisschen Werbung machen für deinen Ort. Das machen wir ja immer so. 20 Sekunden mal raushauen. Warum sollen wir alle nach Münster fahren zum Urlaub machen?
3: Es ist die schönste Stadt in Deutschland. Wir haben den schönsten Markt, Samstag und Mittwoch. Es lohnt sich immer. Wir haben noch drei Podiumssitzplätze für unsere Politiker oben an der Lamberti-Kirche hängen, wo früher die Täufer drin waren. Wir Münsteraner sind ja, wie ich sagte, schüchtern, zurückhaltend, sehr schweigsam. Konservativ, stur, eitel, hochnäsig, arrogant, aber ein nettes Volk. Ja. Ein Inzuchtgebiet.
0: Das, was noch übrig bleibt davon, ist nett von euch.
3: Ja, genau.
0: Ja, sehr gut. Guck mal, dann fahren wir mal alle nach Münster. Kilian, liebe Grüße an die Saar. Wir treffen uns alle in Münster. Euch allen eine gute Nacht.
1: Gute Nacht.
0: Hier ist die Popnacht. Gute Nacht.

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1: Um 1 Uhr mit Klaus Reginek. Nach Protesten in vielen Regionen Spaniens kann eine Rentnerin in ihre Wohnung zurückkehren. Die 87-Jährige war im Rahmen einer Zwangsräumung aus ihrer Wohnung in Madrid geholt worden. Vorher hatte ein Investor die Miete auf über 2.600 Euro erhöht. Als Reaktion will die spanische Regierung heute ein Dekret zum Wohnungsmarkt vorlegen. Hans-Günther Kellner berichtet aus Madrid.
2: Die Parteien links der regierenden Sozialisten von Ministerpräsident Pedro Sánchez schließen sich diesen Forderungen an. Die linke Partei Podemos fordert sogar die Enteignung von Immobilienfonds. Damit ein solches Regierungsdekret auch im Parlament Bestand hat, müssten zudem aber auch die bürgerlichen baskischen Nationalisten und die katalanische Separatistenpartei Junts zustimmen. Sie gelten als eher wirtschaftsnah und appellieren, das Dekret sollte sich auf einen kleinsten gemeinsamen Nenner beschränken. Die Proteste gegen die Situation auf dem angespannten Wohnungsmarkt haben sich unterdessen von Madrid auf weitere Städte in Spanien ausgeweitet.
1: Die griechische Regierung will ein Abschiebezentrum für abgelehnte Asylbewerber in Afrika einrichten. Der griechische Migrationsminister nannte das als Ziel für die Zeit, in der Griechenland den EU-Ratsvorsitz innehat. Das Land übernimmt den Vorsitz ab Juli 2027. In welchem afrikanischen Land das Abschiebezentrum entsteht, wollte der Minister noch nicht sagen. Papst Leo XIV. Verlangt ein Ende des Kriegs in der Ukraine. Auf dem Heimflug von seinem Besuch in Frankreich sagte er, Russland und die Ukraine müssten sich an einen Tisch setzen. Gleichzeitig warnte er vor einem weltweiten Wettrüsten. Von den Milliarden dafür profitierte nur eine kleine Elite. Stattdessen könne damit Hunger, Wohnungsnot und Arbeitslosigkeit bekämpft werden, so der Papst. Der Tabellenführer der Fußball-Bundesliga Borussia Dortmund bindet Manager der Führungsebene längerfristig an sich. Drei von ihnen werden länger bleiben als bisher vereinbart. Details von Peter Schulz.
3: Der Vertrag von Sportchef Lars Ricken wird bis 2030 verlängert, der von Marketingchef Carsten Kramer bis 2031 und der von Finanzchef Thomas Trees bis 2028. Trees wird danach auf eigenen Wunsch die Geschäftsführung verlassen. Das teilte der börsennotierte Club in einer Pressemeldung mit. Carsten Kramer steigt zudem vom Sprecher der Geschäftsführung zum Vorsitzenden der Geschäftsführung auf. Borussia Dortmund erhoffe sich durch die vorzeitigen Vertragsverlängerungen langfristige Kontinuität mit einer klar geregelten Weiterentwicklung der Führungsstruktur, heißt es weiter in der Mitteilung.
1: Das Wetter in Deutschland, nachts teils klar, teils bewölkt, vereinzelt neblig. Im Norden und Nordwesten stellenweise Schauer und Gewitter, die Tiefstwerte 17 bis 7 Grad. Am Tag im Süden häufig Sonnenschein, im Nordwesten neben dichten Wolken vorübergehend sonnige Phasen, maximal 19 bis 30 Grad. Die Zeit 1.03 Uhr.
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4: Vorsicht bitte auf der A3 Frankfurt Richtung Würzburg. Zwischen Rohrbrunn und Markt Heidenfeld steht ein defektes Fahrzeug. Vorsicht bitte auf der A81 Singen Richtung Stuttgart. Zwischen Sulz am Neckar und Empfingen liegt eine Katze auf der Fahrbahn. Auf der A5 Karlsruhe Richtung Frankfurt ist die Ausfahrt Bruchsal wegen einer Baustelle gesperrt. Bitte der U45 folgen. Die A81 Singen Richtung Stuttgart ist zwischen Rottweil und Oberndorf wegen einer Baustelle bis 4 Uhr gesperrt. Der Verkehr wird in Rottweil abgeleitet. Die A81 Singen-Schaffhausen ist zwischen Hilzingen und Gottmadingen in beiden Richtungen wegen Wartungsarbeiten im Heilsbergtunnel bis 6 Uhr gesperrt. Umleitungen sind eingerichtet.
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5: Mit Dennis Thienert, hallo Deutschland, hallo Welt. Dann wollen wir mal unseren Adrenalinpegel ein bisschen pushen. Wir drehen gleich wieder zusammen am Chartroulette. Ihr könnt mitmachen. Alles, was ihr dazu braucht, ist euer Handy. Nach Creed und Sophie and the Giants.
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0: Tschüss.
1: Andere basteln vielleicht nachts einen Laubigel oder eine Zapfenfledermaus. Wir basteln uns ein Datum.
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1: Und überlassen unser musikalisches Schicksal dem Zufall heute. Wir suchen wieder das Omen, den Song zu unserem Tag. Und das macht immer eine Menge Spaß, weil wir alle dran schuld sind bei allem, was jetzt gleich passiert. Wir packen alle mit an. Alles, was ihr dafür braucht, ist euer Handy und den Messenger eures Vertrauens, WhatsApp oder Signal. Und dann müsst ihr die nächsten vier Songs einfach Zahlen nur hier schicken an die 0722211. Ich leite euch wie immer galant durch und sage euch bei jedem Song, welche Zahl ich von euch brauche. Wir fangen an mit dem Tag, eine Zahl von 1 bis 31. Im zweiten Song sammle ich dann den Monat ein. Im dritten Song die Jahreszahl und dann spiele ich noch einen vierten Song. Da brauche ich dann eine Chartplatzierung von euch. Und nach diesen vier Songs habe ich dann einen ganzen Topf voll Zahlen, aus denen ich dann diese vier Sachen rausziehe. Und dann haben wir am Ende ein Datum und eine Chartplatzierung. Wir werden schauen, was war Platz so und so an diesem Tag in den deutschen Singlecharts. Und egal was es ist, wir werden es dann spielen. Freuen wir uns schon wieder sehr drauf. Sehr gespannt, was da heute rauskommt. Auf geht's. Während Sorry, wie es läuft mit Trader, brauche ich von euch jetzt eine Zahl für den Tag. Schickt jetzt eine Zahl von 1 bis 31 an die 0722 1 20 11.

Wird weise. Jetzt die wichtigste Zahl fürs Chartroulette. Die Zahl für das Jahr, aus dem der Song kommen soll, den wir gleich zufällig auswürfeln. Alles von 1980 bis heute ist erlaubt. Schickt euer Lieblingsmusikjahr jetzt an die 07221 2011.

Thorsten, ich hab's genau gesehen, du warst zu früh. Thorsten schrieb hier gerade Platz 5. Nein, jetzt bitte erst. Jetzt brauche ich noch die letzte Zahl von euch und zwar die Chartplatzierung. Eine Zahl von 1 bis 10, die 0722 1 20 11 und...

0: vom Steig.
1: Bin wahrscheinlich immer aufgeregter als ihr, weil hier kann ja alles rauskommen. Es kann ja alles passieren. Wir haben so große, tiefe, unangenehme Leichen in der deutschen Chartgeschichte. Ne? Ich will nur Sachen. Hier so hier Schnappi oder DJ Ötzi oder so. Ja, wir haben ja, DJ Ötzi haben wir sogar schon mal ausgegraben. Ja, mal gucken, was heute passiert. Also, jetzt ist eh nichts mehr zu machen. Das Schicksal liegt fest, was jetzt gleich im Radio läuft. Ihr habt euren Teil zu beigetragen. Alle Zahlen, die ihr die letzten vier Songs geschickt habt, habe ich vor mir. Und wir drehen jetzt am Roulette, wie wir das immer machen. Und ziehen zuerst den Tag. Der kommt als Sprachnachricht rein von... Wer ist denn da?
2: Hallo. Hallo Dennis, hier ist der Sascha aus dem LKW.
1: Hi.
2: Ich würde die 24 nehmen.
1: Ah ja.
2: Danke und noch eine schöne Sendung.
1: Danke dir, gute Weiterfahrt. Hier kommt gerade eine Einmeldung rein. Achtung, Falschfahrer auf der A52 Düsseldorf-Mönchengladbach zwischen Kreuz Karis und Schiefbahn. Kommt euch ein Falschfahrer entgegen. Fahrt äußerst rechts, nicht überholen. Auf der A52 Düsseldorf-Mönchengladbach zwischen Kreuz Karis und Schiefbahn ist ein Falschfahrer unterwegs. Vorsicht hier in beiden Richtungen. Weiter geht's mit dem Monat. Der kommt von Thorsten. Ach, guck mal, Thorsten ist Sonne. Das war der, der gerade die 5 geschickt hat. Juli will er haben. Okay. 24. Juli im Jahr, was uns Natascha vorgibt, 1992. Dann noch die Chartplatzierung. Eine Zahl von 1 bis 10. Kommt von Biene. Ist die 6. Was war also am 24. Juli 1992 auf Platz 6 der deutschen Singlecharts, fragen wir unsere schlaue Datenbank. Und es sind, ach herrje, okay, kenne ich noch, Video, große Hosen, falsch rum angezogen, ich glaube, die waren damals erst 13 oder so. Criss Cross und Jump.

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4: Es ist 1.33 Uhr, das Neueste aus dem Verkehrszentrum. Entwarnung auf der A52 Düsseldorf-München-Gladbach. Kein Falschfahrer mehr zwischen Kreuz Karst und Schiefbahn. Vorsicht auf der A3 Köln-Frankfurt zwischen Frankfurter Kreuz und Autobahnkreuz Frankfurt. Aha. Okay, so steht sie aber tatsächlich. Das ist doch das Gleiche, oder gibt es da noch einen anderen? Ich komme doch aus Frankfurt, da gibt es doch keins, das noch anders heißt. Da jedenfalls steht da wohl im Kreuz Frankfurt ein defektes, unbeleuchtetes Fahrzeug. A1 Lübeck-Hamburg, der Norderelbtunnel, die Norderelbbrücke ist in beiden Richtungen wegen eines Schwertransports bis ca. 5 Uhr mehrfach kurzfristig gesperrt. Die A7 Kassel-Hannover ist zwischen Kreuz Kassel-Mitte und Kassel-Nord nach einem Unfall gesperrt. Die A29 Oldenburg Richtung Wilhelmshaven ist zwischen Oldenburg-Ohmstede und Kreuz Oldenburg-Nord wegen einer Nachbaustelle bis Freitag in der Zeit zwischen 19 und 5 Uhr gesperrt. Die A40 Duisburg Richtung Essen ist zwischen Kreuz Duisburg und Kreuz Kaiserberg wegen Bauarbeiten in beiden Richtungen bis zum 5. Oktober gesperrt. Die A42 Dortmund-Kamp-Lindfort ist zwischen Herne-Baukau und Herne-Krange wegen Bauarbeiten in beiden Richtungen bis in die frühen Morgenstunden gesperrt. Die A52 Mönchengladbach Richtung Düsseldorf ist zwischen Kreuz Neersen und Kreuz Karst bis Donnerstagmorgen wegen Bauarbeiten gesperrt. Die A81 Singen-Stuttgart ist zwischen Rottweil und Oberndorf wegen einer Baustelle bis um 4 Uhr gesperrt. Der Verkehr wird in Rottweil abgeleitet. Die A81 Singen-Schaffhausen ist zwischen Hilzingen und Gott.

Hammerdingen in beiden Richtungen wegen Wartungsarbeiten im Heilsbergtunnel bis um 6 gesperrt. Umleitungen sind eingerichtet und die A565 Meckenheim-Bonn ist zwischen Bonn-Poppelsdorf und Bonn-Endenich wegen Bauarbeiten in beiden Richtungen bis 6 Uhr gesperrt. Kommt gut durch die Nacht. Hier ist die Popnacht, wie immer mit Liebe gemacht von SWR 3 mit unseren Brüdern und Schwestern von Bremen 4, HR 3, MDR Jump, NDR 2, RBB 888, SR 1, WDR 2 und Dennis Kienert. Hi.

Jetzt werfen wir uns wieder zu einem der interessantesten Orte dieses Landes. Da haben wir sehr viele von, wie wir hier bei unserem Popnachtspiel, Lieblingsspiel Deutschland da hat, immer wieder hören. Das ist auch ein bisschen der Grund, warum wir das mal angefangen haben, weil immer so viel schlecht geredet wird bei uns hier, ne, in diesem Land. Dabei haben wir so tolle, einzigartige Dinge in Deutschland, dass wir nur leider viel zu oft vergessen. Darum erinnern wir mit diesem Spiel daran. Für alle, die neu sind, ich werfe jetzt wieder den imaginären schwarz-rot-goldenen Deutschland-Dart-Pfeil auf die ebenfalls imaginäre Deutschland-Karte hier im Studio. Achtung, Köpfe runter! So, und der steckt jetzt wieder irgendwo in einer besonderen Einzigartigkeit. Ja, und normalerweise sage ich immer dazu, wir suchen nicht einfach irgendeinen Ortsnamen, sondern wir suchen eine Sache. Heute ist es mal anders und das ist dann auch gleich der Tipp. Heute geht es um eine Stadt. Ausnahmsweise geht es wirklich mal um eine Stadt, aber eine besondere Stadt, die irgendein Superlativ trägt. Euer Job ist es, das jetzt rauszufinden, bis am besten 3 Uhr spätestens, weil dann gibt es nämlich die 3 nach 3. Ihr macht das ganz einfach, indem ihr anruft auf der 07221 2011 und mir Fragen stellt. Fragen, die ich nur mit Ja oder Nein beantworten kann. Wenn ihr euch 3 Neins verdient habt, ist der nächste dran. Vielleicht löst ihr aber auch. Mal gucken, wie schnell das heute geht. 07221 2011, wer ist mutig und fängt an. Fragt nach Himmelsrichtungen, Bundesländern, Straßen, Flüssen. Ne? So langsam ranzoomen ist mal eine ganz gute Taktik. 07221 2011 hier in der Popnacht.

0: Die erste Runde ist immer die schwerste, da muss man am mutigsten sein und das schaffen nicht viele, aber mutigster Mann der Nacht ist wieder mal Andreas aus der Hauptstadt. Guten Morgen.
1: Guten Morgen.
0: Hallo. Na, geht's gut?
1: Und einen lieben Gruß in die Therapiegruppe.
0: Ja, dir geht's also gut, höre ich raus.
1: Ja, hatte 3 Wochen Urlaub, war jetzt 5 Wochen nicht auf dem LKW. Und,
0: Och, wo warst du denn im Urlaub?
1: Auf Kreta.
0: Ah ja, und war schön.
1: Exzellent, ja.
0: Kannst du empfehlen.
1: Nicht meckern.
0: Okay. Ja. Na gut.
1: Ich habe heute mal andere Fragen zu deinem Deutschland-Dart.
0: Ja, bin sehr gespannt. Das müssen Fragen sein, die ich mit Ja und Nein beantworten kann.
1: Das ist bekannt. Wurde diese Stadt schon mal besungen?
0: Ach, wo soll ich das rausfinden, ob die schon mal irgendwo besungen wurde? Also warte mal, ich könnte mal die KI
1: also,
0: fragen.
1: Guck mal, ich habe noch, ich habe noch einen Koffer in Berlin und Hamburg, meine Perle und was es alles gibt. Also, es gibt ja ganz viele Lieder und ich habe da eine andere Idee. Aber wenn du da nicht sofort Ja sagst, dann ist das schon mal raus.
0: Warte mal, ich frage mal, ob diese Stadt schon mal irgendwo besungen wurde, was die KI dazu sagt. Ja, ja. Ist wohl so tatsächlich. Ja, die Stadt wurde bereits besungen. Ich kann aber leider nicht sehr viel dazu sagen.
1: Weil
0: sonst verrate ich das ja schon. Nee, es steht hier tatsächlich ein Lied, aber dann ist halt alles gelöst.
1: Ja, ich weiß.
0: Ja, aber das geht nicht.
1: Ich hatte sofort eine Idee, weil in dieser Stadt hatte ich mal einen Auftritt, aber das ist schon 50 Jahre her.
0: Okay.
1: Ich schieße einfach mal ins Blaue. Was ist denn mit Texas Town? Die Texas-Stadt steht mitten in Berlin. Besungen von Gunnar Gabriel. Gunnar Gabriel.
0: Nein.
1: Schade eigentlich.
0: Das ist dein erstes Nein.
1: Die wäre mir nämlich sofort eingefallen, weil es ist auch eine Stadt und es hat was Besonderes.
0: Mhm.
1: Na gut.
0: Ja. Aber dann glaube ich, ja. Dann ist es ja wohl nicht das, was du vermutet hast. Dann fangen wir mal an, vielleicht mal ranzuzoomen und erstmal so ein bisschen einzukreisen. Das kannst du ja immer ganz gut.
1: Ich geh mal davon aus, wir sind in den alten Bundesländern.
0: Ja.
1: Im nördlichen Teil.
0: Ja.
1: Auch nicht schon wieder da oben in der Ecke, wo ich immer lande. Nördlich der A2.
0: Wo ist die A2? Die ist
1: Berlin,
0: bei Hamburg.
1: Berlin, Oberhausen.
0: Ach so, ja, nördlich der A2 auf jeden Fall, ja.
1: Und westlich der A7?
0: Westlich der A7? Nein. Es ist östlich der A7.
1: Ja, wenn es eine besondere Stadt ist.
0: Die muss irgendwie, trägt einen Superlativ.
1: Ja, bei uns in Deutschland trägt jede Stadt einen Superlativ.
0: Ja, sag mal, was denn zum Beispiel?
1: Irgendwelche Pappnasen, die da rumlaufen.
0: Ja, doch, nee, das ist schon was ganz Besonderes. Diese Stadt ist was Besonderes.
1: Im Raum Hannover.
0: Nein. Damit sind wir leider im dritten Nein gelandet. Aber gute Vorarbeit wie immer. Wir haben so einen kleinen Korridor. Nördlich der A2, östlich der A7, im Norden.
1: In den alten Bundesländern.
0: Ja, alte Bundesländer, genau. Und was hast du, die letzte Frage war jetzt gerade noch? Ich muss aufschreiben.
1: Raum Hannover.
0: Nicht Hannover, genau. Alles klar. Danke dir für die Vorarbeit. Dann gucken wir mal, wer weiterfragt. 07221 2011.

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1: Um 2 Uhr mit Klaus Reginek. Russland hat die Vermögenswerte des deutschen Lebensmittelkonzerns Metro AG beschlagnahmt. Ein entsprechendes Dekret hat Kreml-Chef Putin unterschrieben. Der Grund laut Kreml: die russische Führung bewertet das Heimatland von Metro, Deutschland, als unfreundlich. Philipp Rayon mit Einzelheiten.
2: Der Düsseldorfer Lebensmittelkonzern hatte in Russland bislang rund 90 Filialen mit angeblich mehr als 10.000 Mitarbeitenden. Anders als viele andere europäische Konzerne hatte Metro sich nach dem Angriff auf die Ukraine nicht aus Russland zurückgezogen. Das Unternehmen rechtfertigte das in der Vergangenheit mit Sorge vor Enteignung und seiner Verantwortung für die russischen Mitarbeitenden. In Russland sind in den vergangenen Wochen bereits die Vermögenswerte mehrerer anderer europäischer Unternehmen auf russische Firmen übertragen worden, darunter die des Schweizer Unternehmens Nestlé und der französischen Supermarktkette Auchan.
1: In Spanien kann eine Rentnerin nach landesweiten Protesten in ihre Wohnung zurückkehren. Die 87-Jährige war im Rahmen einer Zwangsräumung aus ihrer Wohnung in Madrid geholt worden, in der sie seit 70 Jahren wohnte. Ein Investor hatte die Miete auf über 2.600 Euro erhöht. Linke Parteien im Parlament schließen sich jetzt den Forderungen der Protestierenden an und fordern Gesetze gegen Mieterhöhungen und Zwangsräumungen. Der ChatGPT-Entwickler OpenAI stoppt wegen Sicherheitsbedenken die Veröffentlichung eines neuen KI-Modells. Das hat der für Sicherheit zuständige Manager des Unternehmens dem Wall Street Journal gesagt. Ein Grund sei, dass die Software nach Tests nicht immer ehrlich darüber geantwortet hatte, was sie unternommen oder nicht unternommen hatte. Der neue Fußball-Bundestrainer Jürgen Klopp arbeitet nach 2 sieglosen Spielen der deutschen Mannschaft an einer erfolgreicheren Aufstellung. Für das Nations League-Spiel am Donnerstag gegen Serbien will er weiteren 9 Spielern eine Chance für einen Einsatz geben. ARD-Sportreporter Tim Brockmeier.
3: Erstmals hat Jürgen Klopp alle 25 Spieler seines Kaders Nummer 2 auf dem Platz. Nur 6 Akteure aus Kader 1 sind im Teamquartier geblieben. Das neue Ensemble besteht damit aus einigen wenigen etablierten Nationalspielern wie Serge Gnabry, Nico Schlotterbeck oder Florian Wirtz und ganz vielen Debütanten, die vorspielen dürfen. Unter anderem Said Elmala, Mika Bauer, Finn Jelsch, Felix Keidel oder auch Deri Scherhand gehen ins große Auswahlverfahren. Gleich 9 Spieler sind dabei, die noch kein einziges Länderspiel bestritten haben.
1: Das Wetter in Deutschland. Nachts ist es teils klar, teils bewölkt. Vereinzelt aber auch neblig. Im Norden und Nordwesten gibt es stellenweise Schauer und es kann auch zu Gewittern kommen. Die Tiefstwerte 17 bis 7 Grad. Am Tag im Süden häufig Sonnenschein. Im Nordwesten neben dichten Wolken vorübergehend auch sonnige Phasen. Maximal 19 bis 30 Grad. 2:03 Uhr.
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4: Auf der A5 Karlsruhe Richtung Frankfurt ist die Ausfahrt Bruchsal wegen einer Baustelle gesperrt. Bitte der U45 folgen. Die A81 Singen Richtung Stuttgart ist zwischen Rottweil und Oberndorf wegen einer Baustelle bis 4 Uhr gesperrt. Der Verkehr wird in Rottweil abgeleitet. Die A81 Singen Schaffhausen ist zwischen Hilzingen und Gottmadingen in beiden Richtungen wegen Wartungsarbeiten im Heilsbergtunnel bis 6 Uhr gesperrt. Umleitungen sind eingerichtet.
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5: Mit Dennis Tienert. Hallo Deutschland, hallo Welt. In welcher Stadt steckt heute der Deutschland-Dart-Pfeil? Eine Stadt mit Superlativ. Nördlich der A2, östlich der A7, in einem der sogenannten alten Bundesländer. Und nicht in der Region Hannover, so viel haben wir schon rausgefunden, sondern sehr weit oben im Norden. Wer fragt sich weiter ran und verdient sich ein Popnacht-Goodie? 07221 2011.
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